kleine musikalische Reise in die frühen 1980er war das mit Nena, der Leuchtturm. Ja, habe ich ja versprochen, wir gehen mal ein bisschen ins Wasser, ins U-Boot rein und so unterirdisch. Und das war eben Falco, leider auch viel zu früh verstorben. Ganz früher Hit von ihm. Der Kommissar, mein Gott, das ist alles lang her. Ne? Oi, oi, oi. So, jetzt habe ich eine Aufnahme von Peter Maffay dabei.

bei. Der hat im Jahre 2000 nochmal einen Studiogang gemacht, hat dann einige seiner großen Titel neu eingespielt. Unter anderem diesen hier, Siehst du die Sonne. Schöne, überarbeitete Version von diesem tollen Titel.

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Die 1970er. 1978, großer Hit in der DDR, damals noch existente Deutsche Demokratische Republik, Karat, über sieben Brücken musst du gehen. Und Karat, das hat ja was gemeinsam mit Peter Maffay, der davor hier zu hören war an der Radio Deutschland, damit siehst du die Sonne. Peter Maffay hat ja dann diesen Titel in Westdeutschland, der damaligen Bundesrepublik, veröffentlicht, um in Westdeutschland damit einen Hit zu haben. Später haben sie ja sogar gemeinsam diesen Titel eingespielt, wurde ein ganz großer gesamtdeutscher Hit. Ja, so verbindet Musik doch die Menschen über die Grenzen, auch über eine Mauer, die lange Zeit unüberwindbar galt. Es war ja gerade der 13. August, der Erinnerungstag zum Bau der Mauer. Da war ich noch gar nicht auf der Welt, als ich geboren wurde. Da gab es schon die Mauer. Ja. Ich bin ja mit ihr quasi groß geworden, ja, und habe dann auch 89 den Fall der Mauer erleben dürfen und damit auch die Trennung von West- und Osteuropa. Und jetzt sollten wir doch mal alle irgendwie Musik zusammenbringend zusammenfinden und nicht schon wieder, fällt mir schon wieder ein, wir haben ja mit dem Krieg in Europa, bittere Zeiten 2026. Aber, jetzt hören Sie die Radio Deutschstunde und jetzt möchte ich Ihnen, liebe Hörerinnen und Hörer, eine kleine Auszeit geben, eine kleine sommerliche Live-Auszeit, denn viele Menschen gehen ja gerne im Sommer auf, man sagt Open Airs, Freiluftkonzerte. Man geht mal auch in die Halle, aber im Sommer gerade eher so draußen und genießt einfach tolle Zeiten. Dort Musik, ganz unterschiedlich. Ich habe wieder was zusammengestellt für Sie, ein kleines musikalisches Päckchen, ganz besondere Live-Aufnahmen von ganz besonderen Liedern. Ich möchte anfangen mit einer Unplugged, also eine ohne Stromaufnahme von den Ärzten. Ja, die habe ich auch mal live in Darmstadt sehen dürfen. Da sind sie ja mal aufgetreten im Böllenfalltor-Stadion. Ne? Das waren noch Zeiten, dass dann noch Konzerte stattfinden konnten. Das ist eine Aufnahme aus dem Jahre 2002, Westerland. Ja, ein ganz großer Hit aus der Frühzeit. So. Den haben sie da nochmal unplugged eingespielt. Wunderschöne Scheibe übrigens, habe ich mal wieder eingepackt. Rock'n'Roll Realschule heißt die. Also die Ärzte sind manchmal schon cool. So, dann geht's weiter mit einer Aufnahme aus der Tour 1985, 1986. Ich sag mal, da war ich live dabei. Ich weiß nicht, ob man mich da im Hintergrund hören tut, ne, wenn man Neudeutsch sagt, das war schlechtes Deutsch. Ich war damals in Offenbach, da hat Klaus Lage und Band auch gespielt. Das ist zum Teil auch wiedergegeben auf dieser Scheibe. Ich habe keine Ahnung, muss ich ja so mit Augenzwinkern sagen. Taxi, das ist eine witzige Nummer, ist auch nicht so bekannt, aber ist live unheimlich toll. Und dann eine Maxi-Wahnsinnsversion von Auf der guten Seite von den Sporties, Sportfreunde Stiller. Die sind jetzt ja auch schon Jahrzehnte im Geschäft. Habe ich auch schon mehrfach live sehen dürfen. Auch immer toll. Also, ein Dreier-Live-Pack. Drehen Sie ruhig Ihr Radiogerät lauter, wenn Sie die Nachbarn und Nachbarinnen nicht stören. Wenn Sie Auto fahren, achten Sie bitte auf den Verkehr. Ansonsten genießen Sie einfach mal ein bisschen Live-Atmosphäre. August 2026, Radar Deutschstunde. Die Ärzte, Klaus Lage und Band, Sportfreunde Stiller. Bitteschön.

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1: Vielen herzlichen Dank. Danke fürs Mitsingen, fürs Klatschen, fürs Dabeisein und fürs tolle Stimmung zaubern. Dankeschön, Sport von Stiller.
0: Genau, und davor noch die Ärzte Klaus Lage und Band und eben Sportfreunde Stiller in der Radar-Deutschstunde August 2026. Live-Musik en masse.
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0: der Bossanova. Schön, ne? Ein Ausflug musikalisch in die frühen 1960er nochmal hier in der Radio Deutschland. Ich habe Ihnen ja versprochen, auch in der Ausgabe August 2026 geht's hin und her durch die Jahrzehnte. Und ich hoffe, liebe Hörerinnen und Hörer, Sie haben ein bisschen Freude wieder mit diesem bunten Mix hier, den es wirklich nur bei unserem nicht kommerziellen Rundfunkradio Darmstadt gibt mit der Radio Deutschland alle zwei Monate. Ja, und ich habe für Sie natürlich auch aktuelle Ausgehtipps. Ich hoffe, Sie haben Zettel und Stift parat oder manche machen das ja ganz modern. Die tippen das dann in ihr Smartphone oder den Computer ein. Achtung, kommender Samstag, 22. August, 11 bis 17 Uhr, findet statt ein Grillevent 7.0 und zwar zum Unabhängigkeitstag der Ukraine. Leckeres Essen wird geboten, Musik, Tanz, Unterhaltung für Kinder und vieles, vieles mehr. Das Ganze auf dem Gelände des Aktivspielplatzes, also mitten im Darmstädter Herrengarten. Und jetzt fragen Sie, was hat das in der Radio Deutschland zu tun? Na klar, der Veranstalter ist nämlich der ukrainische Verein Darmstadt, Ukraida e.V., ein gemeinnütziger Verein, der offiziell im Jahre 2023 von einem Team von Freiwilligen in Darmstadt gegründet wurde. Und ja, durch den brutalen Angriffskrieg Putins auf die Ukraine gibt es auch hier vor Ort viel Unterstützung in Südhessen, in Darmstadt, für die Ukraine durch Ukraida und da finden immer diese Grill-Events auch statt und das ist eine tolle Verbundenheit von Darmstadt, von Südhessen mit der Ukraine und dort soll natürlich wieder viel Geld gesammelt werden, also wenn Sie dorthin gehen und den gemeinnützigen Verein unterstützen, ehrenamtliche Helferinnen und Helfer gestalten den ganzen Tag am 22. August, sollen dann auch Spenden gesammelt werden für die Anschaffung neuer Krankenwagen, um eben die gebeutelte Ukraine unterstützen zu können. Achtung! Nächster Tipp, Samstag, 19. September, noch ein bisschen hin, 19.30 Uhr, die Zauberflöte. Das ist eine Familienfassung der bekannten Oper von Wolfgang Amadeus Mozart und empfohlen wird diese Aufführung für Menschen ab 10 Jahren. Es wird eine Einführung um 19 Uhr geben und Beginn ist dann, wie gesagt, um 19.30 Uhr. Das Ganze ist im Foyer des Großen Hauses im Staatstheater Darmstadt zu erleben. Eintrittskarten gibt es hier in einer breiten Palette von 15 Euro. Bis 74 Euro. Also, Samstag, 19. September 1930, die Zauberflöte. Ein Tipp noch ein bisschen voraus. Vor der nächsten Oktoberradar-Deutschstunde gibt es am Sonntag, den 11. Oktober um 19.30 Uhr einen Auftritt von Kabaratz mit ihrem Programm Zähne wie Sterne. Nachts kommen sie raus. Ich muss ein bisschen grinsen, denn Evelyn Wendler und Peter Hoffmann von Kabaratz beschäftigen sich in ihrem 35. Programm mit dem Alter. Das Ganze im 8:30 Theater in Darmstadt. Eintrittskarten für 25,20 Euro im Vorverkauf oder 27 Euro an der Abendskasse. Also Sonntag, 11. Oktober 19.30 Uhr, vormerken Kabaratz im 8:30 Theater. Trotzdem meine Hinweise nochmal. Vor den Veranstaltungen mal ganz kurz nachfragen bei den Veranstaltungsorten. Manchmal wissen Sie ja, gibt es dann ganz kurzfristige Änderungen oder Absagen. Ansonsten viel Spaß beim Grill-Event, bei der Zauberflöte oder bei Kabaratz.
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2: Mission Mainz erfüllt Ausrufezeichen, Plakate 8, Verhaftungen 0. Mission 2 folgt. Hol den Vorschlag, Anna.

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Oasis, bleib cool. Das war eine Aufnahme von der Formation Rockhaus, auch in der DDR sehr erfolgreich, vor allem in den 1980ern. Die Rockcombo Rockhaus, ja. Und das ist eigentlich ein schönes Motto jetzt, wo die Radar Deutschland Ausgabe August 2026 so ein bisschen zum Ende geht. Bleiben Sie in den nächsten Wochen, in den Monaten cool. Ja, mein Wunsch an Sie, auch in diesen durchgeknallten Zeiten. Eine neue Radar Deutschstunde gibt es am Sonntag, den 18. Oktober 2026. 18. Oktober diesen Jahres, können Sie vielleicht nochmal vormerken. Das bunte Programm geht natürlich hier weiter. Im Anschluss folgt Professor Progressors Rock Theater, englischsprachige Sendung, ganz andere Musik. Trotzdem, wie alles hier, hörenswert, bleiben Sie einfach dran. Kontakt zu meiner Sendung gibt es bei Radio Darmstadt, Radar Deutschstunde, Stollenplatz 1264293 Darmstadt. Nochmal Radio Darmstadt, Radar Deutschstunde, Stollenplatz 1264293 Darmstadt oder über den postalischen Weg deutschstunde@radiodarmstadt.de, den elektronischen postalischen Weg deutschstunde@radiodarmstadt.de. Den Rausschmeißer biete ich heute durch Gildo Horn, Tornero, wart auf mich. Ja, also wie gesagt, in einiger Zeit gibt's eine neue Sendung. Bleiben Sie uns gewogen, bleiben Sie mir gewogen. Bernd Schmiedeke, der Mensch hinter der Radar Deutschstunde. Machen Sie es gut. Toi, toi, toi, toi, toi. Und viel Spaß noch mit Gildo Horn.

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Ich werde eine Rose davon aufnehmen.

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In dieser Sendung, meine Damen und Herren, sprechen wir meist in englischer Sprache. Gründe dafür sind drei. Der Gesang in dieser Genre ist meist in englischer Sprache. Viele Zuhörer wollen ihr Englisch noch verbessern als zweiter Grund. Dies bietet die Chance, mehr Englisch ins Ohr zu bekommen. Und drittens, weil der Professor selbst Englisch als Muttersprache hat, kann er sich besser und treffender über die Musik sprechen. Also hören Sie weiter und erschrecken Sie nicht, wenn ich gleich in Englisch umschalte. Hauptsache, Sie genießen mit mir die nächsten 2 Stunden die feinsten und fetzigsten Prog-Sounds aus der Welt der Progressive Rock Music. 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
1: Das war Professor Progressors Rock Theater auf Radio Darmstadt auf 103,4 MHz im Moment noch auf DAW Plus und natürlich unter www.radiodarmstadt.de. Am Mikrofon hörten Sie
0: me, Professor Progresso,
1: und Raphael. Und Sie hören Professor Progressors Rock Theater jeden zweiten und dritten Sonntag im Monat von 21 bis 23 Uhr und am...
0: And you also hear...
1: Am zweiten...
0: Professor Progresso on the second and third Monday evening.
1: Okay.
0: Tomorrow night we're doing a special on the Mellotron.
1: Also nächste Woche ein... morgen ein Special auf das zum Instrument Mellotron. Heute ein Special zu den verschiedenen Elementen des Progressive Rock und wir haben festgestellt, wir haben gerade mal an der Oberfläche gekratzt, so die wichtigsten Dinge ein bisschen reingenommen. Ja, und wir haben reingehört in das neue Album von Lalu, ein französischer Keyboardist, der jetzt seit 20 Jahren Musik macht und am 31. Juli sein neuestes Album released hat, das heißt A Mythmaker's Demise. Ja, sollten Sie uns, das Professor Progresso's Rock Theater Team, erreichen wollen, dann schreiben Sie uns am besten eine E-Mail an prof.progresso@radiodarmstadt.de. Und Sie können diese Sendung auch nochmal hören, wenn Sie möchten, oder weiterempfehlen. Und können Sie auf unserer Webseite in der Mediathek für weitere 7 Tage anhören. Und dann bis zum nächsten Mal. Wir verabschieden uns. Machen Sie es gut.
0: Looking forward to spending another evening with you tomorrow evening.

0: 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Ich bin Julia Kreb und Sie hören die Sendung Radar was denn das? 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Sind Sie neugierig geworden, haben aber Angst, den ersten Schritt zu machen? Dann haben Sie hier ein paar Tipps von alten und noch nicht so alten Hasen. Ann-Kathrin und Lea von der Studentenredaktion Audiomax haben den Tipp,
1: einfach unbefangen an die Sache ranzugehen, nicht so nervös zu sein. Heute hat es ein Studiogast super beschrieben. Beim Radio ist total schön, man spricht zu ganz vielen Leuten, aber man sieht sie nicht. Das gibt einem so eine Gelassenheit, man muss überhaupt nicht nervös sein.
2: Ja, das ist eigentlich ganz locker, man spricht einfach, wie man so auch sprechen würde. Und vielleicht kann man gucken, dass man sich so ein paar journalistische Grundkenntnisse irgendwie versucht anzueignen, dass man relativ gut Beiträge mal kurz recherchieren kann oder sich mal zu überlegen, was würde ich in einem Interview sinnvoll fragen. Sowas, da kann man sich vielleicht ein bisschen vorbereiten, aber ansonsten eigentlich ganz easygoing.
1: Gelassen bleiben,
2: ausprobieren,
1: Spaß haben.
2: Genau. Wenn man Bock drauf hat, dann läuft das.
0: Günther Eisbach aus der Kulturredaktion ist der Meinung, man sollte
3: einfach machen. Schlicht und ergreifend einfach machen heißt keine Scheu haben. Das ist ja was, was, ich will nicht sagen wir alle, aber ganz viele Menschen doch letztendlich haben. Radio oder auch Fernsehen ist ja was, wo man denkt, boah, die da oben oder die Spezialisten. Nein, es ist was ganz, ganz Normales, so als würden, wie wir beide es im Prinzip gerade machen, einfach eine Unterhaltung, einen Plausch führen. Und so ist letztendlich auch Radio machen. Wenn man ein bisschen oder vielleicht anderes als Beispiel dazu. Es hat mal ein Musiklehrer zu mir gesagt, Musik machen kann der ganz gut, der auch eine Geschichte dabei erzählen kann. Und das ist, glaube ich, ein ganz wichtiger Punkt. Wenn du eine Geschichte im Kopf hast, die du erzählen willst, und dann kannst du das auch. Und so ähnlich ist Radio machen.
0: Jürgen Radstock aus der Unterhaltungsredaktion meint, man braucht
4: keine Angst haben. Viele haben ja immer so

0: kann ja auch im Hintergrund tätig sein. Man kann Interviewpartner, wenn man da einen Kopf voller Ideen hat, kann man sich ja um sowas kümmern. Wenn man sagt, hier, ich bin super in Facebook und möchte da irgendwie dem Sender helfen, da irgendwie in Facebook noch viel präsenter zu werden. Das würde ja alles helfen und hat irgendwie schon mit Radio zu tun, aber nicht so mit dieser ersten Idee, was man immer denkt, dass Radio immer sprechen ist, im Radio präsent sein ist und dass man sich dann halt eben nicht versprechen darf und ja, irgendwie so Geschichten. Also keine Angst haben.
1: Radio Darmstadt ist ein nicht kommerzielles Lokalradio. Jetzt fragen Sie sich bestimmt, was ist denn ein nicht kommerzielles Lokalradio? Zerlegen wir das Wort doch mal in seine Einzelteile. Da hätten wir als erstes einmal nicht kommerziell, was so viel bedeutet wie nicht geschäftlich, also nicht auf Gewinn aus. Die Arbeit bei einem nicht kommerziellen Lokalradio ist rein ehrenamtlich. Werbung und Sponsoring ist verboten. Als nächstes hätten wir das Wort lokal. Viele Regionen und Bundesländer in Deutschland haben ihr eigenes Lokalradio. Auf den lokalen Bezug wird bei dieser Art von Radio viel Wert gelegt. Denn genau das können Lokalradios bieten und das macht sie aus. Denn es sind Bürgerradios. Sie werden von Bürgern für Bürger gemacht und dürfen über die kleinsten Ereignisse in der Welt, aber besonders in der nahen Umgebung berichten. Zu guter Letzt wäre dann noch das Wort Radio. Wenn man Radio hört, denkt man als erstes einmal an den privaten und öffentlich-rechtlichen Rundfunk. Der Hessische Rundfunk, Hitradio FFH, Big FM, um nur einige Beispiele zu nennen. Zwei Musiktitel hintereinander, dann eine kurze Moderation und jede Stunde einmal Nachrichten. Statistisch gesehen hört nur jeder Sechste intensiv dem Radioprogramm zu. Jeder Dritte hört Radio, während er aber eigentlich mit etwas anderem beschäftigt ist. Und für jeden Zweiten dient Radio nur als Geräuschtapete im Hintergrund. Nicht kommerzielle Lokalradios möchten mit ihrem Programm Menschen zum Zuhören bewegen und versuchen deshalb bewusst mit lokalen und ausgewählten Themen die Interessen der Hörer direkt anzusprechen. Außerdem hat hier jeder die Möglichkeit mitzuwirken und seine eigene Sendung mit eigenen Themen und eigener Musik zu gestalten. Nicht kommerzielle Lokalradios haben die Aufgabe der sogenannten publizistischen Ergänzung. Ihnen ist erlaubt und es wird erwartet, dass sie Themen im Programm aufgreifen, die im öffentlich-rechtlichen und im privaten Rundfunk zu kurz kommen. Hierzu gehört unter anderem, dass Gruppen wie zum Beispiel Migranten, Homosexuelle oder Behinderte und Vereinigungen wie Greenpeace, der Chaos Computer Club oder Amnesty International ausführlicher zu Wort kommen. Denn nicht kommerzielle Lokalradios haben einen Bildungsauftrag, dem sie gerecht werden müssen. Deshalb bieten diese Radios Interessierten die Chance, den bewussten Umgang mit Medien zu erlernen und eigene Sendungen und Beiträge zu produzieren. Sogar Schüler lernen schon im Projektunterricht, dass Radio mehr als nur Musik ist. Ihre Ergebnisse dürfen sie bei ihren Bürgerradios präsentieren. Was Sie gerade gehört haben, ist das, was Radio Darmstadt auf dem Papier ist. Doch was ist Radio Darmstadt für unsere Sendenden? Aurelian, Betreuer des offenen Hauses und Sendender in der Redaktion Blickpunkt vor Ort, erzählt von einer Erfahrung, die zeigt, dass man mit Radio Darmstadt auch in der Welt etwas verändern kann.
2: Radio Darmstadt ist eine Informationsplattform über Darmstadt und über ungewöhnliche Themen. Das ist eigentlich so das, was für mich das Wichtigste ist. Wir haben hier ein sehr breit aufgestelltes Programm und dadurch auch die Möglichkeit, Bürger über das zu informieren, was uns wichtig ist, ohne dass die gleich abschalten. Und das ist übrigens auch ein Vorteil gegenüber dem Internet. Im Internet findet man zwar alles, aber nur dann, wenn man es sucht. Wenn man es nicht sucht, findet man die neuen Themen nicht. Und wenn sie einen noch so interessieren würden. Wenn man nicht diese Themen praktisch regelmäßig anklickt, dann erscheinen auch in den Suchmaschinen keine entsprechenden Treffer. Und das betrifft jetzt nicht nur die Suchmaschinen, sondern das betrifft das gesamte Internet. Also das Internet ist vorausgewählt für das, was mich sowieso interessiert. Und das heißt, ich werde nie mit neuen Themen konfrontiert. Und für mich ist auch noch wichtig, dass ich eine Sprachmöglichkeit von unten nach oben habe. Hier kann ich ein schönes Beispiel nennen. Ich habe mal festgestellt, im Supermarkt ist das Mineralwasser teurer wie Milch. Und dann habe ich mir gedacht, das kann ja wohl eigentlich nicht sein. Eine Kuh trinkt so viel Wasser, um die Milch zu geben, da muss das Mineralwasser eigentlich billiger sein wie Milch. Was macht man in so

0: einem Fall. Man wartet ab, bis der Milchpreis gerade wieder in der Diskussion ist. Das habe ich dann gemacht und dann war das in der Diskussion. Und dann habe ich gedacht, so, jetzt rufst du mal den hessischen Bauernverbandspräsidenten an und fragst den mal. Den habe ich dann gefragt, finden Sie es in Ordnung, dass im Supermarkt die Milch billiger wie Mineralwasser ist? Dann hat er erstmal ein bisschen rumgedruckst, hat gesagt nein und dann haben wir halt so ein Interview gemacht, wie man das halt so macht. Und zwei Tage später höre ich genau dieses Argument im ZDF-Heute-Journal und zwar von diesem Menschen. Das heißt, da ist es mir wirklich gelungen, auch mal ein Argument in eine Institution reinzubringen. Es ist mir übrigens mehrfach gelungen, aber da war es halt schon ziemlich eindeutig.
1: Radio Darmstadt hat Elham Massoud aus der internationalen Redaktion ihrer Heimat ein Stückchen näher gebracht.
2: Also mittlerweile ist es ja fast zu, ich sag's immer, zu mein Hobby geworden. Ursprünglich hatte ich nicht so einen richtigen Hobby. Jetzt kann ich sagen, Radio Darmstadt ist aber auch mehr als Hobby. Durch Radio Darmstadt habe ich auch mein Land und meine Kultur näher gekommen. Also es war eine umgekehrte Schlussfolgerung. Und ich kann mir jetzt ein Leben ohne Radio Darmstadt nicht vorstellen.
1: Oh. Für Helmut Müller, Sendender in der Unterhaltungsredaktion und in der lokalen Redaktion Blickpunkt vor Ort, ist die journalistische Arbeit hinter den Sendungen etwas sehr Wichtiges.
3: Ja, Radio Darmstadt ist einmal eine Möglichkeit, anderen Menschen eine Bühne zu geben. Also das heißt, ich kann mit Menschen Kontakt haben, kann mit Menschen sprechen, Interviews machen zum Beispiel, kann recherchieren und kann dann das, was mir diese Menschen gesagt haben, halt hier senden oder auch durch Interviews sie selbst zu Wort kommen lassen. Und das Zweite ist, dass ich selbst habe eine Bühne. Ja, ich kann also auch meine Gedanken, meine Meinung zu Themen hier artikulieren, anderen Menschen mitteilen. Und das Dritte ist, glaube ich, ich habe damit einen Anlass, wenn ich also hier eine bestimmte Sendung machen kann, dann habe ich einen Anlass, mich mit bestimmten Themen zu beschäftigen. Also nicht nur so drüber zu huddeln, sondern ich kann mich längere Zeit damit beschäftigen. Fakten sammeln, meine Meinung bilden und das dann senden.
1: Aus dem Alltag von Ann-Kathrin und Lea aus der Studentenredaktion Audiomax ist Radio Darmstadt nicht mehr wegzudenken.
4: Also bei mir ist es ganz klar, also ja, wenn man einmal so reingerutscht ist, dann kann man nicht mehr damit aufhören. Also mir würde das richtig fehlen, wenn ich nicht mehr jede Woche einmal zu Audiomax kommen würde und hier Radio machen würde. Es hat sich einfach so in meinen Wochenplan eingeschlichen.
5: Ja, und was finde ich aber auch noch das Coole generell an Radio ist und auch an hier, man kann so kreativ eigentlich das machen, worauf man wirklich Lust hat und sich da so frei selbst ausleben und eigentlich, man kann journalistische Beiträge schreiben, man kann in sämtlicher Eloquenz irgendeinen Müll ins Mikrofon labern oder man kann, eigentlich machen, was man will. Man kann auch seine Musik hier reinbringen und wenn man nicht so Lust hat auf irgendwie Standardradio und Standardmusik, kann man hier irgendwie versuchen, sein eigenes Ding durchzuziehen und ja, das ist eigentlich das Coole daran, finde ich.
1: Um Radio Darmstadt als Programm etwas zu strukturieren, gehören alle Sendereien einer Redaktion an. Mindestens ein Sendender aus jeder Sendereihe nimmt meist einmal im Monat an einer Redaktionssitzung teil. Die anwesenden Redaktionsmitglieder überprüfen dort ihre Sendungen auf Qualität und Sendekriterien. Bevor ein neues Vereinsmitglied einer Redaktion beitreten darf, muss es zuerst an einem Seminar teilnehmen. Dort erlernt es die Grundlagen des Radiomachens und der Technik. Wenn es dieses Seminar erfolgreich abschließt, bekommt es seine Sendelizenz. Es darf nun sein Sendekonzept einer passenden Redaktion vorstellen. Aber keine Sorge, jeder hat die Möglichkeit, erst einmal im Rahmen des offenen Hauses zu senden. Dies ist eine gute Gelegenheit, um ins Radiomachen reinzuschnuppern. Dazu muss man weder Redaktionsmitglied noch Vereinsmitglied sein, noch an einem Seminar teilgenommen haben. Jede Redaktion wählt einen Redaktionssprecher, der sie in den Programmratssitzungen vertritt. Für die Programmratssitzungen treffen sich einmal im Monat alle Redaktionssprecher. Sie entscheiden dort über die Struktur des Programms, erstellen Sendekriterien und vergeben Sendeplätze an neue Sendungen. Der Programmrat hat außerdem die Pflicht, Sendeverstöße zu unterbinden und dafür zu sorgen, dass die Sendeverpflichtung eingehalten wird. Jetzt wissen Sie, was hinter den Kulissen von Radio Darmstadt vor sich geht und was einen als Neuanfänger erwartet. Wie Sie gleich hören werden, gibt es die unterschiedlichsten Wege, bei uns anzufangen. Aurel Jahn, Betreuer des offenen Hauses und Sendender in der Redaktion Blickpunkt vor Ort, kam nur durch Zufall zu Radio Darmstadt.
0: Es gab auch damals schon diese kostenlosen Stadtzeitschriften. Einerseits, damals gab es nur zwei, heute gibt es ja 6 oder 7. Es gab den Heiner, den es heute nicht mehr gibt, und den Fritz, den es heute in veränderter Form gibt. Und ich habe da bei einem Künstlervermittler gesessen und musste warten, weil der gerade eine Verhandlung hatte mit einem Kunden. Und da lag der Fritz rum, da habe ich mal reingeguckt. Und da war eine winzige Bericht darüber, dass es ein Heinerfest-Radio von einem Verein geben wird und es dürfte jeder mitmachen. Ich habe mich nicht gleich hingetraut, bin dann aber als es über Radio, über Sender ging, und da haben die so intensiv und glaubwürdig darauf hingewiesen, dass man wirklich auch kommen kann und teilnehmen kann und Sendungen gestalten kann. Ich gedacht, das probierst du mal aus. Und meine Intention war eigentlich, die Meinungsfreiheit durch eine Meinungsverbreitungsfreiheit zu ergänzen.
1: Kulturredakteur Günther Eisbach hat gesucht und Radio Darmstadt gefunden.
6: Wie immer im Leben eine Mischung aus, ich suche was und finde. Und durch Zufall begegnet man sich dann. Es gibt so 2, 3 altbackene Radiomacher hier. Einer ist Aurel Jahn, der zweite ist der Michael Schad, Schappi. Und über Kontakte zu beiden habe ich dann mit der Idee, beruflich bedingt, da ich als Toningenieur tätig bin und ganz viele Musiker aufnehme und Material habe und dann auch einen Platz brauchte, das zu kommunizieren. Mit der Idee bin ich dann mal hier vorstellig geworden und das fiel dann gleich auf fruchtbaren Boden. Und so startete dann aus dem Nichts heraus eine Sendung, die sich heute Acoustic Music Stage nennt und Live-Mitschnitte von lokalen und regionalen Musiker, Musikerinnen zeigt und präsentiert.
1: Auch Helmut Müller, Redakteur in der Unterhaltungsredaktion und der lokalen Redaktion Blickpunkt vor Ort, kommt über Umwege nur zufällig zu Radio Darmstadt.
3: Also das war ein Zufall. Ich war zu dieser Zeit in einer politischen Gruppe, habe da politisch gearbeitet und zwei von den Mitgliedern in dieser Gruppe waren bei Radio Darmstadt und die wussten, ich habe mich mit einem bestimmten politischen Thema befasst, habe darüber gearbeitet und dann haben sie gefragt, ob ich das nicht auch hier bei Radio Darmstadt mal einbringen wollte. Das habe ich dann gemacht. Und dann bin ich einfach dabei geblieben, habe zuerst kleinere Beiträge gemacht und bin dann so langsam hineingekommen in diesen ganzen Ablauf hier.
1: Jürgen Gradestock, Redakteur in der Unterhaltungsredaktion, ist aus dem Keller in den Sender zu Radio Darmstadt aufgestiegen.
7: Über einen Freund tatsächlich. Also die Liebe zur Musik war es letztendlich und ich habe schon immer über diese Liebe zur Musik, Musik hören, mich für Radio interessieren, mit Freunden angefangen in einem kleinen Keller bei einem Freund von mir. Da haben wir uns so ein Studio eingerichtet, so mit Kassetten damals noch und mit Plattenspieler, wir hatten aber auch schon CD-Player und MD-Player ganz schnell gehabt und haben wir eigene Sendungen produziert, haben die auf Kassetten aufgenommen, haben die so in der Familie verteilt, die dann zwangshören mussten. Wir wollten ja auch Feedback haben. Und natürlich gab es dann irgendwann diesen Sendestart von Radio Darmstadt. Den habe ich dann sehr aufmerksam verfolgt. Bin dann allerdings nicht schon am ersten Tag hier mit dazu geschlittert, sondern erst so 2 Jahre später grob. Und habe dann gesagt, nee, ich möchte auch mitmachen. Ein Freund war dann schon hier und hat gesagt, komm, du musst auch mitkommen. Du musst hier bei Radio Darmstadt eigene Sendungen machen. Ja, und seitdem bin ich quasi dabei.
1: Radio Darmstadt ist ihr nicht kommerzielles Lokalradio. Die Arbeit hinter den Kulissen unterteilt sich in 10 Redaktionen, die wir Ihnen vorstellen möchten. Das hier sind die ersten 5.
7: Die Redaktion Audiomax heißt genauso wie ihre Sendung und ist die Studentenredaktion von Radio Darmstadt. In ihrer Sendung geben die Studenten Veranstaltungshinweise, sprechen über aktuelle Hochschulnachrichten und alles, was Studenten sonst noch so interessiert.
1: Die Redaktion Mohnroth ist die Seniorenredaktion bei Radio Darmstadt. Ihre Sendung hat den Namen Magazin für junge Alte. Dort behandeln sie Themen wie Kultur, Geschichte, Gesundheit, Alter und noch einiges mehr.
7: Die Unterhaltungsredaktion ist die vielfältigste und bunteste Redaktion bei Radio Darmstadt. Sie bietet unterhaltende Musiksendungen, berichtet über lokale Musiker, schwulesbische und alltägliche Themen und präsentiert Comedy- und Satire-Sendungen. Ein wichtiger Teil der Redaktion ist Young Power. Hier senden Kinder und Jugendliche Veranstaltungshinweise, Freizeittipps und weitere, teils auch lokale Themen, die junge Menschen interessieren.
1: Zur internationalen Redaktion gehören reine muttersprachliche, aber auch zweisprachige Sendungen, in denen sich die Muttersprache mit der deutschen Sprache abwechselt. Es gibt französische, italienische, spanische, singhalesische, was die Amtssprache von Sri Lanka ist, und russische Sendungen. Da das Deutsche Polen-Institut in Darmstadt ist, gibt es gleich 4 polnische Sendungen. Außerdem eine Sendung auf Deutsch und Dari, was die Nationalsprache in Afghanistan ist. Fehlt Ihnen eine Sendung in Ihrer Muttersprache? Dann machen Sie doch einfach selbst eine.
7: Die Redaktion Blickpunkt vor Ort ist die lokale Redaktion bei Radio Darmstadt. Im Mittelpunkt stehen zum einen Themen aus Darmstadt und Umgebung und zum anderen gesellschaftliche, politische und wissenschaftliche Themen. Beispiele hierfür sind lokalpolitische Themen wie die Stadtverordneten und Bürgerversammlungen. Es gibt auch Sendungen über Minderheitenverfolgung, nicht nur in der Nazi-Zeit, Themen über Tier- und Umweltschutz und Berichte über lokale Veranstaltungen. Außerdem senden einige lokale Vereine, wie zum Beispiel der Chaos Computer Club und Greenpeace Darmstadt, innerhalb dieser Redaktion ihre eigene Sendung.
1: Jetzt kennen Sie den ersten Teil der Redaktion, in die Radio Darmstadt aufgeteilt ist. Einige unserer Sendenden verraten Ihnen nun, was genau Sie bei Radio Darmstadt machen. Ann-Kathrin und Lea von der Studentenredaktion Audiomax überraschen uns mit dem Inhalt ihrer Sendung.
4: Wir sind in der Redaktion von Audiomax, dem studentischen Campusradio.
5: Genau, nur machen wir studentisches Campusradio. Ganz überraschenderweise.
1: Aurelian, Betreuer des offenen Hauses und Sendender der Redaktion Blickpunkt vor Ort, zählt auf, was er alles bei Radio Darmstadt macht.
0: Viel zu viel. Also als erstes mache ich die lokalen Themen. Das ist ein Sendeplatz, der wöchentlich am Freitag ist. Und der Name sagt es schon, mit lokalen Themen. Da gibt es Pressekonferenzen, da gibt es den Bericht der Stadtverordnetenversammlung, da gibt es Bürgerversammlungen. Manchmal habe ich auch was weniger Spektakuläres. Und als zweites mache ich den Sendeplatz 29.11.11, Radio Darmstadt, dein Sendeplatz. Das ist ein Sendeplatz, da können sich Hörer melden bei mir auf der Telefonnummer 29.11.11 in Darmstadt. Wir machen dann einen Termin aus und an diesem Termin können wir dann über ein Thema sprechen. Meistens sind es Vereinsvorstellungen und meistens wird ein Format gewählt, das so ähnlich wie eine Talkshow im Fernsehen ist, nur dass wir halt das sinnlose Bild weglassen.
1: Elham Massoud erklärt, was sie bei Radio Darmstadt macht.
2: Hallo, also ich bin bei der internationalen Redaktion, habe die Sendung Hammer Voice. Das ist eine kulturelle Sendung über Afghanistan. Und ja, erstmal, das sind meine Tätigkeiten. Ursprünglich habe ich auch bei Stimme der Architektur mitgemacht.
1: Auch Jürgen Radestock aus der Unterhaltungsredaktion spricht über seine Sendung hier bei Radio Darmstadt.
7: Ich habe verschiedene eigene Formate, eigene Sendungen, die ich hier gestalte. Zum einen die Hallo Darmstadt, eine Sendung, die am Sonntagnachmittag ab 13 Uhr läuft, alle 14 Tage. Geht es unter anderem um so einen Hitvergleich. Wir stellen Musik gegenüber, Original, Coverversion. Und ich erzähle spannende Geschichten rund um diese beiden Songs, die wir da gegenüberstellen. Es gibt eine Sendung mit dem Kollegen Harald Seibert, die ich sehr zu schätzen weiß. Die heißt Rock and Pop. Harald ist der Rock-Experte. Ich gehe hier immer gerne als der Pop-Experte durch und wir versuchen in der Sendung in so ein paar verschiedenen Musikkategorien, wie zum Beispiel dem Musikquartett oder der Zeitmaschine, diese beiden Musikstile zu vereinen, aber auch gegenüberzustellen. Und es gibt noch eine Sendung, eine dritte im Bunde, die heißt Ganz schön queer, ist eine schwul-lesbische Sendung und beschäftigt sich in erster Linie mit der Community LGBTIQ, also der schwul-lesbischen Community hier in Darmstadt, aber auch darüber hinaus. Wir haben schon hier Gäste aus Frankfurt, aus Mannheim und aus Wiesbaden gehabt, von der AIDS-Hilfe angefangen über irgendwelche Christopher Street Day Organisationen, die wir hier on air gebracht haben. Das mache ich in erster Linie, was so Sendungen angeht.
1: 5 Redaktionen von Radio Darmstadt haben wir schon vorgestellt. Die anderen 5 folgen jetzt.
7: Die Kulturredaktion beschäftigt sich mit Darmstädter Kultur. Einige Sendungen stellen lokale Musiker und Veranstaltungen vor. Andere kümmern sich um Themen wie Kunst, Literatur, Theater und auch Musik verschiedener kultureller Genre, wie zum Beispiel Klassik oder Jazz.
1: Die Musikredaktion sendet Musiksendungen aus vielen verschiedenen Genres, zum Beispiel Rock, Metal, Gospel, Elektro, Hip-Hop oder Weltmusik, um nur einige Beispiele zu nennen. Außerdem werden musikalische Entwicklungen, Stilrichtungen, Musiker, Instrumente, also die Musik an sich, zum Thema gemacht.
7: Die Sportredaktion behandelt nicht ausschließlich lokale Themen, aber sie macht das Sportgeschehen in Darmstadt und Umgebung zu ihrem Hauptthema. Natürlich wird der Darmstädter Fußballverein SV Darmstadt 98 in der Sendung Lilientreff zum regelmäßigen Thema. Außerdem werden seltene Sportarten wie Rollstuhlbasketball und Blindenfußball vorgestellt.
1: DJ Zone ist die Nachtsendung bei Radio Darmstadt. Auf dem Programm steht unter anderem House, Elektro, Techno, aber auch noch einiges mehr. Ab und an gibt es Interviews mit bekannten und noch nicht so bekannten DJs aus der Szene.
7: Und last but not least gibt es das offene Haus. Es ermöglicht Menschen, die noch kein Mitglied von Radar e.V. sind, eigene Sendungen zu gestalten. So können kurzfristig aktuelle Themen im Programm platziert werden oder Themen, die derzeit in keiner anderen Redaktion unterkommen. Das offene Haus ist für viele eine erste Kontaktstelle zum Radio.
1: Weitere Details zu allen Redaktionen finden Sie auf radiodarmstadt.de. Jetzt kennen Sie auch die restlichen 5 unserer Redaktionen. Einige unserer Sendenden erzählen Ihnen nun, wie Ihnen die Idee zu Ihrer Sendung oder Ihren Sendungen gekommen ist. Aurelian, Betreuer des offenen Hauses und Sendender in der Redaktion Blickpunkt vor Ort, spricht über das offene Haus und seine Sendung Lokale Themen.
0: Es war ja schon von Anfang an, das habe ich schon gesagt, mein Wunsch, die Meinungsfreiheit durch eine Meinungsverbreitungsfreiheit zu ergänzen. Und deswegen habe ich gedacht, so, ich mache so eine Art offenen Sendeplatz, wo sich Bürger mit ihrer Meinung auch äußern können. Ich hatte damals gedacht, dass viele Leute Leserbriefe schreiben und vielleicht auf einen Anrufbeantworter vorlesen, so dass ich das dann hier praktisch senden kann. Das hat nicht funktioniert. Es waren einfach zu wenig Leute, die sich da gemeldet haben. Diesen Sendeplatz gibt es, wie gesagt, immer noch. Und als der Christian Knölker 2010 verstorben ist, da war einfach diese politischen Themen mit den lokalen Themen. Er hatte ja immer gemacht die Berichte aus der Stadtverordnetenversammlung. Er hat gemacht die Verkehrspolitik in Darmstadt und auch sonstige lokale Themen. Da war dann einfach ein Loch da und ich war nicht schnell genug dabei, Nein zu sagen.
1: Kulturredakteur Günther Eisbach engagiert sich schon lange in der Darmstädter Kultur. Bei Radio Darmstadt hat er einen Platz gefunden, dieses Engagement noch auszuweiten.
8: Ich bin seit vielen Jahren schon der Kultur sehr nahe, aus dem musikalischen als auch dem Theaterbereich. Und suche eigentlich immer wieder Möglichkeiten, diese Kultur gerade bei jungen Menschen auch zu fördern oder die jungen Menschen in der Kultur zu fördern. Und so habe ich hier einen Raum gefunden, um mit den Aufnahmen, die ich mache, beziehungsweise mit den Sendungen, die ich mache, Menschen in Darmstadt und Umgebung kulturell zu fördern.
1: Helmut Müller sendet eine Sendung innerhalb der Unterhaltungsredaktion, aber auch eine innerhalb der lokalen Redaktion Blickpunkt vor Ort.
3: Die erste, bei der ich war, das ist Gegen das Vergessen. Die Sendung läuft heute auch noch. Die mache ich seit, glaube ich, 3 Jahren zusammen mit der Kollegin Renate Hess. Eine politische Sendung, in der es zum Beispiel um Aufarbeitung der NS-Zeit geht. Oder im Augenblick ist mein Thema die Kontakte zwischen Juden und Deutschen im Lauf der Geschichte. Die zweite Sendung ist Lebensarbeit. Lebensarbeit ist alles, was sich mit dem Thema Leben befasst, also sehr breit gestreut. Das ist in der Unterhaltungsredaktion verankert.
0: Hallo Marco, du
9: Hallo, grüß
0: warst
9: euch.
0: Ja bei Radio Darmstadt. Wie alt warst du, als du zu Radio Darmstadt gekommen bist?
9: Da war ich gerade 20 geworden. Also grade da habe ich eigentlich spät angefangen. Ja. Okay. Es gibt ja schon Kids, die fangen mit 13, 14 an.
0: Und was war so deine erste Sendung bei Radio Darmstadt?
9: Oh, ich habe abends da gab es noch diese, wie hießen die nochmal? 23 U-Turn. Bis U-Turn, genau. Ey, du weißt das besser als ich.
0: Ja, ich habe die Sendung mit eingeführt.
9: Genau, also den U-Turn habe ich da ab und zu mal gemacht, vertretungsweise, aber ich hatte das nie wirklich fest. Ich hatte immer so 3, 4 Sendungen mal gemacht.
0: Okay, ja. Also so unregelmäßig und dann, ja, wie ging es dann weiter? Hat dich das interessiert? Warum bist du eigentlich zu Radio Darmstadt gekommen?
9: Also Radio Darmstadt hat mich insofern gereizt, weil ich vorher bei einem anderen Veranstaltungsradio mitgemacht habe. Das war Radio Melibokus, ein Jahr zuvor. Und da war eine Kooperation zwischen Radio Darmstadt und Radio Melibokus damals. Und dann wurde gesagt, da waren ja viele Leute auch dann bei uns, bei Radio Melibokus, die dann auch von Radar gekommen sind. Die haben dort Sendungen gemacht und die haben dann mich gefragt, hier hast du nicht auch Lust, bei Radar Sendungen zu machen? Das geht nicht nur 10 Tage als Veranstaltungsradio, sondern das geht 24 Stunden. Und da habe ich gesagt, ja klar,
0: warum denn nicht? 365 Tage an Weihnachten haben wir manchmal ganz schön geschwitzt.
9: Ja, und da habe ich da, das hat mein Interesse geweckt und da habe ich gedacht, komm, jetzt willst du das weitermachen, weil ich hatte irgendwie immer Interesse am Radio. Ich habe immer dafür gebrannt, auch Journalist zu werden und fürs Radio zu arbeiten. Und da habe ich mir gedacht, das wäre doch ein ganz guter Einstieg. Da habe ich dann alle Zeit der Welt und kann mich da auch irgendwie austoben.
0: Unsere Moderatoren-Teams, wenn es Teams sind, viele machen es ja auch einzeln, die haben eine große Freiheit, ihre Sendung so zu gestalten, wie sie sich das selber vorstellen. Hast du da bestimmte Sachen ausprobieren können?
9: Also ich habe bei solchen Veranstaltungsradios, bei Radar und auch bei Radio Melibokus damals, habe ich ganz, ganz viel ausprobieren können und das ist ja auch eine schöne Chance. Ich habe zum Beispiel mal eine Sendung gemacht, die hieß 90 Minuten und ein Song und ich habe wirklich 90 Minuten lang einen Song gespielt, aber in verschiedenen Versionen. Das kann man normalerweise im Radio nicht machen. Da würde nach 2 Minuten wird sofort jemand reinkommen und sagen, hier, du brauchst morgen nicht mehr wiederkommen. Ja? Und das ist wirklich eine tolle Chance. Das kann man bei Radio Darmstadt, kann man sich da wirklich ausprobieren. Man kann da wirklich auch Sachen mal wagen, die man sonst einfach nicht wagen kann.
0: Okay. Hat das dir geholfen, jetzt bei Radio Darmstadt einfach Sendungen zu gestalten? Jetzt in deinem normalen Berufsleben, was sich dann angeschlossen hat? Beziehungsweise, wir reden ja jetzt erstmal über FFH, wo ein festes Format war. War das halt vielleicht für die Einstellung in dieses Praktikum? War ein Praktikum?
9: Es war erst ein Praktikum und dann wurde es eine freie Mitarbeit.
0: Okay. War das halt eine Geschichte, dass du dann halt auch besser zeigen konntest, hier so, ich kann es, ich hab's drauf?
9: Also ja, man muss natürlich ganz viele Workshops auch nebenbei besuchen, das habe ich auch gemacht, aber es hat mir insofern auch geholfen, wirklich mal vor so einem Mikrofon zu stehen, was das wirklich bedeutet, wie man sich da fühlt, das erste Mal. Also ich erinnere mich noch an mein erstes Mal, wo ich wirklich auf Sendung war. Und das war natürlich schon sehr, sehr aufregend. Das weiß, glaube ich, jeder, der das schon mal gemacht hat. Und es gibt auch Leute, die das vielleicht gar nicht so wissen. Die denken, ach, das mache ich mal gerade mit links. Ich stelle mich mal vor so ein Mikro und rede ein bisschen was. Das ist es eben nicht. Und das habe ich da eben auch gelernt. Und auch wirklich ein Konzept dann auch zu machen für eine Sendung. Und nicht einfach irgendwas, nur Musiktitel ansagen und solche Geschichten. Weil man stellt sich das ja so, mancher Hörer stellt sich das so vor. Ich schalte das Radio an und der erzählt mir da locker flockig was. Aber was dahinter steht eigentlich. Es hört sich so an. Und dann ist es aber auch gut gemacht, wenn es sich so anhört. Das heißt, da steht eine ganze Reihe an Vorbereitung dahinter, damit es wirklich so klingt, wie es sein muss und wie es wirklich so locker anhört und das auch wirklich locker flockig rüberkommt. Das ist nämlich viel Arbeit und da steht nicht nur einer alleine dahinter, sondern ein gesamtes Team. Und der eine, der präsentiert es eben dann nur, der trägt es dann vor sozusagen, aber auch das ist eine Leistung und das kann man auch bei Radio Darmstadt sehr, sehr gut trainieren, weil man dann wirklich vor dem Mikrofon steht und wirklich mal diese Live-Situation hat und dann wirklich auch mit der Technik klarkommen muss. Und wenn man es nicht klarkommt, dann hat man natürlich auch Hilfe und man kriegt das beigebracht. Aber das ist alles sinnvoll und macht ja auch Spaß. Also von daher habe ich das auch gerne gemacht.
0: Inwiefern hat jetzt zusammenfassend die Mitgliedschaft und die Sendungen bei Radar dir für deine Karriere so ein bisschen einen Kick gegeben? Wäre es vielleicht auch ohne gegangen oder... Ja, vielleicht schon, aber...
9: Vielleicht bestimmt, aber ich denke mal, es war ein gutes Sprungbrett und wirklich eine gute Gelegenheit, sich wirklich auszuprobieren in alle möglichen Richtungen. Und man hat ja auch wirklich dann auch Workshops bekommen. Man hat Ausbildungsangebote bekommen, wo man wirklich langsam herangeführt wird als jemand, der das noch nicht vorher gemacht hat. Also da ist die Hürde noch nicht so hoch. Da ist überhaupt keine Hürde eigentlich. Und das hat Und so kommt man eigentlich, wird man herangeführt. Und wenn jemand wirklich Interesse daran hat, dann kommt er über diese Schiene vielleicht weiter und überlegt sich, ich baue darauf auf. Also ich sag mal, Radio Darmstadt ist ein gutes Sprungbrett und eine gute Grundlage für die weitere Karriere. Also vielleicht der erste
0: Aber
9: Schritt.
0: Aber gut sein muss man trotzdem. Also es hilft nichts, eine Richtig. Weitere Ausbildung zu machen, ein Volontariat zu machen. Das muss dann schon trotzdem noch sein. Aber man hat eben, man stellt sich dann am Anfang gleich ein bisschen professioneller an. Kann man das so sagen?
9: Man kann es so sagen. Also professionell, das Professionelle lernt man eigentlich auch erst im Praktikum. Da wird man nämlich dann mit den professionellen Grundsätzen eigentlich erst konfrontiert. Das ist so wirklich dann die erste, also ich sag mal so, wer ein Praktikum nicht übersteht, weil er dann vielleicht an diesen professionellen Ansprüchen vielleicht keine Lust darauf hat, ich will nicht sagen scheitern, weil das scheitern kann man überall, man kann auch später scheitern, aber wer darauf irgendwie merkt, ich habe da irgendwie keine Lust drauf, dann kann man ja als Praktikum, ist ja noch nicht, das Kind noch nicht in den Brunnen gefallen und man kann feststellen, das ist vielleicht gar nichts für mich, das kann man ja feststellen, das ist eine Feststellung, die kann man auch während eines Studiums merken, dass man irgendwie sagt, der Studiengang ist jetzt überhaupt nichts für mich und insofern ist Radio Darmstadt eine gute Chance, erstmal einen Praktikumsplatz zu ergattern und ist die erste Stufe auf der Karriereleiter, wenn man das so sehen will.
0: Okay, das lassen wir jetzt so stehen und ich danke dir, Marco, dass du da warst
9: Sehr
0: heute
9: gerne.
0: Beim HR und ja, viel Erfolg im weiteren Leben und wir sind stolz, dass wir eben auch erfolgreiche Journalisten bei Radio Darmstadt gestartet haben, will ich mal so sagen. Du bist nicht der Einzige, der Max von Planet ist da, Martin Zint macht inzwischen ein Kirchenradio. Mir würden, wenn ich länger überlege, noch mehrere einfallen. Der Stadionsprecher, der lange Zeit in die Lilien moderiert hat, hat bei Radio Darmstadt angefangen, Peter Kunz und sogar ein Behinderter, muss man sagen, der macht inzwischen beim Behindertenbasketball eben auch einen Stadionsprecher, der Thomas Tonka bei uns. Also Radio Darmstadt hilft schon.
1: Hinter dem Programm Radio Darmstadt steht der Verein Radar e.V. Zurzeit hat er ca. 400 Mitglieder, von denen über 100 ihre eigene Sendung gestalten oder an einer Sendung beteiligt sind. Das oberste Gremium ist die Mitgliederversammlung. Anwesende Mitglieder beschließen dort über die Auflösung und die Gründung von Redaktionen. Außerdem wird der Vorstand gewählt. Dieser kümmert sich um die Geschäfte und die Infrastruktur von Radio Darmstadt. Zum Vorstand gehören mindestens 3, aber höchstens 7 Mitglieder. Ihre Aufgaben sind unter anderem Finanzen, Mitgliederbetreuung, Aus- und Weiterbildung, Marketing und Öffentlichkeitsarbeit, Studio und Technik, Personalmanagement, die Erstellung des Programms und die Betreuung des offenen Hauses. Nachdem Sie erfahren haben, was und wer Radio Darmstadt zu dem macht, was es ist, erzählen Ihnen jetzt einige unserer Sendenden schöne und lustige Anekdoten aus ihrer Sendelaufbahn. Aurelian, Betreuer des offenen Hauses und Redakteur in der lokalen Redaktion Blickpunkt vor Ort, erzählt von einer Geschichte, die er zusammen mit einer FSJlerin von Radio Darmstadt im Sendehaus erlebt hat.
0: Es gab viele, ja, eine kann ich nennen. Und damals war unsere erste FSJ-Kraft, die war gerade am Einarbeiten, die war die erste Woche da und das war die Bundestagswahl 2013 und die Hessenwahl und wir hatten ja eine Wahlparty, Aufnahmen und Übertragungen live aus der Zentralstation gemacht und die wurde am Tag drauf wiederholt und ich saß mit unserer FSJ-Kraft in der Versammlung. Im Versammlungsraum und es war so fürchterlich laut und irgendwann ist mir aufgefallen, die Stimme kennst du. Und da war das halt der Markus Lang, der gerade ein Interview geführt hat und ich gehe halt ins Studio 1, drehe die Lautsprecher lauter und leiser und stelle fest, es ist exakt unser Programm, was vom gegenüberliegenden Haus, hatte mit uns nichts zu tun, so laut rüberschalte und dann, ich saß hier, stand hier noch im Studio und ich sehe die Kommunalpolizei hier vorbeifahren, worauf ich beim nächsten Musiktitel das durch das über den Sender gebracht hat, das in der Friedrichstraße die Kommunalpolizei sucht und den Ruhestörer, der gerade Radio Darmstadt hört, ermittelt und ich hatte das keine 2 Sekunden gesagt und plötzlich wurde es leise. Das war schon sehr witzig.
1: Elham Massoud, Redakteurin in der internationalen Redaktion, zeigt anhand ihrer Geschichte, dass Radio Darmstadt durchaus Leute erreicht.
2: Was ich halt sehr schön fand, war es, wenn man halt hinter dem Mikrofon da sitzt, weiß man ja nicht, wie viele Leute einem zuhören. Und vor kurzem war ich auf einer Hochzeit, die war hier in der Nähe in Griesheim gewesen. Und auf einmal kamen die Leute und haben gefragt, wer ist denn Elham Massoud, wer ist denn Elham Massoud? Und ich so, wie kommt ihr denn? Und es waren die meistens Taxifahrer hier aus Darmstadt, die dann die Sendung gehört haben. Und ich war in dem Moment, also es war ein wunderschönes Gefühl, so auf einmal, die Leute kennen mich. Und vor allem, dass ich, das war auch das erste Mal, dass ich von Afghanistan dann auch einen positiven Feedback bekommen habe, wo die dann alle gesagt haben, ja, das ist toll, dass du das mitmachst und vor allem über so viele Jahre. Und das motiviert einen auch weiterzumachen, weil man merkt, okay, gut, es sind tatsächlich irgendwelche Leute, die einem zuhören.
1: Helmut Müller, Redakteur in der Unterhaltungsredaktion und in der lokalen Redaktion Blickpunkt vor Ort, erzählt von einer Geschichte aus den Anfangszeiten seiner Sendelaufbahn.
3: Das war beim Heinerfest, ich glaube 2011 oder 2012, weiß nicht mehr so genau. Da hatten wir ein straff durchorganisiertes Programm beim Heinerfest Radio. Da gab es also eine Stundenuhr. Und ich hatte die Aufgabe bekommen, Reporter zu sein. Und dann hat mir einer der Kollegen, der hat mir gesagt, und du Helmut, du gehst jetzt da oben zu dem Besitzer der Wohnung, der die Kuh auf dem Balkon stehen hat, auf dem Marktplatz. Da habe ich gesagt, um Gottes Willen, ja, den kenne ich nicht und wie mache ich das und so. Wie heißt der überhaupt und wie komme ich da hin? Und dann habe ich mich aber durchgefragt und habe da geklingelt und habe gesagt, ja, ja, ich komme von Radio Darmstadt und so, möchte ein Interview mit Ihnen machen und so weiter. Und der hat mich wirklich raufgelassen. Und dann haben wir da gesessen, seine Frau, er und ich saßen da und haben ein Interview gemacht. Und das haben wir dann auch gesendet. Also das war ganz interessant. Ich kannte überhaupt niemanden von dieser Familie, ja. Und das hat funktioniert. Das ist so etwas, woran ich immer mal wieder denken muss.
1: Jürgen Radestock, Redakteur in der Unterhaltungsredaktion, erzählt von einer externen Veranstaltung, auf der Radio Darmstadt unterwegs war.
7: Eine Sache, die mir einfällt, ist vielleicht tatsächlich, wir haben ja immer Außenveranstaltungen moderiert und gemacht. Damit hat auch Radio Darmstadt, jeder weiß das, mit Heinerfest Radio hat es hier angefangen. Aber es war immer wieder schön, auch zum Heinerfest mal rauszugehen. Also das sind sehr, sehr schöne Momente, wenn man mit den Kollegen mal anders Radio macht. Also das Studio verlässt, draußen mit Menschen in Kontakt tritt und dann live von so einem Volksfest, unserem Heinerfest hier in Darmstadt moderiert. Was auch sehr schön war, auch das sind schöne Momente gewesen, an die ich mich gerne zurückerinnere. Und das ist noch gar nicht so lange her, ich glaube höchstens 5 Jahre oder so. Einen der Tag der Vereine, wo ich dann auch mit Petra Schlesinger zusammen moderiert habe und wir mit Oberbürgermeister Jochen Patsch und vielen Vereinsmenschen, die da im Darmstadion waren, on air gegangen sind. Also mein Radio Darmstadt, wir, Petra und ich, haben dadurch die Sendung geführt, aber es macht ja auch die Menschen aus, die man dann vors Mikrofon bekommt. Und da gab es natürlich auch viele helfende Hände im Hintergrund, Technik angefangen über Menschen, die Interviewpartner ans Mikrofon geholt haben und Zeiten definiert haben, damit wir die Sendung moderiert haben, dadurch das Programm führen konnten. Das sind sehr, sehr schöne Momente, weil ich glaube, das zeigt einfach, wie wir hier bei Radio Darmstadt wunderbar zusammenarbeiten können.
1: Nicht kommerzielles Lokalradio ist erst seit der Gesetzesänderung des Hessischen Privatrundfunkgesetzes 1994 möglich. Ab diesem Zeitpunkt gab es auch sogenannte Veranstaltungsradios, die mit ihrem Programm für eine begrenzte Zeit ein Stadtfest begleiten.
10: 1994 gründete sich daraufhin dann auch der Verein Radar e.V. An dieser Gründung waren nur 7 Personen beteiligt.
1: Der Verein beantragte das erste Heinerfestradio. Das war ein Veranstaltungsradio zum Darmstädter Heinerfest vom 29. bis zum 3. Juli 1995. Es sollte beweisen, dass der Verein Radar e.V. ein hochwertiges lokales Radioprogramm gestalten konnte. Finanziert wurde das Ganze allein durch Spenden und Vereinsmittel.
10: Der soziale Verein Werkhof e.V. stellte Radar e.V. seine Räume als Sendestandort zur Verfügung.
1: Zur Aufnahme dienten private Geräte von Vereinsmitgliedern, wie zum Beispiel Ghetto Blaster. Geschnitten wurde das Tonband damals noch mit einer Spezialschere und die Enden wurden mit Klebeband wieder zusammengeklebt.
10: Damals hatte der Verein Radar e.V. etwa 30 Mitglieder. Als erster Standort wurde ein kleines Sendestudio in der Nähe des Herrengarten in Darmstadt angemietet.
1: Da das erste Heinerfestradio so ein Erfolg gewesen war, folgten zwei weitere Veranstaltungsradios. Der Radartreff 96 zum Treffen der deutschen Turnerjugend im Mai und ein weiteres Heinerfestradio im Juli 1996.
10: Erstmals kam dort die Minidisc zum Einsatz.
1: Im Laufe des Jahres stieg die Mitgliederzahl von 30 auf 200.
10: Im Herbst 1996 ging der erste Lizenzantrag für den Dauersendebetrieb an die Hessische Landesanstalt für privaten Rundfunk nach Kassel.
1: Die Hessische Landesanstalt für privaten Rundfunk finanziert unter anderem alle freien Radios und alle offenen Kanäle in Hessen aus 2% des Rundfunkbeitrags.
10: Mitte Dezember erhielt Radio Darmstadt zusammen mit 5 anderen nicht kommerziellen Lokalradios eine Sendelizenz. Diese war vorerst für 3 Jahre gültig. Eine Verlängerung der Sendelizenz hat Radio Darmstadt dann natürlich auch bekommen.
1: Damit hatte der Verein Radar e.V. dann auch Geld für professionelle Technik.
10: Am 1. Februar 1997 war es dann endlich soweit. Radio Darmstadt war als erstes nicht kommerzielles Lokalradio in Hessen auf UKW und Kabelnetz zu empfangen.
1: Jetzt wissen Sie, wie lange es Radio Darmstadt schon gibt. Nun erzählen Ihnen einige unserer Sendenden, wie lange sie denn schon dabei sind. Bei der Studentenredaktion Audiomax treffen Studentengenerationen aufeinander. Ann-Kathrin und Lea können das bestätigen.
4: Ich bin Ich bin alt und ich bin ein relativ altes Mitglied. Ich bin seit Nikolaus 2011 dabei, wie ich gestern beim Stöbern in verstaubten Unterlagen rausgefunden habe.
5: Ich bin ungefähr seit einem Jahr jetzt dabei, vielleicht ein bisschen länger.
4: Ja, so. Unser Küken.
5: Ja, das kleine Küken.
1: Aurelian, Betreuer des offenen Hauses und Sendender in der Redaktion Blickpunkt vor Ort, kann dagegen ein ganzes Stück länger in der Radargeschichte zurückblicken.
0: Ich bin zu Radio Darmstadt gestoßen am Heinerfest Montag 1995. Seitdem bin ich Mitglied mit der Nummer 57, also ganz alt.
1: Elham Massoud aus der internationalen Redaktion ist dabei seit
2: 2008. Das erste Mal bei Radio Darmstadt war ich im August 2008. Da habe ich dann bei Stimme der Architektur mitgemacht. Und die erste Sendung für Hammerwurst war November 2008.
1: Und wie lange ist Jürgen Radestock aus der Unterhaltungsredaktion schon bei Radio Darmstadt?
7: Ich bin ein alter Hase. Ich bin mit diesem Radio alt geworden. Habe irgendwie hier so als kleines Kind, glaube ich, angefangen. Bin seit 18 Jahren jetzt dabei.
1: 1997, zu Beginn des Dauersendebetriebs, sendete Radio Darmstadt noch nicht 24 Stunden täglich. Das Programm bestand aus 2 Stunden der Sendung Radiowecker und jeweils 6 Stunden Wiederholung und Live-Programm. Den Rest der Zeit hörte man auf der Frequenz 103,4 nur Vögel zwitschern und erfuhr regelmäßig, dass man Radio Darmstadt hörte.
10: Zum Mitschneiden des Live-Programms verwendete man damals noch Videokassetten.
1: In den ersten Jahren des Dauersendebetriebs sind sehr viele Vereinsmitglieder zu Radar e.V. dazugekommen. Viele von ihnen wollten auch schon gleich ihre eigene Sendereihe gestalten.
10: An seinem ersten eigenen Standort hatte der Verein Radar e.V. nur ein sehr kleines Studio und ein weiteres für Vorproduktion und Büroarbeiten. Dieses war jedoch 1 Kilometer weit entfernt.
1: 2000 zog der Verein dann an den Stäubenplatz 12. Dort war genug Platz für beide Studios.
10: Zu dieser Zeit hatte Radar e.V. schon über 500 Mitglieder.
1: Seit 2005 werden immer mehr Sendeabläufe über Computer gesteuert. Auch das Schneiden von Sendungen kann heute mit Hilfe von Audioschnittprogrammen am PC erledigt werden.
10: Wegen der hohen Miete zog Radio Darmstadt nach 10 Jahren in ein etwas kleineres Nebengebäude im Hinterhof des Stäubenplatz 12.
1: Bei den Heinerfesten 2011 und 2014 war Radio Darmstadt wieder mit einem Heinerfestradio vor Ort.
10: Mittlerweile ist Radio Darmstadt auch mit digitalen Sendemischpulten ausgestattet. Diese sind kleiner und kompakter als ihre analogen Vorgänger. Zudem sind sie übersichtlicher und leichter zu bedienen.
1: 2020 steht dem Sender ein erneuter Umzug bevor. Wohin? Man weiß es nicht. Genauso wie sich Radio Darmstadt im Laufe der Jahre entwickelt hat, haben sich auch die Sendenden verändert und weiterentwickelt. Aurelian aus der lokalen Redaktion Blickpunkt vor Ort hat in der Darmstädter Politik einen hohen Bekanntheitsgrad erlangt.
0: Ich kenne heute jeden Stadtverordneten, jeder kennt mich. Wenn ich durch die Stadt laufe und eine Straßenbahnschiene, die verrostet ist, weil es gerade ein Streik war, fotografiere, da kommt Sabine Seidler, die jetzt jahrzehntelang in der Stadtverordnetenversammlung für die SPD war, auf mich zu und fragt, warum ich das denn fotografiere. Das sei doch uninteressant. Also man hat eine gewisse Bekanntheit, die eben lokal dann auch ist. Und mich haben schon Leute angesprochen, weil sie mich von der Stimme wiedererkannt haben. Also man hat eine gewisse Bekanntheit.
1: Elham Massoud aus der internationalen Redaktion antwortet auf die Frage, ob sie sich im Laufe der Jahre entwickelt hat.
2: Oh ja, also wenn auch jetzt, wenn ich die ersten Sendungen höre, da habe ich mit einer Kollegin angefangen gehabt. Wir haben gezittert. Man hat in der Stimme schon den Zittern gehört, diese Nervosität. Aber mittlerweile kann ich auch ohne großartige Vorbereitung einfach ins Studio und ich vergleiche das immer mit einem Autofahrern. Wenn man am Anfang einen Führerschein macht, fragt man sich auch, wie soll ich denn auf dem Lenkrad, Pedal, die Schilder und alle Regeln achten? Irgendwann geht es. Und so geht es mir auch im Radio Darmstadt. Als ich am Anfang hier war, habe ich mir gedacht, wie soll ich denn die ganzen Knöpfe hier und Technik und moderieren gleichzeitig? Aber mit der Zeit gewöhnt man sich. Also Übung.
1: Helmut Müller aus der Unterhaltungsredaktion und der Redaktion Blickpunkt vor Ort erzählt aus seiner Anfangszeit bei Radio Darmstadt.
3: Also ich wusste ja vom Radiomachen überhaupt nichts, als ich Anfang 2010 hier mit den beiden Kolleginnen dann hier stand, auch an diesen Pulten hier und an diesen technischen Geräten. Da habe ich ja gar nichts gewusst. Ich habe dann einfach geguckt, wie die das gemacht haben und wie sie es formuliert haben und habe dann langsam so einen eigenen Stil entwickelt, glaube ich. Also wie packe ich ein Thema an, wie sortiere ich mich da, wie gehe ich vor. Und da habe ich dann, glaube ich, gesehen, was die anderen hier im Sender machen. Und mir fiel es zum Beispiel am Anfang sehr schwer, ein Interview zu machen. Also von dem ersten Interview habe ich einen Mordsbammel gehabt. Und dann habe ich festgestellt, das geht eigentlich ganz einfach. Und habe dann gelernt, auch einfach die Menschen anzusprechen und sie zu fragen, also mit ihnen ein gutes Gespräch zu führen.
1: Jürgen Radestock aus der Unterhaltungsredaktion sagt zu seiner Entwicklung bei Radio Darmstadt.
7: Also ich glaube schon, dass ich in den vielen Jahren, wo ich hier Musik gemacht habe, mich deutlich verbessert habe. Ich war früher schon auch, wenn man das so im Radio überhaupt sagen kann, etwas schüchterner gewesen. Kann man sich heute, glaube ich, in meinem Falle gar nicht mehr vorstellen. Ich habe es damals auch gar nicht so gerne gehabt, dann irgendwie schon Zuschauer im Studio als Publikum live mit dabei zu haben. Das mache ich heute standardmäßig. Also ich bin so der einzige Moderator, glaube ich, bei Radio Darmstadt, der mit einer offenen Tür moderiert, weil er es einfach ganz toll findet, wenn da Leute mal ins Studio stürmen und einfach mal gucken, was da gerade los ist. Im besten Falle bin ich gerade live auf Sendung und finde es eigentlich heute auch ganz witzig. Das war damals nicht so. Also ich glaube, das ist eine Entwicklung, die ich hier gemacht habe in den vielen Jahren des Radiomachens, wo man sagen kann, daran ist er gereift. Und eine andere Sache, glaube ich, ist auch, und das, glaube ich, weiß jeder, der selber Radio macht, also alle Moderatorinnen und Moderatoren da draußen, wenn denn mal was schief geht. Also es geht immer mal, eine CD schmiert ab, man hat vielleicht auch den falschen Knopf gedrückt, macht man normal nie, aber vielleicht an diesem einen Fall dann doch mal. Und man muss damit umgehen, man muss dann spontan darauf reagieren oder auch mit Interviewgästen. Man setzt eine super Frage und der Interviewgast vor einem, der weiß mit der Frage nichts anzufangen und guckt einen geradezu an und staunt Bauklötze. Da muss man überbrücken, da muss man irgendwie was mitmachen. Und ich glaube, mit vielen Jahren des Radiomachens wird man da kreativer, man kriegt mehr Erfahrung und kann das irgendwann auch immer besser umsetzen.
1: 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Sind Sie neugierig geworden, haben aber Angst, den ersten Schritt zu machen? Dann haben Sie hier ein paar Tipps von alten und noch nicht so alten Hasen. Ann-Kathrin und Lea von der Studentenredaktion Audiomax haben den Tipp,
4: einfach unbefangen an die Sache ranzugehen, nicht so nervös zu sein. Heute hat es ein Studiogast super beschrieben. Beim Radio ist total schön. Man spricht zu ganz vielen Leuten, aber man sieht sie nicht. Das gibt einem so eine Gelassenheit. Man muss überhaupt nicht nervös sein.
5: Ja, das ist eigentlich ganz locker. Man spricht einfach, wie man so auch sprechen würde. Und vielleicht kann man gucken, dass man sich so ein paar journalistische Grundkenntnisse irgendwie versucht anzueignen, dass man relativ gut Beiträge mal kurz recherchieren kann oder sich mal zu überlegen, was würde ich in einem Interview sinnvoll fragen. Sowas, da kann man sich vielleicht ein bisschen vorbereiten, aber ansonsten eigentlich ganz easygoing.
4: Gelassen bleiben, ausprobieren, Spaß haben.
5: Genau. Wenn man Bock drauf hat, dann läuft das.
1: Günther Eisbach aus der Kulturredaktion ist der Meinung, man sollte
8: einfach machen. Schlicht und ergreifend einfach machen heißt keine Scheu haben. Das ist ja was, was, ich will nicht sagen wir alle, aber ganz viele Menschen doch letztendlich haben. Radio oder auch Fernsehen ist ja was, wo man denkt, boah, die da oben oder die Spezialisten. Nein, es ist was ganz, ganz Normales, so als würden, wie wir beide es im Prinzip gerade machen, einfach eine Unterhaltung, einen Plausch führen. Und so ist letztendlich auch Radio machen. Wenn man ein bisschen oder vielleicht anderes als Beispiel dazu. Es hat mal ein Musiklehrer zu mir gesagt, Musik machen kann der ganz gut, der auch eine Geschichte dabei erzählen kann. Und das ist, glaube ich, ein ganz wichtiger Punkt. Wenn du eine Geschichte im Kopf hast, die du erzählen willst, und dann kannst du das auch. Und so ähnlich ist Radio machen.
1: Jürgen Radstock aus der Unterhaltungsredaktion meint, man braucht
7: keine Angst haben. Viele haben ja immer so ein bisschen Angst, die Technik und wenn ich mich verspreche im Radio und da muss ich so viel lernen. Nee, einfach keine Angst haben. Einfach mal hier ausprobieren, da kann gar nicht so viel schief gehen und wir werden nicht nach Einschaltquote bemessen. Wir werden hier nicht irgendwie gemessen, wie gut letztendlich jemand ist. Also einfach herkommen, mitmachen, sich einbringen und einfach mal schauen, wo man da seinen Platz findet. Das muss ja auch nicht unbedingt vor dem Mikrofon sein. Also viele denken immer, Radio hat nur was mit Mikrofon zu tun. Natürlich für die meisten ganz, ganz viel und gerade die Moderatoren sagen natürlich, ich möchte ja moderieren. Darum Toren sagen natürlich, ich möchte ja moderieren. Darum geht es ja letztendlich aber auch. Aber man kann ja auch im Hintergrund tätig sein. Man kann Interviewpartner, wenn man da einen Kopf voller Ideen hat, kann man sich ja um sowas kümmern. Wenn man sagt, hier, ich bin super in Facebook und möchte da irgendwie dem Sender helfen, da irgendwie in Facebook noch viel präsenter zu werden. Das würde ja alles helfen und hat irgendwie schon mit Radio zu tun, aber nicht so mit dieser ersten Idee, was man
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Ja, herzlich willkommen zu einer neuen Ausgabe der Radar Deutschstunde. Hier bei Radio Darmstadt, unserem ihren nicht kommerziellen lokalen Rundfunk, alle zwei Monate zu hören auf dieser Welle im DAB Plus Radio oder weltweit sogar im Netz weltweit unter www.radiodarmstadt.de. Die Radar Deutschstunde, bereits seit vielen Jahren hier eine ausgestrahlte Sendung, aber nur bei Radio Darmstadt. Und sie bietet uns und Ihnen immer wieder auch in der Ausgabe der aktuellen August 2026 zunächst einmal 120 Minuten deutschsprachige Musik quer durch die Jahrzehnte mit ihren ganz unterschiedlichen musikalischen Stilrichtungen. Ja, ich packe da immer ein Köfferchen, sage ich immer so schön. Da mache ich dann meine privaten Tonträger rein, immer ganz unterschiedlich. Ich habe einen breiten Musikgeschmack und so gestalten sich die Sendungen musikalisch zusammen. Aber es gibt auch immer wieder mal musikalische Schwerpunkte, inhaltliche Schwerpunkte. Und in dieser ersten Sendestunde möchte ich an einen der ganz Großen der deutschsprachigen Musikszene erinnern, der leider vor rund 30 Jahren schon verstorben ist. Ja, ihm möchte ich einige Titel und einige Worte doch hier widmen. Bleiben Sie einfach dran. Und in der zweiten Sendestunde möchte ich mal wieder einige ganz besondere Live-Aufnahmen präsentieren, so ein bisschen Live-Sommer-August-Atmosphäre Ihnen bieten. Und es gibt natürlich auch wieder eine aktuelle Ausgabe meiner festen Rubrik Ausgeh-Tipps. Sollten Sie also spätestens dann in der zweiten Sendehälfte Zettel und Stift parat halten, wenn Sie Interesse am deutschsprachigen Dingen, Theater, Film, Musik und so weiter haben, könnte vielleicht was für Sie dabei sein. Durch die Sendung führt meine Person, Bernd Schmiedeke, Hallihallo. Ich gestalte hier wie viele andere ehrenamtlich Radio und es schon seit Jahrzehnten auch mit der Radar Deutschstunde. Ich freue mich immer wieder, Ihnen diese Sendung präsentieren zu dürfen. Es macht mir immer wieder Spaß, in mein Musikköfferchen zu greifen und die bunte Vielfalt, die Diversität deutschsprachiger Musik Ihnen nahebringen zu können. Und da ist einiges zu entdecken. Angefangen haben wir mit einem Titel von vor 64 Jahren. Da ist übrigens ein mir bekannter Moderator auch geboren worden im Jahre 1962. Mina Heißer Sand, ganz sympathische Frau, war damals eine Nummer 1 in Deutschland. Und das habe ich mal wieder eingepackt, wenn man die letzten Wochen hier zurückdenkt, auch im Sendegebiet von Radar, da war es doch ziemlich heiß. Toller Titel, finde ich. Wird viel zu selten gespielt, aber dafür gibt es die Radar Deutschstunde. Und hier machen wir jetzt weiter mit ganz anderer Musik. Hip-Hop aus deutschen Landen, aus Stuttgart. Bitteschön, die fantastische.

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Toll, ne? Wieder rausgekramt. Neue Deutsche Welle, ideal. Mensch, ist das lang her. Westberliner Band. Und wir bleiben in Berlin. Ganz andere Musik jetzt in der Radar Deutschland von Tim Bensko. Der ist nicht mal in Ostberlin geboren. Also das war noch zu Zeiten der DDR, als er geboren ist und wurde dann natürlich in Gesamtdeutschland erfolgreich. Hier ist er mit einem seiner ganz großen Titeln.

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1: Schön. Tim Bensko, der eben nur mal ganz kurz die Welt retten muss. Ja, in dieser Radar-Deutschstunde, die ich seit Jahrzehnten ja gestalte, immer alle zwei Monate bei Radio Darmstadt, gibt's immer wieder die bunte Vielfalt deutschsprachiger Musik zu hören. Und jetzt habe ich mal wieder einen Titel mitgebracht von Yassin. Ich hatte erst Glück, ihn in seiner Tour im Dezember in Frankfurt am Main sehen zu dürfen. Und aus seiner Scheibe Arsenalplatz. Er ist ja dieses Jahr wieder auf Tour. Die große Arsenalplatz-Tour heißt es, glaube ich. Die Nummer Dein Herz. Bitteschön. Musik.

Yasin Avadala, ja, einer der Neuen, kann man so sagen, aus der deutschsprachigen Hip-Hop-Szene. Wie gesagt, sehr interessanter Sänger und deswegen auch das ein oder andere Mal Aktuelles aus den 20er Jahren unseres Jahrhunderts, auch hier in der Radar-Deutschstunde. Ja, aber jetzt möchte ich an jemanden erinnern, der leider vor ungefähr 30 Jahren verstorben ist. Es war am 20. August 1996. Ich rede natürlich von Rio Reiser. Das war damals wirklich ein großer Verlust auf einmal, denn er verstarb doch relativ jung. Rio Reiser wurde ja mal am 9. Januar 1950 als bürgerlich Ralph Christian Möbius in West-Berlin geboren. Und er verstarb am 20. August 1996 in Fresenhagen. Das heißt, dieser Tage jährt sich sein Tod leider zum 30. Mal. Und er ist uns allen bekannt als deutschsprachiger Sänger, als Musiker, als Komponist, Liedtexter, aber auch als Schauspieler. Von 1970 bis 1985 war er Sänger und Haupttexter der Band Tonsteine Scherben. Und nach Auflösung der Band, Mitte der 80er Jahre, dann setzte er seine Karriere als Solokünstler fort. Sehr erfolgreich auch. Sein Vater war übrigens Ingenieur für Kartonverpackungen und deswegen musste die Familie infolge der Versetzung des Vaters mehrmals umziehen. Und so kam es tatsächlich, dass Rio Reiser in jungen Jahren außer in seiner Geburtsstadt, also in Berlin, unter anderem auch in Rottgau gelebt hat. Hier ein paar Kilometer vom Sendestudio hier von Radio Darmstadt weg. Sehr interessant. Ich habe auch mal seine Biografie gelesen, da geht er auch auf seine Jugendjahre und dann in Rottgau hier in Südhessen ein. Er hatte auch zwei Brüder, oder hat zwei Brüder, Peter Möbius und Gerd Möbius. Peter Möbius ist leider schon verstorben, Gerd Möbius ist noch am Leben. Peter wurde 1941 geboren und Gerd Möbius 1943. Viele fragen sich, Mensch, wieso heißt er denn jetzt eigentlich Rio Reiser, der Ralph Christian Möbius? Das kam daher, er änderte seinen bürgerlichen Namen in Anlehnung an die Hauptfigur des psychologischen Romans Anton Reiser von Karl Philipp Moritz in Rio Reiser. So kam es dann, dass er sich dann immer als Rio Reiser titulierte und uns auch so bekannt ist. In seiner Jugend war Rio Reiser übrigens ein großer Fan der Beatles und später auch dann der Rolling Stones. Hat ein bisschen Beatmusik gemacht. Später war er dann auch neben der Musik als Schauspieler tätig, schon in den 1960er Jahren auch im Theater, später dann auch im Film, Fernsehen und an einem Tatort, erinnere ich mich noch daran, da gibt es ja manchmal auch Wiederholungen zu sehen. In den dritten Programmen des öffentlich-rechtlichen Fernsehens gibt es immer hin und wieder mal einen Tatort mit Rio Reiser. Ja, und leider verstarb er krankheitsbedingt bereits im August 1996 und das Ganze im Alter von nur 46 Jahren. Ja, Rio Reiser und die Tonsteine Scherben Band haben die deutsche Rockmusik wirklich verändert und sie prägten Generationen von Musikerinnen und Musikern und schrieben wirklich deutsche und internationale, kann man sagen, Musikgeschichte. Die Songs von Tonsteine Scherben waren laut, unbequem, aber voller Haltung. Sie waren Lieder, sie gaben Lieder über Wut von sich, über Sehnsucht und Aufbruch, aber auch immer um eine Hoffnung, dass eine andere Welt möglich ist. Und jetzt immer noch 30 Jahre nach dem Tode von Rio Reiser wirken er und die Scherben immer noch nach. Ihre Songs werden auch heute noch gespielt, gecovert, wie man neudeutsch so schön sagt, zitiert und immer wieder von ganzen neuen Generationen entdeckt. Einer seiner großen Berufskollegen, Plexer Bargeld, hat mal ein wunderbares Zitat, ich glaube es war im Spiegel, über ihn gesagt. Ich möchte es mal darbieten. Achtung, Plexer Bargeld sagte, Rio Reiser strahlte Kraft und Macht aus, die er vom Publikum bekam und er gab sie wieder zurück. Charisma ist eine Fähigkeit, die sich nicht erlernen lässt und sie hat nichts mit Image und bloßer Bühnenpräsenz zu tun. Selbst bei einem banalen Song konnte er irgendein bestimmtes Wort so singen, dass es einem kalt den Rücken runterlief. Zitat Ende. Hui, das sind tolle Worte von Plexer Bargeld. Und in diesen Tagen wird natürlich in Berlin an ihn erinnert. Und Berlin ist weit weg von unserem Sendegebiet von Radio Darmstadt. Einige seiner Kollegen von den Scherben sind ja immer noch auf Tour. Kai Sichtermann, der Urbassist, und Funky, der Drummer, langjährige Drummer, ich glaube seit 74 war er dabei. Ich habe sie übrigens mal auch live in Darmstadt gesehen, da hatte ich ja auch mal berichtet, in der Radar Deutschland. So 50 Jahre Tonsteine Scherben Tour waren sie auch in Darmstadt. Das war auch ein bisschen
kurios oder so, weil es war mitten in der Corona-Zeit, Anfang der 20er Jahre jetzt, und dann musste das Konzert immer verschoben werden. Aber dann hat es mal stattgefunden, ich konnte es auch sehen. Sie hatten Gimmick da als Sänger dabei, war so eine Akustiktour, sehr schön. Und jetzt, wie gesagt, zum 30. Todestag wird in Berlin, da gibt es ja auch ein Ehrengrab für Rio Reiser, an ihn erinnert. Aber ich möchte natürlich hier in Südhessen, wie gesagt, er hat ja auch mal in Rottgau einige Jahre gelebt, als junger, ganz junger Bub, an ihn erinnern. Das mache ich liebend gerne, weil wer die Radar Deutsch schon hört, weiß, dass ich immer mal was von Rio Reiser solo oder auch was von Tonsteine Scherben spiele. Ich hatte das Glück, Rio Reiser auch mal live noch in den 1980ern, ich glaube es war 1987 oder so, sehen zu dürfen. Tonsteine Scherben habe ich leider nie live gesehen, aber ich habe natürlich schon in den 70er Jahren Platten auch gehabt von Tonsteine Scherben. Also sie haben mich musikalisch begleitet, und es war ja auch in den 70er Jahren neben Udo Lindenberg so die einzige Rockgruppe, die auch, sag ich mal, Anführungszeichen guten deutschsprachigen Rock dargeboten hat. Ich habe drei Titel mitgebracht heute zur Erinnerung an den großen Rio Reiser. Und zwar einmal natürlich was noch von den Tonsteine Scherben Zeiten. Und zwar eine Live-Aufnahme aus dem Jahre 1983, der Titel Alles verändert sich. Also wie gesagt, es wurde 1983 mal live eingespielt. Dann habe ich eine Solonummer von Rio Reiser mitgebracht aus den 1980ern, eine ganz besondere Aufnahme. In den 1980ern war es ja so, das war die Zeit der Maxi-Singles, wer damals auch schon so wie ich aktiv Schallplatten gesammelt hat, damals war es noch nicht so angesagt mit Kompaktdiscs, hatte dann oft von internationalen oder von nationalen Künstlern und Künstlern eine Maxi-Version. Unter anderem gibt es von Rio Reiser aus dem Jahre 1988 von seiner Aufnahme Ich denk an dich, den Ultimo-Mix, der ist glaube ich 6,5 Minuten lang, habe ich mitgebracht. Interessant ist, dass es dort auch eine italienischsprachige Sequenz gibt, denn Rio Reiser hat diesen Titel auch mal in Italienisch eingespielt. Das ist hier ein bisschen reingemixt. Und dann habe ich einen Titel mitgebracht, ja, die Aufnahme sicherlich seines größten Erfolges, nämlich Der König von Deutschland. Allerdings nicht von ihm, sondern von einem Mitschnitt aus dem Tempodrom vom 1. September 1996. Wenige Tage nach seinem Tod fand dort ein Gedenkkonzert statt, seiner Freunde und Freundin, Abschied von Rio. Ja, und der Knabenchor Omnibus aus Berlin, der hat diesen Titel eingespielt, König von Deutschland. Ja, so kommt es jetzt auch mal, dass ich einen Original-Knabenchor in der Radar Deutschstunde Ihnen darbiete. Bei diesem Konzert waren wirklich viele Weggefährtinnen und Gefährten dabei. Heindling, Marianne Rosenberg war dabei, Herbert Grönemeyer, die einstürzenden Neubauten, wir hatten es ja eben von Blixer Bargeld auf Freigang, Engerling, ehemalige Kollegen aus der damaligen DDR, denn Rio Reiser war auch mit Tonsteine Scherben in der Deutschen Demokratischen Republik sehr angesehen. Er hat ja auch 1988 mal ein Konzert gegeben, kurz vorm Ende der DDR. Also ein Jahr bevor die Mauer gefallen ist, habe ich auch schon mal was von gespielt, werde ich sicherlich auch mal wieder was machen. Aber heute drei Titel zur Erinnerung an den großen Rio Reiser. Alles verändert sich mit Tonsteine Scherben in der Live-Version, dann Ich denke an dich in einer Mix-Version und dann Der König von Deutschland in der Version vom Knabenchor Omnibus.

Techno Abenteuer Omnibus, König von Deutschland. Und diese Aufnahme hatte eins gemeinsam mit der Live-Aufnahme von Tonsteine Scherben. Beide wurden im Tempodrom eingespielt in Berlin. Zur Erinnerung an Rio Reiser. Alles verändert sich. Ich denke an dich. Und der Titel König von Deutschland.

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Mike Singer und davor Materia, das Ganze in der Radar-Deutschstunde, Ausgabe August 2026. Und jetzt geht's weiter hier mit dem Titel aus der ehemaligen DDR. War damals ein Kulttitel. Udo Freudenberg ist ja heute noch gesangsmäßig unterwegs, aber mit diesem Titel hat sie damals die DDR-Diskos gestürmt.

Lichtenberg, Jugendliebe, 1980 große Hit mit der Gruppe Elefant in der DDR. Und ich muss etwas korrigieren, also Udo Freudenberg ist natürlich mit der Musik noch unterwegs, aber nur noch auf dem Tonteller, weil sie ist ja leider schwer krank und kann nicht mehr live auf der Bühne sein. Das muss ich natürlich nochmal richtigstellen, nicht, dass es dann heißt, der Bernd Schmiedig erzählt ja Nonsens. Das wollte ich nochmal richtigstellen und selbstverständlich ihre Musik und die auch von Elefant und so lebt weiter und deswegen spiele ich es auch hier, ja. Aber sie kann nicht mehr live auf der Bühne sein und es darbieten. Ich möchte mich dafür entschuldigen, dass das vielleicht ein bisschen missverständlich war. Aber Udo Freudenberg auch wieder hier gern gespielt. Und eine Frau kommt noch, bevor die erste Sendehälfte der Radio Deutschstunde in diesem Monat August 2026 zu Ende geht. Sarah Connor, bitteschön. Musik.

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2: Ja, wunderschönen guten Tag. Sie steigen ein in die zweite Sendehälfte Radar Deutschland. Schön, dass Sie immer noch dabei sind. Und wenn Sie sich eben erst eingeschaltet haben, hier bei Radio Darmstadt, dann bleiben Sie doch einfach dran. Es gibt noch eine Sendestunde, Radar Deutschstunde, eigentlich eine zweistündige Sendung. Jetzt aber noch eine Stunde, 60 Minuten deutschsprachige Musik quer durch die Jahrzehnte mit ihren ganz unterschiedlichen musikalischen Stilrichtung. Ja, der Deutschland ist ja eine sehr bereits seit vielen Jahren hier bei unserem nicht kommerziellen Rundfunk Radio Darmstadt ausgestrahlte Sendung. Sie hören weiterhin südhessenweit per DAB Plus Radio, also Digitalradio, und, wie man sagt, neudeutsch, Webstream-mäßig weltweit über www.radiodarmstadt.de. In dieser zweiten Sendestunde möchte ich Ihnen, liebe Hörerinnen und liebe Hörer, mal wieder einige Live-Aufnahmen präsentieren. Ich mache dann so ein kleines Live-Päckchen, gibt ein bisschen Live-Atmosphäre. Puh, schön, ne? Sommerlich. Und es gibt eine weitere aktuelle Ausgabe meiner festen Rubrik Ausgetippt. Was ist in den nächsten Wochen, in den nächsten Monaten los hier im Sendegebiet von Radar? Wenn Sie Interesse an deutschsprachigen Dingen, Theater, Kabarett und sowas haben, sollten Sie vielleicht einen Zettel, einen Stift oder Ihr Smartphone haben, können Sie was dann reintippen, wenn Sie Interesse haben. Ja, auch durch diese Sendestunde führt meine Person, Bernd Schmiedige, Hallihallo. Ich bin der Mensch, der hinter der Radar Deutschstunde steht, ist schon seit vielen, vielen Jahren. Und gestalte hier diese Sendung, wie meine Kolleginnen und Kollegen, ehrenamtlich. Macht mir totalen Spaß, immer wieder alle zwei Monate hier eine neue Ausgabe der Radar Deutschstunde zu präsentieren. Immer aktuell bezogen auf die Zeit, wie jetzt im August 2026, Hochsommer. Und deswegen gehen wir jetzt mal ein bisschen ins Wasser, auch zum Einstieg in die zweite Sendehälfte. Da bringe ich ja immer, wie gesagt, Musik von mir mit, mein ganz privates Archiv. Ich greife dann immer in meine Tonträgersammlung ein. Ich habe tausende von Kompaktdisken und Schallplatten daheim und daraus stellt sich hier die Sendung oder stellen sich die Sendungen zusammen. Also nichts hier vom Band oder vom Computer. Alles von meinem Privatbesitz. Zum Beispiel auch diese Nummer. Wie gesagt, jetzt gehen wir ein bisschen Tiefgang, Wasser. Ach, tut ganz gut im August, oder? Mit Nena. Bitteschön. Viel Spaß in der zweiten Sendehälfte. Radar Deutschstunde. Ihr Bernd Schmiedige.

kleine musikalische Reise in die frühen 1980er war das mit Nena, der Leuchtturm. Ja, habe ich ja versprochen, wir gehen mal ein bisschen ins Wasser, ins U-Boot rein und so unterirdisch. Und das war eben Falco, leider auch viel zu früh verstorben, ganz früher Hit von ihm. Der Kommissar, mein Gott, das ist alles lang her, ne? Oi, oi, oi. So, jetzt habe ich eine Aufnahme von Peter Maffay dabei. Der hat im Jahre 2000 nochmal einen Studiogang gemacht und hat dann einige seiner großen Titel neu eingespielt. Unter anderem diesen hier, Siehst du die Sonne? Schöne, überarbeitete Version von diesem tollen Titel.

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Die 1970er. 1978, großer Hit in der DDR, damals noch existente Deutsche Demokratische Republik, Karat, über sieben Brücken musst du gehen. Und Karat, das hat ja was gemeinsam mit Peter Maffay, der davor hier zu hören war an der Radio Deutschland, damit siehst du die Sonne. Peter Maffay hat ja dann diesen Titel in Westdeutschland, der damaligen Bundesrepublik, veröffentlicht, um in Westdeutschland damit einen Hit zu haben. Später haben sie ja sogar gemeinsam diesen Titel eingespielt, wurde ein ganz großer gesamtdeutscher Hit. Ja, so verbindet Musik doch die Menschen über die Grenzen, auch über eine Mauer, die lange Zeit unüberwindbar galt. Es war ja gerade der 13. August, der Erinnerungstag zum Bau der Mauer. Da war ich noch gar nicht auf der Welt, als ich geboren wurde. Da gab es schon die Mauer. Ja. Ich bin ja mit ihr quasi groß geworden, ja, und habe dann auch 89 den Fall der Mauer erleben dürfen und damit auch die Trennung von West- und Osteuropa. Und jetzt sollten wir doch mal alle irgendwie Musik zusammenbringend zusammenfinden und nicht schon wieder, fällt mir schon wieder ein, wir haben ja mit dem Krieg in Europa, bittere Zeiten 2026. Aber, jetzt hören Sie die Radio Deutschstunde und jetzt möchte ich Ihnen, liebe Hörerinnen und Hörer, eine kleine Auszeit geben, eine kleine sommerliche Live-Auszeit, denn viele Menschen gehen ja gerne im Sommer auf, man sagt, Open Airs, Freiluftkonzerte. Man geht mal auch in die Halle, aber im Sommer gerade eher so draußen und genießt einfach tolle Zeiten. Dort Musik, ganz unterschiedlich. Ich habe wieder was zusammengestellt für Sie, ein kleines musikalisches Päckchen, ganz besondere Live-Aufnahmen von ganz besonderen Liedern. Ich möchte anfangen mit einer Unplugged, also eine ohne Stromaufnahme von den Ärzten. Ja, die habe ich auch mal live in Darmstadt sehen dürfen. Da sind sie ja mal aufgetreten im Böllenfalltor-Stadion. Ne? Das waren noch Zeiten, dass dann noch Konzerte stattfinden konnten. Das ist eine Aufnahme aus dem Jahre 2002, Westerland. Ja, ein ganz großer Hit aus der Frühzeit so. Den haben sie da nochmal unplugged eingespielt. Wunderschöne Scheibe übrigens, habe ich mal wieder eingepackt. Rock'n'Roll Realschule heißt die. Also die Ärzte sind manchmal schon cool. So, dann geht's weiter mit einer Aufnahme aus der Tour 1985, 1986. Ich sag mal, da war ich live dabei. Ich weiß nicht, ob man mich da im Hintergrund hören tut, ne, wenn man Neudeutsch sagt, das war schlechtes Deutsch. Ich war damals in Offenbach, da hat Klaus Lager und Band auch gespielt. Das ist zum Teil auch wiedergegeben auf dieser Scheibe. Ich habe keine Ahnung, muss ich immer so mit Augenzwinkern sagen. Taxi, das ist eine witzige Nummer, ist auch nicht so bekannt, aber ist live unheimlich toll. Und dann eine Maxi-Wahnsinnsversion von Auf der guten Seite von den Sporties, Sportfreunde Stiller. Die sind jetzt ja auch schon Jahrzehnte im Geschäft, habe ich auch schon mehrfach live sehen dürfen. Auch immer toll. Also, ein Dreier-Live-Pack. Drehen Sie ruhig Ihr Radiogerät lauter, wenn Sie die Nachbarn und Nachbarinnen nicht stören. Wenn Sie Auto fahren, achten Sie bitte auf den Verkehr. Ansonsten genießen Sie einfach mal ein bisschen Live-Atmosphäre. August 2026, Radio Deutschstunde. Die Ärzte, Klaus Lage und Band, Sportfreunde Stiller. Bitteschön.

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1: Vielen herzlichen Dank. Danke fürs Mitsingen, fürs Klatschen, fürs Dabeisein und fürs tolle Stimmung zaubern. Dankeschön, Sport von Stiller.
0: Genau, und davor noch die Ärzte Klaus Lage und Band und eben Sportfreunde Stiller in der Radar-Deutschstunde August 2026. Live-Musik en masse.
2: Da.

0: Der Bossa Nova. Schön, ne? Ein Ausflug musikalisch in die frühen 1960er. Nochmal hier in der Radio Deutschland. Ich habe Ihnen ja versprochen, auch in der Ausgabe August 2026 geht's hin und her durch die Jahrzehnte. Und ich hoffe, liebe Hörerinnen und Hörer, Sie haben ein bisschen Freude wieder mit diesem bunten Mix hier, den es wirklich nur bei unserem nicht kommerziellen Rundfunkradio Darmstadt gibt mit der Radio Deutschland. Alle zwei Monate. Ja, und ich habe für Sie natürlich auch aktuelle Ausgehtipps. Ich hoffe, Sie haben Zettel und Stift parat oder manche machen das ja ganz modern. Die tippen das dann in Ihr Smartphone oder den Computer ein. Achtung, kommender Samstag, 22. August, 11 bis 17 Uhr, findet statt ein Grillevent 7.0 und zwar zum Unabhängigkeitstag der Ukraine. Leckeres Essen wird geboten, Musik, Tanz, Unterhaltung für Kinder und vieles, vieles mehr. Das Ganze auf dem Gelände des Aktivspielplatzes, also mitten im Darmstädter Herrengarten. Und jetzt fragen Sie, was hat das in Radio Deutschland zu tun? Na klar, der Veranstalter ist nämlich der ukrainische Verein Darmstadt, Ukraida e.V., ein gemeinnütziger Verein, der offiziell im Jahre 2023 von einem Team von Freiwilligen in Darmstadt gegründet wurde. Und ja, durch den brutalen Angriffskrieg Putins auf die Ukraine gibt es auch hier vor Ort viel Unterstützung in Südhessen, in Darmstadt, für die Ukraine durch Ukraida, und da finden immer diese Grill-Events auch statt, und das ist eine tolle Verbundenheit von Darmstadt, von Südhessen mit der Ukraine, und dort soll natürlich wieder viel Geld gesammelt werden. Also wenn Sie dorthin gehen und den gemeinnützigen Verein unterstützen, ehrenamtliche Helferinnen und Helfer gestalten den ganzen Tag am 22. August, sollen dann auch Spenden gesammelt werden für die Anschaffung neuer Krankenwagen, um eben die gebeutelte Ukraine unterstützen zu können. Achtung! Nächster Tipp, Samstag, 19. September, noch ein bisschen hin, 19.30 Uhr, die Zauberflöte. Das ist eine Familienfassung der bekannten Oper von Wolfgang Amadeus Mozart, und empfohlen wird diese Aufführung für Menschen ab 10 Jahren. Es wird eine Einführung um 19 Uhr geben und Beginn ist dann, wie gesagt, um 19.30 Uhr. Das Ganze ist im Foyer des Großen Hauses im Staatstheater Darmstadt zu erleben. Eintrittskarten gibt es hier in einer breiten Palette von 15 Euro. Bis 74 Euro. Also, Samstag, 19. September 1930, die Zauberflöte. Ein Tipp noch ein bisschen voraus. Vor der nächsten Oktoberradar-Deutschstunde gibt es am Sonntag, den 11. Oktober um 19.30 Uhr, einen Auftritt von Kabaratz mit ihrem Programm Zähne wie Sterne. Nachts kommen sie raus. Ich muss ein bisschen grinsen, denn Evelyn Wendler und Peter Hoffmann von Kabaratz beschäftigen sich in ihrem 35. Programm mit dem Alter. Das Ganze im Halb-Neun-Theater in Darmstadt. Eintrittskarten für 25,20 Euro im Vorverkauf oder 27 Euro an der Abendskasse. Also Sonntag, 11. Oktober 19.30 Uhr, vormerken, Kabaratz im Halb-Neun-Theater. Trotzdem meine Hinweise nochmal. Vor den Veranstaltungen mal ganz kurz nachfragen bei den Veranstaltungsorten. Manchmal, wissen Sie ja, gibt es dann ganz kurzfristige Änderungen oder Absagen. Ansonsten viel Spaß beim Grill-Event, bei der Zauberflöte oder bei Kabaratz.
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So ist es. Bleib cool. Das war eine Aufnahme von der Formation Rockhaus, auch in der DDR sehr erfolgreich, vor allem in den 1980ern. Die Rockkombo Rockhaus, ja. Das ist eigentlich ein schönes Motto jetzt, wo die Radar Deutschland Ausgabe August 2026 so ein bisschen zum Ende geht. Bleiben Sie in den nächsten Wochen und Monaten cool. Ja, mein Wunsch an Sie, auch in diesen durchgeknallten Zeiten. Eine neue Radar-Deutschstunde gibt es am Sonntag, den 18. Oktober 2026. 18. Oktober diesen Jahres, können Sie vielleicht nochmal vormerken. Das bunte Programm geht natürlich hier weiter. Im Anschluss folgt Progressors Rock Theater, englischsprachige Sendung, ganz andere Musik. Trotzdem, wie alles hier, hörenswert. Bleiben Sie einfach dran. Kontakt zu meiner Sendung gibt's bei Radio Darmstadt, Radar Deutschstunde, Steuernplatz 1264293 Darmstadt. Nochmal Radio Darmstadt, Radar Deutschstunde, Steuernplatz 1264293 Darmstadt. Oder über den postalischen Weg deutschstunde@radiodarmstadt.de, den elektronischen postalischen Weg deutschstunde@radiodarmstadt.de. Den Rausschmeißer biete ich heute durch Gildo Horn, Tornero, wart auf mich. Ja, also wie gesagt, in einiger Zeit gibt es eine neue Sendung. Bleiben Sie uns gewogen, bleiben Sie mir gewogen. Bernd Schmiedeke, der Mensch hinter der Radar Deutschstunde. Machen Sie es gut. Toi, toi, toi, toi, toi. Und viel Spaß noch mit Gildo Horn.

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Ich werde eine Rose davon abschneiden.

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In dieser Sendung, meine Damen und Herren, sprechen wir meist in englischer Sprache. Gründe dafür sind drei. Der Gesang in dieser Genre ist meist in englischer Sprache. Viele Zuhörer wollen ihr Englisch noch verbessern als zweiter Grund. Dies bietet die Chance, mehr Englisch ins Ohr zu bekommen. Und drittens, weil der Professor selbst Englisch als Muttersprache hat, kann er sich besser und treffender über die Musik sprechen. Also hören Sie weiter und erschrecken Sie nicht, wenn ich gleich in Englisch umschalte. Hauptsache, Sie genießen mit mir die nächsten zwei Stunden die feinsten und fetzigsten Prog-Sounds aus der Welt der Progressive Rock Music. 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
1: Das war Professor Progressos Rock Theater auf Radio Darmstadt auf 103,4 MHz im Moment noch auf DAW Plus und natürlich unter www.radiodarmstadt.de. Am Mikrofon hörten Sie
0: me, Professor Progresso,
1: und Raphael. Und Sie hören Professor Progressos Rock Theater jeden zweiten und dritten Sonntag im Monat von 21 bis 23 Uhr und am...
0: And you also hear
1: am
0: Professor Progresso on the second and third Monday evening.
1: Okay.
0: Tomorrow night we're doing a special on the Mellotron.
1: Also nächste Woche morgen ein Special auf das zum Instrument Mellotron. Heute ein Special zu den verschiedenen Elementen des Progressive Rock und wir haben festgestellt, wir haben gerade mal an der Oberfläche gekratzt, so die wichtigsten Dinge ein bisschen reingenommen. Ja, und wir haben reingehört in das neue Album von Lalu, ein französischer Keyboardist, der jetzt seit 20 Jahren Musik macht und am 31. Juli sein neuestes Album released hat. Das heißt A Mythmaker's Demise. Ja, sollten Sie uns, das Professor Progressos Rock Theater Team, erreichen wollen, dann schreiben Sie uns am besten eine E-Mail an prof.progresso@radiodarmstadt.de. Und Sie können diese Sendung auch nochmal hören, wenn Sie möchten, oder weiterempfehlen. Und können Sie auf unserer Webseite in der Mediathek für weitere 7 Tage anhören. Und dann bis zum nächsten Mal. Wir verabschieden uns. Machen Sie es gut.
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1: Radadadada. Ihr hört Radio Darmstadt. Ich bin Rainer Paul Bram von Amnesty International Darmstadt. Ihr hört die Themensendung Menschenrechte von Amnesty International Darmstadt. Wir senden heute Berichte über das Schicksal queerer Menschen weltweit. Wir haben ein langes Interview mit Stefan Kräh vom Rainbow Refugee Vielbund e.V. Wir stellen das Schicksal afghanischer queerer Menschen dar. Und am Ende stelle ich noch einen Appell vor im Zusammenhang mit der LGBTQI+-Community in der Türkei. Es gibt bei Amnesty Deutschland Queer Amnesty. Ich habe hier einen Bericht von Ende Juni 2026 zur menschenrechtlichen Situation queerer Menschen. Es heißt dort, in 2/3 aller Länder weltweit waren gleichgeschlechtliche sexuelle Beziehungen 1990 strafbar, in 1/3 sind sie es bis heute. In 12 Staaten ist die Todesstrafe für gleichgeschlechtliche Handlungen noch immer zwingend oder möglich. In 18 Ländern wie Tansania droht Lesben und Schwulen lebenslange Haft, in Malaysia etwa die Auspeitschung. Es sind erschreckende Angaben, die der Weltverband der Lesben, Schwulen, Bisexuellen, Trans- und Intergeschlechtlichen ILGA bereithält. Die Verfolgung von LGBTI+ zählt zu den Mobilisierungsthemen der globalen autoritären Bewegungen. In autokratisch regierten Ländern wird mit einer harten Gangart gegen diese Bevölkerungsgruppe nationalistische Stimmung gemacht. Nach dem Überfall auf die Ukraine 2022 weitete Russland das Verbot von LGBTI-Propaganda aus. Verbot rechtlicher und medizinischer Geschlechtsangleichungen für Transpersonen und stufte die internationale LGBT-Bewegung als extremistische Organisation ein. Das internationale, das europäische und das deutsche Recht zum Schutz geflüchteter Menschen erkennen die Verfolgung in diesem Zusammenhang grundsätzlich als asylrelevant an. Sie garantieren prinzipiell einen Schutzanspruch für Verfolgung wegen sexueller Orientierung, Geschlechtsidentität oder Geschlechtsmerkmalen. In der Genfer Flüchtlingskonvention ist dies als Verfolgung wegen Zugehörigkeit zu einer bestimmten sozialen Gruppe gefasst. Die EU-Grundrechtscharta verbietet die Diskriminierung wegen sexueller Orientierung und auch das deutsche Asylgesetz kennt die Verfolgung als bestimmte soziale Gruppe mit Blick auf sexuelle Orientierung. Aber die Realität sieht oft anders aus. Es gibt staatliche Versuche, Schutzansprüche von LGBTI+ abzuwehren. Ein zentraler Punkt ist die Frage, wie diese ihre sexuelle Orientierung nachzuweisen haben. Für viele ist es nicht möglich, so offen darüber zu sprechen, sagt die Asylexpertin Nina Alisadeh Marandi von Amnesty Deutschland. Es gehört oft zu Überlebensstrategie, die Sexualität verheimlichen zu müssen. Sie spricht von einem erzwungenen Coming Out. Hinzu kommt oft die Sorge, dass Informationen an das Herkunftsland weitergegeben werden und die Familie in Gefahr ist. Bis heute kritisiert Alisadeh Marandi, würden Asylanhörungen oft nicht diskriminierungs- und kultursensibel durchgeführt, obwohl nur das, was dabei vorgebracht wird, als Entscheidungsgrundlage dient. Zu den folgenreichsten Entwicklungen, die Schutzansprüche von LGBTI+ untergraben, zählt die Einstufung von Staaten als sichere Herkunftsländer. Auf dieser EU-Liste steht auch Marokko. Mehr als 50 Menschenrechtsorganisationen kritisierten dies, unter anderem mit Verweis auf die Verfolgung von LGBTI+ in Marokko. Sorge bereitet vielen das neue EU-Asylsystem GEAS. Für bestimmte Gruppen von Antragstellerinnen sieht es Schnellverfahren in haftähnlichen Zentren vor. Dazu gehört vorab ein Screening-Verfahren, bei dem es auch um besondere Schutzbedarfe geht. Dafür zuständig ist die Polizei. Für viele LGBTI-Schutzsuchende sei das eine Katastrophe, sagt Alva Träbert vom LSVD-Plus-Verband Queere Vielfalt. So geschult und sensibilisiert die Polizistinnen auch sein mögen, viele queere Schutzsuchende werden sich niemals der Polizei gegenüber outen, da sie diese in ihren Herkunftsländern in erster Linie als Verfolgerin erlebt haben. Mehr als 80% der Asylsuchenden in Deutschland kommen aus Ländern, die Queersein kriminalisieren, sagt Träber. Die Regelung werde die Schutzbedarfserkennung regelmäßig scheitern lassen. Das habe schwere Folgen für die Weiterversorgung der Asylsuchenden, aber auch für das Asylverfahren selbst.

0: Ich freue mich heute hier zu sein und dieses Interview vor dem CSD in Darmstadt zu führen. Wir sind hier im schönen Wintergarten der Oettinger Villa. Das Fenster ist geöffnet. Vielleicht hören wir auch die Vögel zwitschern. Und nun wird sich Stefan kurz vorstellen.
1: Ja, ich bin Stefan, bin Gründungsmitglied von Vielbund und war hier auch einige Jahre im Vorstand. Und als 2015 unser Projekt Rainbow Refugees gestartet ist, war ich da von Anfang an mit dabei und mache es noch bis heute.
0: Ich lese hier auf eurer Homepage, da zitiere ich jetzt mal, die queere Flüchtlingsarbeit in Darmstadt wird hauptsächlich durch die Initiativen Rainbow Refugees, Vielbund e.V. und Rainbow Refugee Support, AIDS-Hilfe Darmstadt e.V. getragen. Das heißt dort, sie bieten psychosoziale Beratung, Begleitung bei Behördengängen wie dem Asylverfahren, medizinische Vermittlung und Zugang zur lokalen LGBTIQ-Community. Und die zentrale Anlaufstelle in der Region ist Rainbow Refugees, hier im queeren Zentrum in der Kranichstraße 81 in Darmstadt. Stefan, kannst du uns ein bisschen erklären, wie sich die Arbeit gestaltet, was ihr da so macht und was hinter diesen Sätzen hier auf der Homepage an Arbeit steckt, die ihr für die Flüchtlinge erledigt?
1: Ich würde so kurz zurückspulen, so 10, 11 Jahre zuvor, als die sogenannte Syrien-Krise begonnen hat und dann sehr, sehr viele Menschen nach Deutschland gekommen sind. Da gab es ja so eine allgemeine Haltung zu so Refugees Welcome und da sind ja unheimlich viele Leute, die auch vorher mit dem Thema nichts zu tun hatten, sind zu Bahnhöfen gegangen und haben geklatscht, applaudiert, weil da zu der Zeit einfach eine Stimmung da war, die gesagt hat, wenn hier Leute in Not sind und zu uns kommen, dann wollen wir denen helfen. Und so war das bei uns bei Vielbund damals auch. Niemand von denen, die damals gesagt haben, wir wollen was für diejenigen, die da vorrangig aus Syrien kommen, machen, wir wollen was für die machen, niemand von denen hat gesagt, hat vorher irgendwas mit dem Thema Flucht und Asyl zu tun gehabt. Das heißt, wir wussten gar nicht, was wir da anbieten können und was überhaupt gebraucht wird. Aber dieser Wille, sich um diejenigen zu kümmern, die so sind wie wir unter den Geflüchteten, nämlich lesbisch, schwul, bisexuell, trans, der war halt schon da. Und dann haben wir damals halt auch wirklich ein wenig blauäugig auch gedacht, naja, wir können sowas machen wie Kleidersammlung und Arabisch lernen war auch dabei oder Gutscheine verteilen für unsere Bar, damit die Leute sich da ein Bier kaufen können. Das ist jetzt nicht so ganz realistisch gewesen, weil viele von denen ja überhaupt gar kein Bier getrunken haben, die da gekommen sind, aus religiösen Gründen. Aber die Ansprache, die ist durchaus gelungen. Ja, wir haben dann Aufkleber gemacht und haben auch Kontakte zu den damaligen Notunterkünften und auch Gemeinschaftsunterkünften aufgebaut und haben gesagt, lasst uns mal unsere Regenbogenaufkleber da aufhängen oder anbringen, damit die Leute sich bei uns melden können über einen QR-Code oder über telefonisch, E-Mail und so weiter. Und dann haben wir relativ schnell Kontakt gehabt zu denjenigen, die dann schon auch hier waren. Und haben dann auch mitbekommen, was eigentlich gebraucht wird. Nämlich nicht, dass wir Arabisch lernen, sondern dass wir den Leuten helfen, Deutsch zu lernen und hier Fuß zu fassen. Und auch gerade bei denen, die jetzt nicht aus Syrien gekommen sind, sondern auch aus anderen Ländern, ging es ja dann auch darum, im Asylverfahren zu unterstützen und da irgendwie durchzunavigieren, wie funktioniert Leben in Deutschland und wie funktioniert auch der ganze Behördenkram rund um das Asylverfahren und welche Probleme ergeben sich da auch für den Einzelnen. Weil es gibt einen Unterschied, ob man aus einem Kriegsgebiet kommt oder aus einem Land kommt, in dem klar ist, dass die Zivilbevölkerung nicht sicher ist, zu einem Land, in dem eigentlich die Bevölkerung insgesamt sicher ist, aber Angehörige von sexuellen geschlechtlichen Minderheiten sind nicht sicher. Das heißt, wir haben auch in den 10, 11 Jahren jetzt viele Leute getroffen, die aus zum Beispiel Jamaika kommen oder aus Ghana, Senegal, wo kein Krieg herrscht, aber sexuelle und geschlechtliche Minderheiten verfolgt werden. Und Die Betroffenen sind auch

0: hierher gekommen oder kommen auch nach wie vor hierher und brauchen da nochmal ganz spezifische Unterstützung von uns, weil sie zum Beispiel nicht ganz in der Lage sind, ihre Homosexualität oder Transidentität glaubwürdig vorzubringen. Es ist ja, als besonders schutzbedürftige Person ist man schon auch darauf, als besonders schutzbedürftige Person muss man irgendwie auch nachweisen können, dass man schutzbedürftig ist. Das geht bei Menschen mit Behinderung oder bei Minderjährigen sehr viel einfacher als bei Angehörigen von sexuellen und geschlechtlichen Minderheiten.
1: Bevor wir auf Einzelheiten von Asylanträgen und Aussichten von Asylverfahren eingehen und vielleicht das eine oder andere Land, aus dem die Flüchtenden kommen, wollte ich dich fragen, wie ihr hier so in Darmstadt aufgenommen werdet. Das war jetzt gerade die Mahnwache zu dem Anschlag und die war gut besucht und da waren viele Teilnehmer, die sich solidarisch gezeigt haben. Ich habe gesehen, die Bürgermeisterin Frau Aktenis hat eine Rede gehalten. Wie fühlt ihr euch aufgehoben hier in Darmstadt mit eurer Arbeit?
0: Ich kann mich noch relativ gut an die Gründungsphase von Fühlbund erinnern, als als wir davor, wann war das eigentlich, vor über 15 Jahren, als junge Leute gesagt haben, hier in Darmstadt ist für uns als LGBT-Community nicht so viel vorhanden, wie wir eigentlich gerne hätten. Das heißt, damals hat die letzte Schwulenkneipe war gerade so am Schließen für immer. Und es gab sonntags im Schlosskeller die Schwulen- und Lesben-Disco. Und es gab auch psychosoziale Angebote der AIDS-Hilfe. Aber damit war es für die Großstadt Darmstadt eigentlich auch schon vorbei an Angeboten für uns als durchaus relevante Zielgruppe. Zumindest mal haben wir uns als relevant betrachtet. Und dann hat sich dann auch herausgestellt, okay, wenn man was haben will, dann muss man es wahrscheinlich selber machen. Und es hat sich sehr schnell auch ein größerer Kreis von Leuten gefunden, die gesagt haben, aufgrund meiner Erfahrung in der Schule bin ich dafür, dass wir jetzt Aufklärung in Schulen machen, weil ich will, dass junge Lesben, Schwule, Bisexuelle, Trans, die jetzt gerade aufwachsen, nicht das durchmachen müssen, wie was ich durchgemacht habe. Es gab auch Leute, die gesagt haben, naja, wir fahren immer auf den CSD nach Frankfurt. Der ist immer so schön. Wir würden gerne auch was Eigenes für uns hier in Darmstadt machen. Und dann kam immer noch eine Idee dazu und noch eine Idee. Und dann war für uns relativ schnell klar, dass wir ja, dann halt einfach einen Verein gründen müssen. Wenn man relativ jung ist und nicht so sein will wie die ältere Generation, dann war das schon auch ein bisschen schwierig, zu der Entscheidung zu kommen, dass man vereinsmeierisch quasi, wie es halt einfach so ist, eine e.V. gründen muss. Aber das haben wir dann einfach gemacht und haben dann auch gesagt, wenn so viele Angebote hier unter ein Dach kommen sollen und wir hier so viel bewegen wollen, dann müssen wir wahrscheinlich auch relativ schnell mal so an die Politik herantreten und uns auch als die, die jetzt hier in diesem Bereich arbeiten wollen, uns einfach vorstellen und sagen so, jetzt könnt ihr euch an uns wenden. Und ich weiß noch, als wir zu den Fraktionen gegangen sind oder zu einzelnen politischen Vertretern oder auch Vertretern von der Stadt, da war in der Mehrheit eine große Offenheit einfach zu spüren. Und wir haben ja auch relativ schnell unseren CSD, also den Christopher Street Day, umgesetzt. Ich glaube, das war ein halbes Jahr nach der Gründung. Den haben wir damals noch als sehr kleine Veranstaltung auf dem Riegerplatz gemacht, hier im Martinsviertel. Und da war wirklich die Nachbarschaft war einfach da. Da kamen Leute, die im Viertel gewohnt haben und haben das dann halt von den 10 Plakaten, die wir aufgehängt haben, irgendwie mitbekommen und waren sehr, sehr interessiert und haben wirklich, fanden es einfach gut, dass wir quasi da unser Schicksal selbst in die Hand nehmen und unsere Stadt mitgestalten. Und ich würde auch sagen, das hat sich in den letzten 15 Jahren dann einfach auch gar nicht verändert. Das ist hier in Darmstadt haben wir einen guten Stand. Meiner Meinung nach auch innerhalb der Bevölkerung, auch bei Politik und Behörden, haben wir ein positives Bild und das hier ist natürlich auch hilfreich für die Arbeit, die wir machen.
1: Ja, ich habe auch den Eindruck, dass Darmstadt eine relativ offene Stadt ist. Es gibt Städte mit anderen Erfahrungen. Gleichwohl stelle ich dir die Frage, in vielen Teilen Deutschlands erleben queere Menschen auch Gewalterfahrungen, machen Gewalterfahrungen, erleben Diskriminierungen. Kannst du sowas von Darmstadt auch beklagen?
0: Ich glaube, so Diskriminierungserfahrungen und oder schlechte Erfahrungen, die machen viele von uns, egal an welchem Ort sie sind, in den Großstädten, in den Kleinstädten, in den Dörfern. Das kann dir jederzeit und überall passieren. Es gibt so bestimmte Lebensphasen, in denen das wahrscheinlich öfter vorkommt. Das ist, wenn man selber noch so relativ jung ist und hat ungefähr das gleiche Alter wie diejenigen, von denen das ausgeht. Also das sind oftmals halt einfach Jugendliche, junge Erwachsene, die vielleicht auch so das Bedürfnis haben, ihre eigene Männlichkeit dadurch zu beweisen, dass sie sexuelle Minderheiten abwerten oder angreifen. Natürlich gibt es nochmal so besondere Phänomene, die man noch beobachten kann. Zum einen betrifft das die Großstädte, da wo sexuelle und geschlechtliche Minderheiten besonders sichtbar werden, nämlich in der Umgebung von schwulen Kneipen, Queerbars, Partys, da wo viele von uns sind und auch sichtbar sind, da machen sie sich natürlich auch ein Stück weit zur Zielscheibe oder machen sich angreifbarer. Und da passiert dann auch mehr. Wir beobachten das auch am Rand von Christopher Street Days oder sonstigen öffentlichen Veranstaltungen von der LGBT-Community, dass da am Rand davon oder auf dem Weg dorthin und zurück, dass da mehr Angriffe sind. Und es können auch tätliche Angriffe sein, also gewaltvolle Straftaten. Allerdings ist es hier in Darmstadt relativ ruhig, was das angeht. Zumindest mal, wenn man sich die Polizeikriminalstatistik anguckt, ist es in Darmstadt jetzt nicht so viel wie in vergleichbar großen Städten an anderen Orten oder in anderen Bundesländern. Vielleicht noch eine Sache zu den Phänomenen. Es gibt Online-Dating-Plattformen für schwule Männer. Und jetzt ist es schon öfter mal in Hessen auch vorgekommen, dass dort Männer von falschen Profilen angeschrieben wurden und dann zu einem Treffen eingeladen wurden. Und da haben sie dann in Erwartung auf eine Verabredung mit einem netten Mann, haben sie dann halt keinen Mann getroffen, sondern eine Gruppe, die sie ausrauben oder zusammenschlagen wollte. Das ist was Neues, das gibt's nicht nur in Hessen, sondern deutschlandweit. Das sind auch Sachen, die ich zum Beispiel meinen Klientinnen und Klienten, worauf ich sie aufmerksam mache oder größtenteils die Klienten aufmerksam mache, dass ihr, auch wenn das eine schwule Plattform ist, wo man sich eigentlich sicher fühlen sollte, dass man immer auch schauen sollte, wie vertrauenswürdig ist denn mein Gegenüber, das ich in meinem Leben noch nie getroffen habe und wo treffen wir uns und wie kann ich mich verhalten, wenn eine Situation mir ein schlechtes Bauchgefühl gibt.
1: Das habe ich den Medien auch entnommen, ja. Wenn man sie fasst, müssen sie mit strafrechtlicher Verfolgung rechnen, aber das ist nicht immer sicher. Und an der traumatischen Erfahrung der queeren Menschen, die so vorgeführt werden, ändert es dann rückwirkend nichts mehr. In vielen Staaten sind Bestrafungen der queeren Community noch gang und gäbe. In 12 Staaten, lese ich bei Amnesty, ist die Todesstrafe noch zwingend. In anderen Staaten droht lebenslange Haft. In Malaysia die Auspeitschung. Es sind erschreckende Angaben, die der Weltverband der Lesben, Schwulen, Bisexuellen, Trans- und Intergeschlechtlichen bereithält. Wie erlebst du denn Flüchtende aus der queeren Community, sexuellen Minderheiten, wenn sie dann hierher kommen und diese Erfahrungen gemacht haben?
0: Es ist oftmals sehr individuell, wie sich die einzelnen, welche Erfahrungen die einzelnen Klientinnen und Klienten hier berichten, wenn sie bei uns in Beratung sitzen. Es gibt so einige, vielleicht auch länderspezifische Geschichten, die sich wiederholen oder die man immer wieder hört. Zum Beispiel bei Männern und Frauen aus dem Iran erlebe ich ganz oft, dass die sagen, ja, ich habe ein Leben geführt, das unterm Radar stattgefunden hat, aber ich wusste immer, dass irgendwann der Tag kommt, an dem ich sehr schnell gehen muss. Das heißt, wenn in dem Moment, in dem die Homosexualität von Außenstehenden bemerkt oder erkannt wird, dann wird's sehr schnell sehr eng Es folgt ja dann die Verhaftung durch die Sittenwächter Basici, ich weiß gar nicht, wie sie alle heißen, Seppa. Und das heißt, viele sind auch einfach darauf vorbereitet und haben dann Notfall, Koffer und Geld irgendwo deponiert und ja, versuchen dann eben sehr schnell aus der Situation, in der sie gerade erwischt werden, herauszukommen, können nicht mehr nach Hause gehen, kontaktieren dann den Freund oder die Vertrauensperson, bei der sie die Sachen gelagert haben und machen sich dann mit dem Geld, was halt genau für die Flucht reicht, auch auf den Weg raus aus dem Iran und wissen, jetzt ist der Moment gekommen, an dem ich gehen muss, ohne jemals wieder zurückkehren zu können. Es gibt auch noch andere Fälle, wo vielleicht auch gar keine Strafverfolgung befürchtet wird, wie jetzt zum Beispiel im Iran, sondern eher eine Verfolgung durch die Familie auch befürchtet wird. Das ist für die Menschen dann immer auch nochmal ganz anders schmerzhaft, weil sie das Gefühl haben, meine Familie hat mich noch genau bis zu dem Moment geliebt, bis sie erfahren hat, wer ich wirklich bin, und hat dann sich gegen mich gestellt. Und gegen mich stellen ist jetzt vielleicht sogar ein bisschen euphemistisch ausgedrückt, weil oftmals also gerade die Klientinnen und die Klienten aus dem Irak oder Pakistan dann sagen, naja, ich war dann ein Problem für die Familie und dieses Problem musste gelöst werden. Und die Lösung bestand eigentlich darin, dass meine Onkels oder Cousins damit beauftragt wurden, mich umzubringen. Und nur mit Glück oder weil sie es irgendwie früh genug gemerkt haben, haben die es überhaupt geschafft, da den Tod zu entgehen und das bis nach Darmstadt irgendwie zu kommen und das dann uns zu berichten. Ja,
1: ja, hier im Amnesty-Journal von Ende Juni zu Afghanistan ist auch ein Artikel Verfolgung queerer Menschen unter den Taliban. Und da werden drei Schicksale geschildert. Angst wurde mein Schatten oder unter einer anderen Identität oder alles brach weg, in denen auch das wiedergegeben wird, was du sagst. Es gibt nicht nur die politische Verfolgung unter den Taliban, sondern auch in den Familien. Das Verleugnen, das Diskriminieren und bis hin zu interfamiliären Abstrafungen, ja, das wird da geschildert. Wenn hier ein Asylantrag gestellt wird, ist das ja grundsätzlich möglich nach der Flüchtlingskonvention, nach den Asylgesetzen, wegen Diskriminierung oder wegen Verfolgung, wegen der geschlechtlichen Identität oder Zugehörigkeit zu einer sexuellen Minderheit. Bei manchen Staaten ist es bekannt, diese Rechtsprechung, die es früher in Deutschland gab, die Asylrechtsprechung, dass man doch unauffällig in diesem Staat leben könnte und dann keine Verfolgung oder Bestrafung erwarten dürfe, die ist zum Glück aufgegeben. Also heute geht die Asylrechtsprechung aus, dass man es offen lebt und welche Folgen das haben könnte. Aber dann ist ja die Frage wegen der Darlegung der Asylgründe, wenn man das zu Hause nicht gelebt hat, aber hier offen damit umgehen will, dann stelle ich mir das schwierig vor, gegenüber den Asylbehörden dann diese Gründe darzulegen. Hast du Erfahrung damit?
0: Ja, das ist genau das ist, glaube ich, das allergrößte Problem für unsere Zielgruppe im Asylverfahren. Man kommt aus einem Land, in dem ich niemandem sagen konnte, wie ich fühle und wer ich eigentlich bin oder also dass ich homosexuell bin, bisexuell, trans, und konnte das weder meinen Eltern noch meinen Geschwistern noch den Behörden schon gar nicht den Behörden sagen. Und dann flüchte ich aus diesem Grund in ein anderes Land und bin dann gezwungen, oder meine einzige Chance, hier Schutz zu bekommen, ist, gegenüber wildfremden Leuten oder den Behörden genau das zu sagen, was ich vorher nie irgendwie ausgesprochen habe. Und wenn man was vorher nie ausgesprochen hat, dann fehlen da auch einfach die Worte, selbst in der Muttersprache. Und da setzt auch unsere Arbeit während des Asylverfahrens an, nämlich hier einen Raum zu geben, in dem einfach so auch im besten Fall langsam überhaupt mal so Worte gefunden werden können für das, was die Leute eigentlich sind, und auch einen Raum gegeben wird, sich als der man ist, auch anzunehmen. Weil die Homosexualität beispielsweise, die hat sich niemand ausgesucht. Und die Leute sind ja auch in homofeindlichen Gesellschaften aufgewachsen. Die finden Homosexualität oftmals auch gar nicht schön. Die finden auch, also die haben so dieses Gefühl, dass es Sünde, Schande, kriminell, krank ist. Das tragen die oftmals auch in sich und haben Scham- und Schuldgefühl da einfach sehr tief sitzen. Und auch das muss eigentlich erstmal überwunden werden, bevor man dann jemanden gestärkt in ein Asylverfahren schicken kann. In der Vergangenheit hatten wir oftmals auch das Problem, dass dass Entscheiderinnen und Entscheider beim Bundesamt bei dem Thema entweder gar nicht so richtig sattelfest waren oder immer auch da von dem ausgegangen sind, was sie hier aus Deutschland kennen. Und in Deutschland finden Leute, die halt da nicht tiefer in der Materie drinstecken, die kennen ja Schwule zum Beispiel jetzt nur als besonders laut und meinungsstark, weil sie ja natürlich auch Aktivisten sind und frei und Hand in Hand laufend als Vorzeige-Homosexuelle und haben diese Maßstäbe oftmals auch an die Asylbewerber angelegt und waren und dann kamen dann auch oftmals Rückfragen so, Homosexuelle sind ja sehr gesellig und jetzt Sie als zum Antragsteller und Sie, Sie haben ja jetzt gesagt, Sie haben gar keine Freunde und zweifeln und dann zweifelt der Entscheider wegen dieser Beobachtung seiner Meinung zweifelt er halt einfach an, dass jemand der schüchtern ist, homosexuell sein kann. Das bedeutet, wir müssen in der Vorbereitung oder in der Phase vor der Anhörung da relativ sensibel mit den Leuten überhaupt uns mal an eine positive Haltung zur eigenen Identität annähern und daran arbeiten, das Sprechen darüber auch bearbeiten und was für das Asylverfahren auch einfach wichtig ist, wir müssen schon auch miteinander schauen, was ist dir denn passiert, ne? Oder was blüht dir denn, was passiert denn Angehörigen von sexuellen und geschlechtlichen Minderheiten in deinem Herkunftsland? Oftmals gibt's Menschen, die haben schon auch was zu erzählen, ja, die wissen, wie das homosexuelle, transsexuelle Leben in ihren Heimatländern organisiert ist. Sind ja auch Teil von einer Subkultur gewesen, die ganz im Geheimen und ganz versteckt unter großen Risiken da sich realisiert hat. Es gibt auch Leute, die wurden auch schon von der Polizei aufgegriffen, die haben auch schon Gewalterfahrungen gemacht, auch aus der Familie, auch vom Staat, auch von Nachbarn und können von solchen Dingen dann auch sehr glaubwürdig berichten beim Bundesamt und auch bei uns natürlich. Die haben auch Verwundungen dadurch mit sich oder davongetragen. Aber wir haben auch oftmals sehr, sehr junge Leute, die noch gar nichts erlebt haben. Die hatten noch keinen Partner, die hatten noch keine sexuellen Kontakte, die hatten gar keine Möglichkeiten, irgendwie in dem Land unter den restriktiven Bedingungen was zu erleben. Und wenn die dann gefragt werden, wie war das denn als Homosexueller in Afghanistan, dann können die halt da gar nichts erzählen. Und dann geht's natürlich auch darum, dass wir darüber sprechen, wie ist denn dein Leben jetzt, ja, und ist für dich vorstellbar, so wie du jetzt hier lebst, das auch in deinem Heimatland zu machen. Und da, auch wenn sie vorher in Afghanistan niemals solche Erfahrungen gemacht haben, sie wissen genau, warum sie diese Erfahrung nicht gemacht haben, weil es unvorstellbar ist, in den Ländern, aus denen sie herkommen, so zu leben, wie sie hier bei uns leben.
1: Da ist sicher eine sehr sensible Vorbereitungs- und Betreuungs- und Beratungsarbeit von euch notwendig, wenn ich mir vorstelle, dass diese Menschen, die vielleicht schon diskriminierende oder Gewalterfahrungen in dem Staat gemacht haben, aus dem sie kommen, dann hier plötzlich konfrontiert sind mit einem Entscheider, der den Ehrgeiz entwickelt, den Asylantrag zurückzuweisen und dann vielleicht sich in Fangfragen versucht. Das stelle ich mir vor, dass da eine gute Vorbereitungsarbeit notwendig ist. Noch schlimmer ist das ja zu erwarten, wenn GEA sich dann durchsetzt und wir haben diese Abschiebungslager mit den Schnellverfahren und die von ungeschulten Polizeibeamten oder Beamtinnen dann durchgeführt werden, diese Schnellbefragungen. Und wenn du dann als Betroffener an so einen Gegenüber gerätst, dann bist du ja verloren.
0: Ich blicke auch mit Sorge auf das neue gemeinsame europäische Asylsystem, wie du schon gerade gesagt hast, also das erste Screening, das machen Beamtinnen und Beamte der Bundes- oder Landespolizeien, je nachdem, wo das ist. Also Leute kommen ja auch am Flughafen an. Und es ist, also so wie ich es gerade beschrieben habe, wir als quasi auch Schwule schaffen das, dass die Leute sich bei uns gegenüber relativ schnell öffnen, weil sie das spüren, dass sie da hier auch in einem sicheren Raum sind. Und weil sie überhaupt auch erstmal den Weg zu uns gefunden haben. Aber jemand mit den bereits vorher beschriebenen Erfahrungen, der einfach in Frankfurt aus dem Flieger aussteigt und dann von einem Polizisten in Uniform einfach dann raushauen soll, ja, ich bin homosexuell und möchte deshalb hier Asyl beantragen. Es ist schwer vorstellbar, dass das gelingt. Und da ist für mich eher dann die Perspektive, viele Leute, die asylberechtigt sind, und die hier einfach Schutz finden würden, die werden diesen Schutz wahrscheinlich dann nicht finden, weil sie einfach in diesen Schnellverfahren überhaupt keine Möglichkeiten haben, irgendwie darzulegen, warum sie. Was auch noch eine Besonderheit ist, vielleicht was die Frauen betrifft. Wir treffen relativ häufig Frauen, die lesbisch sind, aber haben in den Herkunftsländern, waren die verheiratet und haben halt einfach eine Familie gehabt. Und das aus dem ganz einfachen Grund, dass Frauen oder in dem Fall auch einfach junge Mädchen gar keine Chance hatten, sich überhaupt selber für eine Partnerschaft zu entscheiden. Das heißt, wir haben auch Zwangshochzeiten, Zwangsehen, Kinderehen und so weiter. Und da sind nochmal ganz andere Verletzungen und Traumata und auch Probleme dann in der Glaubwürdigkeit eventuell zu bewältigen, weil die Glaubwürdigkeit beim Bundesamt für Migration und Flüchtlinge oftmals schon angezweifelt wurde, wenn jemand mit minderjährigen Kindern einreist und sagt, ich bin lesbisch. Dann fragen die ja, wie kann das denn sein, dass sie lesbisch sind? Und dann frage ich mich halt immer, vielleicht könnte man mal drauf schauen, wie alt ist diese Frau, wie alt sind die Kinder und wann war die Eheschließung? Ja, und eventuell haben diese lesbischen Frauen auch ganz wenig zu berichten aus ihrem Herkunftsland, an was sie an lesbischem Leben organisiert haben, weil das überhaupt nicht möglich war. Ne? Also es gibt einfach Staaten, in denen können Frauen das Haus nicht verlassen, ohne dass da jemand dabei ist. Und wie soll man da jemanden kennenlernen? Oder als junge Mutter von zwei Kindern überhaupt an irgendwas anderes denken, als daran, das tägliche Überleben zu sichern. Bei vielleicht auch transidenten Menschen könnte ich vielleicht noch was dazu berichten. Auch eine Besonderheit ist bei transidenten Menschen, die leben ganz oft im Herkunftsland einfach verdeckt. Die leben in dem Geschlecht, in dem sie geboren wurde, haben allerdings das tiefsitzende Bewusstsein, das andere Geschlecht zu sein und wollen auch als dieses leben und wissen, dass das nur möglich ist, wenn sie den Staat verlassen, in dem sie aufgewachsen sind und gerade leben. Viele, gerade damals, als noch die Balkanroute auf war und Leute auf dem Landweg gekommen sind, haben dann sogar auch die Flucht als Männer gemacht, um aus Sicherheitsgründen und kommen dann in Deutschland an oder in anderen europäischen Staaten in dem Wissen, jetzt kann ich endlich der oder die sein, der oder die ich bin, und sehen das dann als sehr großen Befreiungsschlag und als eine ganz neue Welt, die sich ihnen da eröffnet. Und das ist dann doch auch immer wieder relativ berührend zu sehen, was welche Veränderungen sich da bei den Leuten emotional ergeben.
1: Vielen Dank, Stefan, für den Einblick in die Situation querer Flüchtender und eure Arbeit. Eure Arbeit muss ja auch irgendwie finanziert werden. Wenn ich dir dazu noch eine Frage stellen darf, ich habe hier gelesen, dass die Integrationsstaatssekretärin aus Hessen, Frau Hechler, der AIDS-Hilfe auf dem Hessentag 160.000 Euro für die Arbeit zur Verfügung gestellt hat, Rainbow Refugee Support. Ich weiß nicht, inwiefern euch das hier mittelbar oder unmittelbar zugutekommt. Aber was auf Bundesebene geschieht, ist ja eher ernüchternd oder lässt Schlimmes erwarten, wenn dort die Mittel von der Familienministerin für Demokratie leben und für NGOs gestrichen werden sollen, gekürzt werden sollen. Wie wollt ihr dann weiterleben mit eurer Arbeit?
0: Als wir begonnen haben mit unserer Arbeit hier für Rainbow Refugees in Darmstadt, haben wir das alles ehrenamtlich gemacht, und da war ja auch da waren wir ein großes Team, und da war viel Idealismus dabei und auch wenig Professionalisierung. Da waren wir einfach dann überhaupt, da haben wir gar nicht dran gedacht, dass dass wir dafür irgendwie in irgendeiner Form Geld brauchen, weil wir halt gedacht haben, okay, irgendwie ist auch die Hilfsbereitschaft innerhalb der Bevölkerung so groß. Da hat das alles irgendwie geklappt. Da waren auch die Fallzahlen nicht so hoch. Mit den fortschreitenden Veränderungen, was überhaupt die ankommenden Geflüchteten angeht, die gestellten Asylanträge und auch mit den, ich sag mal, veränderten Bedingungen, unter denen beschieden wird, hat sich unsere Arbeit ja sehr verändert und wir waren dann sehr, sehr froh, dass wir von dieser Landesförderung, von der angesprochenen Landesförderung dann auch profitieren konnten und dass sich da auch die Gelder immer mal wieder erhöht haben. Jetzt die angesprochene Förderung für das aktuelle Jahr, die ist ein bisschen geringer ausgefallen. Man muss zur Wahrheit gehört auch, dass ja die Fallzahlen geringer sind. Es kommen ja viel weniger Menschen überhaupt noch nach Deutschland rein. Aber also auch wir profitieren ein Stück weit von dieser Förderung. Es kommt auch Geld bei uns in Darmstadt an. Es wird auch gebraucht und vollständig gebraucht. Aber ja, man bemerkt schon, dass in unserem Arbeitsbereich, genauso wie in allen anderen, auf Landesebene und auf Bundesebene, dass es da weniger wird. Mit Demokratie leben habe ich jetzt in diesem Arbeitsbereich nicht viel zu tun. Allerdings bezahlt ja auch der Bund die Asylverfahrensberatung oder in unserem Fall ist es die besondere Rechtsberatung für queere Geflüchtete. Da gibt es mehrere Stellen bundesweit und auch eine in Hessen. Und wenn zum Ende des Jahres diese Förderung vom Bund weg ist und auch diese Kolleginnen und Kollegen weg sind, die einfach harte Fälle bearbeiten können, die dafür ausgebildet sind, die da einfach kompetent sind, dann wird es auch unsere Arbeit einfach sehr massiv erschweren.
1: Ja, danke. Wie kann man euch unterstützen? Durch Spenden oder durch tatsächliche Hilfe? Kannst du unseren Hörerinnen und Hörern, die euch unterstützen wollen, sagen, wie sie sich engagieren können?
0: Früher habe ich sehr häufig Leute gesucht, die in irgendeiner Sprache dolmetschen können oder auch nur Sprachmittlung machen. Also das muss jetzt nicht 1:1 Dolmetschung sein. Mittlerweile kann ich da zu großen Teilen auch auf ehemalige Klientinnen und Klienten zurückgreifen, die einfach in den letzten Jahren so gut Deutsch gelernt haben, dass sie und auch was zurückgeben wollen, dass sie mir hier aushelfen. Aber wer eine Sprache kann, Dari Farsi, Arabisch, Russisch, Somali zum Beispiel, kann sich gerne melden. Das sind nicht viele Einsätze, aber ich bin immer froh, wenn ich eine Liste habe an Leuten, auf die ich zurückgreifen kann. Das wäre so die tatsächliche Hilfe, so wenn man so wirklich was anpacken will. Ansonsten, ja, die Förderungen werden weniger, aber die Ausgaben bleiben hoch. Wer Geld spenden will, wer Gutscheine für Kleidung spenden will oder für Lebensmittelmärkte, für Drogeriemärkte, wer vielleicht auch irgendwas an Einrichtungen hat, die er gerne anbieten möchte oder ein Fahrrad. Also bisher haben wir alles immer, waren wir froh für alles, was gekommen ist. Und ich würde sagen, ja, einfach was ihr habt, ich nehme es.
1: Schließe mich dem Appell an die Hörerinnen und Hörer an. Und natürlich durch Unterstützung, indem man auf die Kundgebung geht oder am 15.8. auf den CSD. Stefan, vielen Dank für das Interview. Das war für mich jetzt ein sehr spannender Einblick in deine Arbeit und die Situation queerer Geflüchteter hier. Vielen, vielen Dank, dass du dir die Zeit genommen hast. Und möchtest du noch was sagen?
0: Ich bedanke mich einfach für deinen Besuch. Wir sehen uns vielleicht nächstes Jahr beim CSD.
1: Vielen Dank, lieber Stefan. Danke.

Das war das Interview mit Stefan Krähe von Rainbow Refugee. Wir haben gehört, dass in vielen Staaten der Welt queere Menschen verfolgt werden. Eines dieser Länder ist Afghanistan. Seit der Machtübernahme der Taliban im August 2021 sind queere Menschen in Afghanistan systematischer Verfolgung ausgesetzt. Die Taliban verleugnen und kriminalisieren gleichgeschlechtliche Beziehungen und vielfältige Geschlechtsidentitäten. Die Strafen reichen von Auspeitschung und Inhaftierung bis hin zu Vergewaltigung, Folter und Todesstrafe. In dem Amnesty-Journal Afghanistan vom 23. Juni 2026 sind die Schicksale dreier Menschen beschrieben, dreier queerer Menschen. Diese Berichte sind bedrückend und erschütternd. Einer dieser drei ist Idris, 19 Jahre. Es heißt dort, Idris ist mein Name. Ich bin queer und lebe seit meiner Abschiebung aus Iran ohne ein Zuhause in Herat. Ich schlafe in Moscheen oder dort, wo mich niemand findet. Ich habe keine Arbeit, keine Sicherheit. Die Taliban nahmen mich im Sommer 2022 fest, ein Jahr nachdem sie die Macht übernommen hatten. Ich war damals 15. Vielleicht hat mich jemand angezeigt, vielleicht haben sie mich einfach als homosexuell erkannt. Sie hielten mich 4 Tage lang gefangen, schlugen mich. Jede Nacht fürchtete ich, sie würden mich vergewaltigen. Die Taliban drohten mir zum Abschied, wenn sie mich noch einmal fänden oder etwas von mir hörten, würde ich nicht mit dem Leben davonkommen. Seitdem leide ich unter Panikattacken und möchte sterben. Schon in meiner Kindheit begann die Angst. Ich merkte früh, dass ich anders bin. Zu Hause wurde ich geschlagen, beschimpft, gedemütigt, weil ich mich mädchenhaft verhielt und manchmal schminkte. Ich sei ein Schandfleck, hieß es dann. Als ich älter wurde, folgte mir die Gewalt auch auf die Straße. Pöbeleien, Anzüglichkeiten, Angriffe. Angst wurde mein Schatten. Nach meiner Entlassung aus der Haft floh ich nach Iran. Ich überquerte illegal die Grenze, arbeitete für wenig Geld und lebte in ständiger Angst vor der Polizei. 2025 wurde ich festgenommen und nach Afghanistan abgeschoben, obwohl mir hier wieder Folter droht. Ich lebe von Spenden und meide die Straße. Ich habe mehrmals versucht, mir das Leben zu nehmen. Und trotzdem habe ich die Hoffnung noch nicht ganz aufgegeben. Ich träume von einem kleinen Zuhause, ehrlicher Arbeit und einem Leben ohne Angst, egal wo. Oder Diana Daneshwar, 19 Jahre, Queer-Aktivistin im deutschen Exil. Ich heiße Diana Daneshwar und lebe heute in Deutschland. Aufgewachsen bin ich in Afghanistan, in einer streng religiösen Familie, in der es keinen Platz für meine Identität gab. Ich bin eine Transfrau. Für meine Familie war ich immer Yasir, ein Junge, der funktionieren sollte. Doch meine Seele war Diana. Schon als Kind wusste ich, dass ich anders bin, auch wenn mir die Worte dafür fehlten. Mit 13 moderierte ich eine Radiosendung für Kinder und Jugendliche. Es war eine der wenigen Zeiten, in denen ich mich frei fühlte. Mit 14 erkannte ich, dass ich eine Frau bin. Als die Taliban ein Jahr später im August 2021 an die Macht kamen, wurde der Sender geschlossen. Von einem Augenblick zum anderen brach alles weg. Meine Stimme, meine Hoffnung, meine Zukunft. Unter den Taliban lebte ich in ständiger Angst. Menschen aus meiner Umgebung wurden bedroht. Auch meine Familie erhielt Warnungen. Meinem Bruder wurde gesagt, ich würde verhaftet oder getötet, wenn ich mit queeren Menschen gesehen würde. Selbst der Weg zum Bäcker war gefährlich. Im Mai 2024 floh ich in Männerkleidung aus Afghanistan. An jedem Kontrollpunkt hatte ich Panik. 8 Monate lebte ich in Pakistan in Unsicherheit, bis ich im Dezember 2024 nach Deutschland weiterreisen konnte. Heute bin ich körperlich in Sicherheit, aber die Wunden sitzen tief. Meine Familie schweigt mich weiterhin tot, nur meine Mutter spricht mit mir.
Aber ich bin zum ersten Mal ohne Angst vor Verhaftung oder Tod. Ich nutze diese Freiheit. Ich protestiere. Ich spreche öffentlich. Ich kämpfe gegen Gender-Apartheid. Schweigen tötet. Queere Menschen in Afghanistan gehören zu den am stärksten Verfolgten. Jeder Mensch hat das Recht auf ein würdiges und freies Leben.

Auch in der Türkei werden queere Menschen verfolgt. Amnesty International hat gerade eine Petition, die noch bis Mitte September 2026 läuft. Ihr findet sie unter www.amnesty.de. Mitmachen Urgent Actions Türkei. Dort geht es um Ermehan Sesmaz, Kerem Dikmen und 9 weitere Vorstands- und Geschäftsführungsmitglieder des in Izmir ansässigen Vereins Gensch LGBT+. Die Petition von Amnesty International lautet: Sehr geehrter Herr Staatsanwalt, es besteht große Sorge wegen der strafrechtlichen Verfolgung von Ermehan Sesmaz und Kerem Dikmen und 9 weiteren Mitgliedern des Vorstands und der Geschäftsführung des in Izmir ansässigen Vereins GENS LGBTI+. Der Verein und seine Leitung werden wegen ihrer rechtmäßigen Tätigkeit und Community-Aktivitäten belangt. Sie sollen angeblich gegen Artikel 41 der türkischen Verfassung verstoßen haben, der die Rechte von Familien und Kindern schützen soll und damit auch gegen Paragraph 32 des Vereinsrechts. Im Dezember 2025 ordnete das Zivilgericht Erste Instanz Nummer 3 in Izmir die Auflösung von Gensch LGBTI+ an. In der Begründung heißt es, dass der Verein zwischen 2019 und 2022 einige obszöne Zeichnungen auf seinen Social-Media-Konten geteilt hätte. Der Verein wusste Anfang nichts von den Anhörungen, weil er nicht ordnungsgemäß informiert worden war. Das ist ein Verfahrensfehler. Außerdem waren die Vorwürfe bereits zuvor vom Büro für Online-Straftaten untersucht und als strafrechtlich irrelevant eingestuft worden. Der Vorwurf der Obszönität und vage formulierte Moralgesetze dienen als Begründung, den Verein zu schließen und die Vorstandsmitglieder strafrechtlich zu verfolgen. Beides stellt eine rechtswidrige Einschränkung ihrer Rechte auf Vereinigungs- und Meinungsfreiheit dar. Wir fordern Sie nachdrücklich auf, alle Anklagen gegen die Vorstandsmitglieder und Geschäftsführer von Gensch LGBTI+ umgehend fallen zu lassen und die Verpflichtung der Türkei unter den internationalen Menschenrechtsnormen einzuhalten. Ja, Gesetze wie die zur öffentlichen Moral missbrauchen subjektive Vorstellungen über Moral als Vorwand für rechtswidrige Einschränkungen der Meinungsfreiheit, friedlichen Versammlung und Vereinigung, insbesondere in Verbindung mit der sexuellen Orientierung und Geschlechtsidentität. Anklagen in Bezug auf die Verteilung von Informationsmaterial, das als obszön betrachtet wird, werden eingesetzt, um den Ausdruck einer Identität und Ausdrucksformen, die nicht den vorherrschenden Normen entsprechen, zu kriminalisieren und zu unterdrücken. Schaut euch gerne diese Petition an auf der Seite von Amnesty und unterzeichnet sie digital. Das war unsere heutige Themensendung Menschenrechte zur Situation queerer Menschen weltweit mit Berichten darüber. Die Petition, die wir zuletzt gehört haben und dem langen und spannenden Interview mit Stefan Krähe von Rainbow Refugee. Danke fürs Zuhören. Ihr hört unsere Sendung jeden Monat am dritten Sonntag von 17 bis 18 Uhr. Bis zum nächsten Mal.

0: 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Sind Sie neugierig geworden, haben aber Angst, den ersten Schritt zu machen? Dann haben Sie hier ein paar Tipps von alten und noch nicht so alten Hasen. Ann-Kathrin und Lea von der Studentenredaktion Audiomax haben den Tipp,
1: einfach unbefangen an die Sache ranzugehen, nicht so nervös zu sein. Heute hat es ein Studiogast super beschrieben. Beim Radio ist total schön, man spricht zu ganz vielen Leuten, aber man sieht sie nicht. Das gibt einem so eine Gelassenheit, man muss überhaupt nicht nervös sein.
2: Ja, das ist eigentlich ganz locker, man spricht einfach, wie man so auch sprechen würde. Und vielleicht kann man gucken, dass man sich so ein paar journalistische Grundkenntnisse irgendwie versucht anzueignen, dass man relativ gut Beiträge mal kurz recherchieren kann oder sich mal zu überlegen, was würde ich in einem Interview sinnvoll fragen. Sowas, da kann man sich vielleicht ein bisschen vorbereiten, aber ansonsten eigentlich ganz easy going.
1: Gelassen bleiben, ausprobieren, Spaß haben.
2: Genau. Wenn man Bock drauf hat, dann läuft das.
0: Günther Eisbach aus der Kulturredaktion ist der Meinung, man sollte
3: einfach machen. Schlicht und ergreifend einfach machen heißt keine Scheu haben. Das ist ja was, was, ich will nicht sagen wir alle, aber ganz viele Menschen doch letztendlich haben. Radio oder auch Fernsehen ist ja was, wo man denkt, boah, die da oben oder die Spezialisten. Nein, es ist was ganz, ganz Normales, so als würden, wie wir beide es im Prinzip gerade machen, einfach eine Unterhaltung, einen Plausch führen. Und so ist letztendlich auch Radio machen. Wenn man ein bisschen oder vielleicht anderes als Beispiel dazu, es hat mal ein Musiklehrer zu mir gesagt, Musik machen kann der ganz gut, der auch eine Geschichte dabei erzählen kann. Und das ist, glaube ich, ein ganz wichtiger Punkt. Wenn du eine Geschichte im Kopf hast, die du erzählen willst, und dann kannst du das auch. Und so ähnlich ist Radio machen.
0: Jürgen Radstock aus der Unterhaltungsredaktion meint, man braucht
4: keine Angst haben. Viele haben ja immer so ein bisschen Angst, die Technik und wenn ich mich verspreche im Radio und da muss ich so viel lernen. Nee, einfach keine Angst haben. Einfach mal hier ausprobieren. Da kann gar nicht so viel schief gehen und wir werden nicht nach Einschaltquote bemessen. Wir werden hier nicht irgendwie gemessen, wie gut letztendlich jemand ist. Also einfach herkommen, mitmachen, sich einbringen und einfach mal schauen, wo man da seinen Platz findet. Das muss ja auch nicht unbedingt vor dem Mikrofon sein. Also viele denken immer, Radio hat nur was mit Mikrofon zu tun. Natürlich für die meisten ganz, ganz viel und gerade die Moderatoren sagen natürlich, ich möchte ja moderieren, darum geht es ja letztendlich aber auch. Aber man kann ja auch im Hintergrund tätig sein, man kann Interviewpartner, wenn man da einen Kopf voller Ideen hat, kann man sich ja um sowas kümmern. Wenn man sagt, hier, ich bin super in Facebook und möchte da irgendwie dem Sender helfen, da irgendwie in Facebook noch viel präsenter zu werden, das würde ja alles helfen und hat irgendwie schon mit Radio zu tun, aber nicht so mit dieser ersten Idee, was man immer denkt, dass Radio immer sprechen ist, im Radio präsent sein ist und dass man sich dann halt eben nicht versprechen darf und ja, irgendwie so Geschichten. Also keine Angst haben.
0: Radio Darmstadt ist ein nicht kommerzielles Lokalradio. Jetzt fragen Sie sich bestimmt, was ist denn ein nicht kommerzielles Lokalradio? Zerlegen wir das Wort doch mal in seine Einzelteile. Da hätten wir als erstes einmal nicht kommerziell, was so viel bedeutet wie nicht geschäftlich, also nicht auf Gewinn aus. Die Arbeit bei einem nicht kommerziellen Lokalradio ist rein ehrenamtlich. Werbung und Sponsoring ist verboten. Als nächstes hätten wir das Wort lokal. Viele Regionen und Bundesländer in Deutschland haben ihr eigenes Lokalradio. Auf den lokalen Bezug wird bei dieser Art von Radio viel Wert gelegt. Denn genau das können Lokalradios bieten und das macht sie aus. Denn es sind Bürgerradios. Sie werden von Bürgern für Bürger gemacht und dürfen über die kleinsten Ereignisse in der Welt, aber besonders in der nahen Umgebung berichten. Zu guter Letzt wäre dann noch das Wort Radio. Wenn man Radio hört, denkt man als erstes einmal an den privaten und öffentlich-rechtlichen Rundfunk. Der Hessische Rundfunk, Hitradio FFH, Big FM, um nur einige Beispiele zu nennen. Zwei Musiktitel hintereinander, dann eine kurze Moderation und jede Stunde einmal Nachrichten. Statistisch gesehen hört nur jeder Sechste intensiv dem Radioprogramm zu. Jeder Dritte hört Radio, während er aber eigentlich mit etwas anderem beschäftigt ist. Und für jeden Zweiten dient Radio nur als Geräuschtapete im Hintergrund. Nicht kommerzielle Lokalradios möchten mit ihrem Programm Menschen zum Zuhören bewegen und versuchen deshalb bewusst mit lokalen und ausgewählten Themen die Interessen der Hörer direkt anzusprechen. Außerdem hat hier jeder die Möglichkeit mitzuwirken und seine eigene Sendung mit eigenen Themen und eigener Musik zu gestalten. Nicht kommerzielle Lokalradios haben die Aufgabe der sogenannten publizistischen Ergänzung. Ihnen ist erlaubt und es wird erwartet, dass Sie Themen im Programm aufgreifen, die im öffentlich-rechtlichen und im privaten Rundfunk zu kurz kommen. Hierzu gehört unter anderem, dass Gruppen wie zum Beispiel

0: Radios präsentieren. Was Sie gerade gehört haben, ist das, was Radio Darmstadt auf dem Papier ist. Doch was ist Radio Darmstadt für unsere Sendenden? Aurelian, Betreuer des offenen Hauses und Sendender in der Redaktion Blickpunkt vor Ort, erzählt von einer Erfahrung, die zeigt, dass man mit Radio Darmstadt auch in der Welt etwas verändern kann.
1: Radio Darmstadt ist eine Informationsplattform über Darmstadt und über ungewöhnliche Themen. Das ist eigentlich so das, was für mich das Wichtigste ist. Wir haben hier ein sehr breit aufgestelltes Programm und dadurch auch die Möglichkeit, Bürger über das zu informieren, was uns wichtig ist, ohne dass die gleich abschalten. Und das ist übrigens auch ein Vorteil gegenüber dem Internet. Im Internet findet man zwar alles, aber nur dann, wenn man es sucht. Wenn man es nicht sucht, findet man die neuen Themen nicht. Und wenn sie einen noch so interessieren würden, wenn man nicht diese Themen praktisch regelmäßig anklickt, dann erscheinen auch in den Suchmaschinen keine entsprechenden Treffer. Und das betrifft jetzt nicht nur die Suchmaschinen, sondern das betrifft das gesamte Internet. Also das Internet ist vorausgewählt für das, was mich sowieso interessiert. Und das heißt, ich werde nie mit neuen Themen konfrontiert. Und für mich ist auch noch wichtig, dass ich eine Sprachmöglichkeit von unten nach oben habe. Hier kann ich ein schönes Beispiel nennen. Ich habe mal festgestellt, im Supermarkt ist das Mineralwasser teurer wie Milch. Und dann habe ich mir gedacht, das kann ja wohl eigentlich nicht sein. Eine Kuh trinkt so viel Wasser, um die Milch zu geben, da muss das Mineralwasser eigentlich billiger sein wie Milch. Was macht man in so einem Fall? Man wartet ab, bis der Milchpreis gerade wieder in der Diskussion ist. Das habe ich dann gemacht und dann war das in der Diskussion. Und dann habe ich gedacht, so, jetzt rufst du mal den hessischen Bauernverbandspräsidenten an und fragst den mal. Den habe ich dann gefragt, finden Sie es in Ordnung, dass im Supermarkt die Milch billiger wie Mineralwasser ist? Dann hat er erstmal ein bisschen rumgedruckst, hat gesagt nein und dann haben wir halt so ein Interview gemacht, wie man das halt so macht. Und zwei Tage später höre ich genau dieses Argument im ZDF-Heute-Journal und zwar von diesem Menschen. Das heißt, da ist es mir wirklich gelungen, auch mal ein Argument in eine Institution reinzubringen. Es ist mir übrigens mehrfach gelungen, aber da war es halt schon ziemlich eindeutig.
0: Radio Darmstadt hat Elham Massoud aus der internationalen Redaktion ihrer Heimat ein Stückchen näher gebracht.
2: Also mittlerweile ist es ja fast zu, ich sag's immer, zu mein Hobby geworden. Ursprünglich hatte ich nicht so einen richtigen Hobby. Jetzt kann ich sagen, Radio Darmstadt ist aber auch mehr als Hobby. Durch Radio Darmstadt habe ich auch mein Land und meine Kultur näher gekommen. Also es war eine umgekehrte Schlussfolgerung. Und ich kann mir jetzt ein Leben ohne Radio Darmstadt nicht vorstellen.
0: Oh. Für Helmut Müller, Sendender in der Unterhaltungsredaktion und in der lokalen Redaktion Blickpunkt vor Ort, ist die journalistische Arbeit hinter den Sendungen etwas sehr Wichtiges.
3: Ja, Radio Darmstadt ist einmal eine Möglichkeit, anderen Menschen eine Bühne zu geben. Also das heißt, ich kann mit Menschen Kontakt haben, kann mit Menschen sprechen, Interviews machen zum Beispiel, kann recherchieren und kann dann das, was mir diese Menschen gesagt haben, halt hier senden oder auch durch Interviews sie selbst zu Wort kommen lassen. Und das Zweite ist, dass ich selbst habe eine Bühne. Ja, ich kann also auch meine Gedanken, meine Meinung zu Themen hier artikulieren, anderen Menschen mitteilen. Und das Dritte ist, glaube ich, ich habe damit einen Anlass, wenn ich also hier eine bestimmte Sendung machen kann, dann habe ich einen Anlass, mich mit bestimmten Themen zu beschäftigen. Also nicht nur so drüber zu huddeln, sondern ich kann mich längere Zeit damit beschäftigen. Fakten sammeln, meine Meinung bilden und das dann senden.
0: Aus dem Alltag von Ann-Kathrin und Lea aus der Studentenredaktion Audiomax ist Radio Darmstadt nicht mehr wegzudenken.
4: Also bei mir ist es ganz klar, also ja, wenn man einmal so reingerutscht ist, dann kann man nicht mehr damit aufhören. Also mir würde das richtig fehlen, wenn ich nicht mehr jede Woche einmal zu Audiomax kommen würde und hier Radio machen würde. Das hat sich einfach so in meinen, ja, in meinen Wochenplan eingeschlichen.
5: Ja, und was finde ich aber auch noch das Coole generell an Radio ist und auch an hier, man kann so kreativ eigentlich das machen, worauf man wirklich Lust hat und sich da so frei selbst

0: ausleben und eigentlich, man kann journalistische Beiträge schreiben, man kann in sämtlicher Eloquenz irgendeinen Müll ins Mikrofon labern oder man kann eigentlich machen, was man will. Man kann auch seine Musik hier reinbringen und wenn man nicht so Lust hat auf irgendwie Standardradio und Standardmusik, kann man hier irgendwie versuchen, sein eigenes Ding durchzuziehen und ja, das ist eigentlich das Coole daran, finde ich.
1: Um Radio Darmstadt als Programm etwas zu strukturieren, gehören alle Sendereien einer Redaktion an. Mindestens ein Sendender aus jeder Sendereihe nimmt meist einmal im Monat an einer Redaktionssitzung teil. Die anwesenden Redaktionsmitglieder überprüfen dort ihre Sendungen auf Qualität und Sendekriterien. Bevor ein neues Vereinsmitglied einer Redaktion beitreten darf, muss es zuerst an einem Seminar teilnehmen. Dort erlernt es die Grundlagen des Radiomachens und der Technik. Wenn es dieses Seminar erfolgreich abschließt, bekommt es seine Sendelizenz. Es darf nun sein Sendekonzept einer passenden Redaktion vorstellen. Aber keine Sorge, jeder hat die Möglichkeit, erst einmal im Rahmen des offenen Hauses zu senden. Dies ist eine gute Gelegenheit, um ins Radiomachen reinzuschnuppern. Dazu muss man weder Redaktionsmitglied noch Vereinsmitglied sein, noch an einem Seminar teilgenommen haben. Jede Redaktion wählt einen Redaktionssprecher, der sie in den Programmratssitzungen vertritt. Für die Programmratssitzungen treffen sich einmal im Monat alle Redaktionssprecher. Sie entscheiden dort über die Struktur des Programms, erstellen Sendekriterien und vergeben Sendeplätze an neue Sendungen. Der Programmrat hat außerdem die Pflicht, Sendeverstöße zu unterbinden und dafür zu sorgen, dass die Sendeverpflichtung eingehalten wird. Jetzt wissen Sie, was hinter den Kulissen von Radio Darmstadt vor sich geht und was einen als Neuanfänger erwartet. Wie Sie gleich hören werden, gibt es die unterschiedlichsten Wege, bei uns anzufangen. Aurel Jahn, Betreuer des offenen Hauses und Sendender in der Redaktion Blickpunkt vor Ort, kam nur durch Zufall zu Radio Darmstadt.
2: Es gab auch damals schon diese kostenlosen Stadtzeitschriften. Einerseits, damals gab es nur zwei, heute gibt es ja 6 oder 7. Es gab den Heiner, den es heute nicht mehr gibt, und den Fritz, den es heute in veränderter Form gibt. Und ich habe da bei einem Künstlervermittler gesessen und musste warten, weil der gerade eine Verhandlung hatte mit einem Kunden. Und da lag der Fritz rum, da habe ich mal reingeguckt. Und da war eine winzige Bericht darüber, dass es ein Heinerfestradio von einem Verein geben wird und es dürfte jeder mitmachen. Ich habe mich nicht gleich hingetraut, bin dann aber als es über Radio, über Sender ging, und da haben die so intensiv und glaubwürdig darauf hingewiesen, dass man wirklich auch kommen kann und teilnehmen kann und Sendungen gestalten kann. Ich gedacht, das probierst du mal aus. Und meine Intention war eigentlich die Meinungs.
3: Einer ist Aurel Jahn, der zweite ist der Michael Schad, Schappi. Und über Kontakte zu beiden habe ich dann mit der Idee, beruflich bedingt, da ich als Toningenieur tätig bin und ganz viele Musiker aufnehme und Material habe und dann auch einen Platz brauchte, das zu kommunizieren. Mit der Idee bin ich dann mal hier vorstellig geworden und das fiel dann gleich auf fruchtbaren Boden. Und so startete dann aus dem Nichts heraus eine Sendung, die sich heute Akustik Music Stage nennt und Live-Mitschnitte von lokalen und regionalen Musikerinnen zeigt und präsentiert.
1: Auch Helmut Müller, Redakteur in der Unterhaltungsredaktion und der lokalen Redaktion Blickpunkt vor Ort, kommt über Umwege nur zufällig zu Radio Darmstadt.
4: Also das war ein Zufall. Ich war zu dieser Zeit in einer politischen Gruppe, habe da politisch gearbeitet. Und zwei von den Mitgliedern in dieser Gruppe waren bei Radio Darmstadt. Und die wussten, ich habe mich mit einem bestimmten politischen Thema befasst, habe darüber gearbeitet. Und dann haben sie gefragt, ob ich das nicht auch hier bei Radio Darmstadt mal einbringen wollte. Das habe ich dann gemacht. Und dann bin ich einfach dabei geblieben, habe zuerst kleinere Beiträge gemacht und bin dann so langsam hineingekommen in diesen ganzen Ablauf hier.
1: Jürgen Gradestock, Redakteur in der Unterhaltungsredaktion, ist aus dem Keller in den Sender zu Radio Darmstadt aufgestiegen.
5: Über einen Freund tatsächlich. Also die Liebe zur Musik war es letztendlich und ich habe schon immer über diese Liebe zur Musik, Musik hören, mich für Radio interessieren, mit Freunden angefangen in einem kleinen Keller bei einem Freund von mir. Da haben wir uns so ein Studio eingerichtet, so mit Kassetten damals noch und mit Plattenspieler, hatten aber auch schon CD-Player und MD-Player ganz schnell gehabt und haben wir eigene Sendungen produziert, haben die auf Kassetten aufgenommen, haben die so in der Familie verteilt, die dann zwangshören mussten. Wir wollten ja auch Feedback haben. Und natürlich gab es dann irgendwann diesen Sendestart von Radio Darmstadt. Den habe ich dann sehr aufmerksam verfolgt. Bin dann allerdings nicht schon am ersten Tag hier mit dazu geschlittert, sondern erst so 2 Jahre später grob. Und habe dann gesagt, nee, ich möchte hier auch mitmachen. Ein Freund war dann schon hier und hat gesagt, komm, du musst auch mitkommen. Du musst hier bei Radio Darmstadt eigene Sendungen machen. Ja, und seitdem bin ich quasi dabei.
1: Radio Darmstadt ist ihr nicht kommerzielles Lokalradio. Die Arbeit hinter den Kulissen unterteilt sich in 10 Redaktionen, die wir Ihnen vorstellen möchten. Das hier sind die ersten 5.
5: Die Redaktion Audiomax heißt genauso wie ihre Sendung und ist die Studentenredaktion von Radio Darmstadt. In ihrer Sendung geben die Studenten Veranstaltungshinweise, sprechen über aktuelle Hochschulnachrichten und alles, was Studenten sonst noch so interessiert.
1: Die Redaktion Mohnroth ist die Seniorenredaktion bei Radio Darmstadt. Ihre Sendung hat den Namen Magazin für junge Alte. Dort behandeln sie Themen wie Kultur, Geschichte, Gesundheit, Alter und noch einiges mehr.
5: Die Unterhaltungsredaktion ist die vielfältigste und bunteste Redaktion bei Radio Darmstadt. Sie bietet unterhaltende Musiksendungen, berichtet über lokale Musiker, schwulesbische und alltägliche Themen und präsentiert Comedy- und Satire-Sendungen. Ein wichtiger Teil der Redaktion ist Young Power. Hier senden Kinder und Jugendliche Veranstaltungshinweise, Freizeittipps und weitere, teils auch lokale Themen, die junge Menschen interessieren.
1: Zur internationalen Redaktion gehören reine muttersprachliche, aber auch zweisprachige Sendungen, in denen sich die Muttersprache mit der deutschen Sprache abwechselt. Es gibt französische, italienische, spanische, singhalesische, was die Amtssprache von Sri Lanka ist, und russische Sendungen. Da das Deutsche Polen-Institut in Darmstadt ist, gibt es gleich 4 polnische Sendungen. Außerdem eine Sendung auf Deutsch und Dari, was die Nationalsprache in Afghanistan ist. Fehlt Ihnen eine Sendung in Ihrer Muttersprache? Dann machen Sie doch einfach selbst eine.
5: Die Redaktion Blickpunkt vor Ort ist die lokale Redaktion bei Radio Darmstadt. Im Mittelpunkt stehen zum einen Themen aus Darmstadt und Umgebung und zum anderen gesellschaftliche, politische und wissenschaftliche Themen. Beispiele hierfür sind lokalpolitische Themen wie die Stadtverordneten und Bürgerversammlungen. Es gibt auch Sendungen über Minderheitenverfolgung, nicht nur in der Nazizeit, Themen über Tier- und Umweltschutz und Berichte über lokale Veranstaltungen. Außerdem senden einige lokale Vereine, wie zum Beispiel der Chaos Computer Club und Greenpeace Darmstadt, innerhalb dieser Redaktion ihre eigene Sendung.
1: Jetzt kennen Sie den ersten Teil der Redaktion, in die Radio Darmstadt aufgeteilt ist. Einige unserer Sendenden verraten Ihnen nun, was genau Sie bei Radio Darmstadt machen. Ann-Kathrin und Lea von der Studentenredaktion Audiomax überraschen uns mit dem Inhalt ihrer Sendung.
6: Wir sind in der Redaktion von Audiomax, dem studentischen Campusradio.
0: Genau, nur machen wir studentisches Campusradio. Ganz überraschenderweise.
1: Aurelian, Betreuer des offenen Hauses und Sendender der Redaktion Blickpunkt vor Ort, zählt auf, was er alles bei Radio Darmstadt macht.
2: Viel zu viel. Also als erstes mache ich die lokalen Themen. Das ist ein Sendeplatz, der wöchentlich am Freitag ist. Und der Name sagt es schon, mit lokalen Themen. Da gibt es Pressekonferenzen, da gibt es den Bericht der Stadtverordnetenversammlung, da gibt es Bürgerversammlungen. Manchmal habe ich auch was weniger Spektakuläres. Und als zweites mache ich den Sendeplatz 29.11.11, Radio Darmstadt, dein Sendeplatz. Das ist ein Sendeplatz, da können sich Hörer melden bei mir auf der Telefonnummer 29.11.11 in Darmstadt. Wir machen dann einen Termin aus und an diesem Termin können wir dann über ein Thema sprechen. Meistens sind es Vereinsvorstellungen und meistens wird ein Format gewählt, das so ähnlich wie eine Talkshow im Fernsehen ist, nur dass wir halt das sinnlose Bild weglassen.
1: Elham Massoud erklärt, was sie bei Radio Darmstadt macht.
7: Hallo, also ich bin bei der internationalen Redaktion, habe die Sendung Hammer Voice. Das ist eine kulturelle Sendung über Afghanistan. Und ja, erstmal, das sind meine Tätigkeiten. Ursprünglich habe ich auch bei Stimme der Architektur mitgemacht.
1: Auch Jürgen Radestock aus der Unterhaltungsredaktion spricht über seine Sendung hier bei Radio Darmstadt.
5: Ich habe verschiedene eigene Formate, eigene Sendungen, die ich hier gestalte. Zum einen die Hallo Darmstadt, eine Sendung, die am Sonntagnachmittag ab 13 Uhr läuft, alle 14 Tage. Geht es unter anderem um so einen Hitvergleich. Wir stellen Musik gegenüber, Original, Coverversion. Und ich erzähle spannende Geschichten rund um diese beiden Songs, die wir da gegenüberstellen. Es gibt eine Sendung mit dem Kollegen Harald Seibert, die ich sehr zu schätzen weiß. Die heißt Rock and Pop. Harald ist der Rock-Experte. Ich gehe hier immer gerne als der Pop-Experte durch und wir versuchen in der Sendung in so ein paar verschiedenen Musikkategorien, wie zum Beispiel dem Musikquartett oder der Zeitmaschine, diese beiden Musikstile zu vereinen, aber auch gegenüberzustellen. Und es gibt noch eine Sendung, eine dritte im Bunde, die heißt Ganz schön queer, ist eine schwul-lesbische Sendung und beschäftigt sich in erster Linie mit der Community LGBTIQ, also der schwul-lesbischen Community hier in Darmstadt, aber auch darüber hinaus. Wir haben schon hier Gäste aus Frankfurt, aus Mannheim und aus Wiesbaden gehabt, von der AIDS-Hilfe angefangen über irgendwelche Christopher Street Day Organisationen, die wir hier on air gebracht haben. Das mache ich in erster Linie, was so Sendungen angeht.
1: 5 Redaktionen von Radio Darmstadt haben wir schon vorgestellt. Die anderen 5 folgen jetzt.
5: Die Kulturredaktion beschäftigt sich mit Darmstädter Kultur. Einige Sendungen stellen lokale Musiker und Veranstaltungen vor, andere kümmern sich um Themen wie Kunst, Literatur, Theater und auch Musik verschiedener kultureller Genre, wie zum Beispiel Klassik oder Jazz.
1: Die Musikredaktion sendet Musiksendungen aus vielen verschiedenen Genres, zum Beispiel Rock, Metal, Gospel, Elektro, Hip-Hop oder Weltmusik, um nur einige Beispiele zu nennen. Außerdem werden musikalische Entwicklungen, Stilrichtungen, Musiker, Instrumente, also die Musik an sich, zum Thema gemacht.
5: Die Sportredaktion behandelt nicht ausschließlich lokale Themen, aber sie macht das Sportgeschehen in Darmstadt und Umgebung zu ihrem Hauptthema. Natürlich wird der Darmstädter Fußballverein SV Darmstadt 98 in der Sendung Lilientreff zum regelmäßigen Thema. Außerdem werden seltene Sportarten wie Rollstuhlbasketball und Blindenfußball vorgestellt.
1: DJ Zone ist die Nachtsendung bei Radio Darmstadt. Auf dem Programm steht unter anderem House, Elektro, Techno, aber auch noch einiges mehr. Ab und an gibt es Interviews mit bekannten und noch nicht so bekannten DJs aus der Szene.
5: Und last but not least gibt es das offene Haus. Es ermöglicht Menschen, die noch kein Mitglied von Radar e.V. sind, eigene Sendungen zu gestalten. So können kurzfristig aktuelle Themen im Programm platziert werden oder Themen, die derzeit in keiner anderen Redaktion unterkommen. Das offene Haus ist für viele eine erste Kontaktstelle zum Radio.
1: Weitere Details zu allen Redaktionen finden Sie auf radiodarmstadt.de. Jetzt kennen Sie auch die restlichen 5 unserer Redaktionen. Einige unserer Sendenden erzählen Ihnen nun, wie Ihnen die Idee zu Ihrer Sendung oder Ihren Sendungen gekommen ist. Aurelian, Betreuer des offenen Hauses und Sendender in der Redaktion Blickpunkt vor Ort, spricht über das offene Haus und seine Sendung Lokale Themen.
2: Es war ja schon von Anfang an, das habe ich schon gesagt, mein Wunsch, die Meinungsfreiheit durch eine Meinungsverbreitungsfreiheit zu ergänzen. Und deswegen habe ich gedacht, so, ich mache so eine Art offenen Sendeplatz, wo sich Bürger mit ihrer Meinung auch äußern können. Ich hatte damals gedacht, dass viele Leute Leserbriefe schreiben und vielleicht auf einen Anrufbeantworter vorlesen, so dass ich das dann hier praktisch senden kann. Das hat nicht funktioniert. Es waren einfach zu wenig Leute, die sich da gemeldet haben. Diesen Sendeplatz gibt es, wie gesagt, immer noch. Und als der Christian Knölker 2010 verstorben ist, da war einfach diese politischen Themen mit den lokalen Themen. Er hatte ja immer gemacht die Berichte aus der Stadtverordnetenversammlung. Er hat gemacht die Verkehrspolitik in Darmstadt und auch sonstige lokale Themen. Da war dann einfach ein Loch da und ich war nicht schnell genug dabei, Nein zu sagen.
1: Kulturredakteur Günther Eisbach engagiert sich schon lange in der Darmstädter Kultur. Bei Radio Darmstadt hat er einen Platz gefunden, dieses Engagement noch auszuweiten.
8: Ich bin seit vielen Jahren schon der Kultur sehr nahe, aus dem musikalischen als auch dem Theaterbereich.
3: und suche eigentlich immer wieder Möglichkeiten, diese Kultur gerade bei jungen Menschen auch zu fördern oder die jungen Menschen in der Kultur zu fördern. Und so habe ich hier einen Raum gefunden, um mit den Aufnahmen, die ich mache, beziehungsweise mit den Sendungen, die ich mache, Menschen in Darmstadt und Umgebung kulturell zu fördern.
1: Helmut Müller sendet eine Sendung innerhalb der Unterhaltungsredaktion, aber auch eine innerhalb der lokalen Redaktion Blickpunkt vor Ort.
4: Die erste, bei der ich war, das ist Gegen das Vergessen. Die Sendung läuft heute auch noch. Die mache ich seit, glaube ich, 3 Jahren zusammen mit der Kollegin Renate Hess. Eine politische Sendung, in der es zum Beispiel um Aufarbeitung der NS-Zeit geht. Oder im Augenblick ist mein Thema die Kontakte zwischen Juden und Deutschen im Lauf der Geschichte. Die zweite Sendung ist Lebensarbeit. Lebensarbeit ist alles, was sich mit dem Thema Leben befasst, also sehr breit gestreut. Das ist in der Unterhaltungsredaktion verankert.
2: Hallo Marco, du warst ja bei Radio Darmstadt. Wie alt warst du, als du zu Radio Darmstadt gekommen bist?
9: Da war ich gerade 20 geworden. Also da habe ich eigentlich 20. spät angefangen. Ja. Okay. Es gibt ja schon Kids, die fangen mit 13, 14 an.
2: Und was war so deine erste Sendung bei Radio Darmstadt?
9: Oh, ich habe abends wie hießen die nochmal? 23 U-Turn. Bis U-Turn. Genau, ey, du weißt das besser als ich.
2: Ja, ich habe die Sendung mit eingeführt.
9: Genau, also den U-Turn habe ich da ab und zu mal gemacht, vertretungsweise, aber ich hatte das nie wirklich fest. Ich hatte immer so 3, 4 Sendungen mal gemacht.
2: Okay, ja. Also so unregelmäßig und dann, wie ging es dann weiter? Hat dich das interessiert? Warum bist du eigentlich zu Radio Darmstadt gekommen?
9: Also Radio Darmstadt hat mich insofern gereizt, weil ich vorher bei einem anderen Veranstaltungsradio mitgemacht habe. Das war Radio Millibokus, ein Jahr zuvor. Und da war eine Kooperation zwischen Radio Darmstadt und Radio Millibokus damals. Und dann wurde gesagt, da waren ja viele Leute auch dann bei uns, bei Radio Millibokus, die dann auch von Radar gekommen sind. Die haben dort Sendungen gemacht und die haben dann mich gefragt, hier hast du nicht auch Lust, bei Radar Sendungen zu machen? Das geht nicht nur 10 Tage als Veranstaltungsradio, sondern das geht 24 Stunden. Und da habe ich gesagt, ja klar, warum
2: nicht? Und 365 Tage an. Genau. Weihnachten haben wir manchmal ganz schön geschwitzt.
9: Ja, und da habe ich das hat mein Interesse geweckt und da habe ich gedacht, komm, jetzt willst du das weitermachen, weil ich hatte irgendwie immer Interesse am Radio. Ich habe immer dafür gebrannt, auch Journalist zu werden und fürs Radio zu arbeiten. Und da habe ich mir gedacht, das wäre doch ein ganz guter Einstieg. Da habe ich dann alle Zeit der Welt und kann mich da auch irgendwie austoben.
2: Unsere Moderatoren-Teams, wenn es Teams sind, viele machen es ja auch einzeln, die haben eine große Freiheit, ihre Sendung so zu gestalten, wie sie sich das selber vorstellen. Hast du da bestimmte Sachen ausprobieren können?
9: Also ich habe bei solchen Veranstaltungsradios, bei Radar und auch bei Radio Millibokus damals, habe ich ganz, ganz viel ausprobieren können. Und das ist ja auch eine schöne Chance. Ich habe zum Beispiel mal eine Sendung gemacht, die hieß 90 Minuten und ein Song. Und ich habe wirklich 90 Minuten lang einen Song gespielt, aber in verschiedenen Versionen. Das kann man normalerweise im Radio nicht machen. Da würde nach 2 Minuten wird sofort jemand reinkommen und sagen, hier, du brauchst morgen nicht mehr wiederkommen. Ja? Und das ist wirklich eine tolle Chance. Das kann man bei Radio Darmstadt, kann man sich da wirklich ausprobieren. Man kann da wirklich auch Sachen mal wagen, die man sonst einfach nicht wagen kann.
2: Okay. Hat das dir geholfen, jetzt bei Radio Darmstadt einfach Sendungen zu gestalten? Jetzt in deinem normalen Berufsleben, was sich dann angeschlossen hat? Beziehungsweise, wir reden ja jetzt erstmal über FFH, wo ein festes Format war. War das halt vielleicht für die Einstellung in dieses Praktikum? War ein Praktikum?
9: Es war erst ein Praktikum und dann wurde es eine freie Mitarbeit.
2: Okay. War das halt eine Geschichte, dass du dann halt auch besser zeigen konntest, hier so, ich kann das, ich hab's drauf?
9: Also ja, man muss natürlich ganz viele Workshops auch nebenbei besuchen, das habe ich auch gemacht, aber es hat mir insofern auch geholfen, wirklich mal vor so einem Mikrofon zu stehen, was es wirklich bedeutet, wie man sich da fühlt, das erste Mal. Also ich erinnere mich noch an mein erstes Mal, wo ich wirklich auf Sendung war. Und das war natürlich schon sehr, sehr aufregend. Das weiß, glaube ich, jeder, der das schon mal gemacht hat. Und es gibt auch Leute, die das vielleicht gar nicht so wissen. Die denken, ach, das mache ich mal gerade mit links. Ich stelle mich mal vor so ein Mikro und rede ein bisschen was. Das ist es eben nicht. Und das habe ich da eben auch gelernt. Und auch wirklich ein Konzept dann auch zu machen für eine Sendung. Und nicht einfach irgendwas, nur Musiktitel ansagen und solche Geschichten. Weil man stellt sich das ja so, mancher Hörer stellt sich das so vor. Ich schalte das Radio an und der erzählt mir da locker flockig was. Aber was dahinter steht eigentlich.
2: Es hört sich so an.
9: Es hört sich so an und dann ist es aber auch gut gemacht, wenn es sich so anhört. Das heißt, da steht eine ganz eine ganze Reihe an Vorbereitungen dahinter, damit das wirklich so klingt, wie es sein muss und wie es sich wirklich so locker anhört und das auch wirklich locker flockig rüberkommt. Das ist nämlich viel Arbeit und da steht nicht nur einer alleine dahinter, sondern ein gesamtes Team. Und der eine, der präsentiert es eben dann nur, der trägt es dann vor sozusagen. Aber auch das ist eine Leistung und das kann man auch bei Radio Darmstadt sehr, sehr gut trainieren, weil man dann wirklich vor dem Mikrofon steht und wirklich mal diese Live-Situation hat und dann wirklich auch mit der Technik klarkommen muss. Und wenn man es nicht klarkommt, dann hat man natürlich auch Hilfe und man kriegt das beigebracht. Aber das ist alles sinnvoll und macht ja auch Spaß. Also von daher habe ich das auch gerne gemacht.
2: Inwiefern hat jetzt zusammenfassend die Mitgliedschaft und die Sendungen bei Radar dir für deine Karriere so ein bisschen einen Kick gegeben? Wäre es vielleicht auch ohne gegangen oder ja, vielleicht schon, aber...
9: Vielleicht bestimmt, aber ich denke mal, es war ein gutes Sprungbrett und wirklich eine gute Gelegenheit, sich wirklich auszuprobieren in alle möglichen Richtungen. Und man hat ja auch wirklich dann auch Workshops bekommen. Man hat Angebote, Ausbildungsangebote bekommen, wo man wirklich langsam herangeführt wird als jemand, der das noch nicht vorher gemacht hat. Also da ist die Hürde noch nicht so hoch. Da ist überhaupt keine Hürde eigentlich. Und das hat... Und so kommt man eigentlich, wird man herangeführt. Und wenn jemand wirklich Interesse daran hat, dann kommt er über diese Schiene vielleicht weiter und überlegt sich, ich baue darauf auf. Also ich sag mal, Radio Darmstadt ist ein gutes Sprungbrett und eine gute Grundlage für die weitere Karriere. Also vielleicht der erste
2: Aber
9: Schritt.
2: Aber gut sein muss man trotzdem. Also es hilft nichts, eine weitere Ausbildung zu machen, ein Volontariat zu machen. Das muss dann schon trotzdem noch sein. Aber man hat eben, man stellt sich dann am Anfang gleich ein bisschen professioneller an. Kann man das so sagen?
9: Man kann es so sagen, also das Professionelle lernt man eigentlich auch erst im Praktikum. Da wird man nämlich dann mit den professionellen Grundsätzen eigentlich erst konfrontiert. Das ist so wirklich dann die erste, also ich sag mal so, wer ein Praktikum nicht übersteht, weil er dann vielleicht an diesen professionellen Ansprüchen vielleicht keine Lust darauf hat, ich will nicht sagen scheitern, weil das... Scheitern kann man überall, man kann auch später scheitern. Aber wer darauf irgendwie merkt, ich habe da irgendwie keine Lust drauf, dann kann man ja als Praktikum, ist ja noch nicht, das Kind noch nicht in den Brunnen gefallen und man kann feststellen, das ist vielleicht gar nichts für mich. Das kann man ja feststellen. Das ist eine Feststellung, die kann man auch während eines Studiums merken, dass man irgendwie sagt, der Studiengang ist jetzt überhaupt nichts für mich. Und insofern ist Radio Darmstadt eine gute Chance, erstmal einen Praktikumsplatz zu ergattern und ist die erste Stufe auf der Karriereleiter, wenn man das so sehen will.
2: Okay, das lassen wir jetzt so stehen. Und ich danke dir, Marco, dass du da warst.
9: Sehr
2: heute
9: gerne.
2: Beim HR. Und viel Erfolg im weiteren Leben. Und wir sind stolz, dass wir eben auch erfolgreiche Journalisten bei Radio Darmstadt gestartet haben, will ich mal so sagen. Du bist nicht der Einzige. Der Max von Planet ist da. Martin Zint macht inzwischen ein Kirchenradio. Mir würden, wenn ich länger überlege, noch mehrere einfallen. Der Stadionsprecher, der lange Zeit in die Lilien moderiert hat, hat bei Radio Darmstadt angefangen, Peter Kunz. Und sogar ein Behinderter, muss man sagen, der macht inzwischen beim Behindertenbasketball eben auch einen Stadionsprecher, der Thomas Tonka bei uns. Also Radio Darmstadt hilft schon.
1: Hinter dem Programm Radio Darmstadt steht der Verein Radar e.V. Zurzeit hat er ca. 400 Mitglieder, von denen über 100 ihre eigene Sendung gestalten oder an einer Sendung beteiligt sind. Das oberste Gremium ist die Mitgliederversammlung. Anwesende Mitglieder beschließen dort über die Auflösung und die Gründung von Redaktionen. Außerdem wird der Vorstand gewählt. Dieser kümmert sich um die Geschäfte und die Infrastruktur von Radio Darmstadt. Zum Vorstand gehören mindestens 3, aber höchstens 7 Mitglieder. Ihre Aufgaben sind unter anderem Finanzen, Mitgliederbetreuung, Aus- und Weiterbildung, Marketing und Öffentlichkeitsarbeit, Studio und Technik, Personalmanagement, die Erstellung des Programms und die Betreuung des offenen Hauses. Nachdem Sie erfahren haben, was und wer Radio Darmstadt zu dem macht, was es ist, erzählen Ihnen jetzt einige unserer Sendenden schöne und lustige Anekdoten aus ihrer Sendelaufbahn. Aurelian, Betreuer des offenen Hauses und Redakteur in der lokalen Redaktion Blickpunkt vor Ort, erzählt von einer Geschichte, die er zusammen mit einer FSJlerin von Radio Darmstadt im Sendehaus erlebt hat.
2: Es gab viele, ja, eine kann ich nennen. Und damals war unsere erste FSJ-Kraft, die war gerade am Einarbeiten, die war die erste Woche da. Und das war die Bundestagswahl 2013 und die Hessenwahl. Und wir hatten ja eine Wahlparty, Aufnahmen und Übertragungen live aus der Zentralstation gemacht. Und die wurde am Tag drauf wiederholt. Und ich saß mit unserer FSJ-Kraft in der Versammlung. Im Versammlungsraum und es war so fürchterlich laut. Und irgendwann ist mir aufgefallen, die Stimme kennst du. Und da war das halt der Markus Lang, der gerade ein Interview geführt hat. Und ich gehe halt ins Studio 1, drehe die Lautsprecher lauter und leiser und stelle fest, es ist exakt unser Programm, was vom gegenüberliegenden Haus, hatte mit uns nichts zu tun, so laut rüberschalte. Und dann, ich saß hier, stand hier noch im Studio und ich sehe die Kommunalpolizei hier vorbeifahren, worauf ich beim nächsten Musiktitel das durch das über den Sender gebracht hat, das in der Friedrichstraße die Kommunalpolizei sucht und den Ruhestörer, der gerade Radio Darmstadt hört, ermittelt. Und ich hatte das keine zwei Sekunden gesagt und plötzlich wurde es leise. Das war schon sehr witzig.
1: Elham Massoud, Redakteurin in der internationalen Redaktion, zeigt anhand ihrer Geschichte, dass Radio Darmstadt durchaus Leute erreicht.
7: Was ich halt sehr schön fand, war es, wenn man halt hinter dem Mikrofon da sitzt, weiß man ja nicht, wie viele Leute einem zuhören. Und vor kurzem war ich auf einer Hochzeit, die war hier in der Nähe in Griesheim gewesen. Und auf einmal kamen die Leute und haben gefragt, wer ist denn Elham Massoud, wer ist denn Elham Massoud? Und ich so, wie kommt ihr denn? Und es waren die meistens Taxifahrer hier aus Darmstadt, die dann die Sendung gehört haben. Und ich war in dem Moment, also es war ein wunderschönes Gefühl, so auf einmal, die Leute kennen mich. Und vor allem, dass ich, das war auch das erste Mal, dass ich von Afghanistan dann auch einen positiven Feedback bekommen habe, wo die dann alle gesagt haben, ja, das ist toll, dass du das mitmachst und vor allem über so viele Jahre. Und das motiviert einen auch weiterzumachen, weil man merkt, okay, gut, es sind tatsächlich irgendwelche Leute, die einem zuhören.
1: Helmut Müller, Redakteur in der Unterhaltungsredaktion und in der lokalen Redaktion Blickpunkt vor Ort, erzählt von einer Geschichte aus den Anfangszeiten seiner Sendelaufbahn.
4: Das war beim Heinerfest, ich glaube 2011 oder 2012, weiß nicht mehr so genau. Da hatten wir ein straff durchorganisiertes Programm beim Heinerfest Radio. Da gab es also eine Stundenuhr. Und ich hatte die Aufgabe bekommen, Reporter zu sein. Und dann hat mir einer der Kollegen, der hat mir gesagt, und du Helmut, du gehst jetzt da oben zu dem Besitzer der Wohnung, der die Kuh auf dem Balkon stehen hat, auf dem Marktplatz. Da habe ich gesagt, um Gottes Willen, ja, den kenne ich nicht und wie mache ich das und so. Wie heißt der überhaupt und wie komme ich da hin? Und dann habe ich mich aber durchgefragt und habe da geklingelt und habe gesagt, ja, ja, ich komme von Radio Darmstadt und so, möchte ein Interview mit Ihnen machen und so weiter. Und der hat mich wirklich raufgelassen. Und dann haben wir da gesessen, seine Frau, er und ich saßen da und haben ein Interview gemacht. Und das haben wir dann auch gesendet. Also das war ganz interessant. Ich kannte überhaupt niemanden von dieser Familie, ja. Und das hat funktioniert. Das ist so etwas, woran ich immer mal wieder denken muss.
1: Jürgen Radestock, Redakteur in der Unterhaltungsredaktion, erzählt von einer externen Veranstaltung, auf der Radio Darmstadt unterwegs war.
5: Eine Sache, die mir einfällt, ist vielleicht tatsächlich, wir haben ja immer Außenveranstaltungen moderiert und gemacht. Damit hat auch Radio Darmstadt, jeder weiß das, mit Heinerfest Radio hat es hier angefangen. Aber es war immer wieder schön, auch zum Heinerfest mal rauszugehen. Also das sind sehr, sehr schöne Momente, wenn man mit den Kollegen mal anders Radio macht. Also das Studio verlässt, draußen mit Menschen in Kontakt tritt und dann live von so einem Volksfest, unserem Heinerfest hier in Darmstadt moderiert. Was auch sehr schön war, auch das sind schöne Momente gewesen, an die ich mich gerne zurückerinnere. Und das ist noch gar nicht so lange her, ich glaube höchstens 5 Jahre oder so. Einen der Tag der Vereine, wo ich dann auch mit Petra Schlesinger zusammen moderiert habe und wir mit Oberbürgermeister Jochen Partsch und vielen Vereinsmenschen, die da im Darmstadion waren, on air gegangen sind. Also mein Radio Darmstadt, wir, Petra und ich, haben da durch die Sendung geführt, aber es macht ja auch die Menschen aus, die man dann vors Mikrofon bekommt. Und da gab es natürlich auch viele helfende Hände im Hintergrund, Technik angefangen über Menschen, die Interviewpartner ans Mikrofon geholt haben und Zeiten definiert haben, damit wir die Sendung moderiert haben, da durchs Programm führen konnten. Das sind sehr, sehr schöne Momente, weil ich glaube, das zeigt einfach, wie wir hier bei Radio Darmstadt wunderbar zusammenarbeiten können.
1: Nicht kommerzielles Lokalradio ist erst seit der Gesetzesänderung des Hessischen Privatrundfunkgesetzes 1994 möglich. Ab diesem Zeitpunkt gab es auch sogenannte Veranstaltungsradios, die mit ihrem Programm für eine begrenzte Zeit ein Stadtfest begleiten.
10: 1994 gründete sich daraufhin dann auch der Verein Radar e.V. An dieser Gründung waren nur 7 Personen beteiligt.
1: Der Verein beantragte das erste Hainerfestradio. Das war ein Veranstaltungsradio zum Darmstädter Hainerfest vom 29. bis zum 3. Juli 1995. Es sollte beweisen, dass der Verein Radar e.V. ein hochwertiges lokales Radioprogramm gestalten konnte. Finanziert wurde das Ganze allein durch Spenden und Vereinsmittel.
10: Der soziale Verein Werkhof e.V. stellte Radar e.V. seine Räume als Sendestandort zur Verfügung.
1: Zur Aufnahme dienten private Geräte von Vereinsmitgliedern, wie zum Beispiel Ghetto Blaster. Geschnitten wurde das Tonband damals noch mit einer Spezialschere und die Enden wurden mit Klebeband wieder zusammengeklebt.
10: Damals hatte der Verein Radar e.V. etwa 30 Mitglieder. Als erster Standort wurde ein kleines Sendestudio in der Nähe des Herrengarten in Darmstadt angemietet.
1: Da das erste Hainerfestradio so ein Erfolg gewesen war, folgten 2 weitere Veranstaltungsradios. Der Radartreff 96 zum Treffen der deutschen Turnerjugend im Mai und ein weiteres Hainerfestradio im Juli 1996.
10: Erstmals kam dort die Minidisc zum Einsatz.
1: Im Laufe des Jahres stieg die Mitgliederzahl von 30 auf 200.
10: Im Herbst 1996 ging der erste Lizenzantrag für den Dauersendebetrieb an die Hessische Landesanstalt für privaten Rundfunk nach Kassel.
1: Die Hessische Landesanstalt für privaten Rundfunk finanziert unter anderem alle freien Radios und alle offenen Kanäle in Hessen aus 2% des Rundfunkbeitrags.
10: Mitte Dezember erhielt Radio Darmstadt zusammen mit 5 anderen nicht kommerziellen Lokalradios eine Sendelizenz. Diese war vorerst für 3 Jahre gültig. Eine Verlängerung der Sendelizenz hat Radio Darmstadt dann natürlich auch bekommen.
1: Damit hatte der Verein Radar e.V. dann auch Geld für professionelle Technik.
10: Am 1. Februar 1997 war es dann endlich soweit. Radio Darmstadt war als erstes nicht kommerzielles Lokalradio in Hessen auf UKW und Kabelnetz zu empfangen.
1: Jetzt wissen Sie, wie lange es Radio Darmstadt schon gibt. Nun erzählen Ihnen einige unserer Sendenden, wie lange sie denn schon dabei sind. Bei der Studentenredaktion Audiomax treffen Studentengenerationen aufeinander. Ann-Kathrin und Lea können das bestätigen.
6: Ich bin ich bin alt und ich bin ein relativ altes Mitglied. Ich bin seit Nikolaus 2011 dabei, wie ich gestern beim Stöbern in verstaubten Unterlagen rausgefunden habe.
0: Ich bin ungefähr seit einem Jahr jetzt dabei, vielleicht ein bisschen länger.
6: Ja, so. Unser Küken.
0: Ja, das kleine Küken.
1: Aurelian, Betreuer des offenen Hauses und Sendender in der Redaktion Blickpunkt vor Ort, kann dagegen ein ganzes Stück länger in der Radargeschichte zurückblicken.
2: Ich bin zu Radio Darmstadt gestoßen am Hainerfest Montag 1995. Seitdem bin ich Mitglied mit der Nummer 57, also ganz alt.
1: Elham Massoud aus der internationalen Redaktion ist dabei seit
11: 2008. Das erste Mal bei Radio Darmstadt war ich im August 2008. Da habe ich dann bei Stimme der Architektur mitgemacht. Und die erste Sendung für Hammerwurst war November 2008.
1: Und wie lange ist Jürgen Radestock aus der Unterhaltungsredaktion schon bei Radio Darmstadt?
5: Ich bin ein alter Hase. Ich bin mit diesem Radio alt geworden. Habe irgendwie hier so als kleines Kind, glaube ich, angefangen. Bin seit 18 Jahren jetzt dabei.
1: 1997, zu Beginn des Dauersendebetriebs, sendete Radio Darmstadt noch nicht 24 Stunden täglich. Das Programm bestand aus 2 Stunden der Sendung Radio Wecker und jeweils 6 Stunden Wiederholung und Live-Programm. Den Rest der Zeit hörte man auf der Frequenz 103,4 nur Vögel zwitschern und erfuhr regelmäßig, dass man Radio Darmstadt hörte.
10: Zum Mitschneiden des Live-Programms verwendete man damals noch Videokassetten.
1: In den ersten Jahren des Dauersendebetriebs sind sehr viele Vereinsmitglieder zu Radar e.V. dazugekommen. Viele von ihnen wollten auch schon gleich ihre eigene Sendereihe gestalten.
10: An seinem ersten eigenen Standort hatte der Verein Radar e.V. nur ein sehr kleines Studio und ein weiteres für Vorproduktion und Büroarbeiten. Dieses war jedoch 1 Kilometer weit entfernt.
1: 2000 zog der Verein dann an den Stäubenplatz 12. Dort war genug Platz für beide Studios.
10: Zu dieser Zeit hatte Radar e.V. schon über 500 Mitglieder.
1: Seit 2005 werden immer mehr Sendeabläufe über Computer gesteuert. Auch das Schneiden von Sendungen kann heute mit Hilfe von Audioschnittprogrammen am PC erledigt werden.
10: Wegen der hohen Miete zog Radio Darmstadt nach 10 Jahren in ein etwas kleineres Nebengebäude im Hinterhof des Stäubenplatz 12.
1: Bei den Hainerfesten 2011 und 2014 war Radio Darmstadt wieder mit einem Hainerfestradio vor Ort.
10: Mittlerweile ist Radio Darmstadt auch mit digitalen Sendemischpulten ausgestattet. Diese sind kleiner und kompakter als ihre analogen Vorgänger. Zudem sind sie übersichtlicher und leichter zu bedienen.
1: 2020 steht dem Sender ein erneuter Umzug bevor. Wohin? Man weiß es nicht. Genauso wie sich Radio Darmstadt im Laufe der Jahre entwickelt hat, haben sich auch die Sendenden verändert und weiterentwickelt. Aurel Jahn aus der lokalen Redaktion Blickpunkt vor Ort hat in der Darmstädter Politik einen hohen Bekanntheitsgrad erlangt.
2: Ich kenne heute jeden Stadtverordneten, jeder kennt mich. Wenn ich durch die Stadt laufe und eine Straßenbahnschiene, die verrostet ist, weil es gerade ein Streik war, fotografiere, da kommt Sabine Seidler, die jetzt jahrzehntelang in der Stadtverordnetenversammlung für die SPD war, auf mich zu und fragt, warum ich das denn fotografiere. Das sei doch uninteressant. Also man hat eine gewisse Bekanntheit, die eben lokal dann auch ist. Und mich haben schon Leute angesprochen, weil sie mich von der Stimme wiedererkannt haben. Also man hat eine gewisse Bekanntheit.
1: Elham Massoud aus der internationalen Redaktion antwortet auf die Frage, ob sie sich im Laufe der Jahre entwickelt hat.
7: Oh ja, also wenn ich die ersten Sendungen höre, da habe ich mit einer Kollegin angefangen gehabt. Wir haben gezittert. Man hat in der Stimme schon den Zittern gehört, diese Nervosität. Aber mittlerweile kann ich auch ohne großartige Vorbereitung einfach ins Studio und ich vergleiche das immer mit einem Autofahren. Wenn man am Anfang einen Führerschein macht, fragt man sich auch, also wie soll ich denn auf dem Lenkrad, Pedal, die Schilder und alle Regeln achten? Irgendwann geht es. Und so geht es mir auch im Radio Darmstadt. Als ich am Anfang hier war, habe ich mir gedacht, wie soll ich denn die ganzen Knöpfe hier und Technik und moderieren gleichzeitig. Aber mit der Zeit gewöhnt man sich. Also Übung.
1: Helmut Müller aus der Unterhaltungsredaktion und der Redaktion Blickpunkt vor Ort erzählt aus seiner Anfangszeit bei Radio Darmstadt.
4: Also ich wusste ja vom Radiomachen überhaupt nichts, als ich Anfang 2010 hier mit den beiden Kolleginnen dann hier stand, auch an diesen Pulten hier und an diesen technischen Geräten. Da habe ich ja gar nichts gewusst. Ich habe dann einfach geguckt, wie die das gemacht haben und wie sie es formuliert haben und habe dann langsam so einen eigenen Stil entwickelt, glaube ich. Also wie packe ich ein Thema an, wie sortiere ich mich da, wie gehe ich vor. Und da habe ich dann, glaube ich, gesehen, was die anderen hier im Sender machen. Und mir fiel es zum Beispiel am Anfang sehr schwer, ein Interview zu machen. Also von dem ersten Interview habe ich einen Mordsbammel gehabt. Und dann habe ich festgestellt, das geht eigentlich ganz einfach. Und habe dann gelernt, auch einfach die Menschen anzusprechen und sie zu fragen, also mit ihnen ein gutes Gespräch zu führen.
1: Jürgen Radestock aus der Unterhaltungsredaktion sagt zu seiner Entwicklung bei Radio Darmstadt:
5: Also ich glaube schon, dass ich in den vielen Jahren, wo ich hier Musik gemacht habe, mich deutlich verbessert habe. Ich war früher schon auch, wenn man das so im Radio überhaupt sagen kann, etwas schüchterner gewesen. Kann man sich heute, glaube ich, in meinem Falle gar nicht mehr vorstellen. Ich habe es damals auch gar nicht so gerne gehabt, dann irgendwie schon Zuschauer im Studio als Publikum live mit dabei zu haben. Das mache ich heute standardmäßig. Also ich bin so der einzige Moderator, glaube ich, bei Radio Darmstadt, der mit einer offenen Tür moderiert, weil er es einfach ganz toll findet, wenn da Leute mal ins Studio stürmen und einfach mal gucken, was da gerade los ist. Im besten Falle bin ich gerade live auf Sendung und finde es eigentlich heute auch ganz witzig. Das war damals nicht so. Also ich glaube, das ist eine Entwicklung, die ich hier gemacht habe in den vielen Jahren des Radiomachens, wo man sagen kann, daran ist er gereift. Und eine andere Sache, glaube ich, ist auch, und das, glaube ich, weiß jeder, der selber Radio macht, also alle Moderatorinnen und Moderatoren da draußen, wenn denn mal was schief geht. Also es geht immer mal, eine CD schmiert ab, man hat vielleicht auch den falschen Knopf gedrückt, macht man normal nie, aber vielleicht an diesem einen Fall dann doch mal. Und man muss damit umgehen, man muss dann spontan darauf reagieren oder auch mit Interviewgästen. Man setzt eine super Frage und der Interviewgast vor einem, der weiß mit der Frage nichts anzufangen und guckt einen geradezu an und staunt Bauklötze. Da muss man überbrücken, da muss man irgendwie was mitmachen. Und ich glaube, mit vielen Jahren des Radiomachens wird man da kreativer, man kriegt mehr Erfahrung und kann das irgendwann auch immer besser umsetzen.
1: 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Sind Sie neugierig geworden, haben aber Angst, den ersten Schritt zu machen? Dann haben Sie hier ein paar Tipps von alten und noch nicht so alten Hasen. Ann-Kathrin und Lea von der Studentenredaktion Audiomax haben den Tipp:
6: Einfach unbefangen an die Sache ranzugehen, nicht so nervös zu sein. Heute hat es ein Studiogast super beschrieben. Beim Radio ist total schön. Man spricht zu ganz vielen Leuten, aber man sieht sie nicht. Das gibt einem so eine Gelassenheit. Man muss überhaupt nicht nervös sein.
0: Ja, das ist eigentlich ganz locker. Man spricht einfach, wie man so auch sprechen würde. Und vielleicht kann man gucken, dass man sich so ein paar journalistische Grundkenntnisse irgendwie versucht anzueignen, dass man relativ gut Beiträge mal kurz recherchieren kann oder sich mal zu überlegen, was würde ich in einem Interview sinnvoll fragen. Sowas, da kann man sich vielleicht ein bisschen vorbereiten, aber ansonsten eigentlich ganz easygoing.
6: Gelassen bleiben, ausprobieren, Spaß haben.
0: Genau. Wenn man Bock drauf hat, dann läuft das.
1: Günther Eisbach aus der Kulturredaktion ist der Meinung, man sollte
3: einfach machen. Schlicht und ergreifend einfach machen heißt keine Scheu haben. Das ist ja was, ich will nicht sagen wir alle, aber ganz viele Menschen doch letztendlich haben. Radio oder auch Fernsehen ist ja was, wo man denkt, boah, die da oben oder die Spezialisten. Nein, es ist was ganz, ganz Normales, so als würden, wie wir beide es im Prinzip gerade machen, einfach eine Unterhaltung, einen Plausch führen. Und so ist letztendlich auch Radio machen. Wenn man ein bisschen, oder vielleicht anderes, als Beispiel dazu. Es hat mal ein Musiklehrer zu mir gesagt, Musik machen kann der ganz gut, der auch eine Geschichte dabei erzählen kann. Und das ist, glaube ich, ein ganz wichtiger Punkt. Wenn du eine Geschichte im Kopf hast, die du erzählen willst, und dann kannst du das auch. Und so ähnlich ist Radio machen.
1: Jürgen Radstock aus der Unterhaltungsredaktion meint, man braucht
5: keine Angst haben. Viele haben ja immer so ein bisschen Angst, die Technik und wenn ich mich verspreche im Radio und da muss ich so viel lernen. Nee, einfach keine Angst haben. Einfach mal hier ausprobieren. Da kann gar nicht so viel schief gehen und wir werden nicht nach Einschaltquote bemessen. Wir werden hier nicht irgendwie gemessen, wie gut letztendlich jemand ist. Also einfach herkommen, mitmachen, sich einbringen und einfach mal schauen, wo man da seinen Platz findet. Das muss ja auch nicht unbedingt vor dem Mikrofon sein. Also viele denken immer, Radio hat nur was mit Mikrofon zu tun. Natürlich für die meisten ganz, ganz viel. Und gerade die Moderatoren sagen natürlich, ich möchte ja moderieren. Darum geht es ja letztendlich aber auch. Aber man kann ja auch im Hintergrund tätig sein. Man kann Interviewpartner, wenn man da einen Kopf voller Ideen hat, kann man sich ja um sowas kümmern. Wenn man sagt, hier, ich bin super in Facebook und möchte da irgendwie dem Sender helfen, da irgendwie in Facebook noch viel präsenter zu werden. Das würde ja alles helfen und hat irgendwie schon mit Radio zu tun, aber nicht so mit dieser ersten Idee, was man
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Ja, herzlich willkommen zu einer neuen Ausgabe der Radar Deutschstunde. Hier bei Radio Darmstadt, unserem ihren nicht kommerziellen lokalen Rundfunk, alle zwei Monate zu hören auf dieser Welle im DAB Plus Radio oder weltweit sogar im Netz weltweit unter www.radiodarmstadt.de. Die Radar Deutschstunde bereits seit vielen Jahren hier eine ausgestrahlte Sendung, aber nur bei Radio Darmstadt. Und sie bietet uns und Ihnen immer wieder auch in der Ausgabe der aktuellen August 2026 zunächst einmal 120 Minuten deutschsprachige Musik quer durch die Jahrzehnte mit ihren ganz unterschiedlichen musikalischen Stilrichtungen. Ja, ich packe da immer ein Köfferchen, sage ich immer so schön. Da mache ich dann meine privaten Tonträger rein, immer ganz unterschiedlich. Ich habe einen breiten Musikgeschmack und so gestalten sich die Sendungen musikalisch zusammen. Aber es gibt auch immer wieder mal musikalische Schwerpunkte, inhaltliche Schwerpunkte. Und in dieser ersten Sendestunde möchte ich an einen der ganz Großen der deutschsprachigen Musikszene erinnern, der leider vor rund 30 Jahren schon verstorben ist. Ja, ihm möchte ich einige Titel und einige Worte doch hier widmen. Bleiben Sie einfach dran. Und in der zweiten Sendestunde möchte ich mal wieder einige ganz besondere Live-Aufnahmen präsentieren, so ein bisschen Live-Sommer-August-Atmosphäre Ihnen bieten. Und es gibt natürlich auch wieder eine aktuelle Ausgabe meiner festen Rubrik Ausgeh-Tipps. Sollten Sie also spätestens dann in der zweiten Sendehälfte Zettel und Stift parat halten, wenn Sie Interesse am deutschsprachigen Dingen, Theater, Film, Musik und so weiter und so weiter haben, könnte vielleicht was für Sie dabei sein. Durch die Sendung führt meine Person Bernd Schmiedeke, Hallihallo, ich gestalte hier wie viele andere ehrenamtlich Radio und das schon seit Jahrzehnten auch mit der Radar Deutschstunde. Ich freue mich immer wieder, Ihnen diese Sendung präsentieren zu dürfen. Es macht mir immer wieder Spaß, in mein Musikköfferchen zu greifen und die bunte Vielfalt, die Diversität deutschsprachiger Musik Ihnen nahebringen zu können. Und da ist einiges zu entdecken. Angefangen haben wir mit einem Titel von vor 64 Jahren. Da ist übrigens ein mir bekannter Moderator auch geboren worden im Jahre 1962. Mina Heißer Sand, ganz sympathische Frau, war damals eine Nummer 1 in Deutschland. Und das habe ich mal wieder eingepackt, wenn man die letzten Wochen hier zurückdenkt, auch im Sendegebiet von Radar, da war es doch ziemlich heiß. Toller Titel, finde ich. Wird viel zu selten gespielt, aber dafür gibt es die Radar Deutschstunde. Und hier machen wir jetzt weiter mit ganz anderer Musik. Hip-Hop aus deutschen Landen, aus Stuttgart. Bitteschön, die Fantastik.

Toll, ne? Wieder rausgekramt. Neue Deutsche Welle, ideal. Mensch, ist das lange her. Westberliner Band. Und wir bleiben in Berlin. Ganz andere Musik jetzt in der Radar Deutschland von Tim Bensko. Der ist nicht mal in Ostberlin geboren. Also das war noch zu Zeiten der DDR, als er geboren ist, und wurde dann natürlich in Gesamtdeutschland erfolgreich. Hier ist er mit einem seiner ganz großen Titel.

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1: Schön. Tim Bensko, der eben nur mal ganz kurz die Welt retten muss. Ja, in dieser Radar-Deutsch-Stunde, die ich seit Jahrzehnten ja gestalte, immer alle zwei Monate bei Radio Darmstadt, gibt's immer wieder die bunte Vielfalt deutschsprachiger Musik zu hören. Und jetzt habe ich mal wieder einen Titel mitgebracht von Yassin. Ich hatte erst Glück, ihn in seiner Tour im Dezember in Frankfurt am Main sehen zu dürfen. Und aus seiner Scheibe Arsenalplatz. Er ist ja dieses Jahr wieder auf Tour. Die große Arsenalplatz-Tour heißt es, glaube ich. Die Nummer Dein Herz. Bitteschön.

Yasin Avadalla, ja, einer der Neuen, kann man so sagen, aus der deutschsprachigen Hip-Hop-Szene. Wie gesagt, sehr interessanter Sänger und deswegen auch das ein oder andere Mal Aktuelles aus den 20er Jahren unseres Jahrhunderts, auch hier in der Radar-Deutschstunde. Ja, aber jetzt möchte ich an jemanden erinnern, der leider vor ungefähr 30 Jahren verstorben ist. Es war am 20. August 1996. Ich rede natürlich von Rio Reiser. Das war damals wirklich ein großer Verlust auf einmal, denn er verstarb doch relativ jung. Rio Reiser wurde ja mal am 9. Januar 1950 als bürgerlich Ralph Christian Möbius in West-Berlin geboren. Und er verstarb am 20. August 1996 in Friesenhagen. Das heißt, dieser Tage jährt sich sein Tod leider zum 30. Mal. Und er ist uns allen bekannt als deutschsprachiger Sänger, als Musiker, als Komponist, Liedtexter, aber auch als Schauspieler. Von 1970 bis 1985 war er Sänger und Haupttexter der Band Tonsteine Scherben. Und nach Auflösung der Band, Mitte der 80er Jahre, dann setzte er seine Karriere als Solo-Künstler fort. Sehr erfolgreich auch. Sein Vater war übrigens Ingenieur für Kartonverpackungen und deswegen musste die Familie infolge der Versetzung des Vaters mehrmals umziehen. Und so kam es tatsächlich, dass Rio Reiser in jungen Jahren außer in seiner Geburtsstadt, also in Berlin, unter anderem auch in Rottgau gelebt hat. Hier ein paar Kilometer vom Sendestudio hier von Radio Darmstadt weg. Sehr interessant. Ich habe auch mal seine Biografie gelesen, da geht er auch auf seine Jugendjahre und dann in Rottgau hier in Südhessen ein. Er hatte auch zwei Brüder, Peter Möbius und Gerd Möbius. Peter Möbius ist leider schon verstorben, Gerd Möbius ist noch am Leben. Peter wurde 1941 geboren und Gerd Möbius 1943. Viele fragen sich, Mensch, wieso heißt er denn jetzt eigentlich Rio Reiser, der Ralph Christian Möbius? Das kam daher, er änderte seinen bürgerlichen Namen in Anlehnung an die Hauptfigur des psychologischen Romans Anton Reiser von Karl Philipp Moritz in Rio Reiser. So kam es dann, dass er sich dann immer als Rio Reiser titulierte und uns auch so bekannt ist. In seiner Jugend war Rio Reiser übrigens ein großer Fan der Beatles und später auch dann der Rolling Stones, hat ein bisschen Beatmusik gemacht. Später war er dann auch neben der Musik als Schauspieler tätig, schon in den 1960er Jahren auch im Theater, später dann auch im Film, Fernsehen und an einem Tatort, erinnere ich mich noch dran, da gibt es ja manchmal auch Wiederholungen zu sehen. In den dritten Programmen des öffentlich-rechtlichen Fernsehens gibt es immer hin und wieder mal einen Tatort mit Rio Reiser. Ja, und leider verstarb er krankheitsbedingt bereits im August 1996 und das Ganze im Alter von nur 46 Jahren. Ja, Rio Reiser und die Tonsteine Scherben Band haben die deutsche Rockmusik wirklich verändert und sie prägten Generationen von Musikerinnen und Musikern und schrieben wirklich deutsche und internationale, kann man sagen, Musikgeschichte. Die Songs von Tonsteine Scherben waren laut, unbequem, aber voller Haltung. Sie gaben Lieder über Wut von sich, über Sehnsucht und Aufbruch, aber auch immer um eine Hoffnung, dass eine andere Welt möglich ist. Und jetzt immer noch 30 Jahre nach dem Tode von Rio Reiser wirken er und die Scherben immer noch nach. Ihre Songs werden auch heute noch gespielt, gecovert, wie man neudeutsch so schön sagt, zitiert und immer wieder von ganzen neuen Generationen entdeckt. Einer seiner großen Berufskollegen, Plexer Bargeld, hat mal ein wunderbares Zitat, ich glaube es war im Spiegel, über ihn gesagt. Ich möchte es mal darbieten. Achtung, Plexer Bargeld sagte, Rio Reiser strahlte Kraft und Macht aus, die er vom Publikum bekam und er gab sie wieder zurück. Charisma ist eine Fähigkeit, die sich nicht erlernen lässt und sie hat nichts mit Image und bloßer Bühnenpräsenz zu tun. Selbst bei einem banalen Song konnte er irgendein bestimmtes Wort so singen, dass es einem kalt den Rücken runterlief. Zitat Ende. Hui, das sind tolle Worte von Plexer Bargeld. Und in diesen Tagen wird natürlich in Berlin an ihn erinnert. Und Berlin ist weit weg von unserem Sendegebiet von Radio Darmstadt. Einige seiner Kollegen von den Scherben sind ja immer noch auf Tour. Kai Sichtermann, der Urbassist, und Funky, der Drummer, langjährige Drummer, ich glaube seit 74 war er dabei. Ich habe sie übrigens mal auch live in Darmstadt gesehen, da hatte ich ja auch mal berichtet, in der Radar Deutschland. Und so 50 Jahre Tonsteine Scherben Tour waren sie auch in Darmstadt. Das war auch ein bisschen
kurios oder so, weil es war mitten in der Corona-Zeit, Anfang der 20er Jahre jetzt, und da musste das Konzert immer verschoben werden. Aber dann hat es mal stattgefunden, ich konnte es auch sehen. Sie hatten Gimmick da als Sänger dabei, war so eine Akustiktour, sehr schön. Und jetzt, wie gesagt, zum 30. Todestag wird in Berlin, da gibt es ja auch ein Ehrengrab für Rio Reiser, an ihn erinnert. Aber ich möchte natürlich hier in Südhessen, wie gesagt, er hat ja auch mal in Rottgau einige Jahre gelebt, als junger, ganz junger Bub, an ihn erinnern. Das mache ich liebend gerne, weil wer die Radar Deutsch schon hört, weiß, dass ich immer mal was von Rio Reiser solo oder auch was von Tonsteine Scherben spiele. Ich hatte das Glück, Rio Reiser auch mal live noch in den 1980ern, ich glaube es war 1987 oder so, sehen zu dürfen. Tonsteine Scherben habe ich leider nie live gesehen, aber ich habe natürlich schon in den 70er Jahren Platten auch gehabt von Tonsteine Scherben. Also sie haben mich musikalisch begleitet, und es war ja auch in den 70er Jahren neben Udo Lindenberg so die einzige Rockgruppe, die auch, sag ich mal, Anführungszeichen guten deutschsprachigen Rock dargeboten hat. Ich habe drei Titel mitgebracht heute zur Erinnerung an den großen Rio Reiser. Und zwar einmal natürlich was noch von den Tonsteine Scherben-Zeiten. Und zwar eine Live-Aufnahme aus dem Jahre 1983, der Titel Alles verändert sich. Also wie gesagt, es wurde 1983 mal live eingespielt. Dann habe ich eine Solonummer von Rio Reiser mitgebracht aus den 1980ern, eine ganz besondere Aufnahme. In den 1980ern war es ja so, das war die Zeit der Maxi-Singles, wer damals auch schon so wie ich aktiv Schallplatten gesammelt hat, damals war es noch nicht so angesagt mit Kompaktdiscs, hatte dann oft von internationalen oder von nationalen Künstlern, eine Maxi-Version. Unter anderem gibt's von Rio Reiser aus dem Jahre 1988 von seiner Aufnahme Ich denk an dich, den Ultimo-Mix, der ist, glaube ich, 6,5 Minuten lang, habe ich mitgebracht. Interessant ist, dass es dort auch eine italienischsprachige Sequenz gibt, denn Rio Reiser hat diesen Titel auch mal in Italienisch eingespielt. Das ist hier ein bisschen reingemixt. Und dann habe ich einen Titel mitgebracht, ja, die Aufnahme sicherlich seines größten Erfolges, nämlich Der König von Deutschland. Allerdings nicht von ihm, sondern von einem Mitschnitt aus dem Tempodrom vom 1. September 1996. Wenige Tage nach seinem Tod fand dort ein Gedenkkonzert statt seiner Freunde und Freundin, Abschied von Rio. Ja, und der Knabenchor Omnibus aus Berlin, der hat diesen Titel eingespielt, König von Deutschland. Ja, so kommt es jetzt auch mal, dass ich ein Original-Knabenchor in der Radar Deutschstunde Ihnen darbiete. Bei diesem Konzert waren wirklich viele Weggefährtinnen und Gefährten dabei. Heindling, Marianne Rosenberg war dabei, Herbert Grönemeyer, die einstürzenden Neubauten, wir hatten es ja eben von Blixer Bargeld auf Freigang, Engerling, ehemalige Kollegen aus der damaligen DDR, denn Rio Reiser war auch mit Tonsteine Scherben in der Deutschen Demokratischen Republik sehr angesehen. Er hat ja auch 1988 mal ein Konzert gegeben, kurz vorm Ende der DDR, also ein Jahr bevor die Mauer gefallen ist. Habe ich auch schon mal was von gespielt, werde ich sicherlich auch mal wieder was machen. Aber heute drei Titel zur Erinnerung an den großen Rio Reiser. Alles verändert sich mit Tonsteine Scherben in der Live-Version, dann Ich denke an dich in einer Mix-Version und dann Der König von Deutschland in der Version vom Knabenchor Omnibus.

Der Knabenchor Omnibus, König von Deutschland. Und diese Aufnahme hatte eins gemeinsam mit der Live-Aufnahme von Tonsteine Scherben. Beide wurden im Tempodrom eingespielt in Berlin. Zur Erinnerung an Rio Eiser. Alles verändert sich, ich denke an dich. Und der Titel König von Deutschland.

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Mike Singer und davor Materia, das Ganze in der Radar-Deutschstunde, Ausgabe August 2026. Und jetzt geht's weiter hier mit dem Titel aus der ehemaligen DDR. War damals ein Kulttitel. Udo Freudenberg ist ja heute noch gesangsmäßig unterwegs, aber mit diesem Titel hat sie damals die DDR-Diskos gestürmt.

Jugendliebe, 1980 große Hit mit der Gruppe Elephant in der DDR. Und ich muss etwas korrigieren, also Udo Freudenberg ist natürlich mit der Musik noch unterwegs, aber nur noch auf dem Tonteller, weil sie ist ja leider schwer krank und kann nicht mehr live auf der Bühne sein. Das muss ich natürlich nochmal richtigstellen, nicht, dass es dann heißt, der Bernd Schmiedig erzählt ja Nonsens. Das wollte ich nochmal richtigstellen. Und selbstverständlich, ihre Musik und die auch von Elephant und so lebt weiter. Und deswegen spiele ich es auch hier. Ja. Aber sie kann nicht mehr live auf der Bühne sein und es darbieten. Ich möchte mich dafür entschuldigen, dass es vielleicht ein bisschen missverständlich war. Aber Udo Freudenberg auch wieder hier gern gespielt. Und eine Frau kommt noch, bevor die erste Sendehälfte der Radio Deutschstunde in diesem Monat August 2026 zu Ende geht. Sarah Connor, bitteschön.

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2: Ja, wunderschönen guten Tag. Sie steigen ein in die zweite Sendehälfte Radar Deutschland. Schön, dass Sie immer noch dabei sind und wenn Sie sich eben erst eingeschaltet haben. Hier bei Radio Darmstadt, dann bleiben Sie doch einfach dran. Es gibt noch eine Sendestunde, Radar Deutschstunde, eigentlich eine zweistündige Sendung. Jetzt aber noch eine Stunde, 60 Minuten deutschsprachige Musik quer durch die Jahrzehnte mit ihren ganz unterschiedlichen musikalischen Stilrichtung. Ja, der Deutschland ist ja eine sehr bereits seit vielen Jahren hier bei unserem nicht kommerziellen Rundfunk Radio Darmstadt ausgestrahlte Sendung. Sie hören weiterhin südhessenweit per DRB Plus Radio, also Digitalradio und, wie man sagt, neudeutsch, webstream-mäßig weltweit über www.radiodarmstadt.de. In dieser zweiten Sendestunde möchte ich Ihnen, liebe Hörerinnen und liebe Hörer, mal wieder einige Live-Aufnahmen präsentieren. Ich mache dann so ein kleines Live-Päckchen, gibt ein bisschen Live-Atmosphäre. Puh, schön, ne? Sommerlich. Und es gibt eine weitere aktuelle Ausgabe meiner festen Rubrik Ausgetippt. Was ist in den nächsten Wochen, in den nächsten Monaten los hier im Sendegebiet von Radar? Wenn Sie Interesse an deutschsprachigen Dingen, Theater, Kabarett und sowas haben, sollten Sie vielleicht einen Zettel und Stift oder Ihr Smartphone haben, können Sie was dann reintippen, wenn Sie Interesse haben. Ja, auch durch diese Sendestunde führt meine Person, Bernd Schmiedige, Hallihallo. Ich bin der Mensch, der hinter der Radar Deutschstunde steht, ist schon seit vielen, vielen Jahren. Und gestalte hier diese Sendung, wie meine Kolleginnen und Kollegen ehrenamtlich, macht mir totalen Spaß, immer wieder alle zwei Monate hier eine neue Ausgabe der Radar Deutschstunde zu präsentieren, immer aktuell bezogen auf die Zeit, wie jetzt im August 2026, Hochsommer. Und deswegen gehen wir jetzt mal ein bisschen ins Wasser, auch zum Einstieg in die zweite Sendehälfte. Da bringe ich ja immer, wie gesagt, Musik von mir mit, mein ganz privates Archiv. Ich greife dann immer in meine Tonträgersammlung ein. Ich habe tausende von Kompaktdisks und Schallplatten daheim und daraus stellt sich hier die Sendung oder stellen sich die Sendungen zusammen. Also nichts hier vom Band oder vom Computer. Alles von meinem Privatbesitz. Zum Beispiel auch diese Nummer. Wie gesagt, jetzt gehen wir ein bisschen Tiefgang, Wasser. Ach, tut ganz gut im August, oder? Mit Nena. Bitteschön. Viel Spaß in der zweiten Sendehälfte. Radar Deutschstunde. Ihr Bernd Schmiedige.

Eine kleine musikalische Reise in die frühen 1980er war das mit Nena, der Leuchtturm. Ja, habe ich ja versprochen, wir gehen mal ein bisschen ins Wasser, ins U-Boot rein und so unterirdisch. Und das war eben Falco, leider auch viel zu früh verstorben. Ganz früher Hit von ihm. Der Kommissar, mein Gott, das ist alles lang her, ne? Oioioi. So, jetzt habe ich eine Aufnahme von Peter Maffa dabei. Der hat im Jahre 2000 nochmal einen Studiogang gemacht und hat dann einige seiner großen Titel neu eingespielt. Unter anderem diesen hier, Siehst du die Sonne? Schöne, überarbeitete Version von diesem tollen Titel.

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Die 1970er. 1978, großer Hit in der DDR, damals noch existente Deutsche Demokratische Republik, Karat, über sieben Brücken musst du gehen. Und Karat, das hat ja was gemeinsam mit Peter Maffay, der davor hier zu hören war an der Radio Deutschland, damit siehst du die Sonne. Peter Maffay hat ja dann diesen Titel in Westdeutschland, der damaligen Bundesrepublik, veröffentlicht, um in Westdeutschland damit einen Hit zu haben. Später haben sie ja sogar gemeinsam diesen Titel eingespielt, wurde ein ganz großer gesamtdeutscher Hit. Ja, so verbindet Musik doch die Menschen über die Grenzen, auch über eine Mauer, die lange Zeit unüberwindbar galt. Es war ja gerade der 13. August, der Erinnerungstag zum Bau der Mauer. Da war ich noch gar nicht auf der Welt, als ich geboren wurde. Da gab es schon die Mauer. Ja. Ich bin ja mit ihr quasi groß geworden, ja, und habe dann auch 89 den Fall der Mauer erleben dürfen und damit auch die Trennung von West- und Osteuropa. Und jetzt sollten wir doch mal alle irgendwie Musik zusammenbringend zusammenfinden und nicht schon wieder, fällt mir schon wieder ein, wir haben ja mit dem Krieg in Europa, bittere Zeiten 2026. Aber, jetzt hören Sie die Radio Deutschstunde und jetzt möchte ich Ihnen, liebe Hörerinnen und Hörer, eine kleine Auszeit geben, eine kleine sommerliche Live-Auszeit, denn viele Menschen gehen ja gerne im Sommer auf, man sagt, Open Airs, Freiluftkonzerte. Man geht mal auch in die Halle, aber im Sommer gerade eher so draußen und genießt einfach tolle Zeiten. Dort Musik, ganz unterschiedlich. Ich habe wieder was zusammengestellt für Sie, ein kleines musikalisches Päckchen, ganz besondere Live-Aufnahmen von ganz besonderen Liedern. Ich möchte anfangen mit einer Unplugged, also einer ohne Stromaufnahme von den Ärzten. Ja, die habe ich auch mal live in Darmstadt sehen dürfen. Da sind sie ja mal aufgetreten im Böllenfalltor-Stadion. Ne? Das waren noch Zeiten, dass dann noch Konzerte stattfinden konnten. Das ist eine Aufnahme aus dem Jahre 2002, Westerland. Ja, ein ganz großer Hit aus der Frühzeit so. Den haben sie da nochmal unplugged eingespielt. Wunderschöne Scheibe übrigens, habe ich mal wieder eingepackt. Rock'n'Roll Realschule heißt die. Also die Ärzte sind manchmal schon cool. So, dann geht's weiter mit einer Aufnahme aus der Tour 1985, 1986. Ich sag mal, da war ich live dabei. Ich weiß nicht, ob man mich da im Hintergrund hören tut, ne, wenn man Neudeutsch sagt, das war schlechtes Deutsch. Ich war damals in Offenbach, da hat Klaus Lage und Band auch gespielt. Das ist zum Teil auch wiedergegeben auf dieser Scheibe. Ich habe keine Ahnung, muss ich immer so mit Augenzwinkern sagen. Taxi, das ist eine witzige Nummer, ist auch nicht so bekannt, aber ist live unheimlich toll. Und dann eine Maxi-Wahnsinnsversion von Auf der guten Seite von den Sportis, Sportfreunde Stiller. Die sind jetzt ja auch schon Jahrzehnte im Geschäft, habe ich auch schon mehrfach live sehen dürfen. Auch immer toll. Also, ein Dreier-Live-Pack. Drehen Sie ruhig Ihr Radiogerät lauter, wenn Sie die Nachbarn und Nachbarinnen nicht stören. Wenn Sie Auto fahren, achten Sie bitte auf den Verkehr. Ansonsten genießen Sie einfach mal ein bisschen Live-Atmosphäre. August 2026, Radar Deutschstunde. Die Ärzte, Klaus Lage und Band, Sportfreunde Stiller. Bitteschön.

Freunde, Flori, tanz für uns. Komm, tanz für uns jetzt in diesem Moment.

0: Wahnsinn. Das ist Live Power bei Radio Darmstadt.
1: Vielen herzlichen Dank. Danke fürs Mitsingen, fürs Klatschen, fürs Dabeisein und fürs tolle Stimmung zaubern. Dankeschön. Sport von Stiller.
0: Genau, und davor noch die Ärzte, Klaus Lage und Band und eben Sportfreunde Stiller in der Radar-Deutschstunde, August 2026, Live-Musik en masse.
2: Da.

0: Der Bossanova. Schön, ne? Ein Ausflug musikalisch in die frühen 1960er. Nochmal hier in der Radio Deutschland. Ich habe Ihnen ja versprochen, auch in der Ausgabe August 2026 geht's hin und her durch die Jahrzehnte. Und ich hoffe, liebe Hörerinnen und Hörer, Sie haben ein bisschen Freude wieder mit diesem bunten Mix hier, den es wirklich nur bei unserem nicht kommerziellen Rundfunkradio Darmstadt gibt mit der Radio Deutschland. Alle zwei Monate. Ja, und ich habe für Sie natürlich auch aktuelle Ausgehtipps. Ich hoffe, Sie haben Zettel, Stift parat oder manche machen das ja ganz modern. Die tippen das dann in ihr Smartphone oder den Computer ein. Achtung, kommender Samstag, 22. August, 11 bis 17 Uhr, findet statt ein Grillevent 7.0 und zwar zum Unabhängigkeitstag der Ukraine. Leckeres Essen wird geboten, Musik, Tanz, Unterhaltung für Kinder und vieles, vieles mehr. Das Ganze auf dem Gelände des Aktivspielplatzes, also mitten im Darmstädter Herrengarten. Und jetzt fragen Sie, was hat das in Radio Deutschland zu tun? Na klar, der Veranstalter ist nämlich der ukrainische Verein Darmstadt, Ukraida e.V., ein gemeinnütziger Verein, der offiziell im Jahre 2023 von einem Team von Freiwilligen in Darmstadt gegründet wurde. Und ja, durch den brutalen Angriffskrieg Putins auf die Ukraine gibt es auch hier vor Ort viel Unterstützung in Südhessen, in Darmstadt, für die Ukraine durch Ukraida. Und da finden immer diese Grill-Events auch statt. Und das ist eine tolle Verbundenheit von Darmstadt, von Südhessen mit der Ukraine. Und dort soll natürlich wieder viel Geld gesammelt werden. Also wenn Sie dorthin gehen und den gemeinnützigen Verein unterstützen, ehrenamtliche Helferinnen und Helfer gestalten den ganzen Tag am 22. August, sollen dann auch Spenden gesammelt werden für die Anschaffung neuer Krankenwagen, um eben die gebeutelte Ukraine unterstützen zu können. Achtung! Nächster Tipp, Samstag, 19. September, noch ein bisschen hin, 19.30 Uhr, die Zauberflöte. Das ist eine Familienfassung der bekannten Oper von Wolfgang Amadeus Mozart und empfohlen wird diese Aufführung für Menschen ab 10 Jahren. Es wird eine Einführung um 19 Uhr geben und Beginn ist dann, wie gesagt, um 19.30 Uhr. Das Ganze ist im Foyer des großen Hauses im Staatstheater Darmstadt zu erleben. Eintrittskarten gibt es hier in einer breiten Palette von 15 Euro. Bis 74 Euro. Also, Samstag, 19. September 1930, die Zauberflöte. Ein Tipp noch ein bisschen voraus. Vor der nächsten Oktoberradar-Deutschstunde gibt es am Sonntag, den 11. Oktober um 19.30 Uhr, einen Auftritt von Kabaratz mit ihrem Programm Zähne wie Sterne. Nachts kommen sie raus. Ich muss ein bisschen grinsen, denn Evelyn Wendler und Peter Hoffmann von Kabaratz beschäftigen sich in ihrem 35. Programm mit dem Alter. Das Ganze im Halb-Neun-Theater in Darmstadt. Eintrittskarten für 25,20 Euro im Vorverkauf oder 27 Euro an der Abendskasse. Also Sonntag, 11. Oktober 19.30 Uhr, vormerken Kabaratz im Halb-Neun-Theater. Trotzdem meine Hinweise nochmal. Vor den Veranstaltungen mal ganz kurz nachfragen bei den Veranstaltungsorten. Manchmal wissen Sie ja, gibt es dann ganz kurzfristige Änderungen oder Absagen. Ansonsten viel Spaß beim Grill-Event, bei der Zauberflöte oder bei Kabaratz.
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So ist es. Bleib cool. Das war eine Aufnahme von der Formation Rockhaus, auch in der DDR, sehr erfolgreich, vor allem in den 1980ern. Die Rockcombo Rockhaus, ja. Das ist eigentlich ein schönes Motto, jetzt wo die Radar Deutschland Ausgabe August 2026 so ein bisschen zum Ende geht. Bleiben Sie in den nächsten Wochen und Monaten cool. Ja, mein Wunsch an Sie, auch in diesen durchgeknallten Zeiten. Eine neue Radar-Deutschstunde gibt es am Sonntag, den 18. Oktober 2026. 18. Oktober diesen Jahres, können Sie vielleicht nochmal vormerken. Das bunte Programm geht natürlich hier weiter. Im Anschluss folgt Progressors Rock Theater, englischsprachige Sendung, ganz andere Musik. Trotzdem, wie alles hier, hörenswert. Bleiben Sie einfach dran. Kontakt zu meiner Sendung gibt es bei Radio Darmstadt, Radar Deutschstunde, Steuernplatz 1264293 Darmstadt. Nochmal Radio Darmstadt, Radar Deutschstunde, Steuernplatz 1264293 Darmstadt. Oder über den postalischen Weg deutschstunde@radiodarmstadt.de, den elektronischen postalischen Weg deutschstunde@radiodarmstadt.de. Den Rausschmeißer biete ich heute durch Gildo Horn, Tornero, wart auf mich. Ja, also wie gesagt, in einiger Zeit gibt es eine neue Sendung. Bleiben Sie uns gewogen, bleiben Sie mir gewogen. Bernd Schmiedeke, der Mensch hinter der Radar Deutschstunde. Machen Sie es gut. Toi, toi, toi, toi, toi. Und viel Spaß noch mit Gildo Horn.

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0: Na, der Björn hat es wieder geschafft, dass ich ja 2 Stunden durchgetanzt habe. Antonietta.
1: Michael. Michael, please.
0: Okay, I do my very best.
2: I'm singing in the rain.
3: Schatz, beeil dich, die Sendung fängt gleich an.
2: Ja, ich muss mich aber noch hübsch machen.
3: 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Sonst fange die Sendung ohne dich an.
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2: Ach Gott.
3: Schnell.
2: Scheibekleister. 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

0: grünen Bäumchen, besungen von Robert Stadlober. Hier mit seiner Band Gary. Robert Stadlober gehört zu einem meiner absoluten deutschen Lieblingsschauspielern. Der große Durchbruch kam 2000 in dem Film Crazy, einer der talentiertesten und vielseitigsten, die wir hier im Lande haben. Vor 2 Wochen kam ich aus Zeitgründen nicht zu seinem 44. Geburtstag zu gratulieren. Das habe ich heute eben gerade mal nachgeholt. Nicht nachgeholt, aber mitgeholt habe ich sie, meinen lieben Schatz Antonietta. Wo steckst du denn wieder? Hinter diversen Bildschirmen sehe ich sie gar nicht, obwohl wir im gleichen Studio sitzen. Studio 1 wäre heute Nachmittag. Live jetzt bis 17 Uhr für Sie, der bunte Montagsmix. Hier werden Sie gut unterhalten in der nächsten Stunde mit den aktuellsten Themen für Ihre Region. Was ist los hier in Südhessen und in der City? Und Sie werden versorgt mit der frischesten Musik, handverlesen, ausgesucht von meinem lieben Schatz. Neue, frische Musik erwartet Sie in der nächsten Stunde. Und da geben sich die Stars ein Stell-Dich-Ein. Wir erwarten neue Musik von Roger Taylor, von Harpo, von James Blunt, Friar Ridings und Lulu. Unglaublich, aber wahr. Hat auch neue Musik am Start. Lieber Schatz, wie lautet eigentlich unser Motto?
1: Geht nicht, gibt's nicht.
0: Und wo sie recht hat, hat sie recht.

0: Nach den grünen Bäumchen am Anfang nun der graue Tag. Passt ein bisschen zum Wetter, aber es ist ja schon wieder Besserung in Sicht. Die Sonne kickt schon wieder hervor. Gray Day hören wir hier mit Suit Woman. Die supporten aktuell die Tour von OMD in Deutschland. Vergangene Woche am Dienstag waren sie im schönsten aller Bundesländer. Nämlich in Hessen, im schönen Amphitheater in Hanau. Nach dem Konzert hat man noch ein kurzes Gespräch gehabt mit den Brüdern Adam und Johnny Blake. Und letzterer, dieser Johnny, grüßt noch vorbei.
1: Hi there, this is Johnny from Suit Woman. Big hello to everyone at Radio Darmstadt.
0: Thank you so much, Johnny. Und eine gute Tour mit unseren Lieblingen OMD, Paul und Andy. Continental, die kann man sich nicht oft genug angucken,
2: oh,
0: oder?
2: Das ist ein Muss, ist ein Muss.
0: Das ist auch ein absoluter Hit hier. Jesus Christ Superstar, das legendäre Musical voller Energie und Emotionen mit kraftvollen Chören, rockigen Rhythmen und bewegenden Balladen erzählt die letzten Tage Jesu in packenden Bildern. Liebe, Verrat und Hoffnung verdichten sich zu einem unvergesslichen Erlebnis, das Herz und Sinne gleichermaßen anspricht und Millionen Menschen weltweit begeistert. Das wird heute zum Beispiel gezeigt um 7:45 in der Wasserburg in Bad Vilbel. Gehen wir mal von Darmstadt aus gesehen in genau andere Richtung nach Mannheim. Da ist heute der letzte Sommerabend vor der Feuerwache. Genauer gesagt vor der alten Feuerwache, ab 20 Uhr Meier und Hauf. Wenn Sie auf Electronics stehen und Jazz, dann sind Sie da genau richtig. Und wenn Sie mal ein kostenloses Konzert sehen wollen an einem schönen Sommerabend, ist das auch der richtige Ort für Sie. Dann gehen wir mal nach Pfungstadt ins Saalbaukino Fritz Langs Metropolis 1927 ab 19.30 Uhr. Ein Stummfilm mit Live-Musik. Und wo wir gerade schon beim Film sind, heute ist der 5. und letzte Tag des 50. Open-Air-Filmfest Weiterstadt, die Jubiläumsausgabe. Traditionell der letzte Abend, da gibt es ein Best-of des Filmfestes. Da kostet Eintritt 12 Euro, das Ganze ab 20 Uhr. Im Filmzelt der SG Weiterstadt. Und wir gucken mal rein in dieses Konzertjahr. Vor vielen Jahren, es ist fast 10 Jahre her, da haben wir sie ganz jung kennenlernen dürfen. Und sie ist immer noch da, Friar Ridings. Ende Mai hat sie ihr jüngstes Album veröffentlicht, Mother of Pearl. Und mit dem und mit den alten Songs von damals geht sie auf große Herbsttour. Und ein Termin im Oktober wird sie auch nach Frankfurt führen. Friar Ridings mit ihrer aktuellen Single, und das ist ein echter Fanliebling geworden, Wild Horse.
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1: Hallo liebe Autos, es ist gerade 4:15. Wir gehen auf die A3 Frankfurt in Richtung Köln. Zwischen Flughafen und dem Mönchhof-Dreieck aktuell 3 Kilometer stockend. Die Gegenrichtung, die Autobahn 3 Frankfurt in Richtung Würzburg, wie jeden Abend zwischen Offenbacher Kreuz und Hanau streckenweise stockend. Autobahn A5 Frankfurt in Richtung Kassel. Zwischen Bad Homburg und Obermörlen hat's gekracht. Da wird gerade die Fahrbahn sauber gemacht. Nach einem Unfall 9 Kilometer Stau. Es ist nur ganz links frei. Plant eine Stunde mehr Zeit ein. Autobahn 67 Mannheim in Richtung Darmstadt. Zwischen dem Firnheimer Dreieck und Lorsch gibt's Bergungsarbeiten auf der linken Spur. Und 3 Blitzer. Am Ortseingang von Rödermark-Oberroden stehen Sie heute Nachmittag mobil, wenn ihr aus Rottgau kommt. Auf der B3 in Fahrtrichtung Darmstadt, da zwischen Langen und Egelsbach, hier in der 50er-Zone. Und hier direkt in Darmstadt stehen Sie heute Nachmittag auf der Maulbeerallee. Hier sind 30. Und wenn ihr schneller fahrt, kann es teuer werden. Also aufpassen!
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1: 22 Grad ist es über Klein-Ostheim aktuell, überwiegend stark bewölkt. Und über Ketsch ist es, ja, teilweise sonnig. 24 Grad, die Sonne gewinnt jetzt in den nächsten Stunden immer mehr die Oberhand. Regen ist erstmal heute keiner mehr in Sicht. Ohne dies, das hat es ja jetzt auch gestern und heute hier wenig geregnet. Aber das ändert sich morgen am Dienstag. Die Nacht ist oft noch trocken. Ja, man kann ganz gut durchatmen für viele. Eine Wohltat, bis 15 Grad ungefähr geht es heute Nacht runter. Morgen hängen wir bei maximal 20 bis 24 Grad und es kann tatsächlich mal nass werden. In der Summe wird es hier in Südhessen nicht so ganz dolle viel regnen. Auch am Mittwoch kommen wir nicht trocken über den Tag. Der Sommer macht mal ein bisschen Pause diese Tage und diese Woche. Aber es soll wohl nach dem Wochenende zurückkommen. Stand heute, es ist noch ein bisschen unsicher. Wir lieben den Sommer in Dauerschleife und zelebrieren ihn mit einer brandneuen Single von James Blunt, erst am Wochenende rausgekommen. Taste.

0: war die letzte Zeit ein bisschen ruhig um James Blunt. Er hat sich eine Zeit lang auf Ibiza eingeschlossen und neue Musik produziert.
1: Ich habe auch ein Leckermäulchen.
0: Ein Leckermäulchen? Hm?
1: Ja, das Lied.
0: Das ist ein Leckermäulchen, genau. Deswegen ist es ja auch auf unserer Playlist gelandet und James war bei uns auch vorstellig.
2: Hey, von der Stadt, das ist James Blunt hier.
0: Heimatkunde im bunten Montagsmix, immer an dieser Stelle. Vorher gucken wir nochmal auf die Uhr, es wird gleich 5:08. Schon mal was vom Zeppelin-Museum in Neu-Isenburg gehört, im Ortsteil Zeppelinheim. Da gibt's auf rund 300 Quadratmetern Modelle im Maßstab 1:100 sowie Originalexponate, Fotos und Dokumente aus der Ära der Riesenluftschiffe. Zu den Highlights der Ausstellung gehören die Nachbildung eines Promenadendecks der berühmten LZ Hindenburg zum Probesitzen sowie ein gedeckter Tisch aus dem damaligen Bordrestaurant. Das Museumsgebäude selbst ist architektonisch dem Rumpf eines Luftschiffes nachempfunden. Es kostet keinen Eintritt, Spenden sind aber gerne erwünscht, wenn Sie möchten. Außer montags ist jeden Tag geöffnet, zum Beispiel dienstags bis freitags zwischen 14 und 17 Uhr und am Wochenende sogar von 11 bis 17 Uhr. Also mal vorbeigucken, ne? Ist nicht weit von Darmstadt, in Neu-Isenburg, Zeppelinheim.
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0: In der heutigen verlorenen Songperle hören wir Wired for Sound von Cliff Richard. Ja, Sir Cliff hat diesen Song heute vor ganz genau 45 Jahren veröffentlicht. Und dann gucken wir mal weiter in der Pop-Historie. Es wurde geheiratet am heutigen 17. August 97. Herr Kapellmeister, mal kurz das Tonbändchen. Tja, James Hetfield von Metallica heiratet seine langjährige Freundin Francesca und die Orgel leiert und eiert ganz schön hier. Die Firma Microsoft erwirbt die Rechte am Rolling Stones Hit Start Me Up. Es ist der 17. August 95. Um am Ende damit für ihre Windows 95 Software zu werben. Uraufführung des Spielfilms Monty Python's Life of Brian, zu Deutsch das Leben des Brian, der britischen Komikertruppe Monty Python, führt zu Protesten christlicher und jüdischer Gruppierungen, die eine Verhöhnung ihrer religiösen Gefühle wahrnehmen. Es ist der 17. August 1979. In der Folge kommt es zu Aufführungsboykotten und auch Verboten in mehreren Ländern. Produzent des Filmes übrigens Ex-Beatle George Harrison. Paul Williams, der Ex-Temptations-Sänger, wird tot in seinem Auto aufgefunden. Es ist der 17. August 73. Eine Pistole in der Hand und eine Kugel im Kopf. Und die Beach Boys veröffentlichen mal wieder eine neue Single am 17. August 64. Und zwar diese hier, When I Grow Up.
1: Ruhe bitte. Bitte Ruhe, meine Damen und Herren. Ich bitte um Ihre Aufmerksamkeit.
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0: When I Grow Up und die Beach Boys. Und er ist ein wahres Original.
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0: Das ist wohl wahr. Und die halbe Welt hört jetzt die Regionalnachrichten immer um halb im bunten Montagsmix. Und da schalten wir es rüber ins Nachrichtenstudio zu Antonietta Machwert-Geiser.
2: In Ginsheim, Gustavsburg, im Landkreis Groß-Gerau ist gestern Abend ein 20-jähriger Mann tot aufgefunden worden. In seiner eigenen Wohnung in einem Mehrfamilienhaus. Die Staatsanwaltschaft Darmstadt und das Polizeipräsidium Südhessen haben zur Klärung der Todesumstände eine Obduktion angeordnet, gehen aber von einer gewaltsamen Tat aus. Auslöser für den Einsatz war ein Anruf bei der Polizei von einem Mann. Geklärt werden muss jetzt, ob dieser mit der Tat etwas zu tun hat. Der Radweg zwischen Darmstadt und Rossdorf wird übermorgen freigegeben. 4 Monate wurde gebaut. Aus dem einstiegigen Forstweg zwischen Heinrichstraße und Aschaffenburger Straße wurde ein 3 Meter breiter Radfahrweg ausgebaut, sodass direkt neben der B26 verlaufende Strecke genug Platz für Gegenverkehr ist. Zudem wurde ein intelligentes Lichtsystem installiert. Die Lampen werden hell, wenn ein Radfahrer vorbeifährt, und dimmen sich danach wieder runter. Zu einem wird Energie gespart und zum anderen werden nachtaktive Tiere geschützt durch eine insektfreundliche Bauweise. Das alles hat ca. 1,6 Millionen Euro gekostet. Das Grünflächenamt unserer Wissenschaftsstadt saniert den rund 8000 Quadratmeter großen Moorteich im Bürgerpark bis Ende Februar 2029. Das Projekt zur ökologischen Wiederbelebung wird zu knapp 90% vom Bund gefördert und soll den akuten Sauerstoffmangel sowie die starke Überdüngung des Gewässers beheben. Während der Bauarbeiten bleibt der Bürgerpark für Sie weiterhin geöffnet.
0: Dankeschön für die Nachrichten hier aus Ihrer Region, damit Sie wissen, was hier so los ist. Sie hören den bunten Montagsmix. Es ist 4:35. Wir freuen uns wie Bolle, dass Sie mit dabei sind. Live bis 17 Uhr.

0: Movistar Harpo ist wieder da. Sein Comeback vor einer Woche im deutschen Fernsehen ist er wieder aufgetreten. Be humble, be patient, hat Harpo geschrieben, inmitten des Kampfes gegen seine eigene Krebserkrankung, die er nun überstanden hat. Es war ein bisschen ruhig um Harpo, aber wie schön, dass er jetzt wieder da ist.
1: Eine Grüße für alle Hörer am Radio Darmstadt Radar von Harpo. Movistar, Movistar. Okay, Sie könnten das singen oder hören.
0: Das machen wir gerne das nächste Mal. Dir alles, alles Gute. Es hat ein bisschen abgekühlt, aber nichtsdestotrotz gibt es nun in Darmstadt einen Kühlturm, der für Erfrischung sorgt. Hitzeschutz gewinnt ja immer mehr an Bedeutung in diesen heißen Tagen, besonders in den Innenstädten. Hier bei uns an der Hochschule in Darmstadt haben Studierende für die Abkühlung einen Pavillon aus Wasserrohren, Netzen und Holzbänken entwickelt. Tja, inmitten in Darmstadt steht er also auf der Theaterwiese am Karolinenplatz, dieser 5 Meter hohe Kühlturm. Tja, er steht nicht ganz zufällig da, an einem solchen auch wird erinnert, denn hier ist aus Metallrohren und Netzen genau dieser Kühlturm gefertigt, wie man sie von Baustellengerüsten her kennt. Das filigrane Konstrukt versprüht einen angenehm erfrischenden Wassernebel, der sich drinnen und drumherum ausbreitet. Entworfen haben diesen Kältespender Studierende der Fachrichtungen Architektur sowie Bau- und Umweltingenieurwesen an unserer Hochschule. Den Turm können Sie begehen. In seinem Inneren gibt es ebenso wie an der Außenseite mehrere Sitzplätze auf einer aus Terrassendielen gefertigten Holzbank. Die 12. Darmstädter Figurentheatertage stehen in der Pipeline. Sie sind zurück und vielfältig wie stets und je. Vom geheimnisvollen Schattentheater über Objekttheater bis hin zu faszinierendem Maskenspiel ist alles am Start. Über 10 Acts aus Deutschland, Belgien und der Schweiz verzaubern Sie an 3 Tagen unter freiem Himmel. Dazu gibt's Fingerfood und Drinks. Ob tiefsinnig, witzig oder absurd, bei diesem einzigartigen und barrierefreien Open-Air-Event für alle von klein bis groß wird Puppenspiel in all seinen Facetten gefeiert und großgeschrieben. Keine Sorge, bei Regen gibt's ein Dach über dem Kopf. Na, das ist doch erfreulich. Das Ganze auf der Kulturwiese am Ida-Seele-Weg. Los geht's am kommenden Freitag, 21. August. Dann das ganze Wochenende, kostet zwischen 5 und 25 Euro pro Tag. Kinder in Begleitung Erwachsener haben freien Eintritt. Mehr Infos auf figurentheatertage-darmstadt.de. Auch am Wochenende gibt's wieder Musik in der Bessemer Knabenschule da am Hof. Die 5. Heiner Hootenanny. Ja, das ist das Amerikaner Open Air bei uns in der City. Eine musikalisch unterschiedliche Mischung wird da präsentiert auf der Open Air Bühne. Zum 5. Mal das Ganze. Den Auftakt macht am Freitag der inzwischen in Mannheim lebende US-Singer-Songwriter Roger William Smith. Es folgen zum Beispiel noch Julia Van Embers und ihre Band mit ausgewählten Amerikanerklängen und zum Abschluss spielen die Headliner von Ike's Creek aus den USA. Die machen so eine Mischung aus Bluegrass und Country. Los geht's am Samstag um 18.30 Uhr im Hof der Bessemer Knabenschule. Tickets kosten 18 Euro. So, jetzt entführe ich Sie mal ins Jahr 1964. Antonietta, was hast du 1964 so alles getrieben?
2: Oh, da war ich noch gar nicht auf der Welt.
0: Aber das kennt jeder hier, das Jahr. Das kennst du auch, oder?
2: Ja,
0: inzwischen 62 Jahre alt, dieser Klassiker. Die Sängerin, die das fabriziert hat, ist inzwischen 78. Und unglaublich aber wahr, am 15. Januar bringt sie ein neues Album raus. Let the Girl Sing Out. Und die erste Single, die haben wir logischerweise schon. Und die heißt I'm in Love Again.

das ist ganz neu auf unserer Playlist und das verspricht doch, was Gutes zu werden. Von Lulu, so heißt die Dame, I'm in love again. So, wir sind bei der Comedy und die ist relativ schnell erzählt. Vogt im Schloss am Wochenende im Groß-Gerau, im Schloss dort halt, gell? Ihr wisst schon, am Samstag um 6:30 die Kabarettkonferenz mit Thomas Freitag. Er ist auf Abschiedstour. Er bringt den Best-of zusammen mit Feber Denius und Michael Hoffmann da on stage. Der Eintritt ist frei, also mal vorbeigucken. Eine Kabarettlegende. Open Air an der Friedberger Warte heute Abend um 7:30 in Frankfurt, Stefan Bauer. Sein Programm am Ende der Nerven ist noch so viel Ehe übrig. Dann gehen wir mal in den Sportpark nach Friedrichsdorf. Übermorgen am Mittwoch Andrea Volk. Nur die Liege zählt um 7:30. Da ist Eintritt frei. Und die Early Late Night Show Sunday Noon Special. Sonntagmittag um 15 Uhr im Schlosskeller. Da wird's auch oft lustig. Der Drummer von Queen, Roger Taylor, hat letzte Woche eine neue Solo-Single veröffentlicht. Und zwar beschreibt er das neue Lied als ein romantisches, nachdenkliches Liebeslied für seine Ehefrau Sarina. Es thematisiert, dass man einen Menschen erst nach einer langen gemeinsamen Zeit wirklich in all seinen Facetten erkennt und versteht. Das ist eine Vorauskopplung aus einem neuen Queen-Roger-Taylor-Album, also ohne Queen, erscheint am 18. September und das Album heißt Violence, Insane in a Beautiful World. Queen.

0: Genauso heißt diese neue Single von Roger Taylor, I See You Now.
1: Wunderschön.
0: Ja, stimmt. Dem ist nichts mehr hinzuzufügen.
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0: Hallo liebe Autos, es war mal 16:45. Bitte Obacht auf der A3 Würzburg in Richtung Frankfurt. Zwischen dem Offenbacher Kreuz und Frankfurt Süd liegen aktuell Reifenteile auf der A3. Und weiter in Richtung Köln, zwischen Flughafen und Mönchhof-Dreieck, 3 Kilometer stockend. Autobahn 3 Frankfurt in Richtung Würzburg, zwischen Offenbacher Kreuz und Hanau, 7 Kilometer streckenweise stockend. Gekracht hat es auf der 5 Frankfurt in Richtung Kassel zwischen Bad Homburg und Obermölln, wird gereinigt nach einem Unfall. Es ist nur ganz links frei, 9 Kilometer Stau, ein Zeitplus von bis zu einer Stunde. Auf der Autobahn A60 Mainz in... Moment mal, jetzt ist mir die Meldung gerade weggeploppt, die hat sich dann wohl schon wieder erledigt. Wir haben noch die Autobahn 67, sehe ich gerade, Mannheim in Richtung Darmstadt. Ganz aktuell zwischen Firnheimer Dreieck und Raststätte Lorch Ost. Nach einem Unfall auf dem Verzögerungsstreifen 1 Kilometer Stau. Und ein Blitzer am Ortseingang von Rödermark-Oberroden, wenn Sie aus Richtung Rottgau kommen. Dann haben wir einen auf der B3 in Richtung Darmstadt zwischen Langen und Egelsbach in der 50er-Zone und einen in der 30er-Zone hier in der City auf der Maulbeerallee. Das war's zum Thema Verkehr. Über das Thema Wetter ist ja diesen Sommer vieles gesprochen worden, über die Dürre und die Hitze, die sich diese Woche nur leicht entschärft.
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0: Es kommt zwar ein bisschen Regen dazu, bei uns hier allerdings in der Region ist es wohl nicht genug, was fallen wird. Erst am Wochenende wird es wieder trockener und auch wärmer werden. Und auf dem Weg dorthin haben wir wechselhaftes Wetter, heute am Montagabend oft trocken, aber auch oft hübsch. Bis ungefähr 15 Grad geht es runter, die nächsten Nächte wieder ein bisschen milder. Immer wieder Regen ist das Thema an den Tagen Dienstag, Mittwoch, Donnerstag und auch Freitag wohl. Am Wochenende wieder trockener und ja, so eine richtige stabile Hochdruckwetterlage sehen wir jetzt erst einmal nicht. Neue deutsche Welle, ganz schön quer. Er war mal Sänger der Band Grauzone. Eine Band aus der Schweiz, den Eisbär haben die verbrochen, habe ich erst vor kurzem gespielt. Stefan Eicher, der Sänger der Band, wird heute 66. Glückwunsch.

0: Ja, das ist Neue Deutsche Welle, ganz schön quer und wie quer. Ein Tanz mit dem Tod und Grauzone. Und das ist auch Radio Darmstadt musikalisch immer sehr vielfältig, aber auch in den Themen. Zum Beispiel heute um 18 Uhr wieder der Kevin alleine Marketing in Many Express um 19 Uhr und unser Professor mit seiner Progressives Music Show um 21 Uhr.
1: Kurz vor 5 die Zeit bleibt stehen, alle wollen nach Hause gehen, jeder hat es ein.
0: Direkt im Anschluss kommt am dritten Montag eines Monats die Sendung Rausch weiter.
2: Meine Damen und Herren.
3: Ich wär's für euch.
0: Also fast zumindest. Er war der Rhythmusgitarrist von Guns N' Roses zwischen 91 und 94. Sein Name Gilby Clark. Happy Birthday zum heutigen 64. der Live-Rauschmeißer Yesterdays.

0: gestern wie heute habe ich immer viel zu wenig Ende an der Zeit. Aber noch Zeit für den letzten Geiser. Jetzt am Wochenende ist das große Trombos-Fantreffen hier in Darmstadt. Da kommen einige Originalschauspieler. Die Trombos wurden ja hier in der Region getrennt. Eine Kultserie aus den 80ern. Sabine Karg wird kommen. Jan Harndorf, der den Daniel spielte. Matthias Herrmann hier in Hessen zu Hause spielte den Bruno. Und Patrick Winczewski werden kommen. Das ist die erfreuliche Nachricht. Und die unerfreuliche Nachricht ist, es ist schon ausverkauft. Ihnen einen fantastischen, zauberhaften Montagfeierabend. Danke fürs Zuhören. Bunte Montagsmix aus der Geiser Machwertforschung. Viel Spaß jetzt noch.
1: Guter Hemmers wieder.
2: Rausch, rausch, rausch, rausch, rausch, rausch, rausch, weiter. Herzlich willkommen. Rausch gehört zum Leben. Willkommen bei Rausch weiter, der Radiosendung und dem Podcast der Fachstelle Suchtprävention bei Netzwerk Rope e.V. hier bei Radio Darmstadt bei 103 Megahertz und bei DAB+. Wer rauscht wie durchs Leben? Ich bin Michelle Denk, systemische Therapeutin, Sexualtherapeutin und Sozialpädagogin bei Fachstelle Suchtprävention hier in Darmstadt. Von Netzwerk Rope e.V. Wir hören uns jeden dritten Montag im Monat sprechen mit Menschen aus unterschiedlichen Lebenswelten, Helfersystemen und greifen die Themen auf Prävention und Gesundheitsarbeit. Gemeinsam erkunden wir Themen wie Konsum, Substanzen, Sucht, Alltag, Bedürfnisregulierung. Wann wird was kritisch? Gemeinsam erkunden wir auch, ja, wieso die Menschen im Miteinander über Sucht sprechen und wie ihnen das Thema auch begegnet. Wir sprechen heute mit Linda Uhl aus der Fachstelle Suchtprävention vom Zentrum für Jugendberatung und Suchthilfe für den Hochtaunuskreis von JJ, Jugendberatung und Jugendhilfe e.V. Hallo Linda, schön, dass du da bist.
3: Hallo Michelle, danke für die Einladung.
2: Wie geht's dir? Wie war deine Anreise?
3: Ach, die Anreise war total unproblematisch. So unproblematisch, dass ich viel zu früh hier war. Genau. Ich freue mich aber, dass ich hier sein kann. Bin ein bisschen aufgeregt. Ist ja alles neu. Und bin aber gespannt, wie es heute wird.
2: Ja. Erzähl doch mal, wie du zu deiner heutigen Arbeit gekommen bist.
3: Ja, also das ist ein bisschen ausholend. Ich habe im Ursprung mal eine Ausbildung gemacht zur Versicherungskauffrau, also was völlig anderes. Habe dann gemerkt, ach, ich glaube, ich arbeite gerne immer mit den Azubis und arbeite gern mit den neuen Kollegen. Also mehr im Bereich unterstütze Menschen, in ein neues Arbeitsfeld reinzukommen. Und dann habe ich irgendwann mich entschieden, nachdem ich nicht mehr so berauscht war von meiner Arbeit, dass ich doch was anderes machen möchte und habe mich nochmal dazu entschieden, dann nochmal zu studieren. Und bin in die soziale Arbeit gegangen. Zunächst mit dem Hintergrund, ich möchte gerne eigentlich mit Kindern und Jugendlichen arbeiten und bin dann aber irgendwie über Umwege während dem Studium in die Suchthilfe gekommen und habe dann 8 Jahre in einer Übergangseinrichtung für Suchtkranke gearbeitet, also wo ich viel an der mit Menschen zu tun hatte, die eben gerade aus der Sucht raus wollen oder mal eine Pause wollen davon. Und dadurch habe ich viel erlebt, was eben Sucht auch mit Menschen macht. Und dass der erste Rausch, der empfunden wird, immer der ist, dem hinterhergerannt wird und der mit Substanzen eben nicht mehr zu bekommen ist. Und dann eben auch andere Substanzen als Ersatz genommen werden oder zusätzlich, um sich diesen Rausch wieder zu holen. Und das hat mich mit den Jahren einfach damit beschäftigt, dass ich gedacht habe, es wäre doch schön, vor dem Ganzen auch arbeiten zu können. Ich bin dann auch irgendwann Mama geworden und wenn man Mama ist, verändert man natürlich auch immer ein bisschen den Blick aufs Leben. Und möchte frühestmöglich Menschen darin unterstützen, gesunde Lösungsstrategien für ihr Leben zu finden.
2: Dankeschön. Also tauchen wir gleich noch ein bisschen mehr ein, inwiefern Rausch zum Leben dazugehört, wie du vielleicht persönlich auch Rausch wahrnimmst im Verhältnis zu deinem beruflichen, und sind gespannt.

0: Linda.
1: Ja.
0: Würdest du uns eben einmal versuchen, mit in deine Arbeit zu nehmen?
1: Ja. Meine Arbeit besteht sehr viel darin, Jugendliche über Substanzen zu informieren, was die Folgen sind, aber auch Lehrkräfte und auch Erwachsenenbildung zu betreiben, wo es eben darum geht, wie gehe ich mit Jugendlichen um, die eben den Weg gewählt haben, Substanzen zu konsumieren, um dann ihnen Handlungsmöglichkeiten aufzuzeigen, Jugendliche abzuholen, wieder auf einen gesunden Lebensweg führen zu können.
0: Und welche Herausforderungen begegnen dir in dem Arbeitsfeld dann, wenn du quasi verschiedene Zielgruppen darin begleitest, über Substanzmittelkonsum nachzudenken, sich auszutauschen? Ich kann mir vorstellen, dass doch einige dann eher so eine Pro-Haltung haben und wiederum viele auch Eltern, Fachkräfte Sorgen haben, wo geht das denn mal hin?
1: Genau, das ist es. Im Prinzip ist es so, dass ich feststelle, dass Jugendliche oft nicht ausreichend informiert sind über das, was sie sich so reinballern, sage ich das jetzt mal so ganz salopp. Denn da fehlt auch ein bisschen die Gefahr zu sehen, was natürlich zum einen einfach auch altersbedingt ist. Jugendliche sehen noch nicht so die Gefahren. Aber auch, dass ich sehe das bei Elternabenden, dass auch Eltern gar nicht so richtig informiert sind, wie wichtig es ist, auch als Vorbild zu leben. Nehmen wir das Beispiel, das gern genommene, die Medien. Da wird von den Kindern abverlangt, dass sie nicht so viel an den Medien sind, und als Elternteil sitzt man daneben und checkt gerade auch noch mal die E-Mail oder liest noch mal was in Instagram und Co. Also das ist etwas, da wird Kindern etwas abverlangt, womit sie eindeutig groß werden. Und das finde ich eine große Herausforderung, Eltern mit ins Boot zu kriegen und dann auch auf die aktuelle Lebenswelt der Kinder auch aufmerksam zu machen, und dass es nicht mehr zeitgemäß ist zu sagen, wir sind früher auch ohne Handy zurechtgekommen, sondern zu gucken, warum nutzen die Kinder eben verschiedene Instrumente, Verhalten, Substanzen, was wollen sie erreichen? Und das finde ich wichtig, dass Eltern da hingucken, was können wir noch auch optimieren in unserer Erziehung.
0: Mhm. Und hast du das Gefühl, dass du wirkungsvoll in deiner Arbeit bist? Also woran würdest du feststellen, dass, wie ich jetzt mit den Menschen ins Gespräch gehe über das Thema, dass es die erreichen kann? Was hat sich bewährt in deiner Arbeit?
1: Es hat sich bewährt, nie anklagend zu sein, ja, denn es bringt nichts. Es ist ja illusorisch zu denken, das Kind wird niemals Alkohol trinken, wird niemals rauchen oder an der Vape ziehen oder sonst was. Und
0: was wäre zum Beispiel eine anklagende Formulierung?
1: Eine anklagende Formulierung ist, Sie haben nicht drauf geachtet, dass, oder Sie müssen, also sobald ich ins Muss komme oder sobald ich Fehlverhalten aufzeigen würde.
0: Auch im Umgang zwischen Eltern und Kindern?
1: Ja, auf jeden Fall. Also ich finde es ganz der falsche Weg, mit dem erhobenen Zeigefinger voranzugehen. Denn das bei Jugendlichen stößt das in der Regel auf Ablehnung. Ja, es heißt nicht, wir schweigen das Thema jetzt tot und reden nie drüber, sondern es ist wichtig, den richtigen Zeitpunkt zu finden, um über Vorfälle, die passiert sind, zu sprechen. Und es gibt vielleicht Dinge, die haben weniger, da gibt's weniger Kompromisse. Ja, und welche, da kann man auch als Eltern vielleicht auch noch mehr Kompromisse finden. Also ich denke da an einen Probierkonsum bei Jugendlichen beim Alkohol. Wird wenig bringen, beim ersten Mal die Standpauke rauszuholen. Aber es ist sicherlich sinnvoll, drüber zu reden, wie man auch einen gesunden Umgang mit dem Alkohol findet und auch dann sich zum Beispiel Zwischenwasser einzubauen und für den Nachhauseweg zu sorgen und eben die wichtigen Eckpunkte mit Kindern zu besprechen. Denn Jugendlichen zu sagen, dass Alkohol nicht gesund ist auf Dauer, das kommt nicht an.
0: Wir leben ja auch in einer sehr konsumfreudigen Gesellschaft. Ja. Jetzt hast du schon angesprochen, was du empfehlen würdest und welche Herausforderungen du auch siehst, wie man ins Gespräch gehen kann und dass dir ein

0: in deiner Arbeit und auch in dem Thema drin. Was motiviert dich denn vor allem an deiner Arbeit in der Fachstelle Suchtprävention?
1: Ja, mich motiviert, das tatsächlich mit meiner beruflichen DNA zu tun, dass ich dort erlebt habe, was passiert, wenn, wie kann das Leben sich entwickeln, wenn man kein Maß für alles, was man so erlebt, entwickelt. Und wie ich schon eingangs sagte, auch die Mutterschaft verändert einen. Auch da will ich natürlich ein gesundes Kind haben, was weiß, wie man streitet und sich auch wieder verträgt, was seine Bedürfnisse äußern kann. Also ich spreche Lebenskompetenzen an, wichtige Lebenskompetenzen, die Kinder frühzeitig lernen müssen. Und lerne ich nicht als Kindergartenkind schon, dass es okay ist, dass ich weinen darf und dass es okay ist, wenn ich auch wütend bin und auch Freude haben kann und dass ich auch nicht alles mögen muss, dass ich mich vor Dingen ekeln kann und dass auch Angst völlig in Ordnung ist. Und auch wenn sie für Erwachsene noch so irrational ist, finde ich es wichtig, dass Kinder das erleben dürfen. Und wenn ich das als Kind erleben darf und fühlen darf und benennen darf, finde ich als Erwachsener leichter die Möglichkeit, mir auch Unterstützung darin zu holen, wenn Dinge anders laufen, als mir bekannt ist. Wenn auf einmal jemand um die Ecke kommt und bietet mir den Joint an, dann auch in der Lage zu sein, zu kommunizieren, zu sagen, nein, das möchte ich nicht, weil man das Selbstvertrauen hat, für sich und ein gesundes Selbst einzustehen.
0: Mhm. Also haben dich auch deine Mutterschaft so ein bisschen in die Suchtprävention oder ja motiviert, darin wirkungsvoll zu sein? Also wie kann ein Mensch ein möglichst gesundes, entwicklungsförderliches Leben führen? Und was braucht der Mensch dafür
1: Absolut. An
0: die Hand? Und wer kann da unterstützen? Und da siehst du dann quasi die Suchtprävention als wichtige Umsetzungsfaktor.
1: Genau, denn Suchtprävention erreicht einfach reicht viele Jugendliche in Schulklasse oder auf einmal. Ja, und es ist auch nicht, denke ich, es kann auch nicht alle Eltern abdecken, Kinder zu informieren, weil ihnen selber ja auch Informationen fehlen. Und dann finde ich es ganz, ganz wichtig, dass eben jemand gibt, der das Fachwissen mitbringt und das weitervermitteln kann.
0: Also auch nochmal extern mit drauf schaut, dadurch eine andere Rolle einnimmt und Informationen von unterschiedlichen Personen in unterschiedlichen Orten und Institutionen hilfreich sein können.
1: Genau.
0: Ja. Okay.

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2: Linda, persönlicher Rausch. Wie begegnet der dir?
3: Mein persönlicher Rausch ist tatsächlich überhaupt heute hier zu sein. Heute bin ich sowas von berauscht. Aber tatsächlich bin ich sehr weit weg von Substanzen, weil ich es nicht mag, wenn meine Sinne durch Fremdeinwirkung berauscht sind. Deswegen, ich rauche nicht, ich trinke nicht. Als Jugendliche alles gemacht. Ja,
2: Also du kannst das nachvollziehen, weil du deine Erfahrungen gesammelt hast?
3: Absolut.
2: Wann hat das bei dir aufgehört?
3: Das hat aufgehört so in den 20ern.
2: Was war ausschlaggebend?
3: Oh je, ich weiß gar nicht, ob ich das im Radio sagen darf.
2: Musst du nicht. Du kannst auch sagen, Michelle, das ist jetzt mir zu persönlich.
3: Tatsächlich habe ich einfach ein bisschen zu viel getrunken. Ne? Also die ganzen Nebenwirkungen, die man den Jugendlichen sagt mit trink was dazwischen und pass, wenn du dich übergibst und so, ne, pass auf. Das habe ich halt volle Bandbreite mitgemacht, ne, so als Mitzwanzigerin und auch schon als Jugendliche.
2: Und hat sich dann was in deinem Leben verändert, außer dass du die negativen Erfahrungen gemacht hast?
3: Ich durfte immer fahren. Dann.
2: Mhm. Du hattest dann deinen Führerschein und genau. Dann.
3: Eigentlich nicht. Also ich bin ein fröhlicher Mensch und konnte das auch gut ohne Alkohol und habe das eher auch als positiv empfunden, auf einer Party nicht festzuhängen, wenn ich da nicht mehr sein will, sondern auch nach Hause fahren zu können und nicht abhängig zu sein von jemand anderem.
2: Und konnten das deine Freunde gut aushalten oder gab es auch Stimmen in der Clique, die dich dann da so im Sinne von trink doch mit und warum bist du jetzt nicht mehr am Start oder?
3: Ich glaube, ich hatte Glück. Ich hatte Glück, eine tolle und auch bis heute tolle Freundesgruppe zu haben, die das nicht in Frage stellt, wenn man sagt, man möchte nicht trinken, man muss sich nicht rechtfertigen. Und ich glaube, da habe ich ein Privileg, was vielen jungen Menschen nicht vergönnt ist, die tatsächlich sich rechtfertigen müssen. Ne? Natürlich kenne auch ich das, auf einer Feier nicht zu trinken und jemand sagt, wieso bist du schwanger? Das sind ja so Standardsätze, die man sich als Frau gefallen lassen muss. Aber ich bin weit weg und habe ich auch immer ehemaligen Klienten gesagt, davon mich zu rechtfertigen. Das ist so und das hat man zu akzeptieren. Und da muss ich gar keinen Grund nennen, warum das so ist.
2: Ja, ich kann mir vorstellen, dass das für viele Menschen eine Hürde ist und auch eine Herausforderung darstellt, sich dann so zu behaupten und Nein zu Substanzen, Alkohol etc. zu sagen, weil eventuell das Denken von den Freunden und der Einfluss sehr groß ist.
3: Absolut. Und ich verstehe jeden Jugendlichen, der einfach auch mal was konsumiert, weil er sich unter Druck gesetzt fühlt, weil es eben in Anführungsstrichen alle machen. Ne? Es machen ja weitaus nicht alle, sondern tatsächlich eher die Geringzahl, die das macht, aber die ist so präsent, die Konsumenten, sodass ich absolut Jugendliche verstehen kann und bin immer froh über den Dialog mit den jungen Menschen, wenn sie mir gegenüber offen werden und sagen auch, ja, hab das gemacht, weil das andere gemacht haben.
2: Mhm. Und da sind wir jetzt bei Konsummotiven und switchen wieder ins berufliche, inhaltliche rein. Von deinen persönlichen Erfahrungen und der Nachvollziehbarkeit zu der Zielgruppe und der Lebenswelt. Welche Konsummotive werden dir in deiner Arbeit noch genannt? Wir hatten jetzt Gruppendruck und Gruppensituationen, sich behaupten, Zugehörigkeit. Was gibt es noch? Neugier hatten wir jetzt auch so ein bisschen angesprochen. Genau. Und man wächst auch so ein bisschen raus, weil sich dann was verändert, man vielleicht seinen Führerschein macht und sich Lebensumstände verändern. Was fällt dir noch ein oder was wird dir noch von jungen Menschen, Eltern, Fachkräften berichtet?
3: Tatsächlich ist etwas, was nach dem bösen großen C Corona ist, dass auch doch viele junge Menschen dort auch Erfahrung gemacht haben mit Angstzuständen, mit Depressionen, so dass viele junge Menschen auch berichten, gerade, dass sie im Probierkonsum mit Benzodiazepinen, also Medikamenten waren, die gegen Angststörungen sind und sich selbst versucht haben zu therapieren in einer weil sie eine Soziophobie entwickelt haben und gar nicht mehr unter Menschen wollten oder auch konnten.
2: Und würdest du sagen, dass nach deinem Gefühl sich dahingehend eine Zunahme entwickelt hat, dass junge Menschen früher an Benzodiazepine herankommen oder die auch nutzen oder verschrieben bekommen?
3: Also die Zahlen in der Beratungsstelle bei uns bestätigen das nicht unbedingt, dass da mehr junge Menschen kommen, aber in meiner täglichen Arbeit im Kontakt mit Jugendlichen habe ich schon den Eindruck, dass das schon auch als ein Lösungsmittel gesehen wird. Ja. Zahlen können wir immer erst dann messen, wenn es als Problem wahrgenommen wird. Und ich glaube, da ist meine subjektive Ansicht eine andere, als die objektiven Zahlen wiedergeben. Also ich würde schon sagen, ja, es ist gestiegen, dass Jugendliche sich damit selbst therapieren.
2: Ja, also der Eindruck, das Sprechen drüber ist deiner Meinung nach und Wahrnehmung nach gestiegen.
3: Ja. Ja.
2: Und das heißt, wir sollten Substanzkonsum auch immer im Verhältnis zu gesellschaftlichen, politischen, sozialen Aspekten sehen. Das heißt zum Beispiel, wie geht es der Gesellschaft jungen Menschen nach Corona? Was hat das für Auswirkungen auf das gesundheitliche Befinden, das Zwischenmenschliche und wie nutzen dann Menschen Substanzen zur Regulation?
3: Absolut. Wir haben eine ganze Generation, die 2 Jahre lang aus der Gesellschaft ausgeschlossen war. Und wir lernen nun mal am Modell und im Kontakt mit anderen. Und wenn ich an Grundschulkinder denke, denen komplett der Kontakt zu anderen Kindern gefehlt hat, wie man in der Grundschule sich auf dem Pausenhof balgt und dann ein Erwachsener zur Regulation kommt, das, um es zu besprechen, das ist den Kindern völlig abgegangen. Wir merken das an den, jetzt sind die Kinder ungefähr so in der 7., 8. Klasse. Das ist schon deutlich, dass da so grundlegende Lösungsstrategie finden, Konflikte bewältigen, dass da schon auch was bei manchen Kindern fehlt. Es wird schon deutlich, dass da so eine
2: Veränderung stattfindet.
3: Absolut.
2: Mhm. Ja. Okay.
3: Auch politisch, nochmal zu deiner Frage, auch politische Gegebenheiten finde ich wahnsinnig wichtig. Wir haben eine tolle Fridays for Future Bewegung bei den Jugendlichen gehabt. Also eigentlich haben Jugendliche, und ich finde, sowas muss man auch aufgreifen, auch in der Arbeit, ein tolles Denken, ein nachhaltiges Denken, was die Natur angeht. Ja. Und da kann man wunderbar zum Beispiel auch zu Substanzen kommen, zu etwas mit Jugendlichen in Kontakt zu kommen, über Vapes zu sprechen. Ja, wie schädlich da das einfach auch für die Umwelt ist.
2: Also siehst du in deiner Arbeit in der Suchtprävention die Möglichkeit, auch andere Querschnittsthemen einzubeziehen?
3: Ich finde wichtig, das aufzugreifen, was Jugendliche beschäftigt und in der Lebenswelt der Jugendlichen zu sein. Und da gehört eben auch dazu, diese Themen, die Interesse haben und dann auch mit dem, was ist gesund und was ist nicht gesund, verbinden zu können.

0: Jetzt waren wir bei Konsumgründen und es gibt berechtigte Gründe für Konsum und auch gesellschaftliche Herausforderungen für die Menschen, weswegen dann vielleicht Konsum eine einfachere Möglichkeit ist, sich zu regulieren und gewisse Dinge auszuhalten, wie zum Beispiel Corona oder vielleicht auch Krieg. Was fällt dir noch ein? Klimawandel, hast du gesagt.
1: Genau, es fängt, finde ich, schon bei Alltagssituationen auch an. Ne? Wie gehe ich damit um, wenn mich jemand ablehnt? Und das ist ja etwas, was wir alle auch, glaube ich, schon mal erlebt haben, dass wir vielleicht jemanden sympathisch finden und er lehnt uns aber ab. Und wie gehe ich mit Enttäuschungen um? Wie gehe ich mit Gefühlen um, die mich tagtäglich begleiten, die sowohl toll sein können, auch tolle Gefühle wie Freude können dazu führen, dass man Substanzen konsumiert, genauso wie negative Gefühle. Und deswegen empfinde ich es als unglaublich wichtig, dass man lernt, diese Gefühle zu benennen und zu erleben in ihrer Reinheit, ohne sie zu verschleiern durch andere berauschende Mittel.
0: Und auch zu erkennen.
1: Absolut.
0: Und benennen zu können. Ja.
1: Ja.
0: Inwiefern findet diese Auseinandersetzung in der Suchtprävention statt? Wie setzt du das quasi in deiner Arbeit, in deiner Vermittlungsarbeit ein?
1: Ich habe viele Programme, die ich an Fachkräfte der Kinder- und Jugendhilfe weitergebe. Das fängt im Kindergarten an. Das nennt sich bei mir die Bücherschatzkiste, wo es Bücher sind, mit denen, wo es um verschiedene Gefühle geht. Eben wie gehen dann die Protagonisten des Buches eben mit Gefühlen um? Und am Ende meiner Schatzkiste basteln die Kinder ein Gefühlsrad, in dem sie dann auch einen Zeiger draufstellen können, an ihre Zimmertür hängen und Mama und Papa signalisieren können, jetzt bin ich wütend. Also einfach auch das Signal setzen zu können, wenn man es noch nicht benennen kann.
0: Also nach deinem Verständnis kann man sagen, Suchtprävention fängt auch in der Kita mit den Kleinsten an.
1: Ganz wichtig sogar. Ich halte es für ganz wichtig, dass so früh wie möglich.
0: Das denken ja viele gar nicht, dass Suchtprävention schon in der Kita Anwendung findet. Über genau das, Gefühle erkennen, benennen und spüren. Das heißt, bei anderen sehen, bei sich selbst einordnen können, benennen können, Worte finden für diese Gefühle. Ist ja auch noch, wenn man sich das jetzt mal wirklich so vorstellt, eine Herausforderung zu sagen, wie fühle ich mich denn eigentlich gerade? Und kann ich auch wirklich differenziert dazu eine Rückmeldung geben?
1: Genau, und nicht auch Dinge zu, wir lernen ja in unserem Alltag als Erwachsene auch zu überspielen, wie wir uns tatsächlich fühlen, weil wir in so einer Leistungsgesellschaft leben. Wir müssen funktionieren und das müssen auch Kinder schon. Ja, und ich finde es wichtig, dass sie frühestmöglich lernen zu sagen, das macht mich wütend, das macht mich fröhlich, das macht mich traurig, das macht mir Angst. Also das sind so im Prinzip die vier wichtigen Emotionen für die Kleinsten. Umso älter Kinder werden, desto mehr kommt dazu. Und dann ist für mich im Prinzip Suchtprävention, steht zwar das Wort Sucht davor, aber im Prinzip ist es einfach lebensfähig zu werden. Und das wollen wir doch alle. Wir wollen Kinder, die, wenn wir selber welche haben oder auch wenn wir in einem pädagogischen Bereich arbeiten, Kinder lebensfähig machen, um dass sie irgendwann ihren eigenen Weg gehen können und den möglichst gesund. Und so sehe ich die Suchtprävention, dass es wichtig ist, gesunde Menschen zu bekommen. Und meine Arbeit ist auch immer wieder mit Erwachsenen. Und ich habe zum Beispiel eine Fortbildung, die sich mit Alltagsstress beschäftigt. Denn wir haben ja auch oft auch gelernt, über unsere eigenen Alarmsignale des Körpers hinwegzugehen, weil wir noch einen Termin haben, wo was fertiggestellt werden muss oder und so weiter. Und in der Fortbildung bekommen die Teilnehmenden so kleine Alltagsentspannungsquickies sozusagen mit, indem sie auch lernen, ihre Stresssignale des Körpers wahrzunehmen und dann eben auch dagegen regulieren zu können, ohne sich am Abend zu sagen, so jetzt muss ich aber mal einen trinken, um da irgendwie mit zurechtzukommen, sondern es zeitnah zu erkennen und zu regulieren, ohne ungesunde Lebensweisen sozusagen einzuprogrammieren. Weil was wir dann mal einprogrammiert haben, kriegen wir nicht mehr weg.
0: Was wären denn beispielhaft solche Warnsignale für Stress, die jetzt die Hörenden mal so ein bisschen checken können? Mhm. Ja, oh, woran würde jetzt ein Mensch merken, ich bin gestresst?
1: Also ein Klassiker, den wahrscheinlich ganz viele kennen, ist, dass ich gehe ins Bett, ich bin super müde, möchte schlafen und dann geht das Gedankenkarussell an. Die Checkliste fängt an, was muss ich noch alles erledigen, morgen, übermorgen, noch bis zum Urlaub, bis zu einem bestimmten Zeitpunkt. Und das lässt einen auch schon gar nicht mehr in den Schlaf finden. Und der Schlaf ist so wichtig, gerade bei Stressbewältigung. Und das ist so ein Klassiker, den wahrscheinlich auch viele schon erlebt haben.
0: Und wie hast du es genannt, was ihr dann habt? Ich habe nur das letzte Wort noch im Kopf.
1: Quickie.
0: Ja. Was? Der Entspannungsquickie?
1: Genau, im Prinzip wäre es mal seinen Körper zu spüren, sich mal hinzustellen und mal zu gucken, wie viel Kraft habe ich denn jetzt eigentlich noch? Wie viel Kraft habe ich für den heutigen Tag, für die Woche oder wie auch immer?
0: Und wie viel Kraft, wie würde man das dann messen oder checken können? Von einer Skala von 0 bis 10 oder wenn du jetzt ein Gewicht tragen könntest, wie viel wäre das? Wie kann ich es mir genau vorstellen, dass es praktisch wird für die Hörenden? Ja.
1: Also ich gebe den Teilnehmern immer mit, sie sollen sich hinstellen und mal in sich reinfühlen, wo spüren sie Druck in ihrem Körper? Spüren sie Druck im Kopf? Dann ist das schon ein Zeichen, ne, dass das irgendwie auch noch Energie da ist. Kann ich mich schon kaum noch auf den Beinen halten und habe so Wackelbeine, wenn ich für mich selber gerade mich auf mich konzentriere, habe ich noch nicht mal mehr die Kraft sozusagen, mich selber zu tragen. Ich finde es wichtig, dann sage ich den Teilnehmenden immer, sie möchten mal eine Tankstelle anfahren, wo sie sich wieder auftanken sollen und die kann unterschiedlich sein. Das kann auch mal das der Wein sein am Abend. Natürlich auch Genussmittel zählen dann dazu, aber eben als Genussmittel und nicht als Suchtmittel. Oder Zeit mit der Familie zu verbringen oder ganz wichtig, was wir sehr wenig machen, Zeit mit sich selbst zu verbringen und zwar qualitative Zeit. Mal einen schönen Saunagang oder was man gerne macht.
0: Spannende Tankstellen. Also auf welcher Stressskala sind Sie gerade unterwegs? 0 bis 10, spüren Sie mal rein. Wo empfinden Sie gerade Stress? Und was soll heute Ihre Tankstelle sein, wo Sie sich erholen und den Stress gehen lassen und sich mit Erholung auftanken? Ist es die Familie? Sind es die Freunde? Ist es vielleicht das Glas Wein oder der Schlaf? Oder vielleicht nochmal das Zuhören in unsere Radiosendung.

0: Suchtprävention. Was, ja, da fällt ja viel darunter, hören wir. Sowohl fängt Suchtprävention auch schon mit den Jüngsten an, mit Fachkräften, mit Eltern. Wir haben über Lebenskompetenzen gesprochen. Wie siehst du den Zusammenhang zwischen Suchtprävention und Lebenskompetenzen fördern?
1: Ich glaube, die Lebenskompetenzen zu stärken und zu fördern ist die Grundlage von allem, wie wir im Leben zurechtkommen. Umso älter Kinder werden, ja, desto mehr ist ja einfach auch schon etwas mitgegeben, was dann sich auch verankert hat. Und dann geht meine Arbeit dann weiter, eben auch klassische Informationen über Substanzen zu geben. Ja, was so ein bisschen, es ist anders, als, sag ich mal, als es früher war. Wir kommen jetzt nicht mit dem Koffer und gucken, so dass es das gibt, sondern eben eher in dem Bereich bei Jugendlichen safer use. Also wie gehst du gut damit um? Weil ich es für denkbar falsch halte, immer Jugendlichen zu sagen, das darfst du nicht, das ist böse, das ist schlecht. Es nimmt ja auch eine Entscheidung. Und ich finde, auch Entscheidungen von Menschen muss man respektieren, auch wenn ich die vielleicht für meine Gesundheit anders treffen würde. Aber wichtig für mich, Jugendliche auch darüber aufzuklären, die vielleicht nicht wissen, dass es auch gesundheitsschädigend sein kann, was sie konsumieren oder was sie sich auch überlegt haben zu konsumieren, und dann nochmal eine neue Entscheidung treffen zu können, weiterzumachen oder dann eben auch zu sagen, ich höre auf. Das ist für mich im Prinzip die Steigerung meiner Arbeit von Lebenskompetenzen bis hin auch zur in den weiterführenden Schule eben auch dann über Substanzen zu sprechen. Wichtig ist mir, eben auch mehr Multiplikatoren auszubilden, die das auch weitergeben können. Denn meine Kapazität und auch aller anderen Fachkräfte für Suchtprävention ist begrenzt. Und wir haben im Prinzip eine viel höhere Nachfrage, als wir bedienen können. Und das ist natürlich auf der einen Seite toll, dass es so eine hohe Nachfrage gibt. Und auf der anderen Seite ganz schlimm, dass wir die gar nicht bedienen können. Und da würde ich mir einfach auch noch, finde ich es wichtig, und deswegen finde ich es so toll, dass wir hier zusammensitzen und das einfach auch öffentlich machen und sichtbar machen. Uns gibt es, und unterstützt uns doch, indem ihr euch als Multiplikatoren ausbilden lasst. Und da sind natürlich vor allen Dingen die, die an der Front stehen. Das sind die Lehrkräfte, das sind die ErzieherInnen, die eben weit vorne stehen und dann auch ganz viele Kinder und Jugendliche erreichen können. Auch wenn mir bewusst ist, dass sie schon am Limit teilweise ihrer Kräfte sind. Und da würde ich gern jetzt bei die Gelegenheit nutzen, einen Wunsch an das Kultusministerium auszusprechen. Ich würde mir wünschen, dass in den Schulen ein Fach existieren darf, wo es eben genau um Lebenskompetenzförderung, Gesundheitsförderung geht, und zwar von Klassenstufe 1 bis Klassenstufe 13 durchgehend.
0: Sehr schön. Ja, Lebenskompetenzförderung, was steckt eigentlich alles da drin, frage ich mich. Ist das für unsere Hörenden nachvollziehbar? Das ist doch ja auch schon ein, würde ich fast sagen, ein sehr, sehr umfangreiches Konzept oder auch eine Begrifflichkeit. Und magst du mir kurz erklären, wie du den Begriff verstehst? Wir haben jetzt gesagt, Gefühle erkennen, benennen, mitteilen können,
1: ja,
0: spüren können.
1: Konflikte, erleben dürfen. Also ich kenne das auch immer wieder, dass Eltern sagen, wir streiten nicht vorm Kind.
0: Also wie kann man eine angemessene Konfliktfähigkeit erlernen?
1: Richtig.
0: Im Umgang mit Konflikten?
1: Genau.
0: Also zum Leben gehören Konflikte dazu. Und wie gehen wir mit uns selbst um?
1: Genau.
0: Wie gehen wir mit Stress und negativen Gefühlen um? Sind wir darin, werden wir darin begleitet, die auszuhalten? Können wir die benennen, erkennen, aushalten, spüren und auch gesunde Strategien entwickeln, und wie man wieder mit auch zu einer Erleichterung, einem leichteren Gefühl kommt, dass man auch, wir haben über Druck gesprochen, kann man auch seine Grenzen erkennen und benennen. Wäre auch was unter Lebenskompetenzen.
1: Nicht nur die eigenen, ich finde auch die der anderen.
0: Mhm. Also
1: das ist ganz wichtig. Mhm. Ne? Trample ich erstmal über alle hinweg. Das ist auch wichtig zu akzeptieren, dass vielleicht meine Grenze eine andere ist als von jemand anderem.
0: Gehört also auch zur Lebenskompetenzförderung dazu.
1: Auch Genuss erleben zu können.
0: Fähigkeit, die Genussfähigkeit. Wo ist auch hier wieder meine Grenze? Wo wird's dann rauschvoll? Wo wird's vielleicht auch risikoreich? Also eine Risikokompetenz. Was ist okay? Was ist riskant? Und was ist absolut gefährlich?
1: Genau.
0: Da gehört dann auch der Straßenverkehr wahrscheinlich dazu.
1: Absolut.
0: Und das dann unter einem gesundheitsförderlichen Umgang, lebenskompetenzorientierten Verhalten mit sich selbst und der Umwelt.
1: Genau.
0: Ja, vielen Dank. Also ich denke, für viele ist das nicht unbedingt immer so ganz klar, dass diese Lebenskompetenzförderung das A und O von Suchtprävention ist. Es ist nicht nur, wie du gesagt hast, man kommt aus der alten Schule, sag ich mal, und bringt Substanzen zum Angucken mit und macht eine Substanzmittelschulung und erklärt, wie die wirken und was risikoreich ist und wie man sich möglichst schützen kann, sondern auch auf, was sind so Schutzfaktoren, die man aufbauen kann. Wie kann man Lebenskompetenzen fördern, frühzeitig und längerfristig übergreifend, wiederholend in der Erziehung und Bildungsarbeit und auch in der Schule einhergehend, vielleicht mit so einem Wunsch, den du auch eben geäußert hast. Ja, und wie würdest du in deiner Arbeit das Verhältnis setzen zwischen kindzentrierten Angeboten und Angebote für Eltern und Fachkräfte?
1: Ich habe tatsächlich meinen Schwerpunkt, was wahrscheinlich an meiner beruflichen DNA liegt, dass ich eben aus der stationären Suchthilfe komme, zu Beginn meiner Fachstellentätigkeit auch auf Substanzkunde gelegt. Ich merke aber, dass es natürlich wichtig ist, auch die Jugendlichen hören eben auch gerne zu, wenn man Beispiele aus der Praxis bringt. Ja. Nichtsdestotrotz halte ich die Arbeit mit Eltern und auch Fachkräften eigentlich für auch besonders wichtig. Merke aber auch, dass das die Angebote auch schlechter wahrgenommen werden. Ja. Und das finde ich teilweise von Fachkräften nachvollziehbar, weil immer noch was draufkommt, was einfach vielleicht nicht mehr leistbar ist. Und von Eltern würde ich mir wünschen, dass das Interesse nicht nachlässt, wenn die Kinder älter werden. Und deswegen ist der Ansatz in der Kita eigentlich auch ein sehr guter, weil da erreicht man noch ganz viele Eltern. Also viel mehr als später in Schule. Und da würde ich mir von Eltern wünschen, dass sie einfach wacher und am Leben der Kinder dranbleiben.
0: Und was würdest du anderen Fachkräften vielleicht raten im Umgang mit Elternarbeit oder in der Elternarbeit?
1: Ich würde auf jeden Fall raten, dass sie nicht aufgeben sollen, denn es ist eine Zielgruppe, die oft auch schwer zu erreichen ist, ja, aus unterschiedlichen Umständen. Das ist ja nicht zwingend das Desinteresse, sondern einfach auch das eigene Leben. Ja, und dann noch ein Elternabend und noch eine Infoveranstaltung und noch einer, der einem was erzählt. Als Mama sage ich auch, ja, ist mir auch manchmal zu viel. Mhm. Ja, und da würde ich einfach den Fachkräften raten, bleibt dran, immer wieder probieren, immer die Angebote wiederholen und auch neue Formate schaffen.
0: Also, dass es attraktiv bleibt.
1: Absolut.
0: Immer wieder einen kleinen neuen Schwung reingeben. Ja, vielen Dank für diesen umfangreichen Einblick in deine Arbeit, in deine Person und wie so auch deine Arbeit in der Suchtprävention gewachsen ist, wie du das Feld auch siehst. Und vielleicht noch eine Abschlussfrage. Was ist denn für dich ein persönlich guter, positiv besetzter Rausch?
1: Ich berausche mich tatsächlich durch Dinge, die ich unternehme, die ich nicht regelmäßig mache.
0: Also das Neue?
1: Absolut. Ich erinnere mich an letzte Woche, wir hatten einen Wahnsinns-Sonnenfinsternis. Da zehre ich heute noch von. Also es war für mich ganz berauschend, das zu sehen, weil es etwas nicht Alltägliches ist. Aber auch mit Freundinnen sich treffen, was so im Alltag einfach nicht mehr möglich ist. Oder eine besondere Unternehmung mit der Familie. Das sind alles für mich ganz tolle, berauschende Alltagssituationen.
0: Vielen, vielen Dank, Linda, für das Gespräch, für die vielen Einblicke. Rauschweiter zeigt auch heute wieder, dass Prävention sehr vielfältig ist und Menschen sich auf ganz unterschiedliche Art und Weise berauschen. Ja, wir wollen Räume schaffen, eröffnen, in denen Intensität, Risiko, Zugehörigkeit, Selbstwirksamkeit und freiheitliches Denken auch unabhängig von Substanzkonsum möglich ist. Ja, wir gehen auch in den nächsten Folgen wieder auf eine kleine Reise, wie Menschen sich berauschen und bewegen uns zwischen Verbot, Vorurteilen, gesellschaftlichen Grenzen, Herausforderungen und ehrlichen Gesprächen, die gespickt sind von Erlebnissen und Neuem. Vielen Dank. Mehr zu unserer Sendung zur Fachstelle Suchtprävention Darmstadt unter fsp-darmstadt.de. Ich bin Michelle Denk. Vielen Dank fürs Zuhören und Weiterdenken.

0: Heute geht es ein bisschen in die Praxis rein. Wie ihr alle wisst, ich bin ja im Marketing-Automation-Bereich tätig. Aber Marketing-Automation geht auch mit CRM einher, also Customer Relationship Management. Und genau darum geht es heute hier im Podcast. 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
0: Denn möchte man heutzutage, und das sage ich jetzt mal so ganz ehrlich, wie es ist, Marketing Automation vernünftig betreiben, dann sollte man ein CRM angeflanscht haben, weil Marketing und Sales bilden ja in einer idealen Welt eine Einheit. Marketing macht Marketing Automation und Sales macht CRM, also Customer Relationship Management. Und dafür gibt es natürlich auch diverse Tools, spezialisierte Programme, wo die ganzen Kundendaten liegen, wo aber auch wirklich alle Informationen über die Kunden bereit liegen. Das Ganze aber auch aufzusetzen, das Ganze ans Laufen zu bringen, ist ein Projekt. Und liebe Hörerinnen, liebe Hörer, liebe Zuschauer, ich habe das auch schon ein paar Mal gemacht. Und nein, es ist kein Projekt, was in 6 bis 8 Wochen fertig ist, weil das dauert ungefähr so 9, 12, 18 Monate kann das schon mal dauern. Weil im Vorfeld hast du natürlich auch ein paar Prozesse, die du noch vielleicht mal neu machen möchtest oder überhaupt aufbauen möchtest, weil 5 Euro ins Phrasenschwein geschmissen, hast einen scheiß Prozess und willst ihn digitalisieren, hast halt einen scheiß digitalisierten Prozess, ist auch toll, ist niemandem geholfen. Wie funktioniert also jetzt der Aufbau oder die Durchführung eines solchen Prozesses und woran scheitern diese ganzen CRM-Projekte überhaupt, damit es überhaupt, also ne, du machst ein Tool aufgrund des Tools, holst du dir ein Tool, so, und dann, wie geht's weiter? So, und da scheitern dann schon viele. Warum, wieso, weshalb, das klären wir heute mal. Ich habe jetzt aber genug von meinem Monolog, weil ich höre mich ja auf meinen Kopfhörern selber. Das reicht mir jetzt auch, ich kann mich schon selber nicht mehr hören. Ich habe im virtuellen Studio, und es ist schon Ewigkeiten her, dass sie da war, Sandra Karau. Sandra, grüß dich, schön, dass du da bist. Klammer auf, wieder mal, Klammer zu. Aber weil es schon so lange her ist, stell dich doch ganz kurz für die neuen Hörerinnen und Hörer und für die neuen Zuschauer einmal vor.
2: Das mache ich. Vielen Dank, dass ich mal wieder dabei sein darf. Mein Name ist Sandra Karau von der GID GmbH aus Norderstedt und ich mache das Marketing bei uns für das Thema CRM in Kombination mit Marketing Automation. Ich möchte dir schon mal gleich widersprechen. Das ist nämlich mitnichten so, dass das Marketing die Marketing Automation macht und Sales das CRM, sondern das Marketing arbeitet natürlich auch im CRM. Das ist ja klar, weil
0: das wüsste
2: CRM,
0: ich aber.
2: Ja, doch.
0: Ich habe nicht mal Zugriff auf unser CRM.
2: Das ist schlecht, ganz schlecht, ja. Können wir ja im Grunde schon gleich einsteigen. Die Frage ist ja, warum scheitern diese Projekte? Unter anderem, weil das Marketing keinen Zugriff aufs CRM hat. Wir können ja aber mal klein anfangen. Die meisten oder viele Unternehmen, auch größere Unternehmen, man staunt immer, wie viele das noch tun, arbeiten ja mit Outlook und Excel und pflegen wirklich alles in Excel-Tabellen ein. Was eine Katastrophe ist, weil es einmal unheimlich aufwendig ist und unheimlich viel Zeit kostet. Es kostet Nerven und jeder hat dann vielleicht noch seine eigene Excel-Tabelle. Was ich letztens gehört habe, da machen Leute, um im Team an einer Excel-Tabelle zu arbeiten, Folgendes. Die kopieren die ganze Excel-Tabelle in Google Sheets und arbeiten dann in Google Sheets damit zusammen und kopieren sie dann wieder zurück in Excel. Und das ist ja nicht im Sinne des Erfinders und schicken dann aus den Informationen heraus, die sie aus Excel ja ablesen, ja, E-Mails, Massen-E-Mails mit Outlook und dann ist irgendwann die ganze Firma lahmgelegt, weil man auf irgendeiner Blacklist gelandet ist und niemand aus dem ganzen Unternehmen mehr E-Mails schreiben oder empfangen kann. Das ist nicht gut.
0: Warum soll ich denn von Excel heraus was in Google Sheets kopieren? Du meinst wegen dem kollaborativen Arbeiten?
2: Ja, ja.
0: Haben die noch nie was von OneDrive gehört? Das geht doch.
2: Nein,
0: auch.
2: Das ist eben das Problem, ja. Ach so. Also viele wissen einfach gar nicht, wie man da loslegt, denn selbst wenn man das nicht hat, kann man mit OneDrive oder auch ShareDrive eine Menge arbeiten. Auch mit dem Teams zusammen, ne? Also wenn ich Excel habe, dann auch, ist es ja ziemlich klar. Wahrscheinlich, dass ich Teams habe und da gibt's so viel. Und da versäumen das einfach viele auch zu schulen, einfach so diese Basics, ja. Aber also auf die Richtung wollen wir jetzt ja eigentlich gar nicht hin.
0: Also nur ganz kurz zur Information, ja. sorry, wenn ich dich unterbreche. Also es gibt nicht nur die US-amerikanischen Tools wie jetzt Microsoft und Google, sondern man kann das auch mittlerweile über die Nextcloud machen. Das ist, soweit ich weiß, ein deutsches Unternehmen. Die haben da auch was zusammengebastelt mittlerweile, ja, zusammen mit IONOS auch. Die versuchen da gerade was EU-mäßiges zu machen, haben es vor einiger Zeit hochgehoben. Kann man jetzt auch entsprechend sich da ordern. Bei IONOS zum Beispiel, ich will jetzt keine Werbung machen, aber einfach nur, weil ich es weiß. Und da kannst du dir da dein eigenes, ich sag mal, dein Online-Office made in Germany oder zumindest made in EU, kannst du dir da mittlerweile holen und kannst da auch kollaborativ arbeiten.
2: Nur mal total.
0: So, also nur mal so für die Datenschutz-Menschen hier unter uns. Es gibt auch mittlerweile EU-Alternativen.
2: Ja, total. Es gibt ja auch das ganze Fediverse, aber wir schweifen jetzt langsam ab.
0: Ja,
2: ne? Also es ist ja auch ab. Eine Sache dazu noch ist ja nicht nur Datenschutz, sondern auch das Thema Datensouveränität. Es geht ja nicht nur darum, die Daten zu schützen, sondern auch der Herr der eigenen Daten zu sein. Und da komme ich schon mal wieder einen Schritt weiter auf das Thema CRM und Marketing Automation in Kombination dazu, weil es sich lohnt, die beiden zu kombinieren. Also erstmal ist vielleicht der erste Schritt, ein CRM einzuführen. Dann überführe ich die Daten aus meinen Excel-Tabellen und aus meinem Outlook in das CRM und ich kann die aus allen Perspektiven eben anschauen. Ne? Ich kann gucken, bei welchem Kontakt liegen welche Dokumente, aber auch welches Dokument ist mit welchen Kontakten verknüpft. So. Und wenn ich das erstmal gemacht habe, gehe ich doch nochmal einen Schritt zurück. Also dann habe ich vielleicht die ganzen Daten im CRM, aber dann weiß ich ja immer noch nicht, was der Prozess ist. Ja, ist genau das Gleiche. Ich habe jetzt erst kürzlich ein Video dazu gemacht, gibt es auch auf YouTube. Vielleicht dürfen wir den Link auch in deine Shownotes packen.
0: Natürlich.
2: Genau, da sieht man auch, ja, was ist eigentlich, wenn ich in Excel und Outlook arbeite, dann kommt eine E-Mail rein, vielleicht eine Kundenanfrage im besten Fall und dann, ja, was passiert denn jetzt eigentlich damit? Wer ist zuständig, an wen ist die gegangen, wer wird informiert und so weiter und so fort. Fange ich erstmal an, meine Excel-Liste zu pflegen. Also, wenn man sich schon mal vorher überlegt, was passieren soll, eine E-Mail kommt an, wie geht's weiter? Dann, und ich das schon weiß, dann kann ich solche Sachen auch im CRM konfigurieren. Also, da muss man eigentlich in den allerseltensten Fällen programmieren, sondern das konfiguriert man mit Add-ins für E-Mail-Programme à la Couleur. Es muss ja nicht immer nur Outlook sein, das kann ja auch Firefox sein oder was weiß ich. Und diese E-Mails können dann direkt ins CRM abgelegt werden. Ja? Und so habe ich, ohne dass ich noch die E-Mail

0: Kunden mit der Postleitzahl 1 irgendwas, die sollen monatlich angerufen werden. Da kann jeden Monat automatisierte Aufgabe entstehen und so weiter und so fort. Also all diese Dinge kann man automatisieren. Jetzt sind wir noch nicht mehr im Marketing, ja. Wenn ich mir jetzt vorstelle, ich kann die Marketing Automation anschließen an dieses CRM und ich kann ja Prozesse auch aus dem CRM heraus in der Marketing Automation steuern, ja, dann kann der Sales-Mensch ja auch sagen, oh prima, ich habe hier einen neuen Kunden gewonnen oder einen Interessenten und ich quatsche mit dem und ich sage hier, wir haben Informationen zu unserer Dienstleistung A oder zu dem Produkt A und klickt das jetzt einfach nur an und dann weiß er ja, im Hintergrund läuft die Information aus der Marketing-Automation an den Kunden individualisiert raus, weil die Schnittstelle diese Informationen nimmt. Sie kann sie auch unterwegs noch verarbeiten, wenn man das möchte, ja, und schiebt sie in die Marketing Automation rein und die startet. Und weißt du ja am besten selbst, ne, was man da alles machen kann. Das sind ja nicht nur E-Mails, du kannst ja mit SMS arbeiten, du kannst auch mit Postwurfsendungen arbeiten und so weiter und so fort. Und so kann man, wenn man ein CRM an die Marketing Automation anschließt, mit einer Schnittstelle eben wunderbar auch auf einzelne, ja, Events oder einzelne Trigger arbeiten und man muss nicht nur mit Verteilern arbeiten, ja, also wie man das so kennt, wenn man in einer Marketing Automation oder in so einem E-Mail-Tool ist, die arbeiten oft mit Listen, also known as Verteiler, die sind dann starr, ja, jemand ist entweder drauf oder ist nicht drauf. So, und dann weiß man auch nicht mehr, hat er das jetzt gekriegt, hat er das nicht gekriegt. Und dadurch, dass man eben mit einer Schnittstelle arbeitet, hat man auch den Vorteil, dass genau diese Informationen, wer hat was gekriegt, wann und auch welchen Status hat der ein Double Opt-in bestätigt oder nicht und so weiter. Die Informationen habe ich halt alle im CRM. Und deshalb ist es auch unheimlich wichtig, dass das Marketing eben mit dem CRM arbeiten kann, ja, weil da...
1: Ja, also ich sag mal, bei uns in der Marketing Automation, da steht das ja auch zum Glück alles drin. Also ich, du weißt ja auch, also liebe Hörerinnen, liebe Hörer, liebe Zuschauer, an der Stelle sei einmal gesagt, ihr wisst ja, ich arbeite ja auch beim Marketing Automation Tool Hersteller Ivalanche und GID, wo die Sandra arbeitet. Wir sind da auch zusammen verbandelt, ja, daher kennen wir uns auch. Hier soll es jetzt aber nicht um Ivalanche und um beispielsweise CRS Genesis World oder Smart We gehen, sondern es geht allgemein jetzt hier um Marketing Automation und bei vielen Marketing Automation Tools, das muss nicht Ivalanche sein, das können auch die anderen Tools sein, da steht das auch drin. Also ich zum Beispiel bin ja jetzt bei Ivalanche seit, 1. Mai 23, also jetzt schon seit 3 Jahren. Ich war noch nicht einmal im CRM drin, ich muss es aber auch nicht, ich vermisse es eigentlich gar nicht, weil alle Infos, die ich brauche, die hole ich mir aus meinem Tool, die sind da auch alle drin, also ich müsste gar nicht rein, weil da keine anderen Informationen zumindest für mich drin sind, die ich brauche, dass jetzt meine Sales-Kolleginnen und Kollegen andere Infos haben, right, weiß ich, ja, okay, die brauche ich aber gar nicht.
0: Also das sehe ich ein bisschen anders, insbesondere wenn also ich nehme ein Beispiel, jemand, der Webinare anbietet. Der hat vielleicht ein Interesse daran, dass immer das zuletzt besuchte Webinar etwas auslöst, was dann auch mit dem zuletzt besuchten Webinar stattgefunden hat. Man kann natürlich argumentieren, okay, wir richten das einmal ein, so, dass es so ist und dass es so rausgeht, diesen Prozess, diese Regelung. Und dann müsste man auch als Marketingmensch nicht ins CRM gucken. Aber also ich gucke ja jeden Tag ins CRM rein. Ich habe da auch meinen Marketing-Datensatztyp eingerichtet, wo ich auch, da manage ich auch mein Marketing mit, ne? Also das ist natürlich eine Geschmacksfrage, wie man das macht. Ich mag das nicht, so viele verschiedene Tools zu haben. Ich bin immer gerne in einem drin. Und schon. Deshalb bin ich Fan von Integration. Und ich stimme dir zu, es geht natürlich nicht nur mit Evernote, es geht auch mit, ich weiß nicht, wollen wir noch ein paar aufzählen? Brevo, Inksmail, Cleverread, Rapidmail, hast du nicht gesehen, alle.
1: Nenn ihn also, den großen orangenen Bruder.
0: Hubspot, meinst du?
1: Genau. Hubspot.
0: Da bist du ja mehr Experte als ich. Und man hat halt den Vorteil, dass man im CRM, also ich, da muss ich gestehen, weiß ich nicht, ob das in allen CRM-Systemen gibt, aber auch mit Identitäten arbeiten kann. Und da muss ich sagen, das habe ich jetzt in einem reinen Marketing-Automation-Tool noch nicht gesehen. Das ist was für Verbände ganz wichtig ist. Ja, Verbände haben ganz oft ein und dieselbe Person. Und müssen die aber in unterschiedlichen Rollen ansprechen.

0: sprechen. Ja, einmal vielleicht als Geschäftsführer einer anderen Firma, dann als Vorstandsmitglied in einem Ausschuss und andererseits wieder als Mitglied, weil so jemand ja auch in der Mitgliederversammlung sein muss, ja. Und da kann man eben in einem, also in, weiß ich jetzt, das ist in ja unserem, ist ja auch nicht unser CRM, wir richten das halt ein und implementieren das, da geht das, dann kannst du mit sogenannten Identitäten arbeiten. Und dann, wenn du das halt hast, kannst du darauf auch in der Marketing Automation oder in dem E-Mail-Tool reagieren. Und das, finde ich, ist halt so diese Schönheit, dass du nicht an Verteiler gebunden bist und du musst nicht dauernd da ja auch wieder die Listen durchgucken, so, ah, wer ist jetzt auf dem Verteiler und so, sondern das ist dynamisch, ne? Da hast du eine gewisse Dynamik drin. Und ich werde noch diesen Punkt machen, was das Arbeiten in unterschiedlichen Tools angeht, das finde ich ja wirklich, also mich stört das. Ich mag das nicht, so eine Liste zu haben. Ich mag auch nicht, im Privaten habe ich dann, keine Ahnung, Konto bei GMX, bei web.de, bei hier, bei da. Und dann habe ich noch einen Canva-Account und da habe ich noch einen Account, da habe ich noch einen Account. Das, also mich nervt das total. Finde ich halt schön, wenn man die Möglichkeit hat, diese Dinge zu integrieren, so dass ich aus dem CRM heraus ja nicht nur meine Marketing-Automation, sondern vielleicht auch noch mein Dokumentenmanagement oder so steuern kann. Und auch aus dem CRM heraus, was weiß ich, einen Teams-Chat aufmachen kann oder eben nicht Teams, sondern einen anderen Anbieter-Chat. So, ja, das finde ich einfach praktisch. Ich mag das, wenn ich nur ein Tool habe und damit auch steuern kann.
1: Ja, also weniger ist mehr. Ich meine, aber du weißt ja trotzdem, also wir sind ja beide im Umfeld, das nennt sich ja Best of Breed. Ich habe mal im anderen Podcast, fällt mir gerade ein, lustige Anekdote an der Stelle. In der ersten Folge vom Ivalosh-Podcast habe ich mal gesagt, Best vom Breed heißt ja auch das Beste vom Brot. Ich habe das Englisch so ein bisschen verwechselt. fand ich dann hinterher sehr lustig, als mein Chef mich darauf hingewiesen hat. Ja genau, Best of Breed heißt aber was anderes, nicht das Beste vom Brot. Aber das ist, also, kann man eigentlich aber auch sagen. Ne? Also du nimmst das Beste vom Brot, ein gutes Mehl und...
0: Ja, wobei das Beste vom Brot ja auch die Frage, was ist das? Der Knust? Ist das der Belag? Oder ist es innen drin dieses
1: Softe? Na, wenn du es backst, sind das gute einzelne Zutaten, die ja dann ein tolles Brot ergeben.
0: Aha.
1: Also ne, du hast dann quasi Tool 1, Tool 2, Tool 3, das ist ja Best of Breed. Du hast ja nicht eine Suite, ja, sondern du hast verschiedene Sachen und du kannst sie in der Theorie zumindest, ich meine, in der Praxis wissen wir, es ist relativ ist schwer machbar, aber trotzdem schwer. Du tauschst ja nicht einfach mal ganz schnell ein Tool aus, weil dir es nicht mehr gefällt, sondern du hast ja da schon so ein paar Sachen drin, das musst du ja auch adaptieren.
0: Ja.
1: Aber es ist ja wie beim Brotbacken dann genauso. Du kannst ja nicht einmal ganz schnell das Weizenmehl, das gute Weizenmehl, was du holst, durch irgendein billiges ersetzen. Das schmeckt dann halt einfach nicht mehr. Aber das nur mal ganz kurz off-topic dazu. Also das finde ich immer noch lustig. Und das ist jetzt auch schon 3 Jahre her. Trotzdem, und ich habe es ja auch erlebt, du erlebst es sicherlich ja noch häufiger als ich, weil in dem Segment bin ich nicht mehr, dass so Projekte, CRM-Projekte, egal ob sie gerade anfangen oder du ein neues CRM einführen willst, weil das alte dir irgendwie aus allen Nähten platzt oder es nicht mehr zeitgemäß ist oder whatever, dass viele von diesen Projekten einfach scheitern. Gib mal kurz einen Überblick aus deiner Perspektive, warum scheitern die überhaupt? Einfach nur werf mal mit Buzzwörtern um dich.
0: Naja, Nummer 1, das hatten wir, die Prozesse sind überhaupt nicht geklärt. Nummer 2, es hat sich noch niemand Gedanken über das Thema Datenschutz, Datensouveränität gemacht. Nummer 3, es ist Angst vor etwas Neuem. Nummer 4, es gibt internes Konkurrenzdenken. Ich gönne dem einen das nicht oder... ja, ich möchte
1: ich
0: besser
1: gönne
0: sein
1: dir
0: als
1: kein
0: der
1: neues Tool?
0: Nee, es ist mehr so, ich gönne dir den Erfolg nicht, ja? Und auch der Klassiker Nummer 5, haben wir schon immer so gemacht.
1: Oh ja, das finde ich auch geil. Ne? Also, wir können gerne mal von hinten nach vorne gehen. Also dieses, das haben wir schon immer so gemacht, das machen wir auch 20 Jahre weiterhin so. Das ist so ein Bullshit-Bingo manchmal, es ist so geil. Ich meine, es ist vielleicht nicht in allen Sachen schlecht zu sagen, ich mache das schon immer so, wie ich es vorher gemacht habe, aber einfach auch mal eine neue Perspektive zu lassen, mal zu gucken, ob es vielleicht dann doch einfacher geht, weil vielleicht ein neues Tool andere Prozesse noch hat, wo du vorher vielleicht gar nicht dran gedacht hast, wo es aber heißt, oh, guck mal, das funktioniert, das ist ja geil, das spart mir ja voll eine halbe Stunde am Tag. Geil, dann kann ich mir ja doch mal ein Eis Matcha Latte machen, dann in der Mittagspause und so die halbe Stunde mehr verbringen oder irgendwas anderes. Ne, also das ist ja, also da scheitert es dann oft viele, weil die setzen sich dann halt dahin und sagen, warum soll ich denn eigentlich irgendwas ändern? Das haben wir doch schon immer so gemacht. Ja?
0: Ja.
1: Und damit einhergehend, also platz gerne rein, ich bin gerade voll in meinem Gedankenflow drin, damit einhergehend dieses, ich gönne dir diesen Erfolg nicht. Anekdote. Alte Firma von mir, wo ich gearbeitet habe, wir hatten eine Suite gerade eingeführt mit CRM und Marketing Automation, und ich habe mich in Sales setzen lassen und war dann da im CRM und sollte einen Kollegen vertreten aus dem Sales, weil ich glaube, er war krank oder hatte Urlaub oder beides, ist schon egal. Und habe dann da ein bisschen was mit dem Kunden gemacht, etc. pp. Und dann, das hat er mitgekriegt, weil er ins CRM geguckt hat und hat gesehen, ich habe da ein paar Einträge gemacht. Und dann rief er mich an, ob der jetzt im Urlaub war oder krank, weiß ich nicht mehr. Wie kannst du nur? Und ich so, was willst du von mir? Ja, das ist mein Kunde und das ist doch wohl um Gottes Willen, das ist doch meine Provision, die flöten geht. Und da habe ich noch gesagt, leck mich am Arsch, was interessiert mich denn deine Provision? Ich mache meinen fucking Job. Also was willst du gerade von mir? Und das sind halt so Dinge, die denken ja, und ich habe das schon lange nicht mehr gesagt, danke für die Gelegenheit, die denken, die Daten, die Personen, die in dem CRM liegen, das ist so, das ist mein Schatz. Mhm. Und dann haben sie eigentlich ihr schwarzes Notizbuch mit dem goldenen Buchschnitt, da haben sie ja dann noch Daten drin, die sie ja nicht ins CRM einpflegen wollen, weil ansonsten wärst du ja ersetzt und austauschbar, um Gottes Willen, mir geht die Provision flöten, scheiße, 1,20 Euro im Monat weniger, ich kann mir jetzt keine Eiskugel mehr kaufen. Also das sind halt also Dinge, so diese zwei Sachen, ja, daran scheitert es, glaube ich, auch oft häufig an Unverständnis. Gerade auch beim Aufsetzen eines CRMs an Unverständnis, warum soll ich jetzt meine Daten teilen, die vorher in meinem Blog verschlossen waren, am besten noch mit einem Schlüssel und einem Zeitcode und mit Fingerabdrucksensor, Iris-Scan und hast du nicht gesehen.
0: Ja, also das ist ein Problem. Andersherum habe ich es aber schon gesehen, dass wenn von oben wirklich die klare Ansage kommt, dass mit dem CRM gearbeitet wird und zwar so und so und sehr klar auch richtig mitunter bis aufs Feld, das kann man ja auch technisch mit Pflichtfeldern arbeiten und so, das ist wirklich eine Freude, dann zu arbeiten. Also es ist dann auch für uns eine Freude, auch Vorschläge zu machen, so was man noch weiter automatisieren kann oder auch Cockpits zu entwickeln, ne, und dann die Daten auszuwerten. Also ich kenne das noch immer, wenn der Chef sagt, so ja, ich brauche mal die 10 Unternehmen mit den meisten Umsätzen, die weiß nicht, ja, aus dem Quartal, aus dem Vorjahr, und dann laufen alle los, also ohne CRM, dann laufen alle los und wühlen wahnsinnig, oh, und das, und da muss der Innendienst ins ERP, und am späten Nachmittag, wenn du Glück hast, hast du dann die Zahlen, ja? So ist das. Und dann nochmal dreimal geprüft, das ist jetzt wirklich richtig und so, ne? Und mit einem CRM, da guckst du halt drauf, ne? Das ist ein Klick. Wahrscheinlich hast du schon dein Dashboard sowieso so eingerichtet, dass du es siehst, und es entfällt halt einfach diese panische Sucherei, ja? Und oder auch Audits, ja? Wenn du irgendwie Compliance unterliegst. Ich meine, wie schön ist das, wenn das digitalisiert ist, du hast die Prozesse definiert und du kannst ja ganz entspannt arbeiten. Haben wir einen Kunden, der, das hatten wir gar nicht so geplant, da haben wir dann so Workflows eingerichtet, und bei denen ist das richtig so ohne irgendein Zutun so gekommen, dass sie so ein Gamification da draus gemacht haben. Ja, wer hat die meisten Workflows? Also es ist ja auch eine Frage von Freude, die man bei der Arbeit hat, ja. Wenn es einfach flupscht, ja, dann macht es ja viel mehr Spaß. Als wenn man überall suchen muss, ja.
1: Ja, aber dieses Suchen, das hat mich, also wo wir noch kein, oder die alte Firma, wo noch kein CRM war, dieses Suchen in irgendwelchen Excel-Tabellen, also ich meine, damals gab es ja auch noch kein Copilot und was nicht alles, ich meine, davon mal abgesehen, das Copilot finde ich irgendwie ziemlich bescheuert, ist eigentlich auch lustig, ne? Microsoft hat sich an OpenAI drangehangen, aber machen dann Copilot und das versemmeln sie. Aber ist egal, ist ein anderes Thema. Das fand ich halt schon ziemlich nervig, da immer im in Excel zu gucken, weil manche Leute sagen, ja, Excel ist ein CRM. Spoiler, Excel ist kein CRM. Da alles einzutragen, mit irgendwelchen Verweisen zu arbeiten, mit Formeln und noch ein Datenblatt, dann haben sie vielleicht irgendwas in VBA da hinten hingeklatscht. Das fand ich halt ziemlich nervig, und ich meine, das CRM erleichtert einem ja schon die Arbeit, aber Was ich aber dann auch immer mal gesehen habe, ist, ja, es wird von oben herab vielleicht diktiert, aber es muss auch von unten nach oben kommen. Also nicht nur top-down, sondern auch bottom-up. Ja. Das muss ein Zusammenspiel sein aus beiden, weil ansonsten hast du keine Akzeptanz. Und ohne Akzeptanz hast du halt ein Tool, weil du ein Tool hast, aber keiner nutzt oder will es nicht nutzen und dann hast du halt ein Problem.
0: Und zu den 5 Punkten, also es gibt noch 2 weitere, Nummer 6 dann in dem Fall. Viele sagen, ja, wir führen CRM ein und legen das in die IT.
1: Ja, es ist ein IT-Projekt.
0: Irrtum. Also man braucht die IT, aber es ist mitnichten ein reines IT-Projekt.
1: Korrekt.
0: Und Nummer 7 ist natürlich, du musst die Leute auch schulen und du musst den Leuten die Möglichkeit geben, auch Fragen zu stellen, auch in einem geschützten Raum. Ja, weil das ja oft vorkommt, dass man auch einfach nicht weiß, wo muss ich jetzt klicken und wie funktioniert das nochmal mit dem Filtern? Das ist ja auch nicht so einfach. Und vielleicht traut man sich auch in einer großen Runde, das nicht zu fragen. Ich kenne das so von mir. Ich frage ja immer allen und meinen Leuten um mich herum ist manchmal schon peinlicher. Aber ich kriege immer das Feedback, oh, gut, dass du gefragt hast. Ich wollte das auch wissen. Ja, aber die Leute trauen sich nicht. Viele trauen sich nicht. Und deshalb ist es wichtig, dass man auch die Möglichkeit hat, so ein, unter 4 Augen Fragen stellen zu können. Ja, nur wenn die das wirklich nutzen, dann ist das ja auch sinnvoll. Und damit man da hinkommt, ist es halt wichtig, dass man den Leuten wirklich zeigt, wie es geht und sie auch wirklich alle Fragen stellen kann. Und wenn die denen noch so blöd vorkommen, ja, es gibt keine blöden Fragen, aber diesen Vertrauensraum muss man eben schaffen.
1: Ja. Ja, stimme ich dir vollkommen zu. Also da scheitert es dann auch an vielen Sachen, weil sie wissen nicht, wo sie hinklicken sollen und dann, oh scheiße, ich habe was gelöscht, das kriege ich jetzt nicht mehr wieder. Oh, blöd. Ist mir auch schon passiert. Also nicht mir, sondern in der Zeit, wo ich noch mit in der Agentur gearbeitet habe und habe da die Leute betreut. Und da ging es nicht um das Neuaufsetzen eines CRMs, sondern um die Umswitchung von A nach B. Und das war katastrophal. Die haben da Sachen gemacht, weil sie es nicht verstanden haben und weil sie sich nicht getraut haben zu fragen. Und dann haben sie das halbe Ding irgendwie zerfetzt. Ja, und ach Gott, furchtbar. 60.000 Euro in Sand gesetzt, hast du nicht gesehen.
0: So, wir hatten ja 7 Punkte. Jetzt habe ich noch einen 8. Punkt, Sven, immer mehr.
1: Mach ruhig, wir haben noch ein paar Minuten.
0: Also Punkt 8 ist, dass auch die Systemumgebung natürlich aktuell sein muss und die muss auch für die Anwendung, die man eben benutzen möchte, stimmig sein, inklusive auch Cybersecurity. Ja, also muss sozusagen die Version muss stimmig sein. Ich kann nicht auf Windows 95
1: für die Deutsche Bahn. Entschuldigung.
0: Ja, das ist schwierig. Aber die Bahn und kleine Seiteninformationen unterliegt auch wieder den Bestimmungen vom Eisenbahnbundesamt. Ne, das weiß ich, weil ich auch mal in der Branche gearbeitet habe. Das ist nicht so einfach, so unheimlich dicke Bretter, die man da bohren muss. Aber ja, also man braucht auch Systemvoraussetzungen, die dann stimmen.
1: Von 3.11 auf 95.
0: Ja. You have no idea. Ich weiß nicht, ob es jetzt noch so ist, aber vor 10 oder 12 Jahren war es noch, dass man mit einer Diskette dann auch die Zugansagen dann einschieben musste. Weiß nicht, ob es noch so ist, wahrscheinlich
1: Gott,
0: nicht mehr inzwischen.
1: Gute alte Floppy.
0: Kennst du sogar noch, ne? Einige der Hörer kennen das vielleicht gar nicht mehr.
1: Liebe Jugendlichen, die unter 20 sind, na, unter 30 mittlerweile schon fast, es gab damals noch Disketten. Nur mal so als Tipp, das Speichersymbol beim Rechner ist immer noch eine Diskette. Ja? Ist keine DVD. Nur mal so zur Info.
0: Ja.
1: Nein, aber ja, das stimmt schon. Also es muss wir sagen ja dazu der Tech-Stack. Es muss stimmen. Ja, also du brauchst schon eine moderne Umgebung, um auch diese modernen Tools, auch wenn sie online-basiert sind. Viele sind ja mittlerweile online-basiert und Daten sind in der Cloud. Ja. Aber trotzdem muss es stimmen.
0: Genau, wichtiger Punkt. Auch wenn man so ein SaaS Software as a Service Zeug benutzt, ne? Auch dann muss man für Backup sorgen, ja? Also insbesondere auch wenn man mit den großen bekannten Versionen,
1: Tools.
0: Ja, danke, unterwegs ist, dann sollte man dafür sorgen, dass man da entsprechende Backups hat, ne? Also nur weil es in der Wolke ist, heißt es noch lange nicht, dass es sicher ist.
1: Also, richtig, das ist korrekt. Also man sollte sich immer mal gerne ein Backup ziehen. Ja, das kann man machen. Da gibt es, glaube ich, VM-Software oder wie die heißen. Da kann man da schon mal ein paar Backups machen. Das sollte man vielleicht haben. Mhm. Das ist gar nicht mal so doof, ne, wenn man sich ab und zu mal ein Backup macht. Weil ohne Backup kein Applaus. Nur mal so zur Information.
0: Ja. Das ist aber positiv ausgedrückt. Die ITler sagen ohne Backup kein Mitleid.
1: Ja, oder so. Ja, stimmt. Ja, das ist aber auch richtig so. Ja. Ja, also das sollte man auf jeden Fall haben. Aber damit einhergehen, wenn wir schon in der großen Wolke sind, das ist schön, wie die Übergänge jetzt auf einmal flutschen, man sollte ja auch darauf achten, wie dann, gerade bei den großen Tools, US-Tools, sage ich jetzt mal ganz explizit, wie die Datenschutzkonformität ist. Nur weil ich jetzt bei einem großen orangenen Anbieter bin, ne, der mit H anfängt, nur mal so zur Info, ne, ich glaube, ihr wisst schon, wen ich meine, oder halt bei dem anderen in, was ist denn das für eine Farbe, blau, so, du bist immer noch in den USA. Und das heißt, mal umgangssprachlich ausgedrückt, scheißegal, wo die Daten liegen, die können auch bei mir zu Hause hier auf der Festplatte sein. In der Theorie, wenn du einen US-amerikanischen Anbieter nutzt dafür, dann, wenn das Pentagon möchte, rückt die Daten raus. So, und dann hast du ein Problem. Nix damit Datensouveränität. Die Daten fließen dann einmal übers Unterseekabel, quer durch den Atlantik, ab ins Pentagon und dann sagt Donald Trump, schönen guten Tag, ich hätte gern mal. Und so ist das. Und das heißt, da muss man halt schon nachgucken, wie ist es mit der DSGVO bestimmt, wie ist es mit dem Datenschutz bestimmt, Stichwort Datensouveränität, du hast es ja auch schon vorhin gesagt, das wird immer wichtiger mittlerweile und da muss man dann halt echt schauen, wie das halt vonstatten geht. Da muss man halt einmal Research betreiben und gucken, wie handhaben das die einzelnen Anbieter. Und ja, diesen Act gibt es halt, oder wie hieß denn der damals? Cloud Act, glaube ich, war das damals noch. So, und das ist halt nun mal so. Das steht da irgendwo im Kleingedruckten drin, sinngemäß, ja, wenn Pentagon will, rück raus. So, da muss man halt einfach mal gucken. Viele Datenschützer sagen, ja, das ist okay und die Daten liegen auf dem EU-Server und das ist auch alles toll. Und das war damals, gebe ich dir noch eine nächste Anekdote, das war damals, da ist, wo ich noch für die Agentur gearbeitet habe, da ist gerade bei dem großen orangenen Anbieter, ist da das gerade rausgekommen, hey, wir sind jetzt auf dem EU-Server. Und die ersten Kunden klingeln an, bimmel, limmel, limmel, lim. Ja, Gründling, Firma XY, schönen guten Tag, was kann ich für Sie tun? Ja, wir wollen jetzt auf den EU-Server mit unserer Instanz. Also eine Umswitchung ist nicht vorgesehen. Das gibt das Tool auch nicht her. Hm. Was machen wir jetzt? Ja, sie müssen eine zweite Instanz aufmachen und die Daten dann A und B spiegeln. Also es war wirklich so, es war kein Witz.
0: Wow,
1: das war nicht vorgesehen, dass die Firma einmal copy-paste, sondern du musstest das selber machen. Das ist vielen sauer aufgestoßen. Ich glaube, bis heute gibt es keine Schnittstelle dazu. Ja, und nur weil die Daten auf dem EU-Server liegen, ist es ja immer noch kein EU-Anbieter, sondern immer noch ein US-Anbieter. Also seid euch dessen einmal bewusst. Ja? Mhm. Das heißt, danach muss man gucken, das geht schon einher mit dem Stichwort Kommunikation. Das heißt, man muss miteinander reden, man muss gucken. Und da sind wir schon wieder bei den Prozessen. Also diese ganzen Punkte, die du angesprochen hast, die bilden schon fast so ein Flywheel ab.
0: Ja.
1: Diese Kommunikation oder dieses Prozesse definieren. Wann ist ein Lead ein Lead? Nicht jeder Kack-Kontakt kommt ja ins CRM in einer idealen Welt, sondern wenn du über die Marketing-Automation kommst, Beispiel jetzt mal, jemand meldet sich für ein Webinar an, füllt ein Formular aus und die Daten kommen erstmal in Marketing-Automation, so, und dann kriegt der Newsletter und alles Mögliche noch hinterhergeschmissen und der interagiert damit und bla, und dann gibt's auch ein Scoring-Modell und dann sind die Punkte dahinter geklatscht. So, und irgendwann, ich sage dazu immer, der Kontakt ist so heiß wie Frittenfett. Und wenn der dann irgendwann vom Scoring her gut ist oder irgendeine Interaktion macht, egal, er klickt auf irgendwas drauf oder er will mit dem Sales in Kontakt treten, bla bla bla, dann triggert in der Marketing Automation was. Und jetzt kommt der Sync ins Spiel, die Anbindung. Und dann geht das Ding einmal ins CRM rein und dann ploppt die Aufgabe beim Sales hoch. Bimmel, limmel, limmel, limmel, limmel. Der Kontakt ist so heiß wie Frittenfett, bitte geh einmal an. So, und dieser Prozess, was für ein Scoring oder was für eine Punktanzahl bekommt, welche Interaktion, wann wird es negativ oder ne, wenn er 3 Monate nichts gemacht hat, fällt er 20 Punkte zurück. Also diese ganzen Scoring-Geschichten, aber nicht nur diese Interaktionsgeschichten, sondern auch, der lebt da und da, der ist so und so, der hat diesen, das Profil etc. pp. Also passt das Profil in mein ICP, also in mein Ideal Customer Profile, das muss auch erstmal definiert werden. Also diese ganzen Prozesse, die im Vorfeld passieren, das muss abgestimmt werden, das muss abgesprochen werden, das muss festgehalten werden, das muss dokumentiert werden. Diese Prozesse, dieser Aufbau, der muss auch einmal da durch. Und da beißt sich die Katze in den Schwanz.
0: Wie meinst du das?
1: Wie meinst du das? Also das hat sehr großes Konfliktpotenzial, weil Marketing und Sales dann da ja immer aneinander klatschen. Findest du nicht?
0: Also eigentlich...
1: Also bisher erlebe ich das immer nur so, dass die linke Hand nicht weiß, ob der rechte Fuß abgestorben ist, weil die halt nicht miteinander kommunizieren.
0: Ja, das ist das Problem. Deshalb ist es ja auch gut, diese Silos eben aufzulösen und dafür zu sorgen, dass die beiden miteinander reden, weil das Marketing ja auch eigentlich nur so gut sein kann, wie die Informationen, die aus dem Sales im Marketing landen und umgekehrt. Ja, da muss man sich abstimmen. Also es nützt nichts, wenn wir die dollsten Marketing-Automation-Kampagnen fahren. Übrigens ja immer nur mit Zustimmung, ne? Tracking-Zustimmung. Ne? Vorher darf man das ja alles nicht machen. Das ist ja auch noch ganz wichtig, wo wir das Thema eben gerade so hatten. Ja. Und dann, also das kommt natürlich auch immer wieder mal vor. Dann ist ja so, bei uns mache ich das Marketing, betreue das auch für unsere Kunden mitunter. Und kriegt dann mal die Meldung, ja, jetzt haben wir das gemacht, was machen wir denn jetzt mit den ganzen Kontakten? Weißt du, da haben sie so eine ganze, ich finde ja deinen Ausdruck so heiß wie Frittenfett immer ganz cool. Und haben sie wirklich eine ganze Menge an wirklich potenziellen, qualifizierten Interessenten. Und was machen wir denn? Ich sag's dir, die müsst ihr jetzt in Vertrieb geben. Ja, aber was machen wir? Ja, ich gebe die in den Vertrieb. Der weiß dann schon, wie sie weitermachen damit. So. Und da ist es halt gut, wenn man abgestimmt ist, wenn man sich die Bälle zuspielen kann. Ne? Ist eben, genauso. Das ist so. Das ist ja ganz interessant. Also weil wir machen das ja auch. Ne? Ich mache das Marketing. Dann haben wir natürlich auch noch einen Sales. Und wir stimmen uns ziemlich eng ab und das ist eigentlich wunderbar. Davon profitieren die Kunden ja auch, ne? Und das ist das, was wir eigentlich wollen, weil die Kunden dann wirklich Informationen bekommen, die für sie wichtig sind. Mein Beispiel, Lieblingsbeispiel ist, auch wenn man sich überlegt, man will vielleicht gar nicht so gerne seine Daten preisgeben, aber stell dir vor, du bist auf Geschäftsreise, du kommst häufig an denselben Ort, in das gleiche Hotel vielleicht, und dann freust du dich doch, wenn die schon wissen, welches dein Lieblingszimmer ist, weil das vielleicht weit genug von dem Fahrstuhl ist und da die Klimaanlage funktioniert, es hat ein Fenster. Ich hatte auch schon mal ein Hotel ohne Fenster, Hotelzimmer, boah. Aber, und du hast, erzähle ich später mal, du hast Sprudelwasser statt stillem Wasser und so weiter und so fort. Wenn du nicht immer jedes Mal wieder von vorne anfangen musst, ja. Und diese Informationen müssen ja irgendwo gespeichert werden, damit man dir was Gutes tun kann, ja. Und insofern, ja, sehe ich diese Datensammelei eigentlich mit zwei Herzen. Ja, ich bin ja privat persönlich auch immer eine von denen, die das Tracking ausstellt auf den Internetseiten. Manchmal lasse ich es aber auch zu, kommt immer drauf an. Ja, im Beruf lasse ich es natürlich immer an, weil ich ja auch sehen will, was machen andere. Ich ziehe mir zum Beispiel auch ganz, ganz viele Newsletter, weil ich immer gucken will, was machen denn andere. Und ich bekomme auch Kalt-E-Mails, die man ja nicht verschicken darf. Aber mittlerweile auch richtig, richtig gut gemachte mit KI und so. Ja, gut ja, gemacht, ja. Wirklich.
1: Aber trotzdem geht es an meinen Anwalt. Aber danke für Ihre Mail.
0: Nee, das mache ich ja nicht. Aber ja, mit KI ist schon beeindruckend, was man damit so umsetzen kann. Ja. Aber einfach im richtigen Moment die Sachen auch mit Kontext auszuliefern, ja. Also ich denke dann daran, dass du hast ein Produkt und da musst du jemanden, der das zum allerersten Mal einsetzt, ja anders abholen als jemand, der das schon 20 Jahre benutzt, ja. Und dann diesen Kontext einfach auch zu berücksichtigen in der Kommunikation ist ja auch für den Empfänger schöner. Also was nützt mir?
1: Das heißt ja nicht umsonst Relationship Management.
0: Ja. Was nützt mir der Küchenprospekt, wenn ich doch gerade eine Küche gekauft habe?
1: So.
0: Ja, es ist ja irgendwie Quatsch. Oder was nützt mir die Anleitung für irgendwas, wenn ich das schon sowieso die ganze Zeit habe? Ich will dann wissen, okay, was gibt's Neues? Ja, was kann ich damit noch machen? Na? Das sind so weiterführende Informationen, die dann einfach für die Kundinnen und Kunden oder auch Interessenten einfach wichtig sind und die denen dann natürlich auch mehr Spaß machen. Und das sind, finde ich, ist die Schönheit darauf, dass du einfach mit, wenn du auf die Daten aus dem CRM zurückgreifst und das auch als Datendrehscheibe verstehst, wo du Informationen aus Messebesuchen kommst, aus dem Webshop und, wo du auf einzelne Geschehnisse reagieren kannst und dann aus der Marketing-Automation eben die Kommunikation steuern kannst.
1: Ja, also ich meine, es ist ja auch so, weil ich ja schon gerade gesagt habe, es hat ja auch was mit Relationship zu tun. Ich meine, es steckt ja im Namen Customer Relationship Management. Wenn jemand was macht oder wenn, ne, geh nochmal zum Webinar-Beispiel, jemand füllt was aus und dann gibt er noch ein paar persönliche Daten und macht und tut und hast du nicht gesehen. Dann ist das natürlich was ganz anderes, wenn der Sales den dann kontaktiert am Ende und sagt, wissen Sie, Frau Karau, Sie haben sich ja A und B angeguckt und wir haben auch gesehen, Sie haben sich C runtergeladen. Nur mal so Frage Interesse halber, haben Sie das schon gelesen? Wollen Sie da weiterführende Informationen oder wollen Sie von mir ganz kurz die Quick-Zusammenfassung haben? Das ist dann ein ganz anderer Einstieg vom Sales, als wenn es dann heißt, schönen guten Tag, mein Name ist Kevin Gründlich, ich komme von Firma XY. Haben Sie mal 5 Minuten und du sagst, warum? Ja, ich wollte mal gerne mit Ihnen über Ihr Produkt reden. Ja, ich habe da jetzt was runtergeladen. Ach wirklich, haben Sie es denn schon gelesen? Ja, nee, aber ich habe ja da drauf geklickt und bla. Ach, haben Sie das getan? Ja, das habe ich getan. Aber das ist ja schön. Soll ich da morgen nochmal anrufen? Das sind so zwei verschiedene Welten, weil das eine holt dich ja etwas anders ab, weil du fühlst dich ein bisschen gebauchpinselt, weil du hast ja schon ein gutes Gefühl und da ist schon was da. Und das macht es dann halt einfach aus. Und das ist halt dieses Zusammenspiel zwischen Marketing, Automation und CRM. Und wenn dann das Verständnis von allen da ist, diese 8 Punkte, die du dann gesagt hast, wenn das mal aus dem Weg geräumt ist, das Projekt mal läuft, dann führt das schon zum Erfolg. Ich meine, die meisten Projekte scheitern halt, weil halt diese 8 Punkte halt im Raum sind und keiner macht halt irgendwas.
0: Ja, aber was mir noch wichtig ist, jetzt sprechen wir die ganze Zeit über Customer Relationship, es ist ja nicht nur Customer, ne? Gerade wenn wir jetzt auch über das Verbandsthema, Verbände hatten wir ja, das ist ja auch Mitglieder, Mitgliedsmanager, ne? Ja. Management. Das ist wichtig, was man auch gut steuern kann, wer hat welche Interessen. Und auch der Einkauf kann ja profitieren. Ne? Ich stell mir vor, du hast die Lieferanten und du hast die Informationen, wer ist wie wo was compliant, wer kann wie wo flexibel liefern und so weiter. Und kannst dann da auch deinen Einkauf besser steuern, um am Ende deinen Kunden wieder einen besseren, schnelleren Service zu bieten. Also ich finde, das ist so rundum und man muss sich mal davon losmachen, dass es immer nur Customer ist. Ne? Es ist auch Mitglieder, es ist auch Lieferanten, einfach Beziehung. Also XM sagen ja auch viele, für mich steht das auch manchmal für Extended Relationship Management.
1: Oh, Extended Relationship Management, das finde ich gut. Ja. Das finde ich gut. Ich habe ja mal auch gesagt, ich habe ja mal geprägt Smartketing, einfach nur, weil ich smartes Marketing und Sales, das T war ja, stand ja bei dir, glaube ich, für IT, ne?
0: Für Technik, genau.
1: Technology, damit alles zusammengeht, weil es ist ja nicht nur, obwohl viele das ja denken, ein IT-Projekt. Du brauchst die IT zwar schon dafür, damit die das alles aufsetzt und du brauchst ja auch die ganzen Einträge in DNS und wie sie alle heißen, was weiß ich, damit auch die Mails rausgehen und hast du nicht gesehen. Aber am Ende ist das ein Projekt, was alle erfordert und nicht nur die IT-Abteilung.
0: Ja, auf jeden Fall.
1: Das ist halt das Game, ja. Aber war ich denn wenigstens richtig mit 12 bis 18 Monaten so ein Projekt?
0: Am Ende
1: war das meine Erfahrung?
0: Ja, am Ende des Tages kann man das ja nie genau sagen und das hört eigentlich nie auf, weil du ja immer noch was findest, um dich weiterzuentwickeln. Du also entwickelst ja ständig weiter und die Technologie entwickelt sich ja auch weiter. Jetzt haben wir die KI und die können wir ja auch einsetzen, um innerhalb dieser CRM und Marketing Automation Technologie uns wieder weiter zu verbessern, ja. Also du startest irgendwo und fängst dann an. Wichtig ist vielleicht auch noch zu sagen, dass man nicht alle Prozesse zu 100% fertig definiert haben muss, bevor man anfängt. Das reicht ja, wenn man erstmal 1, 2, 3 Sachen umsetzt, ja, sonst wirst du auch nicht fertig, ne? Stell dir vor, du fängst nie an, weil du erst wartest, bis du zu 100% alles definiert hast. Auch nicht gut. Also es ist eigentlich ein nie endender Weg. Man kann sich immer wieder weiter optimieren und dann läuft es mal wieder und man hat dann vielleicht ein Plateau und dann geht's wieder weiter. Also ja, man kann schon bestimmt nach 6 Monaten spätestens anfangen. Ne? Wenn du so eine Cloud-Sache hast, dann legst du deine Kontakte da rein, verbindest deinen Outlook und dann hast du erstmal schon mal die Daten drin und guckst halt, okay, ich möchte Aufgaben delegieren und so weiter. Also es kommt ein bisschen drauf an. Ich kann nur sagen, es liegt in den seltensten Fällen an den Implementierern, ne? Also die Technologie, ja, ist so. Es sind oft daran, dass dann Entscheidungen nicht getroffen werden oder die Ressourcen nicht bereitgestellt werden. Jetzt haben wir schon Punkt 9 und 10 noch dazu, ne? Entscheidungen und Ressourcen, an denen es auch scheitern kann. Ja, aber es endet am Ende des Tages nie, läuft immer weiter und die Hauptsache, man fängt an.
1: Hauptsache, man fängt an, das stimmt schon. Das ist korrekt. Und man verliert sich nicht in diesen Kleinigkeiten, ja, sondern aber was auch, ich gebe mal noch einen 11. Punkt dazu. Man macht die Tool-Auswahl, bevor man die Prozesse klar definiert hat.
0: Ja.
1: Und dann stehst du da mit deinem Talent, weil vielleicht die Prozesse, die du später definierst, die passen halt einfach nicht zum Tool, weil das Tool diese Programmatik nicht hergibt. Und dann stehst du halt wieder da und dann ist es halt gescheitert. Also erstmal die Prozesse definieren und anhand der Prozesse dann das Tool auswählen. Ich glaube, das ist der richtige Weg und nicht umgekehrt.
0: Ja. Dann packe ich noch Punkt 12 drauf. Es ist immer einer mehr. Also das ist wichtig, dass man einen Partner an der Seite hat, mit dem man sich auch gut versteht und mit dem man gut kommunizieren kann. Ja? Das finde ich ist auch noch ganz wichtig, dass man sich auf Augenhöhe austauschen kann.
1: Ja, das ist korrekt, weil ich habe es auch schon erlebt, ne? Da bist du eine Nummer. So, und dann mittlerweile ist es ja so, das war ja vor ein paar Jahren noch nicht so, mittlerweile darfst du dann mit einem KI-Bot Vorlieb nehmen, der dann dich erstmal 30.000 Sachen fragt und am Ende sagt, ich kann dir nicht weiterhelfen, bitte mach deine Frage nochmal. Und dann machst du die Frage anders, ich kann dir nicht weiterhelfen, bitte mach deine Frage nochmal. Ja, ich würde gerne mit einem Menschen kommunizieren, ich kann dir nicht weiterhelfen, bitte mach deine Frage nochmal. Das ist mir jetzt auch schon letztens des Öfteren passiert, du denkst dir, Alter, muss das jetzt sein? Ja, das muss nicht sein und von daher lieber einen Partner suchen, den du auch anrufen kannst, wo du weißt, der ist ein Mensch. Ja, dass wenn du ein Problem hast, gerade in der Implementierungsphase, der dir dann auch mit Rat und Tat zur Seite steht und nicht so einen blöden Chatbot oder so ein Telefonbot mittlerweile, der genau das Gleiche labert. Das ist dann nicht gut. Dann kommen wir aber mal an der Stelle, weil ich gucke gerade auf die Uhr und denke mir, okay, zur Abschlussfrage. Meine liebe Sandra, ich könnte mit dir noch Stunden darüber philosophieren, weil ich glaube, danach würden wir noch Punkt 13, 14, 15, 16, 17, 18, 19, 20 finden. Das können wir dann in einer weiteren Folge mal wieder machen. Aber Abschlussfrage mal an dich. Gab es denn bei dir schon mal einen wirklich sehr kuriosen Grund, warum ein CRM-Projekt gescheitert ist?
0: Boah, kurios. Kurios, das würde ich jetzt nicht sagen. Es ist auch eigentlich immer so, dass man, wenn man ins Gespräch kommt, das ist einfach das Wichtigste, dass man vielleicht auch Vorschläge macht. Ja, also vielleicht ist das kurios, wenn ein Kunde doch gar keine Idee hat, wie so ein Prozess aussehen kann, wie so eine Auswertung aussehen kann. Das einfach aufgrund der Erfahrung, die wir jetzt schon über diese Jahrzehnte, die wir die Arbeit schon machen, gesammelt haben, wir dann Vorschläge machen, also über das andere Business, was deshalb kurios ist, weil das ja gar nicht unsere Branche ist, aber wir dann uns überlegen, okay, was könnte da jetzt wichtig sein und dann das so einrichten. Also das haben wir auch schon gemacht, ne? Es geht und dann kommt man darüber ins Gespräch.
1: Ja, auch nicht schlecht. Das sollte an der Stelle aber einmal gewesen sein, Sandra, vielen lieben Dank, dass wir über CRM und warum solche Projekte ab und zu scheitern und wie es zum Erfolg führt, gesprochen haben. Danke, danke, danke.
0: Danke an dich.
1: An meine Hörerinnen und Hörer und an meine Zuschauer. Frage an euch. Habt ihr ein CRM? Nutzt ihr euer CRM? Wenn ja, wie nutzt ihr es? Seid ihr gerade vielleicht in der Implementierungsphase und sagt, Scheiße, die 12 Punkte sind ganz gut, können wir nochmal reden? Dann schreibt mir doch mal gern einen LinkedIn-Kommentar auf podcast.de. Auf YouTube schreibt mir gern auch auf Spotify in der Kommentarspalte oder schreibt mir eine Mail zum Thema unter kevin@kevinalleinemarketing.de. Das war's für heute. Wir hören uns. Bis zum nächsten Mal.

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1: 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Very expensive.
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1: Very difficult. Mm-hmm. Lot of rules. Mm-hmm. Even passing theory is not an easy attempt.
0: Okay.
1: I have passed.
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1: Take it over to Holger, that he will introduce himself. Please.
3: Ja. Hallo zusammen. Schön, dass ich da sein darf. Mein Name ist Holger Engel und ich bin Fahrlehrer seit vielen Jahren. 1989 habe ich meine Lizenz erworben. Und seitdem ohne Pause Fahrlehrer. Wirklich, wirklich viele, viele Schüler haben bei mir den Führerschein erworben. Meistens erfolgreich und das geht auch noch ein bisschen so weiter. Ich lebe im Umkreis von Darmstadt, habe zwei Kinder und mein Hauptberuf ist immer noch Fahrlehrer.
0: Super. Und dann, ich kann auch sagen, du bist auch Heiner, oder?
3: Nein, so wirklich Darmstädter bin ich nicht. Mhm. Ursprünglich komme ich aus Hamburg und da ist schon eine andere Stimmung. Von Hamburg nach ins Rhein-Main-Gebiet war schon ein Umstieg, war ein Umdenken, auf jeden Fall. Aber jetzt bin ich hier und alles ist gut.
0: Super. Yeah. 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
1: Okay, I'll start with the first gear. So, Holger, how many years have you been teaching people to drive in Germany?
3: Ja, tatsächlich sind das jetzt 37 Jahre, und das ist eine lange Zeit. Ja.
1: Wow.
0: What made you become a driving instructor in the first place?
3: Tatsächlich, auch das ist noch länger her. Direkt nach meiner Ausbildung, die ich abgeschlossen habe, habe ich ein Jahr überlegt, wie ich mein Leben verbringen möchte. Und irgendwann innerhalb dieses Jahres kam die Idee, Fahrlehrer. Und das war eine kleine Idee, die ist dann angewachsen, und irgendwann habe ich es dann gemacht.
1: Was war Ihre Inspiration?
3: Und genau da erinnere ich mich nicht. Ich war mehr ich selber. Ich habe niemanden gebraucht, der mir hilft bei der Berufsfindung. Ich habe wirklich alle Berufe mir angeschaut. Es gab ein Buch mit allen Berufen, und das habe ich mir dreimal durchgelesen, und dann kam die Idee von klein immer größer, immer größer, und hinterher blieb nur noch der Fahrlehrerberuf übrig. Und dann habe ich mir die Voraussetzungen angeschaut, was man so braucht, um die Lizenz zu erlangen. Ist nicht leicht, in Deutschland Fahrlehrer zu werden. Mhm. Aber ich habe dann sofort gestartet und habe es dann erfolgreich nach, ich glaube, 1,5 Jahren hatte ich dann die Lizenz. Ich war 23 Sehr Jahre schön. Alt mhm. und somit ein junger Fahrlehrer im Auto. Heute dürfen die Fahrlehrer schon ab 21 ins Auto. Also es wurde ein bisschen gelockert. Mhm. Ab 21 darf man in Deutschland heute Fahrlehrer werden.
0: Oh, sehr schön. Ich manchmal überlege, das ist für uns auf Ausländer ganz schwierig.
3: In Deutschland denken ja viele Fahrer, viele Autofahrer, dass sie auch Fahrlehrer sein könnten. Mhm. Aber man merkt schnell, dass es ein Unterschied ist, einen Menschen auszubilden im Straßenverkehr oder nur am Rande gute Tipps zu geben. Okay. Wenn man wirklich aktiv auf dem rechten Platz sitzt, es ist schon eine Herausforderung. Da muss man schon reingewachsen sein, ja.
0: Ja, und dann mag ich auf Deutsch, das ist sehr gut. Jetzt erinnerst du dich an Ihre ersten Schüler? Wie war das?
3: Die ersten Schüler erinnere ich mich nicht mehr wirklich, aber es waren auch damals schon ganz tolle Menschen. Mhm. Und was mir wichtig war, die erste Woche Fahrlehrer, war mir wichtig, dass die Schüler nicht wissen, dass ich ein ganz neuer Fahrlehrer bin. Mhm. In der dritten Fahrstunde ungefähr, wo dann die Nähe hergestellt war, das Vertrauen aufgebaut wurde. In dem Moment habe ich dann tatsächlich denen auch gesagt, dass das meine ersten Schüler sind. Aber da war das Vertrauensverhältnis schon da. Sie haben sich wohlgefühlt bei mir, und es gab da keine Probleme mehr.
1: Eine ältere Schüler war eine Frau oder ein Herren?
3: Es war eine Frau.
0: Okay.
3: Ich weiß aber leider den Namen nicht mehr. Aber es war ja.
0: Ist er auch vom Ausland oder von Deutschland?
3: Von Anfang an hatte ich ja mehrere Schüler an den Tagen, mhm. und da waren Ausländer genauso dabei wie Deutsche. Mhm. Und ich habe schnell gemerkt, dass hinterm Steuer fast alle gleich sind.
1: Und wann war normalerweise ist es einfacher für die Fahrlehrer? Ist das, keine Ahnung, ob das richtig ist, trainiere eine Herren ist einfacher als eine Frau, ist das so?
3: Da gehen die Meinungen weit auseinander. Ich persönlich, für mich kann sagen, dass ich die Abwechslung mag.
0: Ja.
3: Ich mag mal Jungs trainieren, mal Mädchen trainieren, und auch mal Deutsch, mal ausländisch, mal einen guten Fahrer mit viel Vorkenntnis und mal wirklich from the beginning, von Anfang an, wenn keine Vorkenntnisse da sind. Es ist wirklich eine Herausforderung, aber ich mag auch heute noch den Wechsel an einem Tag. Dass ich nicht 8 Stunden mit derselben Person fahren muss, sondern ich wirklich nach 45 oder 90 Minuten, dass ich dann den Schüler dann auch wechseln kann. Und dieser Unterschied, den mag ich an meinem Tag.
1: What does a normal day look like for you? How many lessons do you give?
3: Ein normaler Tag beginnt mit einem Kaffee. Und das ist also sehr wichtig.
0: Das ist ein richtiger Punkt, ja.
3: Den habe ich dann auch schon vor der ersten Fahrstunde, die ich an dem Tag mache, aber im Auto dann spätestens den zweiten Kaffee. Und ich komme wirklich ganz oft gut gelaunt in den Tag und freue mich auf meine Schüler. Und die Schüler freuen sich meistens auch auf mich, dass sie was lernen können, dass sie auch Spaß dabei haben und dass sie einfach ein Projekt haben, nämlich Führerschein.
0: Super, sehr schön. So my co-host is literally thinking, give her some time to think. Let's take this small gap to play music. And before that, as always, we'll just go directly to our guest. So Holger, was ist deine Lieblingsmusik?
3: Ich habe mir für diesen Anlass 2 Lieder ausgesucht. Mhm. Das eine ist in Deutsch von Herbert Grönemeyer, Mambo. Und das zweite wären von den Crash Test Dummies.
0: Crash Test Dummies?
3: Ah. Und der Titel heißt einfach nur
0: Oh, okay. Glaube ich kenne dieses Musik auch. Gut, dann, so without any ado, so we will directly going to the music tracks and we'll be back in a couple of minutes. So stay tuned to Radio Darmstadt, DAB+.

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1: 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And now we are shifting our gear from first stage to the second stage.
2: And it's not an automatic car, Maddie.
1: I know that you would like to have an automatic car because it's so easy that you don't get a confusion. And that's how now I can remember that why it is so difficult for women to do a driving license compared to a man.
2: No, Helga, you must support here. I can hear Holger say Quatsch.
3: Mittlerweile, das war vor 100 Jahren. Heute ist es wirklich sehr dicht beieinander.
2: Genau.
1: Ich bin auch 100% kann sein, aber mit der Frage von Weiß ganz anders.
2: Und ich habe die Führerscheine.
1: Ah, okay. Du hast

0: den Führerschein jetzt?
1: Na, er kommt in einem Monat.
0: Er kommt, okay. Yes? So, alles in Zukunft.
2: Wir schauen
0: das
2: mal.
0: Schon. Schau mal, alles in Zukunft. Dann weiter, Holger. Was ist der lustige Fehler, den eine Schüler in ihrem Auto gemacht hat?
2: Da habe ich einen Klassiker mitgebracht. Wenn Schüler, das passiert schon öfters mal, sie stellen sich einfach an eine Reihe parkende Autos hinten dran und warten auf Grün. Das ist sehr, sehr spaßig. Ich versuche dann auch eine Zeit lang nichts zu sagen, bis der Schüler es selber merkt. Wenn er dann den Kopf streckt, warum fährt denn der jetzt nicht weiter? Was ist denn hier los? Also das kommt doch immer mal wieder vor, dass man sich hinter einer Reihe parkender Autos anstellt.
1: Ja.
2: Es ist wirklich, wirklich viele Autos, hier auch hier in Darmstadt, dass das passieren kann, diese Verwechslung. Und einen anderen Fehler, das ist schon einzigartig, habe ich dann noch in meinem Repertoire. Das war der Manfred, der vom ersten in den zweiten Gang schalten wollte, hat aber nicht den Schalthebel genommen, sondern hat die Handbremse genommen.
1: So.
2: Und hat gezogen. Das war dann bis zu einer Vollbremsung der hinteren Achse.
1: Mein
2: Gott. Das war schon sehr lustig. Zum Glück war es nur vom ersten in den zweiten Gang. Wenn er es gemacht hätte von dem dritten in den vierten Gang, wäre es wohl gefährlicher geworden. Er hat wirklich hochgezogen und es war ein kräftiger Mann.
1: Ganz lustiger.
0: Und was ist lustiger Fehler?
2: Oh, wir sind noch nicht bei dieser Station angekommen. Im Moment konzentriert sie sich sehr, sehr. Darf ich das überhaupt jetzt hier erzählen?
1: Bitte?
2: Darf ich das jetzt hier überhaupt erzählen? Du hast noch nicht deine Freigabe gegeben, wenn nach dir gefragt wird, wo du deine Fehler machst.
1: Du kannst sagen, wann ich habe so gemacht.
2: Sie ist wirklich sehr konzentriert beim Fahren. Für Spaß hat sie noch wenig Zeit.
1: Ja.
0: Sehr schön. Das überrascht mich.
1: Ja. Gut. Okay, die nächste Frage. Müssen Sie schon mal laut Stopp rufen? Was ist passiert?
2: Das vermeide ich tatsächlich immer. Das vermeide ich immer. Wenn ein Fahrlehrer laut Stopp rufen muss, dann hat er die Kontrolle schon verloren. Über den Schüler und über das Auto und über den Verkehr. Deshalb ist es für mich sehr, sehr wichtig, Probleme im Vorfeld zu erkennen und leise, langsam auf diese Sache hinzuweisen oder auch mal leise die Bremse zu unterstützen. Ja, also ohne, dass Stress aufkommt. Ich denke, das ist mein Weg. Ja, dieses laute Stopprufen habe ich zum Glück noch nie machen müssen, auch nicht wollen.
1: Oh, toi, toi, toi, du musst auch nicht machen so.
2: Ja, nein, es ist kein angenehmes Gefühl, nicht für den Schüler, nicht für den Lehrer.
0: Ja,
2: deshalb versuche ich das zu vermeiden und bis jetzt ist mir das ganz gut gelungen.
1: Genau, super.
0: Das ist gut, ja, sehr schön. Dann, wovor haben die meisten Schüler in der ersten Fahrstunde am meisten Angst?
2: Die Unsicherheit kommt, weil es Ungewisses. Man kommt zur ersten Fahrstunde als Schüler, man weiß nicht, was kommt. Man bespricht vorher die erste Stunde nicht. Ja, sie setzen sich dahin, natürlich muss der Sitz eingestellt werden und dann geht's aber auch ziemlich schnell los in den Verkehr. Die Ungewissheit ist die Angst und die Nervosität, die jeder Schüler zum ersten Mal mitbringt. Und dann ist es meine Aufgabe, das so zu führen, dass diese Unsicherheit, diese Angst möglichst schnell zurückgeht. Und das ist wichtig, aber jeder Schüler ist erstmal nervös auf diesem Platz. Der eine mehr, der andere weniger. Der eine ist nervös, da merkt man das nicht. Der kann nach außen stark wirken, ist nur nach innen nervös. Und manche sind aber auch nach außen nervös. Und das ist die Aufgabe dann, das zu erkennen, was für einen Menschen habe ich jetzt an mir, meiner Seite.
0: Und ich stresste auch die richtige Punkt bei Ausländer, Beispiel zuerst einmal mit die Sprachen und das wird dann war auch mit die so viele Rules und Regulations hier in Deutschland.
1: Genau.
0: Ja.
1: Das kann sein, genau. What is the hardest part of the German driving test? Parking, Autobahn oder die Roundabouts?
2: Auch da gibt's keinen festen Punkt, den man da nennen kann. Jeder Schüler hat seine Spezialitäten, was er gut kann, was er mag, aber auch einige Dinge, die er nicht mag und nicht so gut kann. Und auch die Situation selbst, die Verkehrssituation, ist so oft so verschieden, dass man nicht sagen kann, oh Gott, jetzt kommt diese Situation wieder, oh Gott, jetzt kommt das wieder. Das ist nicht so. Ja, es ist wirklich der Unterschied von jeder Situation. Und das Schwierigste ist bei dem einen das Parken, bei dem anderen, er mag die Autobahn nicht, oder bei Dunkelheit fahren. Es gibt da wirklich sehr, sehr viele Unterschiede bei den einzelnen Menschen.
0: Dann, ich habe auch noch eine Frage. Stimmt es, dass es auf manchen Autobahnen keine Tempolimit gibt? Was halten Sie davon?
2: In Deutschland?
0: Ne? Ja,
2: das in Deutschland. Das ist eine Richtgeschwindigkeit von 130. Mhm. Das ist also nicht ohne Speedlimit. Wir haben sehr wohl eine Höchstgeschwindigkeit, die immer sagt, man darf nur so schnell fahren, dass man ein Fahrzeug beherrscht. Mhm. Man darf nicht einfach Vollgas geben. Das ist nicht, das ist ein Mythos, der geht rund um die Welt. Und Deutschland will auch, ich glaube, lange daran festhalten, dass das so ist. Aber in Wirklichkeit sagen wir doch, wir haben eine Richtgeschwindigkeit. Man soll, wenn es möglich ist, nicht schneller als 130 fahren, um damit Sicherheit zu gewährleisten. So sollte es sein. Und wir werden sehen in den nächsten Jahren, ob wir ein Speedlimit bekommen oder auch nicht. Ich bin selbst gespannt.
0: Ich habe auch schon gehört, das kommt vielleicht, aber...
1: Und denkst du, das ist gut?
2: Also meine persönliche Meinung ist, in den letzten Jahren sehe ich immer weniger, die mit über 200 Kilometer pro Stunde über die Autobahn fahren. Es werden immer weniger. Ob wir da nun einen Handlungsbedarf haben, es ist schwierig zu sagen. Da gehen die Diskussionen rauf und runter. Viele Autobahnen sind ja auch schon limitiert durch Verkehrszeichen. Das heißt, die Strecken, wo wirklich noch die Richtgeschwindigkeit gilt, sind nicht mehr so viele.
1: Germans are famous for strict traffic rules, ne? Ist das richtig oder ist nur ein Myth?
2: Ja, ich denke, das sind strenge Regeln, aber sie stellen wirklich die Ordnung her. Und viele, die aus dem Ausland zu uns kommen und fahren, sehen das als positiv.
1: Ja,
2: ja? Das stimmt. Ja. Man weiß in Deutschland, was auf der nächsten Kreuzung passiert.
1: Ja.
2: Ja? Und die meisten Verkehrsteilnehmer halten sich ja nun auch daran. Und ich mag sowas. Ich mag das. Und das wird auch im Ausland sehr geschätzt, die deutschen Regeln, dass man nicht immer, ich sage jetzt, Angst haben muss, was als nächstes passiert, sondern es ist wirklich strukturiert. Ein strukturiertes Fahren. Und ich mag das.
1: That is really, really true, that you know what the rules are and it is very disciplined. But I can tell you one point, which is an Überraschung for me, because you are driving at 100 and in 100 meters, you are asked to go at 60. And then you're like, you have to control your speed in a very short distance.
2: Es gibt wirklich viele, viele Geschwindigkeitsschilder. Yeah. Jeder Straßenteil von einer Kreuzung bis zur nächsten Kreuzung hat vielleicht ein Schild.
1: Genau.
2: Und tatsächlich ist das nicht leicht vorauszusehen.
1: Genau.
2: Und es gibt auch keine Ankündigung 60 in 100 Metern. Sowas gibt es bei uns nicht. Stimmt. Wir haben direkt das Schild und man muss vorausschauend fahren, denn ab dem Schild gilt dann diese Höchstgeschwindigkeit. Also vorausschauendes Fahren und so ist das. Was wirklich, du hast recht, wirklich sehr, sehr schwer, das alles zu sehen. Das erinnere ich mich auch noch an meine Fahrschulzeit, dass ich nie wusste, wie schnell ich fahren darf. Und ich habe mich jedes Mal gefreut, wenn ich ein Zeichen mit der Geschwindigkeitsangabe gesehen habe, dann wusste ich es wieder für den Moment.
1: Genau.
2: Es ist aber nach ein paar Sekunden, ist das wieder vorbei? Oh, habe ich jetzt wieder was übersehen oder nicht? Also dieses gute Gefühl, es jetzt zu wissen, geht dann wieder schnell vorbei.
1: Stimmt.
2: Und das ist tatsächlich, die Geschwindigkeit ist in Deutschland sehr unterschiedlich.
1: Genau.
2: Und oft wird gewechselt. Ja.
0: Aber es ist auch Angst, aber nicht mit dem Fehler, aber auch mit dem Blister. Wenn wir haben ja einen Blister oder
1: wie viel Mal hast du bezahlt?
0: Ich habe das täglich zweimal bezahlt. Einmal, ich war über 6 Kilometer hoch.
1: Okay.
0: Dann ist halt ungefähr 20 Euro. Mhm. Und das war letztes Jahr. Und erstes Mal, glaube ich, 80 Euro mit minus ein Punkt. Weil das ist 100 Speed Limit und ich war 145.
2: Das ist schon viel. Ne? Ja. Aber man darf ja auch davon ausgehen, dass das eine Ausnahme war. Mhm. Und ich sehe das in Deutschland so, wir haben so viele Radarkontrollen. Die meisten, die dort fotografiert werden, bis zu 10 schneller, bis zu 20 vielleicht ein paar. Mhm. Aber richtig teuer und gefährlich wird es ja erst über 20 zu schnell, wo man dann auch den Punkt bekommt in Flensburg. Aber die meisten sind ein bisschen schneller.
0: Okay. Dann gibt es auch die andere Frage von meiner Seite. Was ist der häufigste Grund, warum Schüler die Prüfung nicht bestehen?
2: Ja, es gibt natürlich ein paar Favoriten, aber insgesamt ist es oft die Situation selber. Und jede Prüfung, und ich habe wirklich sehr viele gefahren, zwischen 3.000 und 4.000 Prüfungen habe ich schon gefahren. Jede Prüfung hat die eigenen Highlights, die eigenen Situationen, die so auch wohl nicht wiederkommen werden so schnell. Mhm. Und daher ist es oft ein Durchfallgrund, wenn es durchgefallen wird, diese Situation, wenn mehrere Autos aus verschiedenen Richtungen kommen, eine Situation sich darstellt, die man in der Fahrstunde nicht lernen konnte. Und dann passiert schon mal, dass man an dieser Teil einen Fehler macht. Zu nennen ist ein paar Standards, sind die zu dicht an parkenden Autos und an Radfahrern vorbeizufahren. Auch rechts vor links wird ganz gerne mal übersehen. Das sind so zwei Punkte, die ich hier nenne, aber es gibt bestimmt noch viele andere Dinge, wo man die deutsche Fahrerlaubnisprüfung nicht besteht.
0: Okay, aber gibt es die Gründe auch mit den Minor Failure und the Major Failure, Beispiel Schulterblick?
2: Der Schulterblick ist ja ganz speziell in Deutschland. Okay. Also fast die ganze Welt fährt ohne Schulterblick, da guckt man ja nach vorne. Auch, ich glaube, in Indien ist das, glaube ich, auch so.
1: Ja. Wir machen Schulterblick.
0: Wir machen alle 360 Degree. Weil das ist ganz richtig in Indien. Ja. Ich habe gar kein Lensystem. Alle kommt in alle richtige Direktion. Wir müssen immer links, rechts, oben, unten,
2: ja, allem so sein. Man nennt das ja einfach gute Verkehrsbeobachtung.
0: Ja.
2: Und zu der guten Verkehrsbeobachtung gehört nun mal nach vorne rausschauen, ja, in den Spiegel schauen und auch sich mal seitlich umdrehen. Das ist insgesamt die gute Verkehrsbeobachtung, die natürlich gefordert wird. Und auch darauf wird in der Prüfung geachtet. Verkehrsbeobachtung ist ein ganz wichtiger Faktor beim Fahren, dass die Beifahrer und auch die Mitfahrenden, auch der Prüfer an diesem Tag sich wohlfühlt, wenn er sieht, die Verkehrsbeobachtung des Fahrers ist okay.
1: Ja, okay. Guter Punkt für mich. Und hatten Sie als Fahrlehrer selbst schon mal Angst während einer Fahrstunde?
2: Nein, tatsächlich nicht.
1: Okay.
2: Ich hatte nicht ein einziges Mal Angst. Mhm. Und wenn wirklich mal eine Situation ein bisschen stressig wird, dann hatte ich gar keine Zeit, Angst zu haben. Die Zeit ist nicht, weil man reagieren muss, so gut wie es irgendwie geht und auch mal aus einer brenzlichen Situation auch mal herauszukommen, den Schüler quasi zu retten und auch vielleicht einen anderen Verkehrsteilnehmer. Tatsächlich, ich hatte Angst noch nie auf diesem Platz. Und das ist auch eine wichtige Voraussetzung. Also wenn der Pilot im Flieger Angst hat, ist es, weiß ich nicht, ob das was Gutes ist. Ja, also Angst gehört auf diesem Platz nicht. Wir sind ja noch dafür da, die Angst des Schülers noch aufzufangen dazu. Ja, wenn wir selbst Angst haben, wie soll ich das machen, die Angst vom Schüler nehmen?
1: Ja.
2: Dann ist ja kein Platz mehr für Angst, dann ist die ja schon da. Also nein, tatsächlich nicht. Ich hatte noch keine Angst.
0: Wie hat sich die Fahrschule in ihren 30 Jahren verändert? Autos, Regeln, Schule?
2: 30 Jahre ist eine lange Zeit. Die Autos haben sich natürlich verändert. Ich habe angefangen mit einem Golf 1. Das war noch Viergangschaltung. mit ohne Servolenkung. Das Lenkrad war noch sehr schwer zu drehen. Ein Parken war schon wirklich sehr schwierig, wenn man das Lenkrad dort drehen musste. Okay. Also am Auto hat sich wirklich, wirklich eine Menge verändert. Und bei den Regeln kamen immer wieder ein paar kleine Änderungen dazu. Aber insgesamt fahren wir immer noch bei Grün und stehen bei Rot. Mhm. Die grundlegenden Sachen sind geblieben. Mhm. Ja, da hat sich nicht viel
1: mit die Schule?
2: Nein, ich glaube, die sind immer noch so wie vorher. Jetzt aktuell merkt man, dass die Vorkenntnis hier in Deutschland von den neuen Schülern, die jetzt zum Führerschein kommen, dass weniger Vorkenntnis mitgebracht wird. Es wird nicht mehr mit Mama und Papa geübt hinterm Haus. Mhm. Das machen die Eltern fast gar nicht mehr. Ja, die sagen höchstens noch, während der Vater oder der Mutter fährt, schau mir doch mal zu, wie ich das mache, dann kannst du was lernen. Mhm. Aber das funktioniert nicht. Da eignet man sich keine Fähigkeit des Selberfahrens an. Also tatsächlich fangen wir bei unter Null an, müssen dann den Führerschein von Grund auf, das Fahren von Grund auf lehren. Und das ist auch einer der wichtigen Punkte, warum der Führerschein immer teurer wurde. Weil mehr Fahrstunden absolviert werden müssen. Ja. Weil wirklich alles in der Fahrschule absolviert wird und nicht bei Oma und Opa auf dem großen Grundstück.
0: Ja.
1: Holger, do you have a student who you taught is now in a formula race?
2: Nein, tatsächlich noch nicht. Ich erinnere mich an keinen, der jetzt, dass die Frage war, ob jemand jetzt Formel 1 Rennen fährt.
1: Ja, nur eine lustige Frage.
2: Ja, tatsächlich, aber nein, ich glaube, das ist...
1: Nein?
2: Nein, ich glaube, ich habe keinen. Und wenn jemand zuhört, der bei mir einen Führerschein gemacht hat und jetzt doch tut, der meldet sich doch bitte bei mir.
1: Ach so. Ah. Ja.
0: Und dann, wir haben die letzte Frage für G2.

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1: Mhm. Und danach machen wir eine kleine Musikpause. Letzte Frage von G2 ist Einparken rückwärts, das Paddle Parking. Ist das im echten Leben richtig oder nur für die Prüfung?
2: Wer in der Stadt keinen eigenen festen Parkplatz vor der Tür hat, sondern einen Straßenparkplatz nehmen muss, der sucht sonst eine Stunde länger einen Parkplatz, wenn er nicht rückwärts parken kann. Denn dann, wenn das einige nicht wissen, in die kleinen Parklücken kommt man ausschließlich rückwärts. Mhm. Vorwärts ist nicht möglich. Ja. Das heißt, wer das nicht kann, der sucht ein wenig länger, bis er einen passenden Parkplatz hat. Die Wichtigkeit muss jeder dann für sich selbst entscheiden. Aber in der Prüfung ist es auch nur ein kleiner Teil. Man bekommt auch 3 Versuche, man bekommt keine kleine Parklücke. Es ist wirklich eine Minimum 8 Meter Parklücke, so steht das da drin in den Regeln. Mhm. Und im dritten Versuch sollte das klappen und da sind die Prüfer auch nicht so streng. Sie helfen auch hier und da mal kurz. Mhm. Bei der Geschichte in der Prüfung ist es gar nicht so wichtig, es ist nur ein kleiner Teil.
3: Mhm. Okay. Welche Gewohnheit wünschen Sie sich von jedem neuen Fahrer?
2: Oh, das ist schwer.
3: Einer, nur einer.
2: Von jedem. Von jedem wünsche ich
3: in
2: mir.
3: In allgemeiner, in generell. Das hilft Maddie.
1: Ja. Ich habe schon meinen Führerschein.
3: Noch neuer Fahrer.
2: Das wäre dann die Zaubermedizin, damit jeder Schüler gut reinkommt in den Verkehr. Aber diese allgemeinen Gewohnheiten, einfach ruhig angehen, nicht hektisch, nicht nervös, Luft holen. Mhm. Und wenn man das schafft, auch mehr zuhören als selber sprechen, dem Lehrer gut zuhören, dann funktioniert die neue Ausbildung, dann kriegt man das schon.
3: Also, ja, gut.
1: Gut, so dann, so we will have a small music break before we just head to the G3, because as we know that we have many guests, and stay tuned to Radio Darmstadt.

0: 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I'm slowly getting to the top gear. For now, it's the third gear.
1: Okay.
0: So, Holga, have you ever taught a student from India or another country? How was it different?
2: Ich hatte schon viele Schüler von der ganzen Welt. Auch Indische waren dabei. Und hinterm Steuer, hatte ich vorhin schon gesagt, sind fast wirklich alle gleich. Ja, es sind Menschen, die dann eine praktische Sache erledigen müssen, die sie noch nicht so können. Dann wirkt jeder ein bisschen unsicher, ob das nun da die Sprachbarriere oder die Angstbarriere bei einem ein bisschen größer, ein bisschen kleiner ist. Es ist wirklich immer unterschiedlich. Ich kann nicht sagen, oh Gott, jetzt kommt wieder ein Schüler aus Indien. Ja, das ist nicht so. Ja, sondern man passt sich der Situation an und ich mag auch den Wechsel.
0: Ja, ja.
2: An diesem Tag mit den verschiedenen Schülern.
0: Wenn ich aber richtig aufmerke, du hattest viele Indisch-Studenten, ne?
2: Nicht mehr und nicht weniger als von anderen Ländern.
0: Okay.
2: Ja, aber es ist,
0: viele aus Ländern,
2: die
0: ja.
2: Die Quote in Darmstadt ist ein bisschen höher als anderswo. Ich glaube, hier arbeiten viele aus Indien, hier in Darmstadt. Ich glaube, das ist ein Hotspot von Indien.
0: Genau.
2: Dazu sollte Darmstadt, glaube ich, gehören.
1: Genau, und gibt es auch die richtige zwei Universität, TU und Hochschule. Jedes Jahr kommt aus Indien mehr Studenten und danach arbeitest dann
0: für what is even more nice is that Holger also teaches in English. So everybody listening.
1: Schon.
0: Ja. Look for Holger Engel.
1: Ja, das ist ein richtiger Grund für Ausländer.
0: Genau.
1: Ich kann auch sagen, weil wenn ich habe erste Mal meinen Führerschein gemacht, ja, mit die Theorie, es geht mit allem Sprachen, glaube ich, Englisch, Arabisch, allem.
0: Genau.
1: Aber mit Practical ist es immer schwierig. Nur mit der Sprache für mich, weil ich habe schon im 2019 gemacht und ich habe schon von seit 2018 schon in Deutschland angekommen. Das ist nur fast mit nur ein Jahr Angst, aber es ist ein richtiger Punkt für Ausländer.
0: Ja.
1: Wir haben die beides. Englisch und Deutsch ist
0: Erklärt.
1: Ganze Motivation.
0: Ja, wenn die Praxis geht, er erklärt im Englisch, aber trotzdem die Prüfung natürlich geht in Deutsch. Bitte nicht falsch verstanden.
1: Aber sehr schön. Ja. Und Holger, ich habe auch eine kurze Frage. Ich habe schon gelernt, du hast die viele internationale Studenten, ja, aber in Indien hofft man oft, in Deutschland selten. Warum glaubst du, ist das so?
2: Ich glaube, die Hupe in Indien wird von den Fahrern eingesetzt, die von hinten an jemanden heranfahren.
1: Mhm.
2: Denn in Indien ist ja mehr Freestyle fahren. Da wird nach vorne geguckt, weil man ja vorwärts fährt. Und wenn von hinten sich jemand nähert, sehe ich den nicht. Also hupt er, so denke ich das. Und das wird in Deutschland nicht gemacht. Erstens haben wir hier dann eine Lärmstörung, die wir hier nicht möchten.
0: Mhm.
2: Ja, und zweitens gucken die Deutschen wirklich, also in Deutschland beim Fahren, oft in den Spiegel. Was ist hinten los? Ich weiß, da ist jemand. Bevor ich eine Lenkübung mache, ein Lenkmanöver mache, nach rechts oder links, da schaue ich auch vorher in die Spiegel rein, ob da jemand ist. Und ich mache auch den Schulterblick, ob ich sehe, dass da jemand ist. Und das ist ein großer Unterschied zwischen Indien und Deutschland. Und das ist, glaube ich, der Grund, warum dort mehr gehupt wird. Man sagt damit, pass auf, hier bin ich.
1: Okay.
2: Ja, wenn du mich nicht siehst, sollst du mich hören.
0: Ja,
2: ja,
0: das stimmt.
2: Und ich glaube, diese Hupe wird dort auch richtig angewendet. Das ist eine Kultur, die kann man sich jetzt auch nicht mehr. Aber in Deutschland wird sich das nicht durchsetzen.
1: Ja.
0: Holger, would you ever like to visit India and try driving there? Weil du hast so viel erklärt. Hast du die Lust, dass du möchtest in India fahren und mache die Autofahren, probiere im Tor? Nur eine hypothetical Frage.
1: Wollen.
0: Ich kann auch kommen, natürlich.
1: Ja.
2: Ich bin mittlerweile schon ein wenig älter, habe mich an einen ruhigen harmonischen Fahrstil gewöhnt, fahre nicht mehr so schnell, mache alles ein bisschen ruhiger. Und deshalb glaube ich, wäre es was für mich gewesen in Indien. Früher hätte ich es sehr gern gemacht und ich hätte bestimmt das auch geschafft. Aber heute, nein, heute würde ich mir vielleicht ein Taxi nehmen oder einen Rikscha in Indien. Aber selber fahren ist dann schon anspruchsvoll.
0: Okay.
1: Gut, dann kommt die richtige Frage für mich auch. Mit die rechts vor links. Wie erklären du das einfach?
2: Ich erkläre das einfach mit so drei Worten. Mhm. Rechts vor links. That's the final answer.
0: Okay. So, is there anything Germany could learn? Oder besser auf Deutsch. Könnte Deutschland etwas von Fahrstil anderer Länder lernen? Denkst du so?
2: Es ist so ausgereift, die einzelnen Länder, das Autofahren ist in jedem Land eine Kultur geworden. Da Dinge zu übernehmen und in diesen Fahrstil mit einzubringen. Es ist, glaube ich, nicht möglich. Auch wenn man über gut oder schlecht da diskutieren könnte. Also ich denke, nein, wir don't touch a running system.
1: Ah ja.
2: Wenn plötzlich einige anfangen, sich was Neues anzueignen, dann gibt es da Probleme. Also ich denke, man, es ist gut, wie es ist. Und das finde ich so.
0: Aber du hast den richtigen Punkt gesagt, don't disturb a running system, dass wir hier in Edenplatz im Arbeit.
1: Ja, never touch the running system. Aber manchmal wir brauchen dies, weil wir müssen nachdenken oder think out of the box.
2: Wenn ich aus dem Urlaub zurückkomme, aus dem Ausland, bringe ich immer ein paar Ideen mit aus dem Ausland, was dort besser ist. Mhm. Nur viele Menschen kommen aus dem Urlaub aus vielen Ländern zurück und jeder bringt eine Idee mit. Und wenn jeder seine Idee versucht, dann hier zu umzusetzen, dann wird es wirklich sehr durcheinander und verwirrend.
1: Ja,
2: also ich verstehe das. Sicherlich hat jedes Land Stärken und Schwächen im Verkehr, aber die sind im Allgemeinen bekannt. Man passt sich an, dann passt das.
1: Sehr schön.
0: Sehr gut, ja.
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1: So, that was a beautiful track. You are listening to In Mini Express with Maddie and Weiss on Radio Darmstadt DAB Plus. So, we are now moving towards the rapid fire, which is always interesting for most of our shows. And I remember that last time we did our rapid fire was a couple of months ago. And yes, I'm super excited with the rapid fire, which gives more motivation. Now, let's go straight away to the rapid fire. Holger, manual oder automatic, was Unterschied du lieber?
2: Im Moment zeigt es deutlich zum Automatikauto. Der Verkehr ist so dicht geworden, die Vorkenntnisse sind nicht mehr vorhanden. Man hat das Schalten nicht mehr gelernt auf dem eigenen Hof. Daher definitiv Automatik.
3: Super. Dankeschön. Wenn ihr Auto sprechen könnte, was würde es nervösen Schülern sagen?
1: Das ist eine gute Frage.
2: Zwei wichtige Punkte würde mein Auto dem Schüler sagen. Bitte nicht Gas und Bremse gleichzeitig.
1: Ja.
2: Und bitte auf die Felgen aufpassen, nicht auf die Bordsteinkanten fahren.
3: Also.
2: Das wäre ja. Immer Abstand nehmen an den Bordsteinkanten für die Reifen.
3: Okay.
1: Dann Stadtverkehr oder Landstraße?
2: Absolut, Landstraße ist doch, was der Schüler mehr entspannen kann, wo man mehr relaxen kann, wo man mehr fahren kann und nicht nur Stop and Go, sondern kann auch mal ein paar Kilometer fahren, ein bisschen was von der Natur sehen.
3: Super. Regen oder Schnee?
2: Wir fahren immer. Die Fahrstunde wird stattfinden. Wir fahren bei Schnee, wir fahren bei Regen.
3: Aber was empfehlen Sie oder was liebst
2: du? Was ich bestelle. Ja, genau. Ich kann das Wetter nicht bestellen. Aber ich fahre bei jedem Wetter. Ich fahre bei jedem Wetter gut.
3: Nein, die Frage ist, was ist für dich gut? Oder was sagt die, das ist besser? Schnee ist mehr challenging? Oder?
2: Dazu sage ich, wenn an dem Prüfungstag mal es regnet, dann sage ich dem Schüler, sei froh, dass es regnet, weil dann sind weniger Fußgänger und Radfahrer auf der Straße. Mhm. Ja? Wenn es schneit, dann sage ich dem Schüler, sei froh, dass es schneit, da kannst du langsam fahren, hast du Zeit für alles zu sehen, mach ganz langsam.
3: Ach so.
2: Und das heißt, ich versuche immer bei jedem Wetter die richtige Stimmung zu verbreiten.
3: Mhm. Ach so,
2: und dasselbe mache ich auch, wenn ich selber fahre. Wenn es regnet, nehme ich das, wie es kommt, bei Schnee auch.
3: Okay.
2: Deshalb macht das Beste draus und passt sich der Witterung an.
3: Yeah, this is like the Germans saying like, don't complain the weather, you should dress appropriate.
1: Ja, ne? Cool. Und das ist eine richtige Frage. Ich weiß die Antwort, aber ich muss gucken. Holger, Kaffee vor den Fahrstunden, ja oder nein?
2: Also ich auf jeden Fall.
1: Ja.
2: Ich trinke morgens schon meinen ersten Kaffee und auch während der Fahrstunde ziemlich oft Kaffee. Also ja, auf jeden Fall.
3: Super. Okay.
1: Ja.
3: Ihr eigenes Auto oder das Fahrschulauto?
2: Was ich lieber fahre?
3: Mhm.
2: Ich fahre alle Autos gerne.
3: Okay.
2: Das ist auch egal, ob Schaltung oder Automatik.
3: Okay.
2: Also
1: super.
2: Für mich kein Unterschied.
1: Dann Fahrstunden am Morgen oder am Abend?
2: Für mich lieber morgens. Ich bin ein Morgensmensch, da habe ich die meiste Energie. Da sind die Temperaturen auch gerade im Sommer noch sehr angenehm. Also lieber morgens.
1: Super.
3: Okay. Ein Wort. Was macht einen guten Fahrer aus?
2: Gelassenheit.
1: Okay, dann ein Ort. Was beruhigt einen nervösen Schüler?
2: Es hilft vielen, wenn ich merke, der Schüler ist nervös, manchmal merken sie es selber nicht, dann sage ich, du bist nervös. Ich sage, gib einmal kurz die Bremse, einen Tipp. Also einmal vom Gas runter, einmal kurz auf die Bremse und dann entspannt sich sofort, die Nerven werden beruhigt.
3: Ja.
2: Bei wem das nicht hilft, habe ich noch den zweiten Trick, wenn jemand so nervös ist, einfach das Lenkrad ein bisschen rechts, ein bisschen links.
3: Ja.
2: Und dann merkt der Fahrer, dass er das Fahrzeug auch bedient und nicht das Fahrzeug mit ihm fährt. Okay.

0: 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Okay, Helga. Many foreigners say the process of driving license in Germany feels endless and a lot of cost. What usually takes the longest time, according to you, in your experience?
1: Ich möchte da gar keinen Unterschied machen zwischen Ausländern oder Deutschen. Dieser Prozess ist wirklich, bei vielen Menschen hat sich der verlängert. Der Weg zum Führerschein, der noch vor 30 Jahren in 4 bis 8 Wochen absolviert wurde, dauert heute ein Jahr. Und da gibt es keine besonderen Probleme für Ausländer. Aber insgesamt sind es die Herausforderungen, die in der Prüfung verlangt werden. Es ist wirklich in der Theorieprüfung ein harter Weg. Es sind wirklich sehr viele Fragen. Es sind ja über 1100 Fragen. Und in diesen Fragen sind jeweils 3 Antwortmöglichkeiten. Und auch die falschen Antworten muss man ja auch verstehen. Damit ist man hinterher bei 3000, ja, ich habe mal hochgerechnet, ungefähr bei 3000 verschiedenen Antworten, die zwar vorliegen, man kann sich das alles anschauen, aber bei 3000 ist natürlich eine Anzahl, die sehr schwer ist. Ja, und da sinkt dann die Lust und die Laune, das Ding, die Disziplin, das durchzuhalten. Es ist wirklich ein langer Weg für alle. Zum Führerschein. Und auch bei der praktischen Prüfung sind die Anforderungen wirklich gestiegen. Es ist alles digitalisiert worden, auch der Prüfungsaufgabenkatalog in der praktischen Prüfung ist ganz genau festgelegt und er ist wirklich sehr lang. Es wird wirklich viel erwartet und schon beim ersten Fehler mit einer Gefährdung oder mit keine ausreichende Verkehrsbeobachtung führt wirklich heute zum Nichtbestehen der Prüfung. Dieser Weg ist hart und das wird, ich glaube, in der 4., 5. Fahrstunde, glaube ich, merkt man das, auch wenn man durch Darmstadt fährt, es ist nicht einfach für einen Anfänger und da resigniert man schnell mal und das macht den Weg so lang, dass man aufgeben möchte. Dazu kommt noch das Geld, die Sprache, also es ist wirklich manchmal eine schwierige Geschichte und deshalb ist das so ein endless Prozess, den Führerschein. Ja. Ich gebe den Tipp, nicht aufgeben. Okay. Ja, immer wieder und vorher ein bisschen Geld zusammensparen, denn es ist wirklich sehr teuer in Deutschland. Es geht da bis zu 5000 Euro für einen Führerschein. Ist heute keine Seltenheit mehr, dass diese Preise...
0: Stimmt. I think one more famous saying from Holger is, if you are passing your driving license in Darmstadt, it means you can drive anywhere because there is so much abbiegen, so much construction happening in Darmstadt. And he says this is the toughest place also to get trained. And it is also good that you get trained here because you see so many situations and it is good.
2: Yeah, definitely. I totally agree. Also, there's so many blisters around. So. Good, then. Machen wir weiter. Holger, was ermutigt am meisten die Kosten, die durchgefallene Theorieprüfung oder die Angst vor der Praxisprüfung?
1: Die Theorieprüfung, sagt man zuerst, dass sie sehr schwierig ist und man kämpft, dann sagt man, ich habe sie geschafft, ich bin glücklich, jetzt habe ich meinen Führerschein so gut wie in der Tasche. Aber das stimmt nicht. Die praktische Prüfung merkt man dann, oh, die ist ja auch nicht so einfach.
0: Ja.
1: Und da können sich viele nicht entscheiden, was ist denn jetzt schwieriger, die Theorie oder die praktische Prüfung?
0: Genau.
1: Zuerst sieht man die Theorie als schwierigsten Teil, weil dieser Teil eben zuerst kommt. Dann schiebt man die praktische Prüfung im Kopf noch ein bisschen weg. Aber dann, wenn man die Theorieprüfung geschafft hat, so wie du, Glückwunsch, dann sieht man dann doch den praktischen Teil vor sich und dann steigt es wieder an. Dieser Druck ein wenig. Ich muss jetzt möglichst schnell, möglichst günstig zur praktischen Prüfung. In der Situation steckst du vielleicht jetzt gerade.
0: Stimmt.
1: es ist wirklich nicht einfach. Ich wünsche dir viel Glück und viel Kraft.
0: Dankeschön. Weil Holger hat mir ja immer gesagt, if you don't pass the theory, I will kill you. Und dann war ich aber ab. Und dann hat er gesagt, forget the theory, concentrate on the practicals.
2: That's good, yeah.
0: Lustig. Okay, good.
2: So now we are coming back to the reverse gear, or we are moving forward on the top gear?
0: We go in the reverse gear. Okay, Holger. Nach über 30 Jahren macht Ihnen das Unterrichten noch Spaß? Oder träumen Sie schon von Ruhestand am Strand?
1: Immer noch habe ich Freude an meinem Beruf, wie am ersten Tag immer noch. Nur die Anzahl der Fahrstunden pro Tag habe ich deutlich reduziert. Und wenn ich dann so 4 oder 5 Fahrstunden am Tag absolviere, reicht mir das völlig. Aber diese werden noch professionell mit Spaß abgewickelt.
2: Sehr schön. Dann, wenn du auf über 30 Jahre zu blicken, worauf sind du am meisten stolz?
1: Es gibt da wirklich eine Sache in 30 Jahren, wo ich für mich ein wenig stolz bin. Wenn bei mir ein Schüler einsteigt, dann schaffe ich es, das ist auch mein Anspruch, in kürzester Zeit dem Schüler die Angst zu nehmen. Ob das nun in Darmstadt Zentrum ist oder in einem Vorort, es macht mir sehr viel Spaß, dem Schüler die ersten Minuten in der ersten Fahrstunde bis zu 15 bis 20 Minuten. In dieser Zeit ist eines der wichtigsten Punkte meiner Ausbildung, das Vertrauen herzustellen, dass der Schüler sich sicher und wohlfühlt in diesem Auto, was ein sehr ungewohntes Gefühl ist für einen neuen Fahrer. Und das gelingt mir, glaube ich, immer noch sehr gut, dass der Schüler nach der Stunde aussteigt und sagt, ja, ich mache den Führerschein und ich freue mich auf die nächste Fahrstunde, weil ich hatte dann die Nervosität zurückgegangen, die Angst verloren. Der Fahrlehrer gibt mir die Sicherheit, dass er die Sache völlig unter Kontrolle hat und dass man in einem Stück zurückkommt.
2: Toll. Ja.
0: Okay. If you could give one final piece of advice to someone who wants to become a driving teacher, what is your advice, Holger?
1: Also ich sage, das ist so ein bisschen abgegriffen, aber es ist, Sicherheit ist das oberste Gebot, safety first. Ja, wer da rangeht, das kann in der Fahrstunde sein, das kann später sein, das ganze Leben durch, safety first und im richtigen Augenblick hellwach sein, dass man eine risikohafte Situation doch rechtzeitig
0: Und sieht. Auch ist auch merke, dass viele Geduld, ne? Die Fahrlehrer braucht viele Geduld.
1: Natürlich, aber das dürfte ja klar sein. Man muss Flexibilität, Geduld mitbringen und Verständnis für das alles. Das ist eine Grundvoraussetzung eines Fahrlehrers. Das muss der mitbringen. Wenn er ungeduldig wird, dann macht ihm sein Beruf ja wohl auch keinen Spaß.
0: Stimmt, ja. Stimmt.
2: Sehr schön. Gut, so then we are almost coming at the end of the show, and this brings me to a last question as a takeaway for all our listeners, especially the foreigners. I would like to have this question before we end the show. So, Holger, what's the one key message that you would like to give to a foreigner who would like to learn driving here in Germany?
1: Das ist leicht zu sagen. Augen zu und durch und dann schafft man das.
2: Super.
1: Immer positiv rangehen an das Auto fahren, egal ob Fahrstunde oder später, wenn man den Führerschein hat, positiv an die Fahrt gehen und dann schafft man das.
2: Sehr schön, super. So, thereby that we are talking about the August show and we would like to definitely thank Holger because he's too busy. And then we were behind him to ask for a slot. And he was so kind and generous to give us a slot today. And he's here with us in the studio. Definitely would like to thank you for your time and your effort. And also answering to all our silly questions sometimes. That because we as a foreigners, we always jump into the topics to learn more. And you are kind, you are patient, and you answered all of our questions, and especially for this, very thankful. We are pleased to talk to you, and we are very grateful and thankful to you.
1: Vielen Dank.
0: How was your experience coming over to the show, Holger? Wie war deine Erfahrung mit uns?
1: Das hast du.
0: Im Studio? Ja.
1: Es war das erste Mal, dass ich sowas gemacht habe, so ein Interview. Und ja, es hat doch ganz gut geklappt, oder? Wir sind da ganz gut durchgegangen. Es ist, wenn man sich zu sehr vorbereitet, dann ist es nichts. Dann ist man ein bisschen verkrampft. Man will nicht sagen, jetzt sagt man was anderes. Jetzt hat man andere Gedanken im Kopf. Also für mich kann ich sagen, hätte ich die Fragen nicht vorher gesehen, wahrscheinlich hätte ich noch lockerer besser geantwortet. Sobald man die Fragen dann weiß, da hast du Frage 18 im Kopf, obwohl du gerade bei Frage 5 bist. Und das ist also so ein Gespräch im Studio ist, glaube ich, anstrengender, als wenn wir uns im Biergarten getroffen hätten bei einem Wasser. Ja, und hätten da einfach 3 Stunden gesessen, in Ruhe gesprochen, das aufnehmen und dann hinterher das zusammenschneiden. Ich glaube, dann wäre es lockerer von beiden Seiten her.
2: Ja.
1: Denn ich glaube, auch eure Seite ist dort nicht ganz so locker, als wenn ihr im Bier, als wenn wir zusammen an einem Tisch sitzen und locker sprechen. Das ist meine Erfahrung, die ich heute mitgenommen habe. Mhm. Das ist meine Meinung. Ja.
0: Dankeschön.
2: So, we have a small momento from Radio Darmstadt and we would like to give you a small present from Radio Darmstadt.
1: Oh, vielen lieben Dank. Ja. Dankeschön.
0: Ja. Also, so it was a lovely episode with Holger, who is the driving instructor, and we wanted to bring to the audience this time a very unique and a very difficult topic, which is often spoke about. 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What can you add more?
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2: 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And especially for the foreigners, the first thing which you have to take out from your mind is the fear. Just go ahead and relax. And the one thing which I liked the approach from Holger was, like, he said, like, when you're in a stress, just be relaxed, take a leap, backside slight leap, and then you say, like, relax and go a little bit left, a little bit right. 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So this we wanted to bring as a complete Zusammenfassung, as a summary.
0: 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We hope the new drivers are motivated and are taking all the information, which was also fun-filled.
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0: 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So I think Indians can more relate, and to have a good teacher is very important.
2: Yeah, that's...
0: Because it helps you also be confident and go to the training with more motivation and fun. So I hope you will have a good driving classes ahead, and there would be more confident drivers, more disciplined drivers on the road, and not making more or taking more points like Maddie.
2: Yeah, that's absolutely right. And that's the one thing where Holger also mentioned, learn everything with discipline. So discipline is important. Time management is more important. 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

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In dieser Sendung, meine Damen und Herren, sprechen wir meist in englischer Sprache. Gründe dafür sind drei. Der Gesang in dieser Genre ist meist in englischer Sprache. Viele Zuhörer wollen ihr Englisch noch verbessern als zweiter Grund. Dies bietet die Chance, mehr Englisch ins Ohr zu bekommen. Und drittens, weil der Professor selbst Englisch als Muttersprache hat, kann er sich besser und treffender über die Musik sprechen. Also hören Sie weiter und erschrecken Sie nicht, wenn ich gleich in Englisch umschalte. Hauptsache, Sie genießen mit mir die nächsten 2 Stunden die feinsten und fetzigsten Prog-Sounds aus der Welt der Progressive Rock Music. 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

0: 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Das waren nun 2 Stunden Progressive Rock Music. Wir haben das Instrument Mellotron gefeatured heute Abend. Mellotron Part 2. Wir hoffen, dass es Ihnen, liebe Zuhörerinnen und Zuhörer bei Professor Progresso's Rock Theater, Professor Progresso's Classic Prog Show, I should say, in der vergangenen Stunde viel, in den vergangenen 2 Stunden viel Spaß und Musikgenuss bereitet hat, wie auch mir. Am Mikrofon hörten Sie mich, Professor Progresso, der Große und Mächtige. Falls Sie auf den Laufenden gehalten werden wollen, was der gute Professor alles macht und tut, schicken Sie uns einen E-Mail unter folgender Adresse und wir nehmen Sie in unser E-Mail-Verteiler auf. Sie erhalten dann regelmäßige Infos über die Sendung, Info über neue Releases wie auch Konzerthinweise. Diese Kontaktinformationen sind wie folgt. Unsere E-Mail-Adresse ist prof.progresso@radiodarmstadt.de. Finde uns auf Facebook, wo Sie über aktuelle und vergangene Playlists und Künstlerinfos nachlesen können. Und nicht vergessen im Internet auf www.radiodarmstadt.de die Sendung auch im Livestream hören. Wir haben Zeit noch für ein letztes Stück. Die heißt Siberian Cat True, noch von Yes, von Close to the Edge. So endet Mellotron Show Part 2. Professor Progresso signing off.
1: And now for something completely different.

0: Asvita, happy
1: raus, raus, raus, raus, raus, raus, raus, weiter. Herzlich willkommen. Rausch gehört zum Leben. Willkommen bei Rausch weiter, der Radiosendung und dem Podcast der Fachstelle Suchtprävention bei Netzwerk Rope e.V. hier bei Radio Darmstadt bei 103 Megahertz und bei DAB+. Wer rauscht wie durchs Leben? Ich bin Michelle Denk, systemische Therapeutin, Sexualtherapeutin und Sozialpädagogin bei Fachstelle Suchtprävention hier in Darmstadt von Netzwerk Rope e.V. Wir hören uns jeden dritten Montag im Monat sprechen mit Menschen aus unterschiedlichen Lebenswelten, Helfersystemen und greifen die Themen auf Prävention und Gesundheitsarbeit. Gemeinsam erkunden wir Themen wie Konsum, Substanzen, Sucht, Alltag, Bedürfnisregulierung. Wann wird was kritisch? Gemeinsam erkunden wir auch, ja, wieso die Menschen im Miteinander über Sucht sprechen und wie ihnen das Thema auch begegnet. Wir sprechen heute mit Linda Uhl aus der Fachstelle Suchtprävention vom Zentrum für Jugendberatung und Suchthilfe für den Hochtaunuskreis von JJ, Jugendberatung und Jugendhilfe e.V. Hallo Linda, schön, dass du da bist.
2: Hallo Michelle, danke für die Einladung.
1: Wie geht's dir? Wie war deine Anreise?
2: Ach, die Anreise war total unproblematisch. So unproblematisch, dass ich viel zu früh hier war. Genau. Ich freue mich aber, dass ich hier sein kann. Bin ein bisschen aufgeregt. Ist ja alles neu. Und bin aber gespannt, wie es heute wird.
1: Ja. Erzähl doch mal, wie du zu deiner heutigen Arbeit gekommen bist.
2: Ja, also das ist ein bisschen ausholend. Ich habe im Ursprung mal eine Ausbildung gemacht zur Versicherungskauffrau, also was völlig anderes. Habe dann gemerkt, ach, ich glaube, ich arbeite gerne immer mit den Azubis und arbeite gern mit den neuen Kollegen, also mehr im Bereich unterstütze Menschen, in ein neues Arbeitsfeld reinzukommen. Und dann habe ich irgendwann mich entschieden, nachdem ich nicht mehr so berauscht war von meiner Arbeit, dass ich doch was anderes machen möchte und habe mich nochmal dazu entschieden, dann nochmal zu studieren. Und bin in die soziale Arbeit gegangen. Zunächst mit dem Hintergrund, ich möchte gerne eigentlich mit Kindern und Jugendlichen arbeiten und bin dann aber irgendwie über Umwege während dem Studium in die Suchthilfe gekommen und habe dann 8 Jahre in einer Übergangseinrichtung für Suchtkranke gearbeitet, also wo ich viel an der mit Menschen zu tun hatte, die eben gerade aus der Sucht raus wollen oder mal eine Pause wollen davon. Und dadurch habe ich viel erlebt, was eben Sucht auch mit Menschen macht. Und dass der erste Rausch, der empfunden wird, immer der ist, dem hinterhergerannt wird und der mit Substanzen eben nicht mehr zu bekommen ist. Und dann eben auch andere Substanzen als Ersatz genommen werden oder zusätzlich, um sich diesen Rausch wieder zu holen. Und das hat mich mit den Jahren einfach damit beschäftigt, dass ich gedacht habe, es wäre doch schön, vor dem Ganzen auch arbeiten zu können. Ich bin dann auch irgendwann Mama geworden und wenn man Mama ist, verändert man natürlich auch immer ein bisschen den Blick aufs Leben. Und möchte frühestmöglich Menschen darin unterstützen, gesunde Lösungsstrategien für ihr Leben zu finden.
1: Dankeschön. Also tauchen wir gleich noch ein bisschen mehr ein, inwiefern Rausch zum Leben dazugehört, wie du vielleicht persönlich auch Rausch wahrnimmst im Verhältnis zu deinem beruflichen und sind gespannt.

0: Linda.
1: Ja.
0: Würdest du uns eben einmal versuchen, mit in deine Arbeit zu nehmen?
1: Ja. Meine Arbeit besteht sehr viel darin, Jugendliche über Substanzen zu informieren, was die Folgen sind, aber auch Lehrkräfte und auch Erwachsenenbildung zu betreiben, wo es eben darum geht, wie gehe ich mit Jugendlichen um, die eben den Weg gewählt haben, Substanzen zu konsumieren, um dann ihnen Handlungsmöglichkeiten aufzuzeigen, Jugendliche abzuholen, wieder auf einen gesunden Lebensweg führen zu können.
0: Und welche Herausforderungen begegnen dir in dem Arbeitsfeld dann, wenn du quasi verschiedene Zielgruppen darin begleitest, über Substanzmittelkonsum nachzudenken, sich auszutauschen? Ich kann mir vorstellen, dass doch einige dann eher so eine Pro-Haltung haben und wiederum viele auch Eltern, Fachkräfte Sorgen haben, wo geht das denn mal hin?
1: Genau, das ist es. Im Prinzip ist es so, dass ich feststelle, dass Jugendliche oft nicht ausreichend informiert sind über das, was sie sich so reinballern, sage ich das jetzt mal so ganz salopp. Denn da fehlt auch ein bisschen die Gefahr zu sehen, was natürlich zum einen einfach auch altersbedingt ist. Jugendliche sehen noch nicht so die Gefahren. Aber auch, dass ich sehe das bei Elternabenden, dass auch Eltern gar nicht so richtig informiert sind, wie wichtig es ist, auch als Vorbild zu leben. Nehmen wir das Beispiel, das gern genommene, die Medien. Da wird von den Kindern abverlangt, dass sie nicht so viel an den Medien sind, und als Elternteil sitzt man daneben und checkt gerade auch noch mal die E-Mail oder liest noch mal was in Instagram und Co. Also das ist etwas, da wird Kindern etwas abverlangt, womit sie eindeutig groß werden. Und das finde ich eine große Herausforderung, Eltern mit ins Boot zu kriegen und dann auch auf die aktuelle Lebenswelt der Kinder auch aufmerksam zu machen, und dass es nicht mehr zeitgemäß ist zu sagen, wir sind früher auch ohne Handy zurechtgekommen, sondern zu gucken, warum nutzen die Kinder eben verschiedene Instrumente, Verhalten, Substanzen, was wollen sie erreichen? Und das finde ich wichtig, dass Eltern da hingucken, was können wir noch auch optimieren in unserer Erziehung.
0: Mhm. Und hast du das Gefühl, dass du wirkungsvoll in deiner Arbeit bist? Also woran würdest du feststellen, dass, wie ich jetzt mit den Menschen ins Gespräch gehe über das Thema, dass es die erreichen kann? Was hat sich bewährt in deiner Arbeit?
1: Es hat sich bewährt, nie anklagend zu sein, ja, denn es bringt nichts. Es ist ja illusorisch zu denken, das Kind wird niemals Alkohol trinken, wird niemals rauchen oder an der Vape ziehen oder sonst was. Und
0: was wäre zum Beispiel eine anklagende Formulierung?
1: Eine anklagende Formulierung ist, Sie haben nicht darauf geachtet, dass, oder Sie müssen, also sobald ich ins Muss komme oder sobald ich Fehlverhalten aufzeigen würde.
0: Auch im Umgang zwischen Eltern und Kindern?
1: Ja, auf jeden Fall. Also ich finde es ganz der falsche Weg, mit dem erhobenen Zeigefinger voranzugehen. Denn das bei Jugendlichen stößt das in der Regel auf Ablehnung. Ja, es heißt nicht, wir schweigen das Thema jetzt tot und reden nie drüber, sondern es ist wichtig, den richtigen Zeitpunkt zu finden, um über Vorfälle, die passiert sind, zu sprechen. Und es gibt vielleicht Dinge, die haben weniger, da gibt es weniger Kompromisse, ja, und welche, da kann man auch als Eltern vielleicht auch noch mehr Kompromisse finden. Also ich denke da an einen Probierkonsum bei Jugendlichen, beim Alkohol, wird wenig bringen, beim ersten Mal die Standpauke rauszuholen. Aber es ist sicherlich sinnvoll, drüber zu reden, wie man auch einen gesunden Umgang mit dem Alkohol findet und auch dann sich zum Beispiel Zwischenwasser einzubauen und für den Nachhauseweg zu sorgen und eben die wichtigen Eckpunkte mit Kindern zu besprechen. Denn Jugendlichen zu sagen, dass Alkohol nicht gesund ist auf Dauer, das kommt nicht an.
0: Wir leben ja auch in einer sehr konsumfreudigen Gesellschaft. Ja. Jetzt hast du schon angesprochen, was du empfehlen würdest und welche Herausforderungen du auch siehst, wie man ins Gespräch gehen kann und dass dir ein Dialog wichtig ist, ohne erhobenem Zeigefinger und auch ein Abwarten, wann ist der richtige Moment, jetzt ein sensibles Thema anzusprechen. Und wir sind auch direkt gesprungen in den Alkohol, ja, dass wir Konsumpausen machen, ein Zwischenwasser trinken und gut für uns sorgen, indem wir uns einen Plan machen, wenn ich mich in einen Rausch begebe oder in eine Konsumsituation, dass ich weiß, wann und wie ich nach Hause gehen kann und wer mir dabei helfen könnte. Ja. Was würdest du sagen, jetzt sind wir ja schon sehr inhaltlich in deiner Arbeit und auch in dem Thema drin, was motiviert dich denn vor allem an deiner Arbeit in der Fachstelle Suchtprävention?
1: Ja, mich motiviert, das tatsächlich mit meiner beruflichen DNA zu tun, dass ich dort erlebt habe, was passiert, wenn, wie kann das Leben sich entwickeln, wenn man kein Maß für alles, was man so erlebt, entwickelt. Und wie ich schon eingangs sagte, auch die Mutterschaft verändert einen. Auch da will ich natürlich ein gesundes Kind haben, was weiß, wie man streitet und sich auch wieder verträgt, was seine Bedürfnisse äußern kann. Also ich spreche Lebenskompetenzen an, wichtige Lebenskompetenzen, die Kinder frühzeitig lernen müssen. Und lerne ich nicht als Kindergartenkind schon, dass es okay ist, dass ich weinen darf und dass es okay ist, wenn ich auch wütend bin und auch Freude haben kann und dass ich auch nicht alles mögen muss, dass ich mich vor Dingen ekeln kann und dass auch Angst völlig in Ordnung ist. Und auch wenn sie für Erwachsene noch so irrational ist, finde ich es wichtig, dass Kinder das erleben dürfen. Und wenn ich das als Kind erleben darf und fühlen darf und benennen darf, finde ich als Erwachsener leichter die Möglichkeit, mir auch Unterstützung darin zu holen, wenn Dinge anders laufen, als mir bekannt ist. Wenn auf einmal jemand um die Ecke kommt und bietet mir den Joint an, dann auch in der Lage zu sein, zu kommunizieren, zu sagen, nein, das möchte ich nicht, weil man das Selbstvertrauen hat, für sich und ein gesundes Selbst einzustehen.
0: Mhm. Also haben dich auch deine Mutterschaft so ein bisschen in die Suchtprävention oder ja motiviert, darin wirkungsvoll zu sein? Also wie kann ein Mensch ein möglichst gesundes, entwicklungsförderliches Leben führen? Und was braucht der Mensch dafür
1: Absolut. An
0: die Hand? Und wer kann da unterstützen? Und da siehst du dann quasi die Suchtprävention als wichtige Umsetzungsfaktor.
1: Genau, denn Suchtprävention erreicht einfach reicht viele Jugendliche in Schulklasse oder auf einmal. Ja, und es ist auch nicht, denke ich, es kann auch nicht alle Eltern abdecken, Kinder zu informieren, weil ihnen selber ja auch Informationen fehlen.

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1: Linda, persönlicher Rausch. Wie begegnet der dir?
2: Mein persönlicher Rausch ist tatsächlich überhaupt heute hier zu sein. Heute bin ich sowas von berauscht. Aber tatsächlich bin ich sehr weit weg von Substanzen, weil ich es nicht mag, wenn meine Sinne durch Fremdeinwirkung berauscht sind. Deswegen, ich rauche nicht, ich trinke nicht. Als Jugendliche alles gemacht. Ja,
1: Also du kannst das nachvollziehen, weil du deine Erfahrungen gesammelt hast?
2: Absolut.
1: Wann hat das bei dir aufgehört?
2: Das hat aufgehört so in den 20ern.
1: Was war ausschlaggebend?
2: Oh je, ich weiß gar nicht, ob ich das im Radio sagen darf.
1: Musst du nicht. Du kannst auch sagen, Michelle, das ist jetzt mir zu persönlich.
2: Tatsächlich habe ich einfach ein bisschen zu viel getrunken. Ne? Also die ganzen Nebenwirkungen, die man den Jugendlichen sagt mit trink was dazwischen und wenn du dich übergibst und so, ne, pass auf. Das habe ich halt volle Bandbreite mitgemacht, ne, so als Mitzwanzigerin und auch schon als Jugendliche.
1: Und hat sich dann was in deinem Leben verändert, außer dass du die negativen Erfahrungen gemacht hast?
2: Ich durfte immer fahren. Dann.
1: Du hattest dann deinen Führerschein und genau. Dann.
2: Eigentlich nicht. Also ich bin ein fröhlicher Mensch und konnte das auch gut ohne Alkohol und habe das eher auch als positiv empfunden, auf einer Party nicht festzuhängen, wenn ich da nicht mehr sein will, sondern auch nach Hause fahren zu können und nicht abhängig zu sein von jemand anderem.
1: Und konnten das deine Freunde gut aushalten oder gab es auch Stimmen in der Clique, die dich dann da so im Sinne von trink doch mit und warum bist du jetzt nicht mehr am Start oder?
2: Ich glaube, ich hatte Glück. Ich hatte Glück, eine tolle und auch bis heute tolle Freundesgruppe zu haben, die das nicht in Frage stellt, wenn man sagt, man möchte nicht trinken, man muss sich nicht rechtfertigen. Und ich glaube, da habe ich ein Privileg, was vielen jungen Menschen nicht vergönnt ist, die tatsächlich sich rechtfertigen müssen. Ne? Natürlich kenne auch ich das, auf einer Feier nicht zu trinken und jemand sagt, wieso bist du schwanger? Das sind ja so Standardsätze, die man sich als Frau gefallen lassen muss. Aber ich bin weit weg und das habe ich auch immer ehemaligen Klienten gesagt, davon mich zu rechtfertigen. Das ist so und das hat man zu akzeptieren. Und da muss ich gar keinen Grund nennen, warum das so ist.
1: Ja, ich kann mir vorstellen, dass das für viele Menschen eine Hürde ist und auch eine Herausforderung darstellt, sich dann so zu behaupten und Nein zu Substanzen, Alkohol etc.

0: Partner zu sagen, weil eventuell das Denken von den Freunden und der Einfluss sehr groß ist.
1: Absolut. Und ich verstehe jeden Jugendlichen, der einfach auch mal was konsumiert, weil er sich unter Druck gesetzt fühlt, weil es eben in Anführungsstrichen alle machen. Ne? Es machen ja weitaus nicht alle, sondern tatsächlich eher die Geringzahl, die das macht, aber die ist so präsent, die Konsumenten, sodass ich absolut Jugendliche verstehen kann und bin immer froh über den Dialog mit den jungen Menschen, wenn sie mir gegenüber offen werden und sagen auch, ja, ich mach das, hab das gemacht, weil das andere gemacht haben.
0: Mhm. Und da sind wir jetzt bei Konsummotiven und switchen wieder ins berufliche, inhaltliche rein. Von deinen persönlichen Erfahrungen und der Nachvollziehbarkeit zu der Zielgruppe und der Lebenswelt. Welche Konsummotive werden dir in deiner Arbeit noch genannt? Wir hatten jetzt Gruppendruck und Gruppensituationen, sich behaupten, Zugehörigkeit. Was gibt es noch? Neugier hatten wir jetzt auch so ein bisschen angesprochen. Genau. Und man wächst auch so ein bisschen raus, weil sich dann was verändert, man vielleicht seinen Führerschein macht und sich Lebensumstände verändern. Was fällt dir noch ein oder was wird dir noch von jungen Menschen, Eltern, Fachkräften berichtet?
1: Tatsächlich ist etwas, was nach dem bösen großen C Corona ist, dass auch doch viele junge Menschen dort auch Erfahrung gemacht haben mit Angstzuständen, mit Depressionen, sodass viele junge Menschen auch berichten, gerade dass sie im Probierkonsum mit Benzodiazepinen, also Medikamenten waren, die gegen Angststörungen sind und sich selbst versucht haben zu therapieren in einer, weil sie eine Soziophobie entwickelt haben und gar nicht mehr unter Menschen wollten oder auch konnten.
0: Und würdest du sagen, dass nach deinem Gefühl sich dahingehend eine Zunahme entwickelt hat, dass junge Menschen früher an Benzodiazepine herankommen oder die auch nutzen oder verschrieben bekommen?
1: Also die Zahlen in der Beratungsstelle bei uns bestätigen das nicht unbedingt, dass da mehr junge Menschen kommen, aber in meiner täglichen Arbeit im Kontakt mit Jugendlichen habe ich schon den Eindruck, dass es schon auch als ein Lösungsmittel gesehen wird. Ja. Zahlen können wir immer erst dann messen, wenn es als Problem wahrgenommen wird. Und ich glaube, da ist meine subjektive Ansicht eine andere, als die objektiven Zahlen wiedergeben. Also ich würde schon sagen, ja, es ist gestiegen, dass Jugendliche sich damit selbst therapieren.
0: Ja, also der Eindruck, das Sprechen drüber ist deiner Meinung nach und Wahrnehmung nach gestiegen.
1: Ja. Ja.
0: Und das heißt, wir sollten Substanzkonsum auch immer im Verhältnis zu gesellschaftlichen, politischen, sozialen Aspekten sehen. Das heißt, zum Beispiel, wie geht es der Gesellschaft jungen Menschen nach Corona? Was hat das für Auswirkungen auf das gesundheitliche Befinden, das Zwischenmenschliche und wie nutzen dann Menschen Substanzen zur Regulation?
1: Absolut. Wir haben eine ganze Generation, die 2 Jahre lang aus der Gesellschaft ausgeschlossen war. Und wir lernen nun mal am Modell und im Kontakt mit anderen. Und wenn ich an Grundschulkinder denke, denen komplett der Kontakt zu anderen Kindern gefehlt hat, wie man in der Grundschule sich auf dem Pausenhof balgt und dann ein Erwachsener zur Regulation kommt, das, um es zu besprechen, das ist den Kindern völlig abgegangen. Wir merken das an den, jetzt sind die Kinder ungefähr so in der 7., 8. Klasse. Das ist schon deutlich, dass da so grundlegende Lösungsstrategie finden, Konflikte bewältigen, dass da schon auch was bei manchen Kindern fehlt. Es wird schon deutlich, dass da so eine
0: Veränderung stattfindet.
1: Absolut.
0: Mhm. Ja. Okay.
1: Auch politisch, nochmal zu deiner Frage, auch politische Gegebenheiten finde ich wahnsinnig wichtig. Wir haben eine tolle Fridays for Future-Bewegung bei den Jugendlichen gehabt. Also eigentlich haben Jugendliche, und ich finde, sowas muss man auch aufgreifen, auch in der Arbeit, ein tolles Denken, ein nachhaltiges Denken, was die Natur angeht, ja. Und da kann man wunderbar zum Beispiel auch zu Substanzen kommen, zu etwas mit Jugendlichen in Kontakt zu kommen, über Vapes zu sprechen, ja, wie schädlich da das einfach auch für die Umwelt ist.
0: Also siehst du in deiner Arbeit in der Suchtprävention Möglichkeit, auch andere Querschnittsthemen einzubeziehen?
1: Ich finde wichtig, das aufzugreifen, was Jugendliche beschäftigt und in der Lebenswelt der Jugendlichen zu sein. Und da gehört eben auch dazu, diese Themen, die Interesse haben und dann auch mit dem, was ist gesund und was ist nicht gesund, verbinden zu können.

0: Jetzt waren wir bei Konsumgründen und es gibt berechtigte Gründe für Konsum und auch gesellschaftliche Herausforderungen für die Menschen, weswegen dann vielleicht Konsum eine einfachere Möglichkeit ist, sich zu regulieren und gewisse Dinge auszuhalten, wie zum Beispiel Corona oder vielleicht auch Krieg. Was fällt dir noch ein? Klimawandel, hast du gesagt.
1: Genau, es fängt, finde ich, schon bei Alltagssituationen auch an. Ne? Wie gehe ich damit um, wenn mich jemand ablehnt? Und das ist ja etwas, was wir alle auch, glaube ich, schon mal erlebt haben, dass wir vielleicht jemanden sympathisch finden und er lehnt uns aber ab. Und wie gehe ich mit Enttäuschungen um? Wie gehe ich mit Gefühlen um, die mich tagtäglich begleiten, die sowohl toll sein können, auch tolle Gefühle wie Freude können dazu führen, dass man Substanzen konsumiert, genauso wie negative Gefühle. Und deswegen empfinde ich es als unglaublich wichtig, dass man lernt, diese Gefühle zu benennen und zu erleben in ihrer Reinheit, ohne sie zu verschleiern durch andere berauschende Mittel.
0: Und auch zu erkennen.
1: Absolut.
0: Und benennen zu können. Ja.
1: Ja.
0: Inwiefern findet diese Auseinandersetzung in der Suchtprävention statt? Wie setzt du das quasi in deiner Arbeit, in deiner Vermittlungsarbeit ein?
1: Ich habe viele Programme, die ich an Fachkräfte der Kinder- und Jugendhilfe weitergebe. Das fängt im Kindergarten an. Das nennt sich bei mir die Bücherschatzkiste, wo es Bücher sind, mit denen, wo es um verschiedene Gefühle geht. Eben wie gehen dann die Protagonisten des Buches eben mit Gefühlen um? Und am Ende meiner Schatzkiste basteln die Kinder ein Gefühlsrad, in dem sie dann auch einen Zeiger draufstellen können, an ihre Zimmertür hängen und Mama und Papa signalisieren können, jetzt bin ich wütend. Also einfach auch das Signal setzen zu können, wenn man es noch nicht benennen kann.
0: Also nach deinem Verständnis kann man sagen, Suchtprävention fängt auch in der Kita mit den Kleinsten an.
1: Ganz wichtig sogar. Ich halte es für ganz wichtig, dass so früh wie möglich.
0: Das denken ja viele gar nicht, dass Suchtprävention schon in der Kita Anwendung findet. Über genau das, Gefühle erkennen, benennen und spüren. Das heißt, bei anderen sehen, bei sich selbst sehen, bei sich selbst einordnen können, benennen können, Worte finden für diese Gefühle. Ist ja auch noch, wenn man sich das jetzt mal wirklich so vorstellt, eine Herausforderung zu sagen, ah, wie fühle ich mich denn eigentlich gerade? Und kann ich auch wirklich differenziert dazu eine Rückmeldung geben?
1: Genau, und nicht auch Dinge zu, wir lernen ja in unserem Alltag als Erwachsene auch zu überspielen, wie wir uns tatsächlich fühlen, weil wir in so einer Leistungsgesellschaft leben. Wir müssen funktionieren und das müssen auch Kinder schon. Ja, und ich finde es wichtig, dass sie frühestmöglich lernen zu sagen, das macht mich wütend, das macht mich fröhlich, das macht mich traurig, das macht mir Angst. Also das sind so im Prinzip die vier wichtigen Emotionen für die Kleinsten. Umso älter Kinder werden, desto mehr kommt dazu. Und dann ist für mich im Prinzip Suchtprävention, steht zwar das Wort Sucht davor, aber im Prinzip ist es einfach lebensfähig zu werden. Und das wollen wir doch alle. Wir wollen Kinder, die, wenn wir selber welche haben oder auch wenn wir in einem pädagogischen Bereich arbeiten, Kinder lebensfähig machen, um dass sie irgendwann ihren eigenen Weg gehen können und den möglichst gesund. Und so sehe ich die Suchtprävention, dass es wichtig ist, gesunde Menschen zu bekommen. Und meine Arbeit ist auch immer wieder mit Erwachsenen. Und ich habe zum Beispiel eine Fortbildung, die sich mit Alltagsstress beschäftigt. Denn wir haben ja auch oft auch gelernt, über unsere eigenen Alarmsignale des Körpers hinwegzugehen, weil wir noch einen Termin haben, wo was fertiggestellt werden muss oder und so weiter. Und in der Fortbildung bekommen die Teilnehmenden so kleine Alltagsentspannungsquickies sozusagen mit, indem sie auch lernen, ihre Stress Signale des Körpers wahrzunehmen und dann eben auch dagegen regulieren zu können, ohne sich am Abend zu sagen, so jetzt muss ich aber mal einen trinken, um da irgendwie mit zurechtzukommen, sondern es zeitnah zu erkennen und zu regulieren, ohne ungesunde Lebensweisen sozusagen einzuprogrammieren, weil was wir dann mal einprogrammiert haben, kriegen wir nicht mehr weg.
0: Was wären denn beispielhaft solche Warnsignale für Stress, die jetzt die Hörenden mal so ein bisschen checken können? Mhm. Ja, oh, woran würde jetzt ein Mensch merken, ich bin gestresst?
1: Also ein Klassiker, den wahrscheinlich ganz viele kennen, ist, dass ich gehe ins Bett, ich bin super müde, möchte schlafen und dann geht das Gedankenkarussell an. Die Checkliste fängt an, was muss ich noch alles erledigen, morgen, übermorgen, noch bis zum Urlaub, bis zu einem bestimmten Zeitpunkt. Und das lässt einen auch schon gar nicht mehr in den Schlaf finden. Und der Schlaf ist so wichtig, gerade bei Stressbewältigung. Und das ist so ein Klassiker, den wahrscheinlich auch viele schon erlebt haben.
0: Und wie hast du es genannt, was ihr dann habt? Ich habe nur das letzte Wort noch im Kopf.
1: Quickie.
0: Ja. Was? Der Entspannungsquickie?
1: Genau, im Prinzip wäre es mal seinen Körper zu spüren, sich mal hinzustellen und mal zu gucken, wie viel Kraft habe ich denn jetzt eigentlich noch? Wie viel Kraft habe ich für den heutigen Tag, für die Woche oder wie auch immer?
0: Und wie viel Kraft, wie würde man das dann messen oder checken können? Von einer Skala von 0 bis 10 oder wenn du jetzt ein Gewicht tragen könntest, wie viel wäre das? Wie kann ich es mir genau vorstellen, dass es praktisch wird für die Hörenden?
1: Ja. Also ich gebe den Teilnehmern immer mit, sie sollen sich hinstellen und mal in sich reinfühlen, wo spüren sie Druck in ihrem Körper? Spüren sie Druck im Kopf? Dann ist das schon ein Zeichen, ne, dass das irgendwie auch noch Energie da ist. Kann ich mich schon kaum noch auf den Beinen halten und habe so Wackelbeine, wenn ich für mich selber gerade mich auf mich konzentriere, habe ich noch gerade noch nicht mal mehr die Kraft, sozusagen mich selber zu tragen. Ich finde es wichtig, dann sage ich den Teilnehmenden immer, sie möchten mal eine Tankstelle anfahren, wo sie sich wieder auftanken sollen. Und die kann unterschiedlich sein. Das kann auch mal das der Wein sein am Abend. Natürlich auch Genussmittel zählen dann dazu, aber eben als Genussmittel und nicht als Suchtmittel. Oder Zeit mit der Familie zu verbringen oder ganz wichtig, was wir sehr wenig machen, Zeit mit sich selbst zu verbringen. Und zwar qualitative Zeit. Mal einen schönen Saunagang oder was man gerne macht.
0: Spannende Tankstellen. Also auf welcher Stressskala sind Sie gerade unterwegs? 0 bis 10, spüren Sie mal rein. Wo empfinden Sie gerade Stress? Und was soll heute Ihre Tankstelle sein, wo Sie sich erholen und den Stress gehen lassen und sich mit Erholung auftanken? Ist es die Familie? Sind es die Freunde? Ist es vielleicht das Glas Wein oder der Schlaf? Oder vielleicht nochmal das Zuhören in unsere Radiosendung.

0: Suchtprävention. Was, ja, da fällt ja viel darunter, hören wir. Sowohl fängt Suchtprävention auch schon mit den Jüngsten an, mit Fachkräften, mit Eltern. Wir haben über Lebenskompetenzen gesprochen. Wie siehst du den Zusammenhang zwischen Suchtprävention und Lebenskompetenzen fördern?
1: Ich glaube, die Lebenskompetenzen zu stärken und zu fördern ist die Grundlage von allem, wie wir im Leben zurechtkommen. Umso älter Kinder werden, ja, desto mehr ist ja einfach auch schon etwas mitgegeben, was dann sich auch verankert hat. Und dann geht meine Arbeit dann weiter, eben auch klassische Informationen über Substanzen zu geben. Ja, was so ein bisschen, es ist anders als, sag ich mal, es früher war. Wir kommen jetzt nicht mit dem Koffer und gucken so, dass es das gibt, sondern eben eher in dem Bereich bei Jugendlichen safer use. Also wie gehst du gut damit um? Weil ich es für denkbar falsch halte, immer Jugendlichen zu sagen, das darfst du nicht, das ist böse, das ist schlecht. Es nimmt ja auch eine Entscheidung. Und ich finde, auch Entscheidungen von Menschen muss man respektieren, auch wenn ich die vielleicht für meine Gesundheit anders treffen würde. Aber wichtig für mich, Jugendliche auch darüber aufzuklären, die vielleicht nicht wissen, dass es auch gesundheitsschädigend sein kann, was sie konsumieren oder was sie sich auch überlegt haben zu konsumieren. Und dann nochmal eine neue Entscheidung treffen zu können, weiterzumachen oder dann eben auch zu sagen, ich höre auf. Das ist für mich im Prinzip die Steigerung meiner Arbeit von Lebenskompetenzen bis hin auch zur in den weiterführenden Schule eben auch dann über Substanzen zu sprechen. Wichtig ist mir, eben auch mehr Multiplikatoren auszubilden, die das auch weitergeben können. Denn meine Kapazität und auch alle anderen Fachkräfte für Suchtprävention ist begrenzt und wir haben im Prinzip eine viel höhere Nachfrage, als wir bedienen können. Und das ist natürlich auf der einen Seite toll, dass es so eine hohe Nachfrage gibt und auf der anderen Seite ganz schlimm, dass wir die gar nicht bedienen können. Und da würde ich mir einfach auch noch, finde ich es wichtig und deswegen finde ich so toll, dass wir hier zusammensitzen und das einfach auch öffentlich machen und sichtbar machen. Uns gibt es und unterstützt uns doch, indem ihr euch als Multiplikatoren ausbilden lasst. Und da sind natürlich vor allen Dingen die an der Front stehen. Das sind die Lehrkräfte, das sind die ErzieherInnen, die eben weit vorne stehen und dann auch ganz viele Kinder und Jugendliche erreichen können. Auch wenn mir bewusst ist, dass sie schon am Limit teilweise ihrer Kräfte sind. Und da würde ich gerne jetzt bei die Gelegenheit nutzen, einen Wunsch an das Kultusministerium auszusprechen. Ich würde mir wünschen, dass in den Schulen ein Fach existieren darf, wo es eben genau um Lebenskompetenzförderung, Gesundheitsförderung geht, und zwar von Klassenstufe 1 bis Klassenstufe 13 durchgehend.
0: Sehr schön. Ja, Lebenskompetenzförderung. Was steckt eigentlich alles da drin, frage ich mich. Ist das für unsere Hörenden nachvollziehbar? Das ist doch ja auch schon ein, würde ich fast sagen, ein sehr, sehr umfangreiches Konzept oder auch eine Begrifflichkeit. Und magst du mir kurz erklären, wie du den Begriff verstehst? Wir haben jetzt gesagt, Gefühle erkennen, benennen, mitteilen können,
1: ja,
0: spüren können.
1: Konflikte, erleben dürfen. Also ich kenne das auch immer wieder, dass Eltern sagen, wir streiten nicht vorm Kind.
0: Also wie kann man eine angemessene Konfliktfähigkeit erlernen?
1: Richtig.
0: Im Umgang mit Konflikten?
1: Genau.
0: Also zum Leben gehören Konflikte dazu. Und wie gehen wir mit uns selbst um?
1: Genau.
0: Wie gehen wir mit Stress und negativen Gefühlen um? Werden wir darin begleitet, die auszuhalten? Können wir die benennen, erkennen, aushalten, spüren und auch gesunde Strategien entwickeln und wie man wieder mit auch zu einer Erleichterung, ein leichterem Gefühl kommt, dass man auch, wir haben über Druck gesprochen, kann man auch seine Grenzen erkennen und benennen. Wäre auch was unter Lebenskompetenzen.
1: Nicht nur die eigenen, ich finde auch die der anderen. Mhm. Also auch das ist ganz wichtig. Mhm. Ne? Trampel ich erstmal über alle hinweg. Das ist auch wichtig zu akzeptieren, dass vielleicht meine Grenze eine andere ist als von jemand anderem.
0: Gehört also auch zur Lebenskompetenzförderung dazu.
1: Auch Genuss erleben zu können.
0: Fähigkeit, die Genussfähigkeit. Wo ist auch hier wieder meine Grenze? Wo wird es dann rauschvoll? Wo wird es vielleicht auch risikoreich? Also eine Risikokompetenz. Was ist okay, was ist riskant und was ist absolut gefährlich?
1: Genau.
0: Da gehört dann auch der Straßenverkehr wahrscheinlich dazu.
1: Absolut.
0: Und das dann unter einem gesundheitsförderlichen Umgang, lebenskompetenzorientierten Verhalten mit sich selbst und der Umwelt.
1: Genau.
0: Ja, vielen Dank. Also ich denke, für viele ist das nicht unbedingt immer so ganz klar, dass diese Lebenskompetenzförderung das A und O von Suchtprävention ist. Es ist nicht nur, wie du gesagt hast, man kommt aus der alten Schule, sag ich mal, und bringt Substanzen zum Angucken mit und macht eine Substanzmittelschulung und erklärt, wie die wirken und was risikoreich ist und wie man sich möglichst schützen kann, sondern auch auf, was sind so Schutzfaktoren, die man aufbauen kann. Wie kann man Lebenskompetenzen fördern, frühzeitig und längerfristig übergreifend, wiederholend in der Erziehung und Bildungsarbeit und auch in der Schule einhergehend, vielleicht mit so einem Wunsch, den du auch eben geäußert hast. Ja, und wie würdest du in deiner Arbeit das Verhältnis setzen zwischen kindzentrierten Angeboten und Angebote für Eltern und Fachkräfte?
1: Ich habe tatsächlich meinen Schwerpunkt, was wahrscheinlich an meiner beruflichen DNA liegt, dass ich eben aus der stationären Suchthilfe komme, zu Beginn meiner Fachstellentätigkeit auch auf Substanzkunde gelegt. Ich merke aber, dass es natürlich wichtig ist, auch die Jugendlichen hören eben auch gerne zu, wenn man Beispiele aus der Praxis bringt. Ja. Nichtsdestotrotz halte ich die Arbeit mit Eltern und auch Fachkräften eigentlich für auch besonders wichtig. Merke aber auch, dass das die Angebote auch schlechter wahrgenommen werden. Ja. Und das finde ich teilweise von Fachkräften nachvollziehbar, weil immer noch was draufkommt, was einfach vielleicht nicht mehr leistbar ist. Und von Eltern würde ich mir wünschen, dass das Interesse nicht nachlässt, wenn die Kinder älter werden. Und deswegen ist der Ansatz in der Kita eigentlich auch ein sehr guter, weil da erreicht man noch ganz viele Eltern. Also viel mehr als später in Schule. Und da würde ich mir von Eltern wünschen, dass sie einfach wacher und am Leben der Kinder dranbleiben.
0: Und was würdest du anderen Fachkräften vielleicht raten im Umgang mit Elternarbeit oder in der Elternarbeit?
1: Ich würde auf jeden Fall raten, dass sie nicht aufgeben sollen, denn es ist eine Zielgruppe, die oft auch schwer zu erreichen ist, ja, aus unterschiedlichen Umständen. Das ist ja nicht zwingend das Desinteresse, sondern einfach auch das eigene Leben. Ja, und dann noch ein Elternabend und noch eine Infoveranstaltung und noch einer, der einem was erzählt. Als Mama sage ich auch, ja, ist mir auch manchmal zu viel. Ja. Und da würde ich einfach den Fachkräften raten, bleibt dran, immer wieder probieren, immer die Angebote wiederholen und auch neue Formate schaffen.
0: Also, dass es attraktiv bleibt.
1: Absolut.
0: Immer wieder einen kleinen neuen Schwung reingeben. Ja, vielen Dank für diesen umfangreichen Einblick in deine Arbeit, in deine Person und wie so auch deine Arbeit in der Suchtprävention gewachsen ist, wie du das Feld auch siehst. Und vielleicht noch eine Abschlussfrage. Was ist denn für dich ein persönlich guter, positiv besetzter Rausch?
1: Ich berausche mich tatsächlich durch Dinge, die ich unternehme, die ich nicht regelmäßig mache.
0: Also das Neue?
1: Absolut. Ich erinnere mich an letzte Woche, wir hatten einen Wahnsinns-Sonnenfinsternis. Da zehre ich heute noch von. Also es war für mich ganz berauschend, das zu sehen, weil es etwas nicht Alltägliches ist. Aber auch mit Freundinnen sich treffen, was so im Alltag einfach nicht mehr möglich ist. Oder eine besondere Unternehmung mit der Familie. Das sind alles für mich ganz tolle, berauschende Alltagssituationen.
0: Vielen, vielen Dank, Linda, für das Gespräch, für die vielen Einblicke. Rauschweiter zeigt auch heute wieder, dass Prävention sehr vielfältig ist und Menschen sich auf ganz unterschiedliche Art und Weise berauschen. Ja, wir wollen Räume schaffen, eröffnen, in denen Intensität, Risiko, Zugehörigkeit, Selbstwirksamkeit und freiheitliches Denken auch unabhängig von Substanzkonsum möglich ist. Ja, wir gehen auch in den nächsten Folgen wieder auf eine kleine Reise, wie Menschen sich berauschen und bewegen uns zwischen Verbot, Vorurteilen, gesellschaftlichen Grenzen, Herausforderungen und ehrlichen Gesprächen, die gespickt sind von Erlebnissen und Neuem. Vielen Dank. Mehr zu unserer Sendung zur Fachstelle Suchtprävention Darmstadt unter fsp-darmstadt.de. Ich bin Michelle Denk. Vielen Dank fürs Zuhören und Weiterdenken.

0: Heute geht es ein bisschen in die Praxis rein. Wie ihr alle wisst, ich bin ja im Marketing-Automation-Bereich tätig. Aber Marketing-Automation geht auch mit CRM einher, also Customer Relationship Management. Und genau darum geht es heute hier im Podcast. 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
0: Denn möchte man heutzutage, und das sage ich jetzt mal so ganz ehrlich, wie es ist, Marketing Automation vernünftig betreiben, dann sollte man ein CRM angeflanscht haben, weil Marketing und Sales bilden ja in einer idealen Welt eine Einheit. Marketing macht Marketing Automation und Sales macht CRM, also Customer Relationship Management. Und dafür gibt es natürlich auch diverse Tools, spezialisierte Programme, wo die ganzen Kundendaten liegen, wo aber auch wirklich alle Informationen über die Kunden bereit liegen. Das Ganze aber auch aufzusetzen, das Ganze ans Laufen zu bringen, ist ein Projekt. Und liebe Hörerinnen, liebe Hörer, liebe Zuschauer, ich habe das auch schon ein paar Mal gemacht. Und nein, es ist kein Projekt, was in 6 bis 8 Wochen fertig ist, weil das dauert ungefähr so 9, 12, 18 Monate kann das schon mal dauern. Weil im Vorfeld hast du natürlich auch ein paar Prozesse, die du noch vielleicht mal neu machen möchtest oder überhaupt aufbauen möchtest, weil 5 Euro ins Phrasenschwein geschmissen, hast einen scheiß Prozess und willst ihn digitalisieren, hast halt einen scheiß digitalisierten Prozess, ist auch toll, ist niemandem geholfen. Wie funktioniert also jetzt der Aufbau oder die Durchführung eines solchen Prozesses und woran scheitern diese ganzen CRM-Projekte überhaupt, damit es überhaupt, also ne, du machst ein Tool, aufgrund des Tools holst du dir ein Tool, so, und dann, wie geht's weiter? So, und da scheitern dann schon viele. Warum, wieso, weshalb, das klären wir heute mal. Ich habe jetzt aber genug von meinem Monolog, weil ich höre mich ja auf meinen Kopfhörern selber. Es reicht mir jetzt auch, ich kann mich schon selber nicht mehr hören. Ich habe im virtuellen Studio, und es ist schon Ewigkeiten her, dass sie da war, Sandra Karau. Sandra, grüß dich, schön, dass du da bist. Klammer auf, wieder mal, Klammer zu. Aber weil es schon so lange her ist, stell dich doch ganz kurz für die neuen Hörerinnen und Hörer und für die neuen Zuschauer einmal vor.
2: Das mache ich. Vielen Dank, dass ich mal wieder dabei sein darf. Mein Name ist Sandra Karau von der GID GmbH aus Norderstedt und ich mache das Marketing bei uns für das Thema CRM in Kombination mit Marketing Automation. Ich möchte dir schon mal gleich widersprechen. Das ist nämlich mitnichten so, dass das Marketing die Marketing Automation macht und Sales das CRM, sondern das Marketing arbeitet natürlich auch im CRM. Das ist ja klar, weil
0: das wüsste
2: CRM,
0: ich aber.
2: Ja, doch.
0: Ich habe nicht mal Zugriff auf unser CRM.
2: Das ist schlecht, ganz schlecht, ja. Können wir ja im Grunde schon gleich einsteigen. Die Frage ist ja, warum scheitern diese Projekte? Unter anderem, weil das Marketing keinen Zugriff aufs CRM hat. Wir können ja aber mal klein anfangen. Die meisten oder viele Unternehmen, auch größere Unternehmen, man staunt immer, wie viele das noch tun, arbeiten ja mit Outlook und Excel und pflegen wirklich alles in Excel-Tabellen ein. Was eine Katastrophe ist, weil es einmal unheimlich aufwendig ist und unheimlich viel Zeit kostet. Es kostet Nerven und jeder hat dann vielleicht noch seine eigene Excel-Tabelle. Was ich letztens gehört habe, da machen Leute, um im Team an einer Excel-Tabelle zu arbeiten, folgendes. Die kopieren die ganze Excel-Tabelle in Google Sheets und arbeiten dann in Google Sheets damit zusammen und kopieren sie dann wieder zurück in Excel. Und das ist ja nicht im Sinne des Erfinders und schicken dann aus den Informationen heraus, die sie aus Excel ja ablesen, ja, E-Mails, weiß nicht, Massen-E-Mails mit Outlook und dann ist irgendwann die ganze Firma lahmgelegt, weil man auf irgendeiner Blacklist gelandet ist und niemand aus dem ganzen Unternehmen mehr E-Mails schreiben oder empfangen kann. Das ist nicht gut.
0: Warum soll ich denn von Excel heraus was in Google Sheets kopieren? Du meinst wegen dem kollaborativen Arbeiten?
2: Ja,
0: oder?
2: Ja.
0: Haben die noch nie was von OneDrive gehört? Das geht doch auch.
2: Nein, das ist eben das Problem, ja. So. Also viele wissen einfach gar nicht, wie man da loslegt, denn selbst wenn man das nicht hat, kann man mit OneDrive oder auch ShareDrive eine Menge arbeiten. auch mit dem Teams zusammen. Ne? Also wenn ich Excel habe, dann auch, ist es ja, ja ziemlich klar. Wahrscheinlich, dass ich Teams habe und da gibt es so viel. Und da versäumen das einfach viele auch zu schulen, einfach so diese Basics, ja. Aber also auf die Richtung wollen wir jetzt ja eigentlich gar nicht hin.
0: Also nur ganz kurz zur Information, ja. sorry, wenn ich dich unterbreche. Also es gibt nicht nur die US-amerikanischen Tools wie jetzt Microsoft und Google, sondern man kann das auch mittlerweile über die Nextcloud machen. Das ist, soweit ich weiß, ein deutsches Unternehmen. Die haben da auch was zusammengebastelt mittlerweile, ja, zusammen mit IONOS auch. Die versuchen da gerade was EU-mäßiges zu machen, haben es vor einiger Zeit hochgehoben. Kann man jetzt auch entsprechend sich da ordern. Bei IONOS zum Beispiel, ich will jetzt keine Werbung machen, aber einfach nur, weil ich es weiß. Und da kannst du dir da dein eigenes, ich sag mal, dein Online-Office made in Germany oder zumindest made in EU, kannst du dir da mittlerweile holen und kannst da auch kollaborativ arbeiten.
2: Nur mal total.
0: So also nur also, mal so für die Datenschutz-Menschen hier unter uns. Es gibt auch mittlerweile EU-Alternativen.
2: Ja, total. Es gibt ja auch das ganze Fediverse, aber wir schweifen jetzt langsam ab. Ja, ne? Also ja, es ist ja auch ab. Eine Sache dazu noch ist ja nicht nur Datenschutz, sondern auch das Thema Datensouveränität. Es geht ja nicht nur darum, die Daten zu schützen, sondern auch der Herr der eigenen Daten zu sein. Und da komme ich schon mal wieder einen Schritt weiter auf das Thema CRM und Marketing Automation in Kombination dazu, weil es sich lohnt, die beiden zu kombinieren. Also erstmal ist vielleicht der erste Schritt, ein CRM einzuführen. Dann überführe ich die Daten aus meinen Excel-Tabellen und aus meinem Outlook in das CRM und ich kann die aus allen Perspektiven eben anschauen. Ne? Ich kann gucken, bei welchem Kontakt liegen welche Dokumente, aber auch welches Dokument ist mit welchen Kontakten verknüpft. So. Und wenn ich das erstmal gemacht habe, gehe ich doch nochmal einen Schritt zurück. Also dann habe ich vielleicht die ganzen Daten im CRM, aber dann weiß ich ja immer noch nicht, was der Prozess ist. Ja, ist genau das Gleiche. Ich habe jetzt erst kürzlich ein Video dazu gemacht, gibt es auch auf YouTube. Vielleicht dürfen wir den Link auch in deine Shownotes packen.
0: Teilig.
2: Genau, da sieht man auch, ja, was ist eigentlich, wenn ich in Excel und Outlook arbeite, dann kommt eine E-Mail rein, vielleicht eine Kundenanfrage im besten Fall und dann, ja, was passiert denn jetzt eigentlich damit? Wer ist zuständig, an wen ist die gegangen, wer wird informiert und so weiter und so fort. Fange ich erstmal an, meine Excel-Liste zu pflegen. Also, wenn man sich schon mal vorher überlegt, was passieren soll, eine E-Mail kommt an, wie geht's weiter? Dann, und ich das schon weiß, dann kann ich solche Sachen auch im CRM konfigurieren. Also, da muss man eigentlich in den allerseltensten Fällen programmieren, sondern das konfiguriert man mit Add-ins für E-Mail-Programme à la Couleur. Es muss ja nicht immer nur Outlook sein, das kann ja auch hier Firefox sein oder was weiß ich. Und diese E-Mails können dann direkt ins CRM abgelegt werden, ja. Und so habe ich, ohne dass ich noch die E-Mail rauskopieren muss, wieder an den Kontakt anheften, habe ich automatisiert schon mal die E-Mails alle da, wo sie hingehören. Und ich kann sie innerhalb des CRM auch noch mit anderen Datensatztypen verknüpfen, wie Projekten, Aufgaben, Events und so weiter und so fort. So, wenn ich das alles gemacht habe und ich auch weiß, was wann passieren soll, könnte ich auch sagen, ich habe vielleicht bestimmte Branchen oder bestimmte Kategorien von Unternehmen, wenn die nach Größe sind, sagen wir mal, die haben mehr als 200 Mitarbeiter, dann soll immer sofort eine Aufgabe an meinen Vertriebsmitarbeiter Schmidt gehen, ja. Dann kann man das auch automatisieren. Oder Kunden mit der Postleitzahl 1, irgendwas, die sollen monatlich angerufen werden. Da kann jeden Monat automatisiert eine Aufgabe entstehen und so weiter und so fort. Also all diese Dinge kann man automatisieren. Jetzt sind wir noch nicht mehr im Marketing, ja. Wenn ich mir jetzt vorstelle, ich kann die Marketing Automation anschließen an dieses CRM und ich kann ja Prozesse auch aus dem CRM heraus in der Marketing Automation steuern. Ja, dann kann der Sales-Mensch ja auch sagen, oh prima, ich habe hier einen neuen Kunden gewonnen oder einen Interessenten und ich quatsche mit dem und ich sage hier, wir haben Informationen zu unserer Dienstleistung A oder zu dem Produkt A und klickt das jetzt einfach nur an und dann weiß er ja, im Hintergrund läuft die Information aus der Marketing-Automation an den Kunden individualisiert raus, weil die Schnittstelle diese Informationen nimmt, sie kann sie auch unterwegs noch verarbeiten, wenn man das möchte, ja, und schiebt sie in die Marketing Automation rein und die startet. Und weißt du ja am besten selbst, ne, was man da alles machen kann. Das sind ja nicht nur E-Mails, du kannst ja mit SMS arbeiten, du kannst auch mit Postwurfsendungen arbeiten und so weiter und so fort. Und so kann man, wenn man ein CRM an die Marketing Automation anschließt, mit einer Schnittstelle eben wunderbar auch auf einzelne, ja, Events oder einzelne Trigger arbeiten und man muss nicht nur mit Verteilern arbeiten, ja, also wie man das so kennt, wenn man in einer Marketing Automation oder in so einem E-Mail-Tool ist, die arbeiten oft mit Listen, also known as Verteiler, die sind dann starr, ja, jemand ist entweder drauf oder ist nicht drauf. So, und dann weiß man auch nicht mehr, hat er das jetzt gekriegt, hat er das nicht gekriegt. Und dadurch, dass man eben mit einer Schnittstelle arbeitet, hat man auch den Vorteil, dass genau diese Informationen, wer hat was gekriegt, wann und auch welchen Status hat der ein Double Opt-in bestätigt oder nicht und so weiter. Die Informationen habe ich halt alle im CRM. Und deshalb ist es auch unheimlich wichtig, dass das Marketing eben mit dem CRM arbeiten kann, ja, weil da...
0: Ja, also ich sag mal, bei uns in der Marketing Automation, da steht das ja auch zum Glück alles drin. Also ich, du weißt ja auch, also liebe Hörerinnen, liebe Hörer, liebe Zuschauer, an der Stelle sei einmal gesagt, ihr wisst ja, ich arbeite ja auch bei Marketing Automation Tool Hersteller Ivalanche und GID, wo die Sandra arbeitet. Wir sind da auch zusammen verbandelt, ja, daher kennen wir uns auch. Hier soll es jetzt aber nicht um Ivalanche und um beispielsweise CRS Genesis World oder Smart Week gehen, sondern es geht allgemein jetzt hier um Marketing Automation und bei vielen Marketing Automation Tools, das muss nicht Ivalanche sein, das können auch die anderen Tools sein, da steht das auch drin. Also ich zum Beispiel bin ja

0: bietet. Der hat vielleicht ein Interesse daran, dass immer das zuletzt besuchte Webinar etwas auslöst, was dann auch mit dem zuletzt besuchten Webinar stattgefunden hat. Man kann natürlich argumentieren, okay, wir richten das einmal ein, so, dass es so ist und dass es so rausgeht, diesen Prozess, diese Regelung. Und dann müsste man auch als Marketingmensch nicht ins CRM gucken. Aber also ich gucke ja jeden Tag ins CRM rein. Ich habe da auch meinen Marketing-Datensatztyp eingerichtet, wo ich auch, da manage ich auch mein Marketing mit, ne? Also das ist natürlich eine Geschmacksfrage, wie man das macht. Ich mag das nicht, so viele verschiedene Tools zu haben. Ich bin immer gerne in einem drin. Und deshalb bin ich Fan von Integration. Und ich stimme dir zu, es geht natürlich nicht nur mit Evernote, es geht auch mit, ich weiß nicht, wollen wir noch ein paar aufzählen? Brevo, Inksmail, Cleverread, Rapidmail, hast du nicht gesehen, alle.
1: Nenn ihn also, den großen orangenen Bruder.
0: Hubspot, meinst du?
1: Genau.
0: Hubspot. Da bist du ja mehr Experte als ich. Und man hat halt den Vorteil, dass man im CRM, also da muss ich gestehen, weiß ich nicht, ob das in allen CRM-Systemen gibt, aber auch mit Identitäten arbeiten kann. Und da muss ich sagen, das habe ich jetzt in einem reinen Marketing-Automation-Tool noch nicht gesehen. Das ist was für Verbände ganz wichtig ist. Ja, Verbände haben ganz oft ein und dieselbe Person. Und müssen die aber in unterschiedlichen Rollen ansprechen. Ja, einmal vielleicht als Geschäftsführer einer anderen Firma, dann als Vorstandsmitglied in einem Ausschuss und andererseits wieder als Mitglied, weil so jemand ja auch in der Mitgliederversammlung sein muss. Ja, und da kann man eben unserem ist ja auch nicht unser CRM, wir richten das halt ein und implementieren das, da geht das, dann kannst du mit sogenannten Identitäten arbeiten. Und dann, wenn du das halt hast, kannst du darauf auch in der Marketing Automation oder in dem E-Mail-Tool reagieren. Und das, finde ich, ist halt so diese Schönheit, dass du nicht an Verteiler gebunden bist und du musst nicht dauernd da ja auch wieder die Listen durchgucken, so, wer ist jetzt auf dem Verteiler und so, sondern das ist dynamisch, ne? Da hast du eine gewisse Dynamik drin. Und ich werde noch diesen Punkt machen, was das Arbeiten in unterschiedlichen Tools angeht, das finde ich ja wirklich, also mich stört das. Ich mag das nicht, so eine Liste zu haben. Ich mag auch nicht, im Privaten habe ich dann, keine Ahnung, Konto bei GMX, bei web.de, bei hier, bei da. Und dann habe ich noch einen Canva-Account und da habe ich noch einen Account, da habe ich noch einen Account. Das, also mich nervt das total. Finde ich halt schön, wenn man die Möglichkeit hat, diese Dinge zu integrieren, so dass ich aus dem CRM heraus nicht nur meine Marketing-Automation, sondern vielleicht auch noch mein Dokumentenmanagement oder so steuern kann. Und auch aus dem CRM heraus, was weiß ich, einen Teams-Chat aufmachen kann oder eben nicht Teams, sondern einen anderen Anbieter-Chat. Das finde ich einfach praktisch. Ich mag das, wenn ich nur ein Tool habe und damit auch steuern kann.
1: Ja, also weniger ist mehr. Ich meine, aber du weißt ja trotzdem, also wir sind ja beide im Umfeld, das nennt sich ja Best of Breed. Ich habe mal im anderen Podcast, fällt mir gerade ein, lustige Anekdote an der Stelle. In der ersten Folge vom Evalosh-Podcast habe ich mal gesagt, Best vom Breed heißt ja auch das Beste vom Brot. Ich habe das Englisch so ein bisschen verwechselt. fand ich dann hinterher sehr lustig, als mein Chef mich darauf hingewiesen hat. Ja genau, Best of Breed heißt aber was anderes, nicht das Beste vom Brot. Aber das ist, also, kann man eigentlich aber auch sagen, ne? Also nimmst das Beste vom Brot, ein gutes Mehl und...
0: Ja, wobei das Beste vom Brot ja auch die Frage, was ist das? Der Knust? Ist das der Belag? Oder ist es innen drin dieses
1: Softe? Na, wenn du es backst, sind das gute einzelne Zutaten, die ja dann ein tolles Brot ergeben.
0: Aha.
1: Also ne, du hast dann quasi Tool 1, Tool 2, Tool 3, das ist ja Best of Breed. Du hast ja nicht eine Suite, ja, sondern du hast verschiedene Sachen und du kannst sie in der Theorie zumindest, ich meine, in der Praxis wissen wir, es ist relativ ist schwer machbar, aber trotzdem schwer. Du tauschst ja nicht einfach mal ganz schnell ein Tool aus, weil dir es nicht mehr gefällt, sondern du hast ja da schon so ein paar Sachen drin, das musst du ja auch adaptieren.
0: Ja.
1: Aber es ist ja wie beim Brotbacken dann genauso. Du kannst ja nicht einmal ganz schnell das Weizenmehl, das gute Weizenmehl, was du holst, durch irgendein billiges ersetzen. Das schmeckt dann halt einfach nicht mehr. Aber das nur mal ganz kurz off-topic dazu. Also das finde ich immer noch lustig. Und das ist jetzt auch schon 3 Jahre her. Trotzdem, und ich habe es ja auch erlebt, du erlebst es sicherlich ja noch häufiger als ich, weil in dem Segment bin ich nicht mehr, dass so Projekte, CRM-Projekte, egal ob sie gerade anfangen oder du ein neues CRM einführen willst, weil das alte dir irgendwie aus allen Nähten platzt oder es nicht mehr zeitgemäß ist oder whatever, dass viele von diesen Projekten einfach scheitern. Gib mal kurz einen Überblick aus deiner Perspektive, warum scheitern die überhaupt? Einfach nur

0: Werf mal mit Buzzwörtern um dich.
1: Naja, Nummer eins, das hatten wir, die Prozesse sind überhaupt nicht geklärt. Nummer zwei, es hat sich noch niemand Gedanken über das Thema Datenschutz, Datensouveränität gemacht. Nummer drei, es ist Angst, Angst vor etwas Neuem. Nummer vier, es gibt internes Konkurrenzdenken. Ich gönne dem einen das nicht oder ich möchte
0: ich
1: besser sein
0: dir
1: als
0: kein
1: der
0: neues Tool?
1: Nee, es ist mehr so, ich gönne dir den Erfolg nicht, ja. Und auch der Klassiker Nummer 5, haben wir schon immer so gemacht.
0: Oh ja, das finde ich auch geil. Ne? Also wir können gerne mal von hinten nach vorne gehen. Also dieses, das haben wir schon immer so gemacht, das machen wir auch 20 Jahre weiterhin so. Das ist so ein Bullshit-Bingo manchmal, es ist so geil. Ich meine, es ist vielleicht nicht in allen Sachen schlecht zu sagen, ich mache das schon immer so, wie ich es vorher gemacht habe, aber einfach auch mal eine neue Perspektive zu lassen, mal zu gucken, ob es vielleicht dann doch einfacher geht, weil vielleicht ein neues Tool andere Prozesse noch hat, wo du vorher vielleicht gar nicht dran gedacht hast, wo es aber heißt, oh, guck mal, das funktioniert, das ist ja geil, das spart mir ja voll eine halbe Stunde am Tag. Geil, dann kann ich mir ja doch mal ein Eis Matcha Latte machen, dann in der Mittagspause und so die halbe Stunde mehr verbringen oder irgendwas anderes. Da scheitert es dann oft viele, weil die setzen sich dann halt dahin und sagen, warum soll ich denn eigentlich irgendwas ändern? Das haben wir doch schon immer so gemacht. Ja? Ja. Und damit einhergehend, also platz gerne rein, ich bin gerade voll in meinem Gedankenflow drin, damit einhergehend dieses, ich gönne dir diesen Erfolg nicht, Anekdote. Alte Firma von mir, wo ich gearbeitet habe, wir hatten eine Suite gerade eingeführt mit CRM und Marketing Automation und ich habe mich in Sales setzen lassen und war dann da im CRM und sollte einen Kollegen vertreten aus dem Sales, weil ich glaube, er war krank oder hatte Urlaub oder beides, ist schon egal. Und hab dann da ein bisschen was mit dem Kunden gemacht, etc. pp. Und dann, das hat er mitgekriegt, weil er ins CRM geguckt hat und hat gesehen, ich habe da ein paar Einträge gemacht. Und dann rief er mich an, ob der jetzt im Urlaub war oder krank, weiß ich nicht mehr. Wie kannst du nur? Und ich so, was willst du von mir? Ja, das ist mein Kunde und das ist doch wohl um Gottes Willen, das ist doch meine Provision, die flöten geht. Und da habe ich noch gesagt, leck mich am Arsch, was interessiert mich denn deine Provision? Ich mache meinen fucking Job. Also was willst du gerade von mir? Und das sind halt so Dinge, die denken ja, und ich habe das schon lange nicht mehr gesagt, danke für die Gelegenheit, die denken, die Daten, die Personen, die in dem CRM liegen, das ist so, das ist mein Schatz. Mhm. Und dann haben sie eigentlich ihr schwarzes Notizbuch mit dem goldenen Buchschnitt, da haben sie ja dann noch Daten drin, die sie ja nicht ins CRM einpflegen wollen, weil ansonsten wärst du ja ersetzt und austauschbar, um Gottes Willen, mir geht die Provision flöten, scheiße, 1,20 Euro im Monat weniger, ich kann mir jetzt keine Eiskugel mehr kaufen. Also das sind halt also Dinge, so diese zwei Sachen, ja, daran scheitert es, glaube ich, auch oft häufig an Unverständnis. Gerade auch beim Aufsetzen eines CRMs an Unverständnis, warum soll ich jetzt meine Daten teilen, die vorher in meinem Blog verschlossen waren, am besten noch mit einem Schlüssel und einem Zeitcode und mit Fingerabdrucksensor, Iris-Scan und hast du nicht gesehen.
1: Ja, also das ist ein Problem. Andersherum habe ich es aber schon gesehen, dass wenn von oben wirklich die klare Ansage kommt, dass mit dem CRM gearbeitet wird und zwar so und so und sehr klar auch richtig mitunter bis aufs Feld, das und da kann man ja auch technisch mit Pflichtfeldern arbeiten und so, das ist wirklich eine Freude, dann zu arbeiten. Also es ist dann auch für uns eine Freude, auch Vorschläge zu machen, so was man noch weiter automatisieren kann oder auch Cockpits zu entwickeln, ne, und dann die Daten auszuwerten. Also ich kenne das noch immer, wenn der Chef sagt, so ja, ich brauche mal die 10 Unternehmen mit den meisten Umsätzen, die weiß nicht, ja, aus dem Quartal, aus dem Vorjahr und dann laufen alle los, also ohne CRM, dann laufen alle los und wühlen wahnsinnig, oh und das und da muss der Innendienst ins ERP und am späten Nachmittag, wenn du Glück hast, hast du dann die Zahlen, ja? So ist das. Und dann nochmal dreimal geprüft, das ist jetzt wirklich richtig und so, ne? Und mit einem CRM, da guckst du halt drauf, ne? Das ist ein Klick. Wahrscheinlich hast du schon dein Dashboard sowieso so eingerichtet, dass du es siehst und es entfällt halt einfach diese panische Sucherei, ja? Und oder auch Audits, ja, wenn du irgendwie Compliance unterliegst. Ich meine, wie schön ist das, wenn das digitalisiert ist, du hast die Prozesse definiert und du kannst ja ganz entspannt arbeiten. Haben wir einen Kunden, der, das hatten wir gar nicht so geplant, da haben wir dann so Workflows eingerichtet und bei denen ist das richtig so ohne irgendein Zutun so gekommen, dass sie so ein Gamification da draus gemacht haben. Ja, wer hat die meisten Workflows? Also es ist ja auch eine Frage von Freude, die man bei der Arbeit hat, ja. Wenn es einfach flupscht, ja, dann macht es ja viel mehr Spaß, als das wenn man überall halt suchen muss, ja.
0: Ja, aber ich mein, dieses Suchen, das hat mich, also wo wir noch kein, oder die alte Firma, wo noch kein CRM war, dieses Suchen in irgendwelchen Excel-Tabellen, also ich meine, damals gab es ja auch noch kein Copilot und was nicht alles. Ich meine, davon mal abgesehen, das Copilot finde ich irgendwie ziemlich bescheuert. Ist eigentlich auch lustig, ne? Microsoft hat sich an OpenAI drangehangen, aber machen dann Copilot und das versemmeln sie. Aber ist egal, ist ein anderes Thema. Das fand ich halt schon ziemlich nervig, da immer im in Excel zu gucken, weil manche Leute sagen, ja, Excel ist ein CRM. Spoiler, Excel ist kein CRM. Da alles einzutragen, mit irgendwelchen Verweisen zu arbeiten, mit Formeln und noch ein Datenblatt, dann haben sie vielleicht irgendwas in VBA da hinten hingeklatscht. Das fand ich halt ziemlich nervig und ich meine, das CRM erleichtert einem ja schon die Arbeit, aber was ich aber dann auch immer mal gesehen habe, ist, ja, es wird von oben herab vielleicht diktiert, aber es muss auch von unten nach oben kommen, also nicht nur top-down, sondern auch bottom-up. Ja. Das muss ein Zusammenspiel sein aus beiden. Ja. Weil ansonsten hast du keine Akzeptanz und ohne Akzeptanz hast du halt ein Tool, weil du ein Tool hast, aber keiner nutzt oder will es nicht nutzen und dann hast du halt ein Problem.
1: Und zu den 5 Punkten, also es gibt noch 2 weitere, Nummer 6 dann in dem Fall, viele sagen, ja, wir führen CRM ein und legen das in die IT.
0: Ja, es ist ein IT-Projekt.
1: Irrtum. Also man braucht die IT, aber es ist mitnichten ein reines IT-Projekt.
0: Korrekt.
1: Und Nummer 7 ist natürlich, du musst die Leute auch schulen und du musst den Leuten die Möglichkeit geben, auch Fragen zu stellen, auch in einem geschützten Raum. Ja, weil das ja oft vorkommt, dass man auch einfach nicht weiß, wo muss ich jetzt klicken und wie funktioniert das nochmal mit dem Filtern? Das ist ja auch nicht so einfach. Und vielleicht traut man sich auch in der großen Runde, das nicht zu fragen. Ich kenne das so von mir. Ich frage ja immer allen und meinen Leuten um mich herum ist manchmal schon peinlicher. Aber ich kriege immer das Feedback, oh, gut, dass du gefragt hast. Ich wollte das auch wissen. Ja, aber die Leute trauen sich nicht. Und deshalb ist es wichtig, dass man auch die Möglichkeit hat, so ein, unter 4 Augen Fragen stellen zu können. Ja, nur wenn die das wirklich nutzen, dann ist das ja auch sinnvoll. Und damit man da hinkommt, ist es halt wichtig, dass man den Leuten wirklich zeigt, wie es geht und sie auch wirklich alle Fragen stellen kann. Und wenn die denen noch so blöd vorkommen, ja, es gibt keine blöden Fragen, aber diesen Vertrauensraum muss man eben schaffen.
0: Ja. Ja, stimme ich dir vollkommen zu. Also da scheitert es dann auch an vielen Sachen, weil sie wissen nicht, wo sie hinklicken sollen und dann, oh scheiße, ich habe was gelöscht, das kriege ich jetzt nicht mehr wieder. Oh, blöd. Ist mir auch schon passiert. Also nicht mir, sondern in der Zeit, wo ich noch mit in der Agentur gearbeitet habe und habe da die Leute betreut. Und da ging es nicht um das Neuaufsetzen eines CRMs, sondern um die Umswitchung von A nach B. Und das war katastrophal. Die haben da Sachen gemacht, weil sie es nicht verstanden haben und weil sie sich nicht getraut haben zu fragen. Und dann haben sie das halbe Ding irgendwie zerfetzt. Ja, und oh Gott, furchtbar. 60.000 Euro in Sand gesetzt, hast du nicht gesehen.
1: So, jetzt, wir hatten ja 7 Punkte, jetzt habe ich noch einen 8. Punkt, Sven, immer mehr.
0: Mach ruhig, wir haben noch ein paar Minuten.
1: Also Punkt 8 ist, dass auch die Systemumgebung natürlich aktuell sein muss und die muss auch für die Anwendung, die man eben benutzen möchte, stimmig sein, inklusive auch Cybersecurity. Ja, also muss sozusagen die Version muss stimmig sein. Ich kann nicht auf Windows 95.
0: Windows 3N für die Deutsche Bahn, Entschuldigung.
1: Ja, das ist schwierig. Aber die Bahn, und kleine Seiteninformationen, unterliegt auch wieder den Bestimmungen vom Eisenbahnbundesamt. Ne, das weiß ich, weil ich auch mal in der Branche gearbeitet habe. Das ist nicht so einfach, so unheimlich dicke Bretter, die man da bohren muss. Aber ja, also man braucht auch Systemvoraussetzungen, die dann stimmen.
0: Von 3.11 auf 95.
1: Ja. Ja. You have no idea. Ich weiß nicht, ob es jetzt noch so ist, aber vor 10 oder 12 Jahren war es noch, dass man mit einer Diskette dann auch die Zugansagen dann einschieben musste. Weiß nicht, ob es noch so ist, wahrscheinlich
0: nicht mehr inzwischen. Ach Gott, die gute alte Floppy.
1: Ja,
0: ja.
1: Ah, ja. Kennst du sogar noch, ne? Einige der Hörer kennen das vielleicht gar nicht mehr.
0: Liebe Jugendlichen, die unter 20 sind, na, unter 30 mittlerweile schon fast, es gab damals noch Disketten. Nur mal so als Tipp, das Speichersymbol beim Rechner ist immer noch eine Diskette. Ja? Ist keine DVD, nur mal so zur Info.
1: Ja.
0: Nein, aber ja, das stimmt schon. Also es muss, wir sagen ja dazu der Tech-Stack, es muss stimmen, ja. Also du brauchst schon eine moderne Umgebung, um auch diese modernen Tools, auch wenn sie online-basiert sind, viele sind ja mittlerweile online-basiert, die Daten sind in der Cloud, ja. Aber trotzdem muss es stimmen.
1: Genau, wichtiger Punkt, auch wenn man so ein SaaS, Software as a Service Zeug benutzt, ne? Auch dann muss man für Backup sorgen, ja? Also insbesondere auch wenn man mit den großen bekannten Versionen,
0: Tools.
1: Ja, danke, unterwegs ist, dann sollte man dafür sorgen, dass man da entsprechende Backups hat, ne? Also nur weil es in der Wolke ist, heißt es noch lange nicht, dass es sicher ist.
0: Also, richtig, das ist korrekt. Ja. Also man sollte sich immer mal gerne ein Backup ziehen, ja, das kann man machen. Da gibt es, ich glaube, VM-Software oder wie die heißen. Da kann man da schon mal ein paar Backups machen. Das sollte man vielleicht haben. Das ist gar nicht mal so doof, ne, wenn man sich ab und zu mal ein Backup macht, weil ohne Backup kein Applaus. Nur mal so zur Information.
1: Ja. Das ist aber positiv ausgedrückt. Die ITler sagen ohne Backup kein Mitleid.
0: Ja, oder so. Ja, stimmt. Ja, das ist aber auch richtig so. Ja, also das sollte man auf jeden Fall haben. Aber damit einhergehen, wenn wir schon in der großen Wolke sind, ist schön, wie die Übergänge jetzt auf einmal flutschen, man sollte ja auch darauf achten, wie dann, gerade bei den großen Tools, US-Tools, sage ich jetzt mal ganz explizit, wie die Datenschutzkonformität ist. Nur weil ich jetzt bei einem großen orangenen Anbieter bin, ne, der mit H anfängt, nur mal so zur Info, ne, ich glaube, ihr wisst schon, wen ich meine, oder halt bei dem anderen in, was ist denn das für eine Farbe, blau, so, du bist immer noch in den USA. Und das heißt, mal umgangssprachlich ausgedrückt, scheißegal, wo die Daten liegen. Die können auch bei mir zu Hause hier auf der Festplatte sein. In der Theorie, wenn du einen US-amerikanischen Anbieter nutzt dafür, dann, wenn das Pentagon möchte, rückt die Daten raus. So, und dann hast du ein Problem. Nix damit Datensouveränität. Die Daten fließen dann einmal übers Unterseekabel quer durch den Atlantik ab ins Pentagon und dann sagt Donald Trump, schönen guten Tag, ich hätte gern mal. Und so ist das. Und das heißt, da muss man halt schon nachgucken, wie ist es mit der DSGVO bestimmt, wie ist es mit dem Datenschutz bestimmt, Stichwort Datensouveränität, du hast es ja auch schon vorhin gesagt, das wird immer wichtiger mittlerweile und da muss man dann halt echt schauen, wie das halt vonstatten geht. Da muss man halt einmal Research betreiben und gucken, wie handhaben das die einzelnen Anbieter und ja, diesen Act gibt es halt oder wie hieß denn der damals? Cloud Act, glaube ich, war das damals noch. So, und das ist halt nun mal so, das steht da irgendwo im Kleingedruckten drin, sinngemäß, ja, wenn Pentagon will, rück raus. So, da muss man halt einfach mal gucken. Viele Datenschützer sagen, ja, das ist okay und die Daten liegen auf dem EU-Server und das ist auch alles toll. Und das war damals, gebe ich dir noch eine nächste Anekdote, das war damals, da ist, wo ich noch für die Agentur gearbeitet habe, da ist gerade bei dem großen orangenen Anbieter, ist da das gerade rausgekommen. Hey, wir sind jetzt auf dem EU-Server. Und die ersten Kunden klingeln an. Bimmelimmelimmelim. Ja, Gründling, Firma XY, schönen guten Tag, was kann ich für Sie tun? Ja, wir wollen jetzt auf den EU-Server mit unserer Instanz. Also eine Umswitchung ist nicht vorgesehen. Das gibt das Tool auch nicht her. Was machen wir jetzt? Ja, sie müssen eine zweite Instanz aufmachen und die Daten dann A und B spiegeln. Also es war wirklich so, es war kein Witz.
1: Wow,
0: war nicht vorgesehen, dass die Firma einmal copy-paste, sondern du musstest das selber machen. Das ist vielen sauer aufgestoßen. Ich glaube, bis heute gibt es keine Schnittstelle dazu. Ja, und nur weil die Daten auf dem EU-Server liegen, ist es ja immer noch kein EU-Anbieter, sondern immer noch ein US-Anbieter. Also seid euch dessen einmal bewusst. Ja? Das heißt, danach muss man gucken, das geht schon einher mit dem Stichwort Kommunikation. Das heißt, man muss miteinander reden, man muss gucken und da sind wir schon wieder bei den Prozessen. Also diese ganzen Punkte, die du angesprochen hast, die bilden schon fast so ein Flywheel ab.
1: Ja.
0: Diese Kommunikation oder dieses Prozesse definieren. Wann ist ein Lead ein Lead? Nicht jeder Kack-Kontakt kommt ja ins CRM in einer idealen Welt, sondern wenn du über die Marketing Automation kommst, Beispiel jetzt mal, jemand meldet sich für ein Webinar an, füllt ein Formular aus und die Daten kommen erstmal in Marketing Automation, so, und dann kriegt er Newsletter und alles Mögliche noch hinterhergeschmissen und er interagiert damit und bla, und dann gibt es auch ein Scoring-Modell und dann sind die Punkte dahinter geklatscht. So, und irgendwann, ich sage dazu immer, der Kontakt ist so heiß wie Frittenfett, und wenn der dann irgendwann vom Scoring her gut ist oder irgendeine Interaktion macht, egal, er klickt auf irgendwas drauf oder er will mit dem Sales in Kontakt treten, bla bla bla, dann triggert in der Marketing Automation was, und jetzt kommt der Sync ins Spiel, die Anbindung, und dann geht das Ding einmal ins CRM rein und dann ploppt die Aufgabe beim Sales hoch, bim, lim, lim, lim, lim, der Kontakt ist so heiß wie Frittenfett, bitte geh einmal an. So, und dieser Prozess, was für ein Scoring oder was für eine Punktanzahl bekommt, welche Interaktion, wann wird es negativ oder, ne, wenn er 3 Monate nichts gemacht hat, fällt er 20 Punkte zurück. Also diese ganzen Scoring-Geschichten, aber nicht nur diese Interaktionsgeschichten, sondern auch, der lebt da und da, der ist so und so, der hat diesen, das Profil etc. pp. Also passt das Profil in mein ICP, also in mein Ideal Customer Profile, das muss auch erstmal definiert werden. Also diese ganzen Prozesse, die im Vorfeld passieren, das muss abgestimmt werden, das muss abgesprochen werden, das muss festgehalten werden, das muss dokumentiert werden. Diese Prozesse, dieser Aufbau, der muss auch einmal da durch. Und da beißt sich die Katze in den Schwanz.
1: Wie meinst du das?
0: Wie meinst du das? Also das hat sehr großes Konfliktpotenzial, weil Marketing und Sales dann da ja immer aneinander klatschen. Findest du nicht?
1: Also eigentlich.
0: Also bisher erlebe ich das immer nur so, dass die linke Hand nicht weiß, ob der rechte Fuß abgestorben ist, weil die halt nicht miteinander kommunizieren.
1: Ja, das ist das Problem. Deshalb ist es ja auch gut, diese Silos eben aufzulösen und dafür zu sorgen, dass die beiden miteinander reden, weil das Marketing ja auch eigentlich nur so gut sein kann, wie die Informationen, die aus dem Sales im Marketing landen und umgekehrt. Ja, da muss man sich abstimmen. Also es nützt nichts, wenn wir die dollsten Marketing-Automation-Kampagnen fahren. Übrigens ja immer nur mit Zustimmung, ne, Tracking-Zustimmung. Ne? Vorher darf man das ja alles nicht machen. Das ist ja auch noch ganz wichtig, wo wir das Thema eben gerade so hatten. Ja. Und dann, also das kommt natürlich auch immer wieder mal vor. Dann ist ja so, bei uns mache ich das Marketing, betreue das auch für unsere Kunden mitunter. Und kriegt dann mal die Meldung, ja, jetzt haben wir das gemacht, was machen wir denn jetzt mit den ganzen Kontakten? Weißt du, da haben sie so eine ganze, ich finde ja deinen Ausdruck so heiß wie Frittenfett mal ganz cool. Und haben sie wirklich eine ganze Menge an wirklich potenziellen, qualifizierten Interessenten. Und was machen wir denn? Ich sag's dir, die müsst ihr jetzt in Vertrieb geben. Ja, aber was machen wir? Ja, ich gebe die in den Vertrieb. Der weiß dann schon, wie sie weitermachen damit. So. Und da ist es halt gut, wenn man abgestimmt ist, wenn man sich die Bälle zuspielen kann. Ne? Ist eben, genauso. Das ist so. Ich das ist ja ganz interessant. Also weil wir machen das ja auch. Ne? Ich mache das Marketing. Dann haben wir natürlich auch noch einen Sales. Und wir stimmen uns ziemlich eng ab und das ist eigentlich wunderbar. Davon profitieren die Kunden ja auch, ne? Und das ist das, was wir eigentlich wollen, weil die Kunden dann wirklich Informationen bekommen, die für sie wichtig sind. Mein Beispiel, Lieblingsbeispiel ist, auch wenn man sich überlegt, man will vielleicht gar nicht so gerne seine Daten preisgeben, aber stell dir vor, du bist auf Geschäftsreise, du kommst häufig an denselben Ort, in das gleiche Hotel vielleicht, und dann freust du dich doch, wenn die schon wissen, welches dein Lieblingszimmer ist, weil das vielleicht weit genug von dem Fahrstuhl ist und da die Klimaanlage funktioniert, es hat ein Fenster. Ich hatte auch schon mal ein Hotel ohne Fenster, Hotelzimmer. Boah. Aber und du hast, erzähle ich später mal, du hast Sprudelwasser statt stillem Wasser und so weiter und so fort. Wenn du nicht immer jedes Mal wieder von vorne anfangen musst, ja. Und diese Informationen müssen ja irgendwo gespeichert werden, damit man dir was Gutes tun kann, ja. Und insofern, ja, sehe ich diese Datensammelei eigentlich mit zwei Herzen. Ja, ich bin ja privat, persönlich auch immer eine von denen, die das Tracking ausstellt auf den Internetseiten. Manchmal lasse ich es aber auch zu, kommt immer drauf an. Ja, im Beruf lasse ich es natürlich immer an, weil ich ja auch sehen will, was machen andere. Ich ziehe mir zum Beispiel auch ganz, ganz viele Newsletter, weil ich immer gucken will, ah, was machen denn andere. Und ich bekomme auch Kalt-E-Mails, die man ja nicht verschicken darf. Manchmal, aber mittlerweile auch richtig, richtig gut gemachte mit KI und so. Ja, gut gemacht,
0: aber trotzdem geht es an meinen Anwalt. Aber danke für Ihre Mail.
1: Nee, das mache ich ja nicht. Aber mit KI ist schon beeindruckend, was man damit so umsetzen kann. Ja, aber einfach im richtigen Moment die Sachen auch mit Kontext auszuliefern. Ja, also ich denke dann daran, dass du hast ein Produkt und da musst du jemanden, der das zum allerersten Mal einsetzt, ja anders abholen als jemand, der das schon 20 Jahre benutzt, ja. Und dann diesen Kontext einfach auch zu berücksichtigen in der Kommunikation, ist ja auch für den Empfänger schöner. Also was nützt mir...
0: Es heißt ja nicht umsonst Relationship Management.
1: Ja. Was nützt mir der Küchenprospekt, wenn ich doch gerade eine Küche gekauft habe?
0: So.
1: Ja. Es ist ja irgendwie Quatsch. Oder was nützt mir die Anleitung für irgendwas, wenn ich das schon sowieso die ganze Zeit habe? Ich will dann wissen, okay, was gibt's Neues? Ja, was kann ich damit noch machen? Ne? Das sind so weiterführende Informationen, die dann einfach für die Kundinnen und Kunden oder auch Interessenten einfach wichtig sind und die denen dann natürlich auch mehr Spaß machen. Und das sind, finde ich, ist die Schönheit darauf, dass du einfach mit, wenn du auf die Daten aus dem CRM zurückgreifst und das auch als Datendrehscheibe verstehst, wo du Informationen aus Messebesuchen kommst, aus dem Webshop und, wo du auf einzelne Geschehnisse reagieren kannst und dann aus der Marketing Automation eben die Kommunikation steuern kannst.
0: Ja, also ich meine, es ist ja auch so, weil ich ja schon gerade gesagt habe, es hat ja auch was mit Relationship zu tun. Ich meine, es steckt ja im Namen Customer Relationship Management. Wenn jemand was macht oder wenn, ne, geh nochmal zum Webinar-Beispiel, jemand füllt was aus und dann gibt er noch ein paar persönliche Daten und macht und tut und hast du nicht gesehen. Dann ist das natürlich was ganz anderes, wenn der Sales den dann kontaktiert am Ende und sagt, wissen Sie, Frau Caro, Sie haben sich ja A und B angeguckt und wir haben auch gesehen, Sie haben sich C runtergeladen. Nur mal so, Frage, Interesse halber, haben Sie das schon gelesen? Wollen Sie da weiterführende Informationen oder wollen Sie von mir ganz kurz die Quick-Zusammenfassung haben? Das ist dann ein ganz anderer Einstieg vom Sales, als wenn es dann heißt, schönen guten Tag, mein Name ist Kevin Gründling, ich komme von Firma XY, haben Sie mal 5 Minuten und du sagst, warum? Ja, ich wollte mal gerne mit Ihnen über Ihr Produkt reden. Ja, ich habe da jetzt was runtergeladen. Ach wirklich, haben Sie es denn schon gelesen? Ja, nee, aber ich habe ja da drauf geklickt und bla. Ach, haben Sie das getan? Ja, das habe ich getan. Aber das ist ja schön. Soll ich da morgen nochmal anrufen? Das sind so zwei verschiedene Welten, weil das eine holt dich ja etwas anders ab, weil du fühlst dich ein bisschen gebauchpinselt, weil du hast ja schon ein gutes Gefühl und da ist schon was da. Und das macht's dann halt einfach aus. Und das ist halt dieses Zusammenspiel zwischen Marketing, Automation und CRM. Und wenn dann das Verständnis von allen da ist, diese 8 Punkte, die du dann gesagt hast, wenn das mal aus dem Weg geräumt ist, das Projekt mal läuft, dann führt das schon zum Erfolg. Ich meine, die meisten Projekte scheitern halt, weil halt diese 8 Punkte halt im Raum sind und keiner macht halt irgendwas.
1: Ja, aber was mir noch wichtig ist, jetzt sprechen wir die ganze Zeit über Customer Relationship, es ist ja nicht nur Customer, ne? Gerade wenn wir jetzt auch über das Verbandsthema, Verbände hatten wir ja, das ist ja auch Mitglieder, Mitgliedsmanager, ne? Ja. Management. Das ist wichtig, was man auch gut steuern kann, wer hat welche Interessen. Und auch der Einkauf kann ja profitieren. Ne? Ich stell mir vor, du hast die Lieferanten und du hast die Informationen, wer ist wie wo was compliant, wer kann wie wo flexibel liefern und so weiter. Und kannst dann da auch deinen Einkauf besser steuern, um am Ende deinen Kunden wieder einen besseren, schnelleren Service zu bieten. Also ich finde, das ist so rundum und man muss sich mal davon losmachen, dass es immer nur Customer ist. Ne? Es ist auch Mitglieder, es ist auch Lieferanten, einfach Beziehung. Also XM sagen ja auch viele, für mich steht das auch manchmal für Extended Relationship Management.
0: Oh, Extended Relationship Management, das finde ich gut.
1: Ja.
0: Das finde ich gut. Ich habe ja mal auch gesagt, ich habe ja mal geprägt Smartketing, einfach nur, weil ich smartes Marketing und Sales, das T war ja, stand ja bei dir, glaube ich, für IT, ne?
1: Für Technik, genau.
0: Technology, damit alles zusammengeht, weil es ist ja nicht nur, obwohl viele das ja denken, ein IT-Projekt. Du brauchst die IT zwar schon dafür, damit die das alles aufsetzt und du brauchst ja auch die ganzen Einträge in DNS und wie sie alle heißen, was weiß ich, damit auch die Mails rausgehen und hast du nicht gesehen. Aber am Ende ist das ein Projekt, was alle erfordert und nicht nur die IT-Abteilung.
1: Ja, auf jeden Fall.
0: Das ist halt das Game, ja. Aber war ich denn wenigstens richtig mit 12 bis 18 Monaten so ein Projekt?
1: am Ende des,
0: war das meine Erfahrung?
1: Ja, am Ende des Tages kann man das ja nie genau sagen und das hört eigentlich nie auf, weil du ja immer noch was findest, um dich weiterzuentwickeln. Du also entwickelst ja ständig weiter und die Technologie entwickelt sich ja auch weiter. Jetzt haben wir die KI und die können wir ja auch einsetzen, um innerhalb dieser CRM und Marketing Automation Technologie uns wieder weiter zu verbessern, ja. Also du startest irgendwo und fängst dann an. Wichtig ist vielleicht auch noch zu sagen, dass man nicht alle Prozesse zu 100% fertig definiert haben muss, bevor man anfängt. Das reicht ja, wenn man erstmal 1, 2, 3 Sachen umsetzt, ja. Sonst wirst du auch nicht fertig, ne. Stell dir vor, du fängst nie an, weil du erst wartest, bis du zu 100% alles definiert hast. Auch nicht gut. Also es ist eigentlich ein nie endender Weg. Man kann sich immer wieder weiter optimieren und dann läuft es mal wieder und man hat dann vielleicht ein Plateau und dann geht es wieder weiter. Also ja, man kann schon bestimmt nach 6 Monaten spätestens anfangen. Ne? Wenn du so eine Cloud-Sache hast, dann legst du deine Kontakte da rein, verbindest deinen Outlook und dann hast du erstmal schon mal die Daten drin und guckst halt, okay, ich möchte Aufgaben delegieren und so weiter. Also es kommt ein bisschen drauf an. Ich kann nur sagen, es liegt in den seltensten Fällen an den Implementierern, ne? Also die Technologie, ja, ist so. Es ja. sind oft daran, dass dann Entscheidungen nicht getroffen werden oder die Ressourcen nicht bereitgestellt werden. Jetzt haben wir schon Punkt 9 und 10 noch dazu, ne? Entscheidungen und Ressourcen, an denen es auch scheitern kann. Ja, aber es endet am Ende des Tages nie, läuft immer weiter und ja, die Hauptsache, man fängt an.
0: Hauptsache, man fängt an, das stimmt schon. Das ist korrekt. Und man verliert sich nicht in diesen Kleinigkeiten, ja, sondern aber was auch, ich gebe mal noch einen 11. Punkt dazu. Man macht die Tool-Auswahl, bevor man die Prozesse klar definiert hat.
1: Ja.
0: Und dann stehst du da mit deinem Talent, weil vielleicht die Prozesse, die du später definierst, die passen halt einfach nicht zum Tool, weil das Tool diese Programmatik nicht hergibt. Und dann steht es halt wieder da und dann ist es halt gescheitert. Also erstmal die Prozesse definieren und anhand der Prozesse dann das Tool auswählen. Ich glaube, das ist der richtige Weg und nicht umgekehrt.
1: Ja. Dann packe ich noch Punkt 12 drauf. Es ist immer einer mehr. Also das ist wichtig, dass man einen Partner an der Seite hat, mit dem man sich auch gut versteht und mit dem man gut kommunizieren kann. Ja. Das finde ich ist auch noch ganz wichtig, dass man sich auf Augenhöhe austauschen kann.
0: Ja, das ist korrekt, weil ich habe es auch schon erlebt, ne? Da bist du eine Nummer. So, und dann mittlerweile ist es ja so, das war ja vor ein paar Jahren noch nicht so. Mittlerweile darfst du dann mit einem KI-Bot Vorlieb nehmen, der dann dich erstmal 30.000 Sachen fragt und am Ende sagt, ich kann dir nicht weiterhelfen, bitte mach deine Frage nochmal. Und dann machst du die Frage anders, ich kann dir nicht weiterhelfen, bitte mach deine Frage nochmal. Ja, ich würde gerne mit einem Menschen kommunizieren, ich kann dir nicht weiterhelfen, bitte mach deine Frage nochmal. Das ist mir jetzt auch schon letztens des Öfteren passiert, du denkst dir, Alter, muss das jetzt sein? Ja. Das muss nicht sein und von daher lieber einen Partner suchen, den du auch anrufen kannst, wo du weißt, der ist ein Mensch. Ja, dass wenn du ein Problem hast, gerade in der Implementierungsphase, der dir dann auch mit Rat und Tat zur Seite steht und nicht so einen blöden Chatbot oder so ein Telefonbot mittlerweile, der genau das Gleiche labert. Das ist dann nicht gut. Dann kommen wir aber mal an der Stelle, weil ich gucke gerade auf die Uhr und denke mir, okay, zur Abschlussfrage. Meine liebe Sandra, ich könnte mit dir noch Stunden darüber philosophieren, weil ich glaube, danach würden wir noch Punkt 13, 14, 15, 16, 17, 18, 19, 20 finden. Das können wir dann in einer weiteren Folge mal wieder machen. Aber Abschlussfrage mal an dich. Gab es denn bei dir schon mal einen wirklich sehr kuriosen Grund, warum ein CRM-Projekt gescheitert ist?
1: Boah, kurios. Kurios, das würde ich jetzt nicht sagen. Es ist auch eigentlich immer so, dass man, wenn man ins Gespräch kommt, das ist einfach das Wichtigste, dass man vielleicht auch Vorschläge macht, ja. Also vielleicht ist das kurios, wenn ein Kunde doch gar keine Idee hat, wie so ein Prozess aussehen kann, wie so eine Auswertung aussehen kann. Das einfach aufgrund der Erfahrung, die wir jetzt schon über diese Jahrzehnte, die wir die Arbeit schon machen, gesammelt haben, wir dann Vorschläge machen, also über das andere Business, was deshalb kurios ist, weil das ja gar nicht unsere Branche ist, aber wir dann uns überlegen, okay, was könnte da jetzt wichtig sein und dann das so einrichten. Also das haben wir auch schon gemacht, ne? Es geht und dann kommt man darüber ins Gespräch.
0: Na, auch nicht schlecht. Das sollte an der Stelle aber einmal gewesen sein, Sandra. Vielen lieben Dank, dass wir über CRM und warum solche Projekte ab und zu scheitern und wie es zum Erfolg führt, gesprochen haben. Danke, danke, danke.
1: Danke an dich.
0: An meine Hörerinnen und Hörer und an meine Zuschauer. Frage an euch. Habt ihr ein CRM? Nutzt ihr euer CRM? Wenn ja, wie nutzt ihr es? Seid ihr gerade vielleicht in der Implementierungsphase und sagt, scheiße, die 12 Punkte sind ganz gut, können wir noch mal reden? Dann schreibt mir doch mal gern einen LinkedIn-Kommentar auf podcast.de. Auf YouTube schreibt mir gern auch auf Spotify in der Kommentarspalte oder schreibt mir eine Mail zum Thema unter kevin@kevinalleinemarketing.de. Das war's für heute. Wir hören uns. Bis zum nächsten Mal.

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1: 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Very expensive.
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1: Very difficult.
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1: Lot of rules.
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0: Oh.
1: Take it over to Holger, that he will introduce himself. Please.
3: Ja. Hallo zusammen, schön, dass ich da sein darf. Mein Name ist Holger Engel und ich bin Fahrlehrer seit vielen Jahren. 1989 habe ich meine Lizenz erworben.
0: Oh.
3: Und seitdem ohne Pause Fahrlehrer, wirklich, wirklich viele, viele Schüler haben bei mir den Führerschein erworben. Meistens erfolgreich und das geht auch noch ein bisschen so weiter. Ich lebe im Umkreis von Darmstadt, habe zwei Kinder und mein Hauptberuf ist immer noch Fahrlehrer.
0: Super. Und dann, ich kann auch sagen, du bist auch Heiner, oder?
3: Nein, so wirklich Darmstädter bin ich nicht. Mhm. Ursprünglich komme ich aus Hamburg und da ist schon eine andere Stimmung. Von Hamburg ins Rhein-Main-Gebiet war schon ein Umstieg, war ein Umdenken, auf jeden Fall. Aber jetzt bin ich hier und alles ist gut.
0: Super. Yeah. 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
1: Okay, I'll start with the first gear. So, Holger, how many years have you been teaching people to drive in Germany?
3: Ja, tatsächlich sind das jetzt 37 Jahre und das ist eine lange Zeit. Ja.
1: Wow.
0: What made you become a driving instructor in the first place?
3: Tatsächlich, auch das ist noch länger her. Direkt nach meiner Ausbildung, die ich abgeschlossen habe, habe ich ein Jahr überlegt, wie ich mein Leben verbringen möchte. Und irgendwann innerhalb dieses Jahres kam die Idee, Fahrlehrer. Und das war eine kleine Idee, die ist dann angewachsen und irgendwann habe ich es dann gemacht.
1: Was war Ihre Inspiration?
3: Und genau da erinnere ich mich nicht. Ich war mehr ich selber. Ich habe niemanden gebraucht, der mir hilft bei der Berufsfindung. Ich habe wirklich alle Berufe mir angeschaut. Es gab ein Buch mit allen Berufen und das habe ich mir dreimal durchgelesen und dann kam die Idee von klein immer größer, immer größer und hinterher blieb nur noch der Fahrlehrerberuf übrig. Und dann habe ich mir die Voraussetzungen angeschaut, was man so braucht, um die Lizenz zu erlangen. Ist nicht leicht, in Deutschland Fahrlehrer zu werden, aber ich habe dann sofort gestartet und habe es dann erfolgreich nach, ich glaube, 1,5 Jahren hatte ich dann die Lizenz. Ich war 23 Jahre alt und somit ein junger Fahrlehrer im Auto. Heute dürfen die Fahrlehrer schon ab 21 ins Auto. Also es wurde ein bisschen gelockert. Ab 21 darf man in Deutschland heute Fahrlehrer werden.
0: Oh, sehr schön. Ich manchmal überlege, dass für uns auf Ausländer ist ganz schwierig.
3: In Deutschland denken ja viele Fahrer, viele Autofahrer, dass sie auch Fahrlehrer sein könnten. Aber man merkt schnell, dass es ein Unterschied ist, einen Menschen auszubilden im Straßenverkehr oder nur am Rande gute Tipps zu geben. Wenn man wirklich aktiv auf dem rechten Platz sitzt, es ist schon eine Herausforderung. Da muss man schon reingewachsen sein, ja.
0: Ja, und dann mag ich auf Deutsch, das ist sehr gut. Jetzt erinnerst du dich an Ihre ersten Schüler? Wie war das?
3: Die ersten Schüler erinnere ich mich nicht mehr wirklich, aber es waren auch damals schon ganz tolle Menschen. Und was mir wichtig war, die erste Woche Fahrlehrer war mir wichtig, dass die Schüler nicht wissen, dass ich ein ganz neuer Fahrlehrer bin. In der dritten Fahrstunde ungefähr, wo dann die Nähe hergestellt war, das Vertrauen aufgebaut wurde. In dem Moment habe ich dann tatsächlich denen auch gesagt, dass es meine ersten Schüler sind. Aber da war das Vertrauensverhältnis schon da. Sie haben sich wohlgefühlt bei mir und es gab da keine Probleme mehr.
1: Deine erste Schüler war eine Frau oder ein Herr?
3: Es war eine Frau.
0: Okay.
3: Ich weiß aber leider den Namen nicht mehr. Aber es war ja.
0: Ist auch vom Ausland oder von Deutschland?
3: Von Anfang an hatte ich ja mehrere Schüler an den Tagen und da waren Ausländer genauso dabei wie Deutsche. Und ich habe schnell gemerkt, dass hinterm Steuer fast alle gleich sind.
1: Und wann war normalerweise ist es einfacher für die Fahrlehrer? Ist das, keine Ahnung, ob das richtig ist, trainiere eine Herren ist einfacher als eine Frau, ist das so?
3: Da gehen die Meinungen weit auseinander. Ich persönlich, für mich kann sagen, dass ich die Abwechslung mag.
0: Ja.
3: Ich mag mal Jungs trainieren, mal Mädchen trainieren, und auch mal Deutsch, mal ausländisch, mal einen guten Fahrer mit viel Vorkenntnis und mal wirklich from the beginning, von Anfang an, wenn keine Vorkenntnisse da sind. Es ist wirklich eine Herausforderung, aber ich mag auch heute noch den Wechsel an einem Tag, dass ich nicht 8 Stunden mit derselben Person fahren muss, sondern ich wirklich nach 45 oder 90 Minuten, dass ich dann den Schüler dann auch wechseln kann. Und dieser Unterschied, den mag ich an meinem Tag.
1: What does a normal day look like for you? How many lessons do you give?
3: Ein normaler Tag beginnt mit einem Kaffee. Und das ist also sehr wichtig.
0: Das ist ein richtiger Punkt, ja.
3: Den habe ich dann auch schon vor der ersten Fahrstunde, die ich an dem Tag mache, aber im Auto dann spätestens den zweiten Kaffee. Und ich komme wirklich ganz oft gut gelaunt in den Tag und freue mich auf meine Schüler. Und die Schüler freuen sich meistens auch auf mich, dass sie was lernen können, dass sie auch Spaß dabei haben und dass sie einfach ein Projekt haben, nämlich Führerschein.
0: Super, sehr schön. So my co-host is literally thinking, give her some time to think. Let's take this small gap to play music. And before that, as always, we'll just go directly to our guest. So Holger, was ist deine Lieblingsmusik?
3: Ich habe mir für diesen Anlass 2 Lieder ausgesucht. Mhm. Das eine ist in Deutsch von Herbert Grönemeyer, Mambo. Und das zweite wären von den Crash Test Dummies.
0: Crash Test Dummies?
3: Ah. Und der Titel heißt einfach nur
0: Oh, okay. Glaube ich, kenne dieses Musik auch. Gut, dann, so without any ado, so we will directly going to the music tracks and we'll be back in a couple of minutes. So stay tuned to Radio Darmstadt, DAB+.

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1: So, that was a beautiful track and you are listening to In Mini Express with Marian Weiss on Radio Darmstadt DAB+. And now we are shifting our gear from first stage to the second stage.
2: And it's not an automatic car, Maddie.
1: I know that you would like to have an automatic car because it's so easy that you don't get a confusion. And that's how now I can remember that why it is so difficult for women to do a driving license compared to a man.
2: No, Holger, you must support here. So. I can hear Holger say Quatsch.
3: Mittlerweile, das war vor 100 Jahren. Ja. Heute ist es wirklich sehr dicht beieinander.
2: Ja. Genau.
1: Ich bin auch 100% kann sein, aber mit der Frage von Weiss ganz anders.
2: Weil ich habe die Führerscheine.
1: Ah, okay. Du hast die Führerschein jetzt?
2: Na, ja, kommt in einem Monat.
1: Ah, kommt, okay. Yes? So, alles in Zukunft.
3: Wir schauen
1: das
3: mal.
1: Schon. Schau mal, alles in Zukunft. Dann weiter, Holger. Was ist der lustige Fehler, den eine Schule in ihrem Auto gemacht hat?
3: Da habe ich einen Klassiker mitgebracht. Wenn Schüler, das passiert schon öfters mal, sie stellen sich einfach an eine Reihe parkende Autos hinten dran und warten auf Grün. Das ist sehr, sehr spaßig. Ich versuche dann auch eine Zeit lang nichts zu sagen, bis der Schüler es selber merkt. Wenn er dann den Kopf streckt, warum fährt denn der jetzt nicht weiter? Was ist denn hier los? Also das kommt doch immer mal wieder vor, dass man sich hinter einer Reihe parkende Autos anstellt.
2: Ja.
3: Es ist wirklich, wirklich viele Autos, hier auch hier in Darmstadt, dass das passieren kann, diese Verwechslung. Und einen anderen Fehler, das ist schon einzigartig, habe ich dann noch in meinem Repertoire. Das war der Manfred, der vom ersten in den zweiten Gang schalten wollte, hat aber nicht den Schalthebel genommen, sondern hat die Handbremse genommen.
2: So.
3: Und hat so das war dann bis zu einer Vollbremsung der hinteren Achse.
2: Oh mein Gott.
3: Und das war schon sehr lustig. Zum Glück war es nur vom ersten in den zweiten Gang. Wenn er es gemacht hätte, von dem dritten in den vierten Gang, wäre es wohl gefährlicher geworden. Er hat wirklich hochgezogen und es war ein kräftiger Mann.
2: Ganz lustiger.
1: Und was ist Weiss' lustiger Fehler?
3: Oh, wir sind noch nicht bei dieser Station angekommen. Im Moment konzentriert sie sich sehr, sehr. Darf ich das überhaupt jetzt hier erzählen?
2: Bitte?
3: Darf ich das jetzt hier überhaupt erzählen? Du hast noch nicht deine Freigabe gegeben, wenn nach dir gefragt wird, wo du deine Fehler machst.
2: Du kannst sagen, wenn ich habe so gemacht.
3: Sie ist wirklich sehr konzentriert beim Fahren. Für Spaß hat sie noch wenig Zeit.
2: Ja.
1: Sehr schön. Das überrascht mich.
2: Ja. Gut. Okay, die nächste Frage. Müssen Sie schon mal laut Stopp rufen? Was ist passiert?
3: Das vermeide ich tatsächlich immer.
2: Oh.
3: Das vermeide ich immer. Wenn ein Fahrlehrer laut Stopp rufen muss, dann hat er die Kontrolle schon verloren. Über den Schüler und über das Auto und über den Verkehr. Deshalb ist es für mich sehr, sehr wichtig, Probleme im Vorfeld zu erkennen und leise, langsam auf diese Sache hinzuweisen oder auch mal leise die Bremse zu unterstützen. Ja, also ohne, dass Stress aufkommt. Ich denke, das ist mein Weg. Ja, dieses laute Stopprufen habe ich zum Glück noch nie machen müssen, auch nicht wollen.
2: Oh, toi, toi, toi, du musst auch nicht machen so.
3: Ja, nein, es ist kein angenehmes Gefühl, nicht für den Schüler, nicht für den Lehrer.
1: Ja,
3: deshalb versuche ich das zu vermeiden und bis jetzt ist mir das ganz gut gelungen.
2: Genau, super.
1: Das ist gut, ja, sehr schön. Dann, wovor haben die meisten Schüler in der ersten Fahrstunde am meisten Angst?
3: Die Unsicherheit kommt, weil es Ungewisses. Man kommt zur ersten Fahrstunde als Schüler, man weiß nicht, was kommt. Man bespricht vorher die erste Stunde nicht. Ja, sie setzen sich dahin, natürlich muss der Sitz eingestellt werden und dann geht's aber auch ziemlich schnell los in den Verkehr.

0: die Ungewissheit ist die Angst und die Nervosität, die jeder Schüler zum ersten Mal mitbringt. Und dann ist es meine Aufgabe, das so zu führen, dass diese Unsicherheit, diese Angst möglichst schnell zurückgeht. Und das ist wichtig, aber jeder Schüler ist erstmal nervös auf diesem Platz. Der eine mehr, der andere weniger. Der eine ist nervös, da merkt man das nicht. Der kann nach außen stark wirken, ist nur nach innen nervös. Und manche sind aber auch nach außen nervös. Und das ist die Aufgabe dann, das zu erkennen. Was für einen Menschen habe ich jetzt an mir, meiner Seite?
1: Und ich stresse auch den richtigen Punkt bei Ausländern. Beispiel zuerst einmal mit den Sprachen und das wird dann war auch mit die so viele Rules und Regulations. Hier in Deutschland.
2: Genau. Das kann sein, genau. What is the hardest part of the German driving test? Parking? Autobahn? Oder the roundabouts?
0: Auch da gibt's keinen festen Punkt, den man da nennen kann. Jeder Schüler hat seine Spezialitäten, was er gut kann, was er mag, aber auch einige Dinge, die er nicht mag und nicht so gut kann. Und auch die Situation selbst, die Verkehrssituation, ist so oft so verschieden, dass man nicht sagen kann, oh Gott, jetzt kommt diese Situation wieder, oh Gott, jetzt kommt das wieder. Das ist nicht so. Ja, es ist wirklich der Unterschied von jeder Situation. Und das Schwierigste ist bei dem einen das Parken, bei dem anderen, er mag die Autobahn nicht, oder bei Dunkelheit fahren. Es gibt da wirklich sehr, sehr viele Unterschiede bei den einzelnen Menschen.
1: Dann, ich habe auch noch eine Frage. Stimmt es, dass es auf Marken Autobahn keine Tempolimit gibt? Was halten Sie davon?
0: In Deutschland?
1: Ja,
0: das ist eine Richtgeschwindigkeit von 130. Mhm. Das ist also nicht ohne Speedlimit. Wir haben sehr wohl eine Höchstgeschwindigkeit, die immer sagt, man darf nur so schnell fahren, dass man ein Fahrzeug beherrscht. Man darf nicht einfach Vollgas geben. Das ist nicht, das ist ein Mythos, der geht rund um die Welt. Und Deutschland will auch, ich glaube, lange daran festhalten, dass das so ist. Aber in Wirklichkeit sagen wir doch, wir haben eine Richtgeschwindigkeit. Man soll, wenn es möglich ist, nicht schneller als 130 fahren, um damit Sicherheit zu gewährleisten. So sollte es sein. Und wir werden sehen in den nächsten Jahren, ob wir ein Speedlimit bekommen oder auch nicht. Ich bin selbst gespannt.
1: Ich habe auch schon gehört, das kommt vielleicht, aber...
2: Und denkst du, das ist gut?
0: Also meine persönliche Meinung ist, in den letzten Jahren sehe ich immer weniger, die mit über 200 Kilometer pro Stunde über die Autobahn fahren. Es werden immer weniger. Ob wir da nun einen Handlungsbedarf haben, es ist schwierig zu sagen. Da gehen die Diskussionen rauf und runter. Viele Autobahnen sind ja auch schon limitiert durch Verkehrszeichen. Das heißt, die Strecken, wo wirklich noch die Richtgeschwindigkeit gilt, sind nicht mehr so viele.
2: Germans are famous for strict traffic rules, ne? Ist das richtig oder ist nur ein Myth?
0: Ja, ich denke, das sind strenge Regeln, aber sie stellen wirklich die Ordnung her. Und viele, die aus dem Ausland zu uns kommen und fahren, sehen das als positiv.
2: Ja, das stimmt. Ja.
0: Man weiß in Deutschland, was auf der nächsten Kreuzung passiert.
2: Ja.
0: Und die meisten Verkehrsteilnehmer halten sich ja nun auch daran. Und ich mag sowas. Ich mag das. Und das wird auch im Ausland sehr geschätzt, die deutschen Regeln, dass man nicht immer, ich sage jetzt, Angst haben muss, was als nächstes passiert, sondern es ist wirklich strukturiert. Ein strukturiertes Fahren. Und ich mag das.
2: That is really, really true, that you know what the rules are and it is very disciplined. But I can tell you one point, which is an Überraschung for me, because you are driving at 100 and in 100 meters, you are asked to go at 60. And then you're like, you have to control your speed in a very short distance.
0: Es gibt wirklich viele, viele Geschwindigkeitsschilder. Yeah. Jeder Straßenteil von einer Kreuzung bis zur nächsten Kreuzung hat vielleicht ein Schild.
2: Genau.
0: Und tatsächlich ist das nicht leicht vorauszusehen.
2: Genau.
0: Und es gibt auch keine Ankündigung 60 in 100 Metern. Sowas gibt es bei uns nicht. Stimmt. Wir haben direkt das Schild und man muss vorausschauend fahren, denn ab dem Schild gilt dann diese Höchstgeschwindigkeit. Ja, also vorausschauendes Fahren und so ist das. Wirklich, du hast recht, wirklich sehr, sehr schwer, das alles zu sehen. Das erinnere ich mich auch noch an meine Fahrschulzeit, dass ich nie wusste, wie schnell ich fahren darf. Und ich habe mich jedes Mal gefreut, wenn ich ein Zeichen mit der Geschwindigkeitsangabe gesehen habe, dann wusste ich es wieder für den Moment.
2: Genau.
0: Es ist aber nach ein paar Sekunden, ist das wieder vorbei? Oh, habe ich jetzt wieder was übersehen oder nicht? Also dieses gute Gefühl, es jetzt zu wissen, geht dann wieder schnell vorbei.
2: Stimmt.
0: Und das ist tatsächlich, die Geschwindigkeit ist in Deutschland sehr unterschiedlich.
2: Genau, genau.
0: Und oft wird gewechselt. Ja.
1: Aber es ist auch Angst, aber nicht mit dem Feller, aber auch mit dem Blister. Wenn wir haben ja einen Blister oder
2: bekommst du bezahlt?
1: Ich habe das täglich zweimal bezahlt. Einmal, ich war über 6 Kilometer hoch.
2: Okay.
1: Dann ist halt ungefähr 20 Euro.
2: Mhm.
1: Und das war letztes Jahr und erstes Mal, glaube ich, 80 Euro mit minus ein Punkt, weil das ist 100 Speed Limit und ich war 145.
0: Das ist schon viel. Ne? Ja. Aber man darf ja auch davon ausgehen, dass das eine Ausnahme war. Und ich sehe das in Deutschland so, wir haben so viele Radarkontrollen. Die meisten, die dort fotografiert werden, bis zu 10 schneller, bis zu 20, vielleicht ein paar. Mhm. Aber richtig teuer und gefährlich wird es ja erst über 20 zu schnell, wo man dann auch den Punkt bekommt in Flensburg. Aber die meisten sind ein bisschen schneller.
1: Okay. Dann gibt es auch die andere Frage von meiner Seite. Was ist der häufigste Grund, warum Schüler die Prüfung nicht bestehen?
0: Ja, es gibt natürlich ein paar Favoriten, aber insgesamt ist es oft die Situation selber. Und jede Prüfung, und ich habe wirklich sehr viele gefahren, zwischen 3.000 und 4.000 Prüfungen habe ich schon gefahren. Jede Prüfung hat die eigenen Highlights, die eigenen Situationen, die so auch wohl nicht wiederkommen werden so schnell. Und daher ist es oft ein Durchfallgrund, wenn es durchgefallen wird, diese Situation, wenn mehrere Autos aus verschiedenen Richtungen kommen, eine Situation sich darstellt, die man in der Fahrstunde nicht lernen konnte. Und dann passiert schon mal, dass man an dieser Teil einen Fehler macht. Zu nennen ist ein paar Standards, sind die zu dicht an parkenden Autos und an Radfahrern vorbeizufahren. Auch rechts vor links wird ganz gerne mal übersehen. Das sind so zwei Punkte, die ich hier nenne, aber es gibt bestimmt noch viele andere Dinge, wo man die deutsche Fahrerlaubnisprüfung nicht besteht.
1: Okay, aber gibt es die Gründe auch mit den Minor Failure und the Major Failure, Beispiel Schulterblick?
0: Der Schulterblick ist ja ganz speziell in Deutschland.
1: Okay.
0: Also fast die ganze Welt fährt ohne Schulterblick, da guckt man ja nach vorne. Auch, ich glaube, in Indien ist das, glaube ich, auch so.
1: Ja.
2: Wir machen Schulterblick.
1: Wir machen alle 360 Degree.
2: Weil
1: das ist ganz richtig in Indien.
2: Ja.
1: Ich habe gar kein Lenssystem. Alle kommt in alle richtige Direktion. Wir müssen immer links, rechts, oben, unten,
0: ja, allem
1: so sein.
0: Man nennt das ja einfach gute Verkehrsbeobachtung.
1: Ja.
0: Und zu der guten Verkehrsbeobachtung gehört nun mal nach vorne rausschauen, ins Spiegel schauen und auf sich mal seitlich umdrehen. Das ist insgesamt die gute Verkehrsbeobachtung, die natürlich gefordert wird. Und auch darauf wird in der Prüfung geachtet. Verkehrsbeobachtung ist ein ganz wichtiger Faktor beim Fahren, dass die Beifahrer und auch die Mitfahrenden, auch der Prüfer an diesem Tag sich wohlfühlt, wenn er sieht, die Verkehrsbeobachtung des Fahrers ist okay.
2: Oh, okay. Guter Punkt für mich. Und hatten Sie als Fahrlehrer selbst schon mal Angst während einer Fahrstunde?
0: Nein, tatsächlich nicht.
2: Okay.
0: Ich hatte nicht ein einziges Mal Angst. Mhm. Und wenn wirklich mal eine Situation ein bisschen stressig wird, dann hatte ich gar keine Zeit, Angst zu haben. Die Zeit ist nicht, weil man reagieren muss, so gut wie es irgendwie geht. Und auch mal aus einer brenzlichen Situation auch mal herauszukommen, den Schüler quasi zu retten und auch vielleicht einen anderen Verkehrsteilnehmer. Tatsächlich, ich hatte Angst noch nie auf diesem Platz. Und das ist auch eine wichtige Voraussetzung. Also wenn der Pilot im Flieger Angst hat, ist es, weiß ich nicht, ob das ein was Gutes ist. Ja, also Angst gehört auf diesem Platz nicht. Ja, wir sind ja noch dafür da, die Angst des Schülers noch aufzufangen dazu. Ja, wenn wir selbst Angst haben, wie soll ich das machen, die Angst vom Schüler nehmen?
2: Ja.
0: Also, da ist ja kein Platz mehr für Angst, dann ist die ja schon da. Also nein, tatsächlich nicht. Ich hatte noch keine Angst. Und
1: das schon. Ja. Wie hat sich die Fahrschule in ihren 30 Jahren verändert? Autos, Regeln, Schule?
0: 30 Jahre ist eine lange Zeit. Die Autos haben sich natürlich verändert. Ich habe angefangen mit einem Golf 1. Das war noch Viergangschaltung. Mit ohne Servolenkung. Das Lenkrad war noch sehr schwer zu drehen. Ein Parken war schon wirklich sehr schwierig, wenn man das Lenkrad dort drehen musste. Okay. Also am Auto hat sich wirklich, wirklich eine Menge verändert. Und bei den Regeln kamen immer wieder ein paar kleine Änderungen dazu. Aber insgesamt fahren wir immer noch bei Grün und stehen bei Rot. Die grundlegenden Sachen sind geblieben. Da hat sich nicht viel
2: mit die Schüler?
0: Nein, ich glaube, die sind immer noch so wie vorher. Jetzt aktuell merkt man, dass die Vorkenntnis hier in Deutschland von den neuen Schülern, die jetzt zum Führerschein kommen, dass weniger Vorkenntnis mitgebracht wird. Es wird nicht mehr mit Mama und Papa geübt hinterm Haus. Mhm. Das machen die Eltern fast gar nicht mehr. Ja, die sagen höchstens noch, während der Vater oder der Mutter fährt, schau mir doch mal zu, wie ich das mache, dann kannst du was lernen. Aber das funktioniert nicht. Da eignet man sich keine Fähigkeit des Selberfahrens an. Also tatsächlich fangen wir bei unter Null an, müssen dann den Führerschein von Grund auf, das Fahren von Grund auf lehren. Und das ist auch einer der wichtigen Punkte, warum der Führerschein immer teurer wurde. Weil mehr Fahrstunden absolviert werden müssen. Ja. Weil wirklich alles in der Fahrschule absolviert wird und nicht bei Oma und Opa auf dem großen Grundstück.
1: Ja.
2: Holger, do you have a student who you thought is now in a formula race?
0: Nein, tatsächlich noch nicht. Ich erinnere mich an keinen, der jetzt, also die Frage war, ob jemand jetzt Formel 1 Rennen fährt.
2: Ja, nur eine lustige Frage.
0: Ja, tatsächlich, aber nein, ich glaube, das ist...
2: Nein?
0: Nein, ich glaube, ich habe keinen. Und wenn jemand zuhört, der bei mir einen Führerschein gemacht hat und jetzt doch tut, der meldet sich doch bitte bei mir.
2: Ach so. Ja.
1: Und dann, wir haben die letzte Frage für G2.

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1: Und danach machen wir eine kleine Musikpause. Die letzte Frage von G2 ist: Einparken rückwärts, das Paddle Parking. Ist das im echten Leben richtig oder nur für die Prüfung?
2: Wer in der Stadt keinen eigenen festen Parkplatz vor der Tür hat, sondern einen Straßenparkplatz nehmen muss, der sucht sonst eine Stunde länger einen Parkplatz, wenn er nicht rückwärts parken kann. Denn dann, wenn das einige nicht wissen, in die kleinen Parklücken kommt man ausschließlich rückwärts. Mhm. Vorwärts ist nicht möglich. Ja. Das heißt, wer das nicht kann, der sucht ein wenig länger, bis er einen passenden Parkplatz hat. Die Wichtigkeit muss jeder dann für sich selbst entscheiden. Aber in der Prüfung ist es auch nur ein kleiner Teil. Man bekommt auch 3 Versuche, man bekommt keine kleine Parklücke. Es ist wirklich eine Minimum 8 Meter Parklücke, so steht das da drin in den Regeln. Mhm. Und im dritten Versuch sollte das klappen. Und da sind die Prüfer auch nicht so streng. Sie helfen auch hier und da mal kurz. Mhm. Bei der Geschichte in der Prüfung ist es gar nicht so wichtig, es ist nur ein kleiner Teil.
3: Mhm. Okay. Welche Gewohnheit wünschen Sie sich von jedem neuen Fahrer?
2: Oh, das ist schwer.
3: Einer, nur
2: von
3: einer.
2: Ja, aber von jedem. Von jedem wünsche ich
3: mir allgemeiner,
2: eine.
3: In generell. Das hilft Maddie.
1: Ja. Ich habe schon meinen Führerschein.
3: Neuer Fahrer.
2: Das wäre dann die Zaubermedizin, damit jeder Schüler gut reinkommt in den Verkehr. Aber diese allgemeinen Gewohnheiten, einfach ruhig angehen, nicht hektisch, nicht nervös, Luft holen. Mhm. Und wenn man das schafft, auch mehr zuhören als selber sprechen, dem Lehrer gut zuhören, also. Dann funktioniert die neue Ausbildung, dann kriegt man das schon
3: also, hin. Ja, gut.
1: Gut, so dann, so we will have a small music break before we just head to the G3, because as we know that we have many guests, and stay tuned to Radio Darmstadt.

0: 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Okay. I'm slowly getting to the top gear. For now, it's the third gear.
1: Okay.
0: So, Holger, have you ever taught a student from India or another country? How was it different?
2: Ich hatte schon viele Schüler von der ganzen Welt. Auch Indische waren dabei. Und hinterm Steuer, hatte ich vorhin schon gesagt, sind fast wirklich alle gleich. Ja, es sind Menschen, die dann eine praktische Sache erledigen müssen, die sie noch nicht so können. Dann wirkt jeder ein bisschen unsicher, ob das nun da die Sprachbarriere oder die Angstbarriere bei einem ein bisschen größer, ein bisschen kleiner ist. Es ist wirklich immer unterschiedlich. Ich kann nicht sagen, oh Gott, jetzt kommt wieder ein Schüler aus Indien. Ja, das ist nicht so. Ja, sondern man passt sich der Situation an und ich mag auch den Wechsel
0: an
2: diesem Tag mit den verschiedenen Schülern.
0: Wenn ich aber richtig aufmerke, du hattest viele indische Studenten, ne?
2: Nicht mehr und nicht weniger als von anderen Ländern.
0: Okay.
2: Ja, aber es ist,
0: viele aus Ländern,
2: ja. Die Quote in Darmstadt ist ein bisschen höher als anderswo. Ich glaube, hier arbeiten viele aus Indien, hier in Darmstadt. Ich glaube, das ist ein Hotspot von Indien.
0: Genau.
2: Dazu sollte Darmstadt, glaube ich, gehören.
1: Genau. Und gibt es auch die richtige zwei Universität, TU und Hochschule. Jedes Jahr kommt aus Indien mehrere Studenten und danach arbeitest, dann führst du
0: auch. What is even more nice is that Holger also teaches in English. So everybody listening.
1: Schon.
0: Ja. Look for Holger Engel.
1: Ja, das ist ein richtiger Punkt für Ausländer.
0: Genau.
1: Ich kann auch sagen, weil wenn ich habe erste Mal meinen Führerschein gemacht, mit die Theorie, es geht mit allem Sprachen, glaube ich, Englisch, Arabisch, allem.
0: Genau.
1: Aber mit Praktiker ist es immer schwierig. Nur mit der Sprache für mich, weil ich habe schon im 2019 gemacht und ich habe schon von seit 2018 in Deutschland angekommen. Das ist nur fast mit nur ein Jahr Angst, aber es ist ein richtiger Punkt für Ausländer.
0: Ja.
1: Wir haben die beides. Englisch und Deutsch ist
0: Erklärt.
1: Ganze Motivation.
0: Ja, wenn die Praxis geht, er erklärt im Englisch, aber trotzdem die Prüfung natürlich geht in Deutsch. Bitte nicht falsch verstanden.
1: Aber sehr schön. Ja. Und Holger, ich habe auch eine kurze Frage. Ich habe schon gelernt, du hast die viele internationale Studenten, aber in Indien hofft man oft, in Deutschland selten. Warum glaubst du, ist das so?
2: Ich glaube, die Hupe in Indien wird von den Fahrern eingesetzt, die von hinten an jemanden heranfahren.
1: Mhm.
2: Denn in Indien ist ja mehr Freestyle-Fahren. Da wird nach vorne geguckt, weil man ja vorwärts fährt. Und wenn von hinten sich jemand nähert, sehe ich den nicht. Also hupt er, so denke ich das. Und das wird in Deutschland nicht gemacht. Erstens haben wir hier dann eine Lärmstörung, die wir hier nicht möchten.
0: Mhm.
2: Ja, und zweitens gucken die Deutschen wirklich, also in Deutschland beim Fahren, oft in den Spiegel. Was ist hinten los? Ich weiß, da ist jemand. Bevor ich eine Lenkübung mache, ein Lenkmanöver mache, nach rechts oder links, da schaue ich auch vorher in die Spiegel rein, ob da jemand ist. Und ich mache auch den Schulterblick, ob ich sehe, dass da jemand ist. Und das ist ein großer Unterschied zwischen Indien und Deutschland. Und das ist, glaube ich, der Grund, warum dort mehr gehupt wird. Man sagt damit, pass auf, hier bin ich.
1: Okay.
2: Ja, wenn du mich nicht siehst, sollst du mich hören.
0: Ja.
2: Ja, und ich glaube, diese Hupe wird dort auch richtig angewendet. Das ist eine Kultur, die kann man sich jetzt auch nicht mehr. Aber in Deutschland wird sich das nicht durchsetzen.
1: Ja.
0: Holger, would you ever like to visit India and try driving there? Weil du hast so viel erklärt. Hast du die Lust, dass du möchtest in India fahren und mache die Autofahren, probiere im Tor? Nur eine hypothetical Frage.
1: Wollen.
0: Ich kann auch kommen, natürlich.
1: Ja.
2: Ich bin mittlerweile schon ein wenig älter, habe mich an einen ruhigen harmonischen Fahrstil gewöhnt, fahre nicht mehr so schnell, mache alles ein bisschen ruhiger. Und deshalb glaube ich, wäre es was für mich gewesen in Indien. Früher hätte ich es sehr gern gemacht und ich hätte bestimmt das auch geschafft. Aber heute, nein, heute würde ich mir vielleicht ein Taxi nehmen oder einen Rikscha in Indien. Aber selber fahren ist dann schon anspruchsvoll.
0: Okay.
1: Gut, dann kommt die listige Frage für mich auch mit die rechts vor links. Wie erklären du das einfach?
2: Ich erkläre das einfach mit so drei Worten. Mhm. Rechts vor links. That's the final answer.
0: Okay, so is there anything Germany could learn? Oder besser auf Deutsch. Könnte Deutschland etwas von Fahrstil anderer Länder lernen? Denkst du so?
2: Es ist so ausgereift, die einzelnen Länder. Das Autofahren ist in jedem Land eine Kultur geworden. Da Dinge zu übernehmen und in diesen Fahrstil mit einzubringen, es ist, glaube ich, nicht möglich. Auch wenn man über gut oder schlecht da diskutieren könnte. Also ich denke, nein, wir don't touch a running system.
1: Ah, ja.
2: Wenn plötzlich einige anfangen, sich was Neues anzueignen, dann gibt es da Probleme. Also ich denke, man, es ist gut, wie es ist. Und das finde ich so.
0: Aber du hast den richtigen Punkt gesagt, don't disturb a running system, dass wir hier in Edenplatz im Arbeit.
1: Ja. Never touch the running system, aber manchmal wir brauchen dies, weil wir müssen nachdenken oder think out of the box.
2: Wenn ich aus dem Urlaub zurückkomme, aus dem Ausland, bringe ich immer ein paar Ideen mit aus dem Ausland, was dort besser ist, nur viele Menschen kommen aus dem Urlaub aus vielen Ländern zurück und jeder bringt eine Idee mit. Und wenn jeder seine Idee versucht, dann hier zu umzusetzen, dann wird es wirklich sehr durcheinander und verwirrend.
1: Ja.
2: Also ich verstehe das. Sicherlich hat jedes Land Stärken und Schwächen im Verkehr, aber die sind im Allgemeinen bekannt. Man passt sich an, dann passt das.
1: Sehr schön.
0: Sehr gut, ja.
1: Dann, so then the next topic would be like rapid fire. So before we just step on to the rapid fire questions, so let's have a small music break and we'll be back in a couple of minutes. Stay tuned to Radio Darmstadt, DAB+.